Bist du der König der Juden? Jesus antwortete, du sagst es. Als aber die Hohepriester und die Ältesten ihn anklagten, gab er keine Antwort. Da sagte Pilatus zu ihm, hörst du nicht, was sie dir alles vorwerfen? Er aber antwortete ihm auf keine einzige Frage, so dass der Statthalter sehr verwundert war. Jeweils zum Fest pflegte der Statthalter einen Gefangenen freizulassen, den das Volk verlangte. Damals war gerade ein berüchtigter Mann namens Jesus Barabbas im Gefängnis. Pilatus fragte nun die Menge, die zusammengekommen war: Was wollt ihr? Wen soll ich freilassen, Jesus Barabbas oder Jesus, den man den Christus nennt? Er wusste nämlich, dass man Jesus nur aus Neid an ihn ausgeliefert hatte. Während Pilatus auf dem Richterstuhl saß, sandte seine Frau zu ihm und ließ ihm sagen, »Habe du nichts zu schaffen mit jenen Gerechten. Ich habe heute seinetwegen im Traum viel gelitten.« Inzwischen überredeten die Hohepriester und die Ältesten die Menge, die Freilassung des Barabbas zu fordern, Jesus aber hinrichten zu lassen. Der Statthalter fragte sie, »Wen von beiden soll ich freilassen?« Sie riefen, »Barabbas!« Pilatus sagte zu ihnen, »Was soll ich dann mit Jesus tun, den man den Christus nennt?« Da antworteten sie alle, »Ans Kreuz mit ihm!« Er erwiderte, »Was für ein Verbrechen hat er denn begangen?« Sie aber schrien noch lauter, »Ans Kreuz mit ihm!« Als Pilatus sah, dass er nichts erreichte, sondern dass der Tumult immer größer wurde, ließ er Wasser bringen, wusch sich vor allen Leuten die Hände und sagte, »Ich bin unschuldig am Blut dieses Menschen, das ist eure Sache.« Da rief das ganze Volk, »Sein Blut über uns und unsere Kinder!« Darauf ließ er Barabbas frei. Jesus aber ließ er geißeln und lieferte ihn aus zur Kreuzigung. Da nahmen die Soldaten des Statthalters Jesus, führten ihn in das Prätorium und versammelten die ganze Kohorte um ihn. Sie zogen ihn aus und legten ihm einen purpurroten Mantel um. Dann flochten sie einen Kranz aus Dornen, den setzten sie ihm auf das Haupt und gaben ihm einen Stock in die rechte Hand. Sie fielen vor ihm auf die Knie und verhöhnten ihn, indem sie riefen, »Sei gegrüßt, König der Juden!« Und sie spuckten ihn an, nahmen ihm den Stock wieder weg und schlugen damit auf seinen Kopf. Nachdem sie so ihren Spott mit ihm getrieben hatten, nahmen sie ihm den Mantel ab und zogen ihm seine eigenen Kleider wieder an. Dann führten sie Jesus hinaus, um ihn zu kreuzigen. Auf dem Weg trafen sie einen Mann aus Kyrene namens Simon. Ihn zwangen sie, sein Kreuz zu tragen. So kamen sie an den Ort, der Golgatha genannt wird, das heißt Schädelhöhe. Und sie gaben ihm Wein zu trinken, der mit Galle vermischt war. Als er aber davon gekostet hatte, wollte er ihn nicht trinken. Nachdem sie ihn gekreuzigt hatten, verteilten sie seine Kleider, indem sie das Los über sie warfen. Dann setzten sie sich nieder und bewachten ihn dort. Über seinem Kopf hatten sie eine Aufschrift angebracht, die seine Schuld angab. Das ist Jesus, der König der Juden. Zusammen mit ihm wurden zwei Räuber gekreuzigt, der eine rechts von ihm, der andere links. Die Leute, die vorbeikamen, verhöhnten ihn, schüttelten den Kopf und riefen, »Du willst den Tempel niederreißen und in 3 Tagen wieder aufbauen? Wenn du Gottes Sohn bist, rette dich selbst und steig herab vom Kreuz.« Ebenso verhöhnten ihn auch die Hohepriester, die Schriftgelehrten und die Ältesten und sagten, »Andere hat er gerettet, sich selbst kann er nicht retten. Er ist doch König von Israel. Er soll jetzt vom Kreuz herabsteigen, dann werden wir an ihn glauben. Er hat auf Gott vertraut, der soll ihn jetzt retten, wenn er an ihm gefallen hat.
Er hat doch gesagt, ich bin Gottes Sohn. Ebenso beschimpften ihn die beiden Räuber, die mit ihm zusammen gekreuzigt wurden. Von der sechsten Stunde an war Finsternis über dem ganzen Land bis zur neunten Stunde. Um die neunte Stunde schrie Jesus mit lauter Stimme: Eli, Eli, lema sabachthani, das heißt: mein Gott, warum hast du mich verlassen? Einige von denen, die dabei standen und es hörten, sagten: Er ruft nach Elia. Sogleich lief einer von ihnen hin, tauchte einen Schwamm in Essig, steckte ihn auf ein Rohr und gab Jesus zu trinken. Die anderen aber sagten: Lass, wir wollen sehen, ob Elia kommt und ihm hilft. Jesus aber schrie noch einmal mit lauter Stimme. Dann hauchte er den Geist aus. Und siehe, der Vorhang riss im Tempel von oben bis unten entzwei. Die Erde bebte und die Felsen spalteten sich. Die Gräber öffneten sich und die Leiber vieler Heiliger, die entschlafen waren, wurden auferweckt. Nach der Auferstehung Jesu verließen sie ihre Gräber, kamen in die heilige Stadt und erschienen vielen. Als der Hauptmann und die Männer, die mit ihm zusammen Jesus bewachten, das Erdbeben bemerkten und sahen, was geschah, erschraken sie sehr und sagten: Wahrhaftig, Gottes Sohn war dieser! Auch viele Frauen waren dort und sahen von Weitem zu. Sie waren Jesus von Galiläa aus nachgefolgt und hatten ihm gedient. Zu ihnen gehörten Maria aus Magdala, Maria, die Mutter des Jakobus und des Josef und die Mutter der Söhne des Zebedäus. Gegen Abend kam ein reicher Mann aus Arimathäa namens Josef. Auch er war ein Jünger Jesu. Er ging zu Pilatus und bat um den Leichnam Jesu. Da befahl Pilatus, ihm den Leichnam zu überlassen. Josef nahm den Leichnam und hüllte ihn in ein reines Leinentuch. Dann legte er ihn in ein neues Grab, das er für sich selbst in einen Felsen hatte hauen lassen. Er wälzte einen großen Stein vor den Eingang des Grabes und ging weg. Auch Maria aus Magdala und die andere Maria waren dort. Sie saßen dem Grab gegenüber. Am nächsten Tag gingen die Hohepriester und die Pharisäer gemeinsam zu Pilatus. Es war der Tag nach dem Rüsttag. Sie sagten: Herr, es fiel uns ein, dass dieser Betrüger, als er noch lebte, behauptet hat, ich werde nach 3 Tagen auferstehen. Gib also den Befehl, dass das Grab bis zum 3. Tag bewacht wird, sonst könnten seine Jünger kommen, ihn stehlen und dem Volk sagen, er ist von den Toten auferstanden. Und dieser letzte Betrug wäre noch schlimmer als alles zuvor. Pilatus antwortete ihnen: Ihr sollt eine Wache haben. Geht und sichert das Grab so gut ihr könnt. Darauf gingen sie, um das Grab zu sichern. Sie versiegelten den Eingang und ließen die Wache dort.

28. Kapitel. Nach dem Sabbat, beim Anbruch des ersten Tages der Woche, kamen Maria aus Magdala und die andere Maria, um nach dem Grab zu sehen. Und siehe, es geschah ein gewaltiges Erdbeben, denn ein Engel des Herrn kam vom Himmel herab, trat an das Grab, wälzte den Stein weg und setzte sich darauf. Sein Aussehen war wie ein Blitz und sein Gewand weiß wie Schnee. Aus Furcht vor ihm erbebten die Wächter und waren wie tot. Der Engel aber sagte zu den Frauen: Fürchtet euch nicht. Ich weiß, ihr sucht Jesus, den Gekreuzigten. Er ist nicht hier, denn er ist auferstanden, wie er gesagt hat. Kommt her und seht euch den Ort an, wo er lag. Dann geht schnell zu seinen Jüngern und sagt ihnen: Er ist von den Toten auferstanden. Und siehe, er geht euch voraus nach Galiläa. Dort werdet ihr ihn sehen. Siehe, ich habe es euch gesagt. Sogleich verließen sie das Grab voll Furcht und großer Freude und sie eilten zu seinen Jüngern, um ihnen die Botschaft zu verkünden. Und siehe, Jesus kam ihnen entgegen und sagte: Seid gegrüßt. Sie gingen auf ihn zu, warfen sich vor ihm nieder und umfassten seine Füße. Da sagte Jesus zu ihnen: Fürchtet euch nicht. Geht und sagt meinen Brüdern, sie sollen nach Galiläa gehen und dort werden sie mich sehen. Noch während die Frauen unterwegs waren, siehe, da kamen einige von den Wächtern in die Stadt und berichteten den Hohepriestern alles, was geschehen war. Diese fassten gemeinsam mit den Ältesten den Beschluss, die Soldaten zu bestechen. Sie gaben ihnen viel Geld und sagten: Erzählt den Leuten, seine Jünger sind bei Nacht gekommen und haben ihn gestohlen, während wir schliefen. Falls der Statthalter davon hört, werden wir ihn beschwichtigen und dafür sorgen, dass ihr nichts zu befürchten habt. Die Soldaten nahmen das Geld und machten alles so, wie man es ihnen gesagt hatte. Und dieses Gerücht verbreitete sich bei den Juden bis heute. Die 11 Jünger gingen nach Galiläa auf den Berg, den Jesus ihnen genannt hatte. Und als sie Jesus sahen, fielen sie vor ihm nieder. Einige aber hatten Zweifel. Da trat Jesus auf sie zu und sagte zu ihnen: Mir ist alle Vollmacht gegeben, im Himmel und auf der Erde. Darum geht und macht alle Völker zu meinen Jüngern, tauft sie auf den Namen des Vaters und des Sohnes und des Heiligen Geistes und lehrt sie, alles zu befolgen, was ich euch geboten habe. Und siehe, ich bin mit euch alle Tage bis zum Ende der Welt.

0: Für euch jetzt das Markus-Evangelium.
1: Das Evangelium nach Markus. Erstes Kapitel. In der Wüste. Anfang des Evangeliums von Jesus Christus, Gottes Sohn. Wie geschrieben steht beim Propheten Jesaja: Siehe, ich sende meinen Boten vor dir her, der deinen Weg bahnen wird. Stimme eines Rufers in der Wüste: Bereitet den Weg des Herrn, macht gerade seine Straßen. So trat Johannes der Täufer in der Wüste auf und verkündete eine Taufe der Umkehr zur Vergebung der Sünden.

Und es geschah in jenen Tagen, da kam Jesus von Nazareth in Galiläa und ließ sich von Johannes im Jordan taufen. Und sogleich, als er aus dem Wasser stieg, sah er, dass der Himmel aufriss und der Geist wie eine Taube auf ihn herabkam. Und eine Stimme aus dem Himmel sprach: Du bist mein geliebter Sohn. An dir habe ich Wohlgefallen gefunden. Und sogleich trieb der Geist Jesus in die Wüste. Jesus blieb 40 Tage in der Wüste und wurde vom Satan in Versuchung geführt. Er lebte bei den wilden Tieren und die Engel dienten ihm. Das Wirken Jesu in Galiläa. Nachdem Johannes ausgeliefert worden war, ging Jesus nach Galiläa. Er verkündete das Evangelium Gottes und sprach: Die Zeit ist erfüllt. Das Reich Gottes ist nahe. Kehrt um und glaubt an das Evangelium. Als Jesus am See von Galiläa entlang ging, sah er Simon und Andreas, den Bruder des Simon, die auf dem See ihre Netze auswarfen. Sie waren nämlich Fischer. Da sagte er zu ihnen: Kommt her, mir nach. Ich werde euch zu Menschenfischern machen. Und sogleich ließen sie ihre Netze liegen und folgten ihm nach. Als er ein Stück weiter ging, sah er Jakobus, den Sohn des Zebedäus, und seinen Bruder Johannes. Sie waren im Boot und richteten ihre Netze her. Sogleich rief er sie, und sie ließen ihren Vater Zebedäus mit seinen Tagelöhnern im Boot zurück und folgten Jesus nach. Sie kamen nach Kapernaum. Am folgenden Sabbat ging er in die Synagoge und lehrte. Und die Menschen waren voll Staunen über seine Lehre, denn er lehrte sie wie einer, der Vollmacht hat, nicht wie die Schriftgelehrten. In ihrer Synagoge war ein Mensch, der von einem unreinen Geist besessen war, der begann zu schreien: Was haben wir mit dir zu tun, Jesus von Nazareth? Bist du gekommen, um uns ins Verderben zu stürzen? Ich weiß, wer du bist, der Heilige Gottes. Da drohte ihm Jesus: Schweig und verlass ihn. Der unreine Geist zerrte den Mann hin und her und verließ ihn mit lautem Geschrei. Da erschraken alle, und einer fragte den anderen: Was ist das? Eine neue Lehre mit Vollmacht? Sogar die unreinen Geister gehorchen seinem Befehl? Und sein Ruf verbreitete sich rasch im ganzen Gebiet von Galiläa. Sie verließen sogleich die Synagoge und gingen zusammen mit Jakobus und Johannes in das Haus des Simon und Andreas. Die Schwiegermutter des Simon lag mit Fieber im Bett. Sie sprachen sogleich mit Jesus über sie, und er ging zu ihr, fasste sie an der Hand und richtete sie auf. Da wich das Fieber von ihr, und sie diente ihnen. Am Abend, als die Sonne untergegangen war, brachte man alle Kranken und Besessenen zu Jesus. Die ganze Stadt war vor der Haustür versammelt, und er heilte viele, die an allen möglichen Krankheiten litten, und trieb viele Dämonen aus. Und er verbot den Dämonen zu sagen, dass sie wussten, wer er war. In aller Frühe, als es noch dunkel war, stand er auf und ging an einen einsamen Ort, um zu beten. Simon und seine Begleiter eilten ihm nach, und als sie ihn fanden, sagten sie zu ihm: Alle suchen dich. Er antwortete: Lasst uns anderswo hingehen, in die benachbarten Dörfer, damit ich auch dort verkünde, denn dazu bin ich gekommen. Und er zog durch ganz Galiläa, verkündete in ihren Synagogen und trieb die Dämonen aus. Ein Aussätziger kam zu Jesus und bat ihn um Hilfe. Er fiel vor ihm auf die Knie und sagte: Wenn du willst, kannst du mich reinmachen. Jesus hatte Mitleid mit ihm. Er streckte die Hand aus, berührte ihn und sagte: Ich will. Werde rein. Sogleich verschwand der Aussatz und der Mann war rein. Jesus schickte ihn weg, wies ihn streng an und sagte zu ihm: Sieh, dass du niemandem etwas sagst, sondern geh, zeig dich dem Priester und bring für deine Reinigung da, was Mose festgesetzt hat, ihnen zum Zeugnis. Der Mann aber ging weg und verkündete bei jeder Gelegenheit, was geschehen war. Er verbreitete die Geschichte, sodass sich Jesus in keiner Stadt mehr zeigen konnte. Er hielt sich nur noch an einsamen Orten auf. Dennoch kamen die Leute von überall her zu ihm.

Zweites Kapitel. Als er nach einigen Tagen wieder nach Kapharnaum hineinging, wurde bekannt, dass er im Hause war. Und es versammelten sich so viele Menschen, dass nicht einmal mehr vor der Tür Platz war, und er verkündete ihnen das Wort. Da brachte man einen Gelähmten zu ihm, von 4 Männern getragen. Weil sie ihn aber wegen der vielen Leute nicht bis zu Jesus bringen konnten, deckten sie dort, wo Jesus war, das Dach ab, schlugen die Decke durch und ließen den Gelähmten auf seiner Liege durch die Öffnung hinab. Als Jesus ihren Glauben sah, sagte er zu dem Gelähmten: »Mein Sohn, deine Sünden sind dir vergeben.« Einige Schriftgelehrte aber, die dort saßen, dachten in ihrem Herzen: »Wie kann dieser Mensch so reden? Er lästert Gott. Wer kann Sünden vergeben, außer dem einen Gott?« Jesus erkannte sogleich in seinem Geist, dass sie so bei sich dachten, und sagte zu ihnen: »Was für Gedanken habt ihr in euren Herzen? Was ist leichter, zu dem Gelähmten zu sagen: Deine Sünden sind dir vergeben, oder zu sagen: Steh auf, nimm deine Liege und geh umher? Damit ihr aber erkennt, dass der Menschensohn die Vollmacht hat, auf der Erde Sünden zu vergeben, sagte er zu dem Gelähmten: Ich sage dir, steh auf, nimm deine Liege und geh nach Hause. Er stand sofort auf, nahm seine Liege und ging vor aller Augen weg. Da gerieten alle in Staunen. Sie priesen Gott und sagten: So etwas haben wir noch nie gesehen. Jesus ging wieder hinaus an den See. Da kamen Scharen von Menschen zu ihm, und er lehrte sie. Als er weiterging, sah er Levi, den Sohn des Alpheus, am Zoll sitzen und sagte zu ihm: Folge mir nach. Da stand Levi auf und folgte ihm nach, und als Jesus in dessen Haus zu Tisch war, da waren viele Zöllner und Sünder zusammen mit ihm und seinen Jüngern zu Tisch. Es waren nämlich viele, die ihm nachfolgten. Als die Schriftgelehrten der Pharisäer sahen, dass er mit Zöllnern und Sündern aß, sagten sie zu seinen Jüngern: Wie kann er zusammen mit Zöllnern und Sündern essen? Jesus hörte es und sagte zu ihnen: Nicht die Gesunden bedürfen des Arztes, sondern die Kranken. Ich bin nicht gekommen, um Gerechte zu rufen, sondern Sünder. Da die Jünger des Johannes und die Pharisäer zu fasten pflegten, kamen Leute zu Jesus und sagten: Warum fasten deine Jünger nicht, während die Jünger des Johannes und die Jünger der Pharisäer fasten? Jesus antwortete ihnen: Können denn die Hochzeitsgäste fasten, solange der Bräutigam bei ihnen ist? Solange der Bräutigam bei ihnen ist, können sie nicht fasten. Es werden aber Tage kommen, da wird ihnen der Bräutigam weggenommen sein. Dann werden sie fasten, an jenem Tag. Niemand näht ein Stück neuen Stoff auf ein altes Gewand, denn der neue Stoff reißt vom alten Gewand ab und es entsteht ein noch größerer Riss. Auch füllt niemand jungen Wein in alte Schläuche, sonst zerreißt der Wein die Schläuche. Der Wein ist verloren und die Schläuche sind unbrauchbar. Junger Wein gehört in neue Schläuche. An einem Sabbat ging er durch die Kornfelder, und unterwegs rissen seine Jünger Ähren ab. Da sagten die Pharisäer zu ihm: Sieh dir an, was sie tun, das ist doch am Sabbat nicht erlaubt. Er antwortete: Habt ihr nie gelesen, was David getan hat, als er und seine Begleiter hungrig waren und nichts zu essen hatten? Wie er zur Zeit des Hohepriesters Abjatar in das Haus Gottes ging und die Schaubrote aß, die außer den Priestern niemand essen darf und auch seinen Begleitern davon gab? Und Jesus sagte zu ihnen: Der Sabbat wurde für den Menschen gemacht, nicht der Mensch für den Sabbat. Deshalb ist der Menschensohn Herr auch über den Sabbat.

Drittes Kapitel. Als er wieder in die Synagoge ging, war dort ein Mann mit einer verdorrten Hand. Und sie gaben Acht, ob Jesus ihn am Sabbat heilen werde. Sie suchten nämlich einen Grund zur Anklage gegen ihn. Da sagte er zu dem Mann mit der verdorrten Hand: Steh auf und stell dich in die Mitte. Und zu den anderen sagte er: Was ist am Sabbat erlaubt? Gutes zu tun oder Böses? Ein Leben zu retten oder es zu vernichten? Sie aber schwiegen, und er sah sie der Reihe nach an, voll Zorn und Trauer über ihr verstocktes Herz, und sagte zu dem Mann: Streck deine Hand aus. Er streckte sie aus, und seine Hand wurde wiederhergestellt. Da gingen die Pharisäer hinaus und fassten zusammen mit den Anhängern des Herodes den Beschluss, Jesus umzubringen. Jesus zog sich mit seinen Jüngern an den See zurück. Viele Menschen aus Galiläa aber folgten ihm nach, auch aus Judäa, aus Jerusalem und Idumäa, aus dem Gebiet jenseits des Jordan und aus der Gegend von Tyros und Sidon kamen Scharen von Menschen zu ihm, als sie hörten, was er tat. Da sagte er zu seinen Jüngern, sie sollten ein Boot für ihn bereithalten, damit er von der Menge nicht erdrückt werde. Denn er heilte viele, so dass alle, die ein Leiden hatten, sich an ihn herandrängten, um ihn zu berühren. Wenn die von unreinen Geistern Besessenen ihn sahen, fielen sie vor ihm nieder und schrien: Du bist der Sohn Gottes! Er aber gebot ihnen, dass sie ihn nicht bekannt machen sollten. Jesus stieg auf einen Berg und rief die zu sich, die er selbst wollte, und sie kamen zu ihm. Und er setzte 12 ein, damit sie mit ihm seien und damit er sie aussende zu verkünden und mit Vollmacht Dämonen auszutreiben. Die 12, die er einsetzte, waren Petrus, diesen Beinamen gab er dem Simon, Jakobus, der Sohn des Zebedäus, und Johannes, der Bruder des Jakobus, ihnen gab er den Beinamen Boanerges, das heißt Donnersöhne. Dazu Andreas, Philippus, Bartholomäus, Matthäus, Thomas, Jakobus, der Sohn des Alpheus, Thaddäus, Simon Kananäus und Judas Iskariot, der ihn dann ausgeliefert hat. Jesus ging in ein Haus, und wieder kamen so viele Menschen zusammen, dass sie nicht einmal mehr essen konnten. Als seine Angehörigen davon hörten, machten sie sich auf den Weg, um ihn mit Gewalt zurückzuholen, denn sie sagten, er ist von Sinnen. Die Schriftgelehrten, die von Jerusalem herabgekommen waren, sagten, er ist von Beelzebul besessen. Mit Hilfe des Herrschers der Dämonen treibt er die Dämonen aus. Da rief er sie zu sich und belehrte sie in Gleichnissen. Wie kann der Satan den Satan austreiben? Wenn ein Reich in sich gespalten ist, kann es keinen Bestand haben. Wenn eine Familie in sich gespalten ist, kann sie keinen Bestand haben. Und wenn sich der Satan gegen sich selbst erhebt und gespalten ist, kann er keinen Bestand haben, sondern es ist um ihn geschehen. Es kann aber auch keiner in das Haus des Starken eindringen und ihm den Hausrat rauben, wenn er nicht zuerst den Starken fesselt. Erst dann kann er sein Haus plündern. Amen, ich sage euch, alle Vergehen und Lästerungen werden den Menschen vergeben werden, so viel sie auch lästern mögen. Wer aber den Heiligen Geist lästert, der findet in Ewigkeit keine Vergebung, sondern seine Sünde wird dann ewig an ihm haften. Sie hatten nämlich gesagt, er hat einen unreinen Geist. Da kamen seine Mutter und seine Brüder. Sie blieben draußen stehen und ließen ihn herausrufen. Es saßen viele Leute um ihn herum, und man sagte zu ihm: Siehe, deine Mutter und deine Brüder stehen draußen und suchen dich. Er erwiderte: Wer ist meine Mutter und wer sind meine Brüder? Und er blickte auf die Menschen, die im Kreis um ihn herum saßen, und sagte: Das hier sind meine Mutter und meine Brüder. Wer den Willen Gottes tut, der ist für mich Bruder und Schwester und Mutter.

Viertes Kapitel. Und wieder begann er, am Ufer des Sees zu lehren, und sehr viele Menschen versammelten sich um ihn. Er stieg deshalb in ein Boot auf dem See und setzte sich. Die Leute aber standen am Ufer, und er sprach lange zu ihnen und lehrte sie in Gleichnissen. Bei dieser Belehrung sagte er zu ihnen: Hört! Siehe, ein Sämann ging hinaus, um zu säen. Als er säte, fiel ein Teil auf den Weg, und die Vögel kamen und fraßen es. Ein anderer Teil fiel auf felsigen Boden, wo es nur wenig Erde gab, und ging sofort auf, weil das Erdreich nicht tief war. Als aber die Sonne hochstieg, wurde die Saat versenkt und verdorrte, weil sie keine Wurzeln hatte. Wieder ein anderer Teil fiel in die Dornen, und die Dornen wuchsen und erstickten die Saat, und sie brachte keine Frucht. Ein anderer Teil schließlich fiel auf guten Boden und brachte Frucht. Die Saat ging auf und wuchs empor und trug 30-fach, 60-fach und 100-fach. Und Jesus sprach: Wer Ohren hat zum Hören, der höre. Als er mit seinen Begleitern und den 12 allein war, fragten sie ihn nach dem Sinn seiner Gleichnisse. Da sagte er zu ihnen: Euch ist das Geheimnis des Reiches Gottes gegeben. Für die aber, die draußen sind, geschieht alles in Gleichnissen. Denn sehen sollen sie, sehen, aber nicht erkennen. Hören sollen sie, hören, aber nicht verstehen. Damit sie sich nicht bekehren und ihnen nicht vergeben wird. Und er sagte zu ihnen: Wenn ihr schon dieses Gleichnis nicht versteht, wie wollt ihr dann all die anderen Gleichnisse verstehen? Der Sämann sät das Wort. Auf den Weg fällt das Wort bei denen, die es zwar hören, aber sofort kommt der Satan und nimmt das Wort weg, das in sie gesät wurde. Ähnlich ist es bei den Menschen, bei denen das Wort auf felsigen Boden fällt. Sobald sie es hören, nehmen sie es freudig auf, aber sie haben keine Wurzeln, sondern sind unbeständig. Und wenn sie dann um des Wortes willen bedrängt oder verfolgt werden, kommen sie sofort zu Fall. Bei anderen fällt das Wort in die Dornen. Sie hören es zwar, aber die Sorgen der Welt, der trügerische Reichtum und die Gier nach all den anderen Dingen machen sich breit und ersticken es, und es bleibt ohne Frucht. Auf guten Boden ist das Wort bei denen gesät, die es hören und aufnehmen und Frucht bringen, 30-fach, 60-fach und 100-fach. Er sagte zu ihnen: Zündet man etwa eine Leuchte an und stellt sie unter den Scheffel oder unter das Bett? Stellt man sie nicht auf den Leuchter? Denn es gibt nichts Verborgenes, das nicht bekannt werden soll, und nichts Geheimes, das nicht an den Tag kommen soll. Wenn einer Ohren hat zum Hören, so höre er. Weiter sagte er: Achtet auf das, was ihr hört. Nach dem Maß, mit dem ihr messt und zuteilt, wird euch zugeteilt werden, ja, es wird euch noch mehr gegeben. Denn wer hat, dem wird gegeben. Wer aber nicht hat, dem wird auch noch weggenommen, was er hat. Er sagte: Mit dem Reich Gottes ist es so, wie wenn ein Mann Samen auf seinen Acker sät. Dann schläft er und steht wieder auf. Es wird Nacht und wird Tag, der Samen keimt und wächst, und der Mann weiß nicht wie. Die Erde bringt von selbst ihre Frucht, zuerst den Halm, dann die Ähre, dann das volle Korn in der Ähre. Sobald aber die Frucht reif ist, legt er die Sichel an, denn die Zeit der Ernte ist da. Er sagte: Womit sollen wir das Reich Gottes vergleichen? Mit welchem Gleichnis sollen wir es beschreiben? Es gleicht einem Senfkorn. Dieses ist das kleinste von allen Samenkörnern, die man in die Erde sät. Ist es aber gesät, dann geht es auf und wird größer als alle anderen Gewächse und treibt große Zweige, sodass in seinem Schatten die Vögel des Himmels nisten können. Durch viele solche Gleichnisse verkündete er ihnen das Wort, so wie sie es aufnehmen konnten. Er redete nur in Gleichnissen zu ihnen. Seinen Jüngern aber erklärte er alles, wenn er mit ihnen allein war. Am Abend dieses Tages sagte er zu ihnen: Wir wollen ans andere Ufer hinüberfahren. Sie schickten die Leute fort und fuhren mit ihm in dem Boot, in dem er saß, weg. Und andere Boote begleiteten ihn.
Plötzlich erhob sich ein heftiger Wirbelsturm, und die Wellen schlugen in das Boot, so dass es sich mit Wasser zu füllen begann. Er aber lag hinten im Boot auf einem Kissen und schlief. Sie weckten ihn und riefen: »Meister, kümmert es dich nicht, dass wir zugrunde gehen?« Da stand er auf, drohte dem Wind und sagte zu dem See: »Schweig, sei still.« Und der Wind legte sich und es trat völlige Stille ein. Er sagte zu ihnen: »Warum habt ihr solche Angst? Habt ihr noch keinen Glauben?« Da ergriff sie große Furcht, und sie sagten zueinander: »Wer ist denn dieser, dass ihm sogar der Wind und das Meer gehorchen?«

Fünftes Kapitel. Sie kamen an das andere Ufer des Sees in das Gebiet von Gerasa. Als er aus dem Boot stieg, lief ihm sogleich von den Gräbern her ein Mensch entgegen, der von einem unreinen Geist besessen war. Er hauste in den Grabstätten. Nicht einmal mit einer Kette konnte man ihn bändigen. Schon oft hatte man ihn mit Fußfesseln und Ketten gebunden, aber er hatte die Ketten zerrissen und die Fußfesseln durchgescheuert. Niemand konnte ihn bezwingen. Bei Tag und Nacht schrie er unaufhörlich in den Grabstätten und auf den Bergen und schlug sich mit Steinen. Als er Jesus von Weitem sah, lief er zu ihm hin, warf sich vor ihm nieder und schrie laut: »Was habe ich mit dir zu tun, Jesus, Sohn des höchsten Gottes? Ich beschwöre dich bei Gott, quäle mich nicht!« Jesus hatte nämlich zu ihm gesagt: »Verlass diesen Menschen, du unreiner Geist!« Jesus fragte ihn: »Wie heißt du?« Er antwortete: »Mein Name ist Legion, denn wir sind viele.« Und er flehte Jesus an, sie nicht aus diesem Gebiet fortzuschicken. Nun weidete dort an einem Berghang gerade eine große Schweineherde. Da baten ihn die Dämonen: »Schick uns in die Schweine!« Jesus erlaubte es ihnen. Darauf verließen die unreinen Geister den Menschen und fuhren in die Schweine, und die Herde stürmte den Abhang hinab in den See. Es waren etwa 2000 Tiere, und alle ertranken. Die Hirten flohen und erzählten es in der Stadt und in den Dörfern. Darauf eilten die Leute herbei, um zu sehen, was geschehen war. Sie kamen zu Jesus und sahen bei ihm den Mann, der von der Legion Dämonen besessen gewesen war, bekleidet und bei Verstand. Da fürchteten sie sich. Die es gesehen hatten, berichteten ihnen, wie es mit dem Besessenen und den Schweinen geschehen war. Darauf baten die Leute Jesus, ihr Gebiet zu verlassen. Als er ins Boot stieg, bat ihn der Mann, der zuvor von den Dämonen besessen war, dass er bei ihm sein dürfe. Aber Jesus erlaubte es ihm nicht, sondern sagte: »Geh nach Hause und berichte deiner Familie alles, was der Herr für dich getan und wie er Erbarmen mit dir gehabt hat.« Da ging der Mann weg und verkündete in der ganzen Dekapolis, was Jesus für ihn getan hatte. Und alle staunten. Jesus fuhr wieder ans andere Ufer hinüber, und eine große Menschenmenge versammelte sich um ihn. Während er noch am See war, kam einer der Synagogenvorsteher namens Jairus zu ihm. Als er Jesus sah, fiel er ihm zu Füßen und flehte ihn um Hilfe an. Er sagte: »Meine Tochter liegt im Sterben. Komm und leg ihr die Hände auf, damit sie geheilt wird und am Leben bleibt.« Da ging Jesus mit ihm. Viele Menschen folgten ihm und drängten sich um ihn. Darunter war eine Frau, die schon 12 Jahre an Blutfluss litt. Sie war von vielen Ärzten behandelt worden und hatte dabei sehr zu leiden. Ihr ganzes Vermögen hatte sie ausgegeben, aber es hatte ihr nichts genutzt, sondern ihr Zustand war immer schlimmer geworden. Sie hatte von Jesus gehört. Nun drängte sie sich in der Menge von hinten heran und berührte sein Gewand. Denn sie sagte sich: »Wenn ich auch nur sein Gewand berühre, werde ich geheilt.« Und sofort versiegte die Quelle des Blutes, und sie spürte in ihrem Leib, dass sie von ihrem Leiden geheilt war. Im selben Augenblick fühlte Jesus, dass eine Kraft von ihm ausströmte, und er wandte sich in dem Gedränge um und fragte: »Wer hat mein Gewand berührt?« Seine Jünger sagten zu ihm: »Du siehst doch, wie sich die Leute um dich drängen, und da fragst du, wer hat mich berührt?« Er blickte umher, um zu sehen, wer es getan hatte. Da kam die Frau zitternd vor Furcht, weil sie wusste, was mit ihr geschehen war. Sie fiel vor ihm nieder und sagte ihm die ganze Wahrheit. Er aber sagte zu ihr: »Meine Tochter, dein Glaube hat dich gerettet. Geh in Frieden, du sollst von deinem Leiden geheilt sein.« Während Jesus noch redete, kamen Leute, die zum Haus des Synagogenvorstehers gehörten, und sagten: »Deine Tochter ist gestorben. Warum bemühst du den Meister noch länger?« Jesus, der diese Worte gehört hatte, sagte zu dem Synagogenvorsteher: »Fürchte dich nicht, glaube nur.« Und er ließ keinen mitkommen außer Petrus, Jakobus und Johannes, den Bruder des Jakobus. Sie gingen zum Haus des Synagogenvorstehers. Als Jesus den Tumult sah und wie sie heftig weinten und klagten, trat er ein und sagte zu ihnen: »Warum schreit und weint ihr? Das Kind ist nicht gestorben,
Es schläft nur. Da lachten sie ihn aus. Er aber warf alle hinaus und nahm den Vater des Kindes und die Mutter und die, die mit ihm waren, und ging in den Raum, in dem das Kind lag. Er fasste das Kind an der Hand und sagte zu ihm: »Talita, komm.« Das heißt übersetzt: »Mädchen, ich sage dir, steh auf.« Sofort stand das Mädchen auf und ging umher. Es war 12 Jahre alt. Die Leute waren ganz fassungslos vor Entsetzen. Doch er schärfte ihnen ein, niemand dürfe etwas davon erfahren. Dann sagte er, man solle dem Mädchen etwas zu essen geben.

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1: Sechstes Kapitel. Von dort brach Jesus auf und kam in seine Heimatstadt. Seine Jünger folgten ihm nach. Am Sabbat lehrte er in der Synagoge. Und die vielen Menschen, die ihm zuhörten, gerieten außer sich vor Staunen und sagten: Woher hat er das alles? Was ist das für eine Weisheit, die ihm gegeben ist? Und was sind das für Machttaten, die durch ihn geschehen? Ist das nicht der Zimmermann, der Sohn der Maria und der Bruder von Jakobus, Joses, Judas und Simon? Leben nicht seine Schwestern hier unter uns? Und sie nahmen Anstoß an ihm. Da sagte Jesus zu ihnen: Nirgends ist ein Prophet ohne Ansehen, außer in seiner Heimat, bei seinen Verwandten und in seiner Familie. Und er konnte dort keine Machttat tun. Nur einigen Kranken legte er die Hände auf und heilte sie, und er wunderte sich über ihren Unglauben. Jesus zog durch die benachbarten Dörfer und lehrte. Er rief die 12 zu sich und sandte sie aus, jeweils 2 zusammen. Er gab ihnen Vollmacht über die unreinen Geister und er gebot ihnen, außer einem Wanderstab, nichts auf den Weg mitzunehmen. Kein Brot, keine Vorratstasche, kein Geld im Gürtel, kein zweites Hemd und an den Füßen nur Sandalen. Und er sagte zu ihnen: Bleibt in dem Haus, in dem ihr einkehrt, bis ihr den Ort wieder verlasst. Wenn man euch aber in einem Ort nicht aufnimmt und euch nicht hören will, dann geht weiter und schüttelt den Staub von euren Füßen, ihnen zum Zeugnis. Und sie zogen aus und verkündeten die Umkehr. Sie trieben viele Dämonen aus und salbten viele Kranke mit Öl und heilten sie. Der König Herodes hörte von Jesus, denn sein Name war bekannt geworden, und man sagte: Johannes der Täufer ist von den Toten auferstanden, deshalb wirken solche Kräfte in ihm. Andere sagten: Er ist Elia. Wieder andere: Er ist ein Prophet wie einer von den alten Propheten. Als aber Herodes von ihm hörte, sagte er: Johannes, den ich enthaupten ließ, ist auferstanden. Herodes hatte nämlich Johannes festnehmen und ins Gefängnis werfen lassen. Schuld daran war Herodias, die Frau seines Bruders Philippus, die er geheiratet hatte. Denn Johannes hatte zu Herodes gesagt: Es ist dir nicht erlaubt, die Frau deines Bruders zur Frau zu haben. Herodias verzieh ihm das nicht und wollte ihn töten lassen. Sie konnte es aber nicht durchsetzen, denn Herodes fürchtete sich vor Johannes, weil er wusste, dass dieser ein gerechter und heiliger Mann war. Darum schützte er ihn. Wenn er ihm zuhörte, geriet er in große Verlegenheit, und doch hörte er ihm gern zu. Eines Tages ergab sich für Herodias eine günstige Gelegenheit. An seinem Geburtstag lud Herodes seine Hofbeamten und Offiziere zusammen mit den vornehmsten Bürgern von Galiläa zu einem Festmahl ein. Da kam die Tochter der Herodias und tanzte, und sie gefiel dem Herodes und seinen Gästen so sehr, dass der König zu dem Mädchen sagte: Verlange von mir, was du willst. Ich werde es dir geben. Er schwor ihr sogar: Was du auch von mir verlangst, ich will es dir geben, und wenn es die Hälfte meines Reiches wäre. Sie ging hinaus und fragte ihre Mutter: Was soll ich verlangen? Herodias antwortete: Den Kopf Johannes des Täufers. Da lief das Mädchen zum König hinein und verlangte: Ich will, dass du mir sofort auf einer Schale den Kopf Johannes des Täufers bringen lässt. Da wurde der König sehr traurig, aber wegen der Eide und der Gäste wollte er ihren Wunsch nicht ablehnen. Deshalb befahl er einem Scharfrichter, sofort ins Gefängnis zu gehen und den Kopf des Täufers herzubringen. Der Scharfrichter ging und enthauptete Johannes. Dann brachte er den Kopf auf einer Schale, gab ihn dem Mädchen, und das Mädchen gab ihn seiner Mutter. Als die Jünger des Johannes das hörten, kamen sie, holten seinen Leichnam und legten ihn in ein Grab. Die Apostel versammelten sich wieder bei Jesus und berichteten ihm alles, was sie getan und gelehrt hatten. Da sagte er zu ihnen: Kommt mit an einen einsamen Ort, wo wir allein sind, und ruht ein wenig aus. Denn sie fanden nicht einmal Zeit zum Essen, so zahlreich waren die Leute, die kamen und gingen. Sie fuhren also mit dem Boot in eine einsame Gegend, um allein zu sein. Aber man sah sie abfahren, und viele erfuhren davon. Sie liefen zu Fuß aus allen Städten dorthin und kamen noch vor ihnen an. Als er ausstieg, sah er die vielen Menschen und hatte Mitleid mit ihnen, denn sie waren wie Schafe, die keinen Hirten haben. Und er lehrte sie lange. Gegen Abend kamen seine Jünger zu ihm und sagten: Der Ort ist abgelegen und es ist schon spät. Schick sie weg, damit sie in die umliegenden Gehöfte und Dörfer gehen und sich etwas zu essen kaufen können. Er erwiderte: Gebt ihr ihnen zu essen? Sie sagten zu ihm: Sollen wir weggehen, für 200 Denare Brot kaufen und es ihnen zu essen geben? Er sagte zu ihnen: Wie viele Brote habt ihr? Geht und seht nach. Sie sahen nach und berichteten: 5 Brote und außerdem 2 Fische. Dann befahl er ihnen, sie sollten sich in Mahlgemeinschaften im grünen Gras lagern. Und sie ließen sich in Gruppen zu 100 und zu 50 nieder. Darauf nahm er die 5 Brote und die 2 Fische, blickte zum Himmel auf, sprach den Lobpreis, brach die Brote und gab sie den Jüngern, damit sie diese an die Leute austeilten. Auch die 2 Fische ließ er unter allen verteilen. Und alle aßen und wurden satt. Und sie hoben Brocken auf, 12 Körbe voll und Reste von den Fischen. Es waren 5000 Männer, die von den Broten gegessen hatten. Gleich darauf drängte er seine Jünger, ins Boot zu steigen und ans andere Ufer nach Bethsaida vorauszufahren. Er selbst wollte inzwischen die Leute nach Hause schicken. Nachdem er sich von ihnen verabschiedet hatte, ging er auf einen Berg, um zu beten. Als es Abend wurde, war das Boot mitten auf dem See, er aber war allein an Land. Und er sah, wie sie sich beim Rudern abmühten, denn sie hatten Gegenwind. In der 4. Nachtwache kam er zu ihnen. Er ging auf dem See, wollte aber an ihnen vorübergehen. Als sie ihn über den See gehen sahen, meinten sie, es sei ein Gespenst, und schrien auf. Alle sahen ihn und erschraken. Doch er begann mit ihnen zu reden und sagte: Habt Vertrauen, ich bin es. Fürchtet euch nicht. Dann stieg er zu ihnen ins Boot und der Wind legte sich. Sie aber waren bestürzt und fassungslos, denn sie waren nicht zur Einsicht gekommen, als das mit den Broten geschah. Ihr Herz war verstockt. Sie fuhren auf das Ufer zu, kamen nach Genesaret und legten dort an. Als sie aus dem Boot stiegen, erkannte man ihn sogleich. Die Menschen eilten durch die ganze Gegend und brachten die Kranken auf Liegen zu ihm, sobald sie hörten, wo er war. Und immer wenn er in ein Dorf oder eine Stadt oder zu einem Gehöft kam, trug man die Kranken auf die Straße hinaus und bat ihn, er möge sie wenigstens den Saum seines Gewandes berühren lassen. Und alle, die ihn berührten, wurden geheilt.

Siebtes Kapitel. Die Pharisäer und einige Schriftgelehrte, die aus Jerusalem gekommen waren, versammelten sich bei Jesus. Sie sahen, dass einige seiner Jünger ihr Brot mit unreinen, das heißt mit ungewaschenen Händen aßen. Die Pharisäer essen nämlich wie alle Juden nur, wenn sie vorher mit einer Handvoll Wasser die Hände gewaschen haben. So halten sie an der Überlieferung der Alten fest. Auch wenn sie vom Markt kommen, essen sie nicht, ohne sich vorher zu waschen. Noch viele andere überlieferte Vorschriften halten sie ein, wie das Abspülen von Bechern, Krügen und Kesseln. Die Pharisäer und die Schriftgelehrten fragten ihn also: Warum halten sich deine Jünger nicht an die Überlieferung der Alten, sondern essen ihr Brot mit unreinen Händen? Er antwortete ihnen: Der Prophet Jesaja hatte recht mit dem, was er über euch Heuchler sagte, wie geschrieben steht: Dieses Volk ehrt mich mit den Lippen, sein Herz aber ist weit weg von mir. Vergeblich verehren sie mich, was sie lehren, sind Satzungen von Menschen. Ihr gebt Gottes Gebot preis und haltet euch an die Überlieferung der Menschen. Und weiter sagte Jesus: Sehr geschickt setzt ihr Gottes Gebot außer Kraft, um eure eigene Überlieferung aufzurichten. Denn Mose hat gesagt: Ehre deinen Vater und deine Mutter, und wer Vater oder Mutter schmäht, soll mit dem Tod bestraft werden. Ihr aber lehrt: Wenn einer zu seinem Vater oder seiner Mutter sagt, Korban, das heißt, Weihgeschenk sei, was du von mir als Unterstützung erhalten solltest, dann lasst ihr ihn nichts mehr für Vater oder Mutter tun. So setzt ihr durch eure eigene Überlieferung Gottes Wort außer Kraft, und ähnlich handelt ihr in vielen Fällen. Dann rief er die Leute wieder zu sich und sagte: Hört mir alle zu und begreift, was ich sage. Nichts, was von außen in den Menschen hineinkommt, kann ihn unrein machen, sondern was aus dem Menschen herauskommt, macht ihn unrein. Er verließ die Menge und ging in ein Haus. Da fragten ihn seine Jünger nach dem Sinn dieses rätselhaften Wortes. Er antwortete ihnen: Begreift auch ihr nicht? Versteht ihr nicht, dass das, was von außen in den Menschen hineinkommt, ihn nicht unrein machen kann? Denn es gelangt ja nicht in sein Herz, sondern in den Magen und wird wieder ausgeschieden. Damit erklärte Jesus alle Speisen für rein. Weiter sagte er: Was aus dem Menschen herauskommt, das macht ihn unrein. Denn von innen, aus dem Herzen der Menschen, kommen die bösen Gedanken: Unzucht, Diebstahl, Mord, Ehebruch, Habgier, Bosheit, Hinterlist, Ausschweifung, Neid, Lästerung, Hochmut und Unvernunft. All dieses Böse kommt von innen und macht den Menschen unrein. Jesus brach auf und zog von dort in das Gebiet von Tyrus. Er ging in ein Haus, wollte aber, dass niemand davon erfuhr, doch es konnte nicht verborgen bleiben. Eine Frau, deren Tochter von einem unreinen Geist besessen war, hörte von ihm. Sie kam sogleich herbei und fiel ihm zu Füßen. Die Frau, von Geburt Syrophönizierin, war eine Heidin. Sie bat ihn, aus ihrer Tochter den Dämon auszutreiben. Da sagte er zu ihr: Lass zuerst die Kinder satt werden. Denn es ist nicht recht, das Brot den Kindern wegzunehmen und den kleinen Hunden vorzuwerfen. Sie erwiderte ihm: Herr, aber auch die kleinen Hunde unter dem Tisch essen von den Brotkrumen der Kinder. Er antwortete ihr: Weil du das gesagt hast, sage ich dir, geh nach Hause. Der Dämon hat deine Tochter verlassen. Und als sie nach Hause kam, fand sie das Kind auf dem Bett liegen und sah, dass der Dämon es verlassen hatte. Jesus verließ das Gebiet von Tyrus wieder und kam über Sidon an den See von Galiläa, mitten in das Gebiet der Dekapolis. Da brachten sie zu ihm einen, der taub war und stammelte, und baten ihn, er möge ihm die Hand auflegen. Er nahm ihn beiseite, von der Menge weg, legte ihm die Finger in die Ohren und berührte dann die Zunge des Mannes mit Speichel. Danach blickte er zum Himmel auf, seufzte und sagte zu ihm: Ephata, das heißt, öffne dich. Sogleich öffneten sich seine Ohren, seine Zunge wurde von ihrer Fessel befreit und er konnte richtig reden. Jesus verbot ihnen, jemandem davon zu erzählen, doch je mehr er es ihnen verbot, desto mehr verkündeten sie es. Sie staunten über alle Maßen und sagten: Er hat alles gut gemacht. Er macht, dass die Tauben hören und die Stummen sprechen.

Achtes Kapitel. In jenen Tagen waren wieder einmal viele Menschen um Jesus versammelt. Da sie nichts zu essen hatten, rief er die Jünger zu sich und sagte: Ich habe Mitleid mit diesen Menschen. Sie sind schon 3 Tage bei mir und haben nichts mehr zu essen. Wenn ich sie hungrig nach Hause schicke, werden sie auf dem Weg zusammenbrechen, denn einige von ihnen sind von weit her gekommen. Seine Jünger antworteten ihm: Woher könnte jemand diese hier in der Wüste mit Broten sättigen? Er fragte sie: Wie viele Brote habt ihr? Sie antworteten: 7. Da forderte er die Leute auf, sich auf den Boden zu setzen. Da nahm er die 7 Brote, sprach das Dankgebet, brach die Brote und gab sie seinen Jüngern zum Verteilen. Und die Jünger teilten sie an die Leute aus. Sie hatten auch noch ein paar Fische bei sich. Jesus segnete sie und ließ auch sie austeilen. Die Leute aßen und wurden satt, und sie hoben die Überreste der Brotstücke auf, 7 Körbe voll. Es waren etwa 4000 Menschen beisammen. Danach schickte er sie nach Hause. Gleich darauf stieg er mit seinen Jüngern ins Boot und fuhr in das Gebiet von Dalmanuta. Da kamen die Pharisäer und begannen ein Streitgespräch mit ihm. Sie forderten von ihm ein Zeichen vom Himmel, um ihn zu versuchen. Da seufzte er im Geist auf und sagte: Was fordert dieser Generation ein Zeichen? Amen, ich sage euch, dieser Generation wird niemals ein Zeichen gegeben werden. Und er verließ sie, stieg in das Boot und fuhr ans andere Ufer. Die Jünger hatten vergessen, Brote mitzunehmen. Nur ein einziges hatten sie im Boot dabei. Und er warnte sie: Gebt acht, hütet euch vor dem Sauerteig der Pharisäer und dem Sauerteig des Herodes. Sie aber machten sich Gedanken, weil sie keine Brote bei sich hatten. Als er das merkte, sagte er zu ihnen: Was macht ihr euch darüber Gedanken, dass ihr keine Brote habt? Begreift und versteht ihr immer noch nicht? Ist denn euer Herz verstockt? Habt ihr denn keine Augen, um zu sehen, und keine Ohren, um zu hören? Erinnert ihr euch nicht, als ich die 5 Brote für die 5000 brach, wie viele Körbe voll Brotstücke habt ihr da aufgehoben? Sie antworteten ihm: 12. Und als ich die 7 Brote für die 4000 brach, wie viele Körbe voll habt ihr da aufgehoben? Sie antworteten: 7. Da sagte er zu ihnen: Versteht ihr immer noch nicht? Sie kamen nach Bethsaida. Da brachte man einen Blinden zu Jesus und bat ihn, er möge ihn berühren. Er nahm den Blinden bei der Hand, führte ihn vor das Dorf hinaus, bestrich seine Augen mit Speichel, legte ihm die Hände auf und fragte ihn: Siehst du etwas? Der Mann blickte auf und sagte: Ich sehe Menschen, denn ich sehe etwas, das wie Bäume aussieht und umhergeht. Da legte er ihm nochmals die Hände auf die Augen. Nun sah der Mann deutlich. Er war wie

Doch er gebot ihnen, niemandem etwas über ihn zu sagen. Dann begann er, sie darüber zu belehren. Der Menschensohn muss vieles erleiden und von den Ältesten, den Hohepriestern und den Schriftgelehrten verworfen werden. Er muss getötet werden und nach 3 Tagen auferstehen. Und er redete mit Freimut darüber. Da nahm ihn Petrus beiseite und begann, ihn zurechtzuweisen. Jesus aber wandte sich um, sah seine Jünger an und wies Petrus mit den Worten zurecht: Tritt hinter mich, du Satan, denn du hast nicht das im Sinn, was Gott will, sondern was die Menschen wollen. Er rief die Volksmenge und seine Jünger zu sich und sagte: Wenn einer hinter mir hergehen will, verleugne er sich selbst, nehme sein Kreuz auf sich und folge mir nach. Denn wer sein Leben retten will, wird es verlieren. Wer aber sein Leben um meinetwillen und um des Evangeliums willen verliert, wird es retten. Was nützt es einem Menschen, wenn er die ganze Welt gewinnt, dabei aber sein Leben einbüßt? Um welchen Preis könnte ein Mensch sein Leben zurückkaufen? Denn wer sich vor dieser treulosen und sündigen Generation meiner und meiner Worte schämt, dessen wird sich auch der Menschensohn schämen, wenn er mit den heiligen Engeln in der Herrlichkeit seines Vaters kommt.

Neuntes Kapitel. Und er sagte zu ihnen: Amen, ich sage euch, von denen, die hier stehen, werden einige den Tod nicht schmecken, bis sie gesehen haben, dass das Reich Gottes in Macht gekommen ist. 6 Tage danach nahm Jesus Petrus, Jakobus und Johannes beiseite und führte sie auf einen hohen Berg, aber nur sie allein. Und er wurde vor ihnen verwandelt. Seine Kleider wurden strahlend weiß, so weiß, wie sie auf Erden kein Bleicher machen kann. Da erschien ihnen Elia und mit ihm Mose, und sie redeten mit Jesus. Petrus sagte zu Jesus: Rabbi, es ist gut, dass wir hier sind. Wir wollen 3 Hütten bauen, eine für dich, eine für Mose und eine für Elia. Er wusste nämlich nicht, was er sagen sollte, denn sie waren vor Furcht ganz benommen. Da kam eine Wolke,

überschattete sie, und es erscholl eine Stimme aus der Wolke. »Dieser ist mein geliebter Sohn. Auf ihn sollt ihr hören.« Als sie dann um sich blickten, sahen sie auf einmal niemanden mehr bei sich außer Jesus. Während sie den Berg hinabstiegen, gebot er ihnen, niemandem zu erzählen, was sie gesehen hatten, bis der Menschensohn von den Toten auferstanden sei. Dieses Wort beschäftigte sie, und sie fragten einander, was das sei, von den Toten auferstehen. Da fragten sie ihn, warum sagen die Schriftgelehrten, zuerst müsse Elia kommen? Er antwortete, ja, Elia kommt zuerst und stellt alles wieder her. Aber warum heißt es dann vom Menschensohn in der Schrift, er werde viel leiden müssen und verachtet werden? Ich sage euch, Elia ist schon gekommen. Doch sie haben mit ihm gemacht, was sie wollten, wie es in der Schrift steht. Als sie zu den anderen Jüngern zurückkamen, sahen sie eine große Menschenmenge um sie versammelt und Schriftgelehrte, die mit ihnen stritten. Sobald die Leute Jesus sahen, liefen sie in großer Erregung auf ihn zu und begrüßten ihn. Er fragte sie, »Warum streitet ihr mit ihnen?« Einer aus der Menge antwortete ihm, »Meister, ich habe meinen Sohn zu dir gebracht. Er ist von einem stummen Geist besessen. Immer wenn der Geist ihn überfällt, wirft er ihn zu Boden und meinem Sohn tritt Schaum vor den Mund, er knirscht mit den Zähnen und wird starr. Ich habe schon deine Jünger gebeten, den Geist auszutreiben, aber sie hatten nicht die Kraft dazu.« Da sagte er zu ihnen, »Oh, du ungläubige Generation, wie lange muss ich noch bei euch sein? Wie lange muss ich euch noch ertragen? Bringt ihn zu mir.« Und man führte ihn herbei. Sobald der Geist Jesus sah, zerrte er den Jungen hin und her, sodass er hinfiel und sich mit Schaum vor dem Mund auf den Boden wälzte. Jesus fragte den Vater, »Wie lange hat er das schon?« Der Vater antwortete, »Von Kind auf. Oft hat er ihn sogar ins Feuer oder ins Wasser geworfen, um ihn umzubringen. Doch wenn du kannst, hilf uns, hab Mitleid mit uns.« Jesus sagte zu ihm, »Wenn du kannst, alles kann, wer glaubt.« Da rief der Vater des Knaben, »Ich glaube, hilf meinem Unglauben.« Als Jesus sah, dass die Leute zusammenliefen, drohte er dem unreinen Geist und sagte, »Ich befehle dir, du stummer und tauber Geist, verlass ihn und kehr nicht mehr in ihn zurück.« Da zerrte der Geist den Knaben hin und her und verließ ihn mit lautem Geschrei. Er lag da wie tot, so dass alle Leute sagten, er ist gestorben. Jesus aber fasste ihn an der Hand und richtete ihn auf, und er erhob sich. Jesus trat in das Haus, und seine Jünger fragten ihn, als sie allein waren, »Warum konnten denn wir den Dämon nicht austreiben?« Er antwortete ihnen, »Diese Art kann nur durch Gebet ausgetrieben werden.« Sie gingen von dort weg und zogen durch Galiläa. Er wollte aber nicht, dass jemand davon erfuhr, denn er belehrte seine Jünger und sagte zu ihnen, »Der Menschensohn wird in die Hände von Menschen ausgeliefert, und sie werden ihn töten. Doch 3 Tage nach seinem Tod wird er auferstehen.« Aber sie verstanden das Wort nicht, fürchteten sich jedoch, ihn zu fragen. Sie kamen nach Kapernaum. Als er dann im Haus war, fragte er sie, »Worüber habt ihr auf dem Weg gesprochen?« Sie schwiegen, denn sie hatten auf dem Weg miteinander darüber gesprochen, wer der Größte sei. Da setzte er sich, rief die 12 und sagte zu ihnen, »Wer der Erste sein will, soll der Letzte von allen und der Diener aller sein.« Und er stellte ein Kind in ihre Mitte, nahm es in seine Arme und sagte zu ihnen, »Wer ein solches Kind in meinem Namen aufnimmt, der nimmt mich auf. Und wer mich aufnimmt, der nimmt nicht nur mich auf, sondern den, der mich gesandt hat.« Da sagte Johannes zu ihm, »Meister, wir haben gesehen, wie jemand in deinem Namen Dämonen austrieb, und wir versuchten, ihn daran zu hindern, weil er uns nicht nachfolgt.« Jesus erwiderte, »Hindert ihn nicht. Keiner, der in meinem Namen eine Machttat vollbringt, kann so leicht schlecht von mir reden. Denn wer nicht gegen uns ist, der ist für uns. Wer euch auch nur einen Becher Wasser zu trinken gibt, weil ihr zu Christus gehört, Amen, ich sage euch, er wird gewiss nicht um seinen Lohn kommen. Wer einem von diesen Kleinen, die an mich glauben, Ärgernis gibt,
Für den wäre es besser, wenn er mit einem Mühlstein um den Hals ins Meer geworfen würde. Wenn dir deine Hand Ärgernis gibt, dann hau sie ab. Es ist besser für dich, verstümmelt in das Leben zu gelangen, als mit zwei Händen in die Hölle zu kommen, in das nie erlöschende Feuer. Und wenn dir dein Fuß Ärgernis gibt, dann hau ihn ab. Es ist besser für dich, lahm in das Leben zu gelangen, als mit zwei Füßen in die Hölle geworfen zu werden. Und wenn dir dein Auge Ärgernis gibt, dann reiß es aus. Es ist besser für dich, einäugig in das Reich Gottes zu kommen, als mit zwei Augen in die Hölle geworfen zu werden, wo ihr Wurm nicht stirbt und das Feuer nicht erlischt. Denn jeder wird mit Feuer gesalzen werden. Das Salz ist etwas Gutes. Wenn das Salz die Kraft zum Salzen verliert, womit wollt ihr ihm seine Würze wiedergeben? Habt Salz in euch und haltet Frieden untereinander. 10. Kapitel. Von dort brach Jesus auf und kam nach Judäa und in das Gebiet jenseits des Jordan. Wieder versammelten sich viele Leute bei ihm, und er lehrte sie, wie er es gewohnt war. Da kamen Pharisäer zu ihm und fragten: Ist es einem Mann erlaubt, seine Frau aus der Ehe zu entlassen? Damit wollten sie ihn versuchen. Er antwortete ihnen: Was hat euch Mose vorgeschrieben? Sie sagten: Mose hat gestattet, eine Scheidungsurkunde auszustellen und die Frau aus der Ehe zu entlassen. Jesus entgegnete ihnen: Nur weil ihr so hartherzig seid, hat er euch dieses Gebot gegeben. Am Anfang der Schöpfung aber hat Gott sie männlich und weiblich erschaffen. Darum wird der Mann Vater und Mutter verlassen, und die zwei werden ein Fleisch sein. Sie sind also nicht mehr zwei, sondern ein Fleisch. Was aber Gott verbunden hat, das darf der Mensch nicht trennen. Zu Hause befragten ihn die Jünger noch einmal darüber. Er antwortete ihnen: Wer seine Frau aus der Ehe entlässt und eine andere heiratet, begeht ihr gegenüber Ehebruch. Und wenn sie ihren Mann aus der Ehe entlässt und einen anderen heiratet, begeht sie Ehebruch. Da brachte man Kinder zu ihm, damit er sie berühre. Die Jünger aber wiesen die Leute zurecht. Als Jesus das sah, wurde er unwillig und sagte zu ihnen: Lasst die Kinder zu mir kommen, hindert sie nicht daran. Denn solchen wie ihnen gehört das Reich Gottes. Amen, ich sage euch, wer das Reich Gottes nicht so annimmt wie ein Kind, der wird nicht hineinkommen. Und er nahm die Kinder in seine Arme, dann legte er ihnen die Hände auf und segnete sie. Als sich Jesus wieder auf den Weg machte, lief ein Mann auf ihn zu, fiel vor ihm auf die Knie und fragte ihn: Guter Meister, was muss ich tun, um das ewige Leben zu erben? Jesus antwortete: Warum nennst du mich gut? Niemand ist gut, außer der eine Gott. Du kennst doch die Gebote. Du sollst nicht töten, du sollst nicht die Ehe brechen, du sollst nicht stehlen, du sollst nicht falsch aussagen, du sollst keinen Raub begehen, ehre deinen Vater und deine Mutter. Er erwiderte ihm: Meister, alle diese Gebote habe ich von Jugend an befolgt. Da sah ihn Jesus an, umarmte ihn und sagte: Eines fehlt dir noch. Geh, verkaufe, was du hast, gib es den Armen, und du wirst einen Schatz im Himmel haben. Dann komm und folge mir nach. Der Mann aber war betrübt, als er das hörte, und ging traurig weg, denn er hatte ein großes Vermögen. Da sah Jesus seine Jünger an und sagte zu ihnen: Wie schwer ist es für Menschen, die viel besitzen, in das Reich Gottes zu kommen. Die Jünger waren über seine Worte bestürzt. Jesus aber sagte noch einmal zu ihnen: Meine Kinder, wie schwer ist es, in das Reich Gottes zu kommen. Leichter geht ein Kamel durch ein Nadelöhr, als dass ein Reicher in das Reich Gottes gelangt. Sie aber gerieten über alle Maßen außer sich vor Schrecken und sagten zueinander: Wer kann dann noch gerettet werden? Jesus sah sie an und sagte: Für Menschen ist das unmöglich, aber nicht für Gott, denn für Gott ist alles möglich. Da sagte Petrus zu ihm: Siehe, wir haben alles verlassen und sind dir nachgefolgt. Jesus antwortete: Amen, ich sage euch, jeder, der um meinetwillen und um des Evangeliums willen Haus oder Brüder, Schwestern, Mutter, Vater, Kinder oder Äcker verlassen hat, wird das Hundertfache dafür empfangen. Jetzt in dieser Zeit wird er Häuser und Brüder, Schwestern und Mütter, Kinder und Äcker erhalten, wenn auch unter Verfolgungen, und in der kommenden Welt das ewige Leben. Viele Erste werden Letzte sein,
und die letzten erste. Während sie auf dem Weg hinauf nach Jerusalem waren, ging Jesus voraus. Die Leute wunderten sich über ihn, die ihm nachfolgten, aber hatten Angst. Da versammelte er die 12 wieder um sich und kündigte ihnen an, was ihm bevorstand. Er sagte: Siehe, wir gehen nach Jerusalem hinauf, und der Menschensohn wird den Hohepriestern und den Schriftgelehrten ausgeliefert. Sie werden ihn zum Tod verurteilen und den Heiden ausliefern. Sie werden ihn verspotten, anspucken, geißeln und töten. Und nach 3 Tagen wird er auferstehen. Da traten Jakobus und Johannes, die Söhne des Zebedäus, zu ihm und sagten: Meister, wir möchten, dass du uns eine Bitte erfüllst. Er antwortete: Was soll ich für euch tun? Sie sagten zu ihm: Lass in deiner Herrlichkeit einen von uns rechts und den anderen links neben dir sitzen. Jesus erwiderte: Ihr wisst nicht, um was ihr bittet. Könnt ihr den Kelch trinken, den ich trinke? Oder die Taufe auf euch nehmen, mit der ich getauft werde? Sie antworteten: Wir können es. Da sagte Jesus zu ihnen: Ihr werdet den Kelch trinken, den ich trinke, und die Taufe empfangen, mit der ich getauft werde. Doch den Platz zu meiner Rechten und zu meiner Linken habe nicht ich zu vergeben. Dort werden die sitzen, für die es bestimmt ist. Als die 10 anderen Jünger das hörten, wurden sie sehr ärgerlich über Jakobus und Johannes. Da rief Jesus sie zu sich und sagte: Ihr wisst, dass die, die als Herrscher gelten, ihre Völker unterdrücken und ihre Großen ihre Macht gegen sie gebrauchen. Bei euch aber soll es nicht so sein, sondern wer bei euch groß sein will, der soll euer Diener sein. Und wer bei euch der Erste sein will, soll der Sklave aller sein. Denn auch der Menschensohn ist nicht gekommen, um sich dienen zu lassen, sondern um zu dienen und sein Leben hinzugeben als Lösegeld für viele. Sie kamen nach Jericho. Als er mit seinen Jüngern und einer großen Menschenmenge Jericho wieder verließ, saß am Weg ein blinder Bettler, Bartimäus, der Sohn des Timäus. Sobald er hörte, dass es Jesus von Nazareth war, rief er laut: Sohn Davids, Jesus, hab Erbarmen mit mir! Viele befahlen ihm zu schweigen, er aber schrie noch viel lauter: Sohn Davids, hab Erbarmen mit mir! Jesus blieb stehen und sagte: Ruft ihn her. Sie riefen den Blinden und sagten zu ihm: Hab nur Mut, steh auf, er ruft dich. Da warf er seinen Mantel weg, sprang auf und lief auf Jesus zu. Und Jesus fragte ihn: Was willst du, dass ich dir tue? Der Blinde antwortete: Rabuni, ich möchte sehen können. Da sagte Jesus zu ihm: Geh, dein Glaube hat dich gerettet. Im gleichen Augenblick konnte er sehen, und er folgte Jesus auf seinem Weg nach.

Elftes Kapitel: Das Wirken Jesu in Jerusalem. Als sie in die Nähe von Jerusalem kamen, nach Bethphage und Bethanien am Ölberg, schickte er zwei seiner Jünger aus. Er sagte zu ihnen: Geht in das Dorf, das vor euch liegt. Gleich, wenn ihr hineinkommt, werdet ihr ein Fohlen angebunden finden, auf dem noch nie ein Mensch gesessen hat. Bindet es los und bringt es her. Und wenn jemand zu euch sagt: Was tut ihr da? Dann antwortet: Der Herr braucht es, er lässt es bald wieder zurückbringen. Da machten sie sich auf den Weg und fanden außen an einer Tür an der Straße ein Fohlen angebunden, und sie banden es los. Einige, die dabei standen, sagten zu ihnen: Wie kommt ihr dazu, das Fohlen loszubinden? Sie gaben ihnen zur Antwort, was Jesus gesagt hatte, und man ließ sie gewähren. Sie brachten das Fohlen zu Jesus, legten ihre Kleider auf das Tier, und er setzte sich darauf. Und viele breiteten ihre Kleider auf den Weg aus, andere aber Büschel, die sie von den Feldern abgerissen hatten. Die Leute, die vor ihm hergingen und ihm nachfolgten, riefen: Hosanna, gesegnet sei er, der kommt im Namen des Herrn. Gesegnet sei das Reich unseres Vaters David, das nun kommt. Hosanna in der Höhe. Und er zog nach Jerusalem hinein, in den Tempel. Nachdem er sich alles angesehen hatte, ging er spät am Abend mit den 12 nach Bethanien hinaus. Als sie am nächsten Tag Bethanien verließen, hatte er Hunger. Da sah er von Weitem einen Feigenbaum mit Blättern und ging hin, um nach Früchten zu suchen. Aber er fand nichts als Blätter, denn es war nicht die Zeit der Feigenernte. Da sagte er zu ihm: In Ewigkeit soll niemand mehr eine Frucht von dir essen. Und seine Jünger hörten es. Dann kamen sie nach Jerusalem. Jesus ging in den Tempel und begann, die Händler und Käufer aus dem Tempel hinauszutreiben. Er stieß die Tische der Geldwechsler und die Stände der Taubenhändler um und ließ nicht zu, dass jemand irgendetwas durch den Tempelbezirk trug. Er belehrte sie und sagte: Heißt es nicht in der Schrift, mein Haus soll ein Haus des Gebetes für alle Völker genannt werden? Ihr aber habt daraus eine Räuberhöhle gemacht. Die Hohepriester und die Schriftgelehrten hörten davon und suchten nach einer Möglichkeit, ihn umzubringen. Denn sie fürchteten ihn, weil das Volk außer sich war vor Staunen über seine Lehre. Als es Abend wurde, verließ Jesus mit seinen Jüngern die Stadt. Als sie am nächsten Morgen an dem Feigenbaum vorbeikamen, sahen sie, dass er bis zu den Wurzeln verdorrt war. Da erinnerte sich Petrus und sagte zu Jesus: Rabbi, sieh doch, der Feigenbaum, den du verflucht hast, ist verdorrt. Jesus sagte zu ihnen: Habt Glauben an Gott. Amen, ich sage euch, wenn jemand zu diesem Berg sagt, heb dich empor und stürz dich ins Meer, und wenn er in seinem Herzen nicht zweifelt, sondern glaubt, dass geschieht, was er sagt, dann wird es geschehen. Darum sage ich euch, alles, worum ihr betet und bittet, glaubt nur, dass ihr es schon erhalten habt. Dann wird es euch zuteil. Und wenn ihr beten wollt und ihr habt einem anderen etwas vorzuwerfen, dann vergebt ihm, damit auch euer Vater im Himmel euch eure Verfehlungen vergibt. Sie kamen wieder nach Jerusalem. Als er im Tempel umherging, kamen die Hohepriester, die Schriftgelehrten und die Ältesten zu ihm und fragten ihn: In welcher Vollmacht tust du das? Wer hat dir diese Vollmacht gegeben, das zu tun? Jesus sagte zu ihnen: Ich will euch eine Frage stellen. Antwortet mir, dann werde ich euch sagen, in welcher Vollmacht ich das tue. Stammte die Taufe des Johannes vom Himmel oder von den Menschen? Antwortet mir. Da überlegten sie und sagten zueinander: Wenn wir antworten, vom Himmel, so wird er sagen, warum habt ihr ihm dann nicht geglaubt? Sollen wir also antworten, von den Menschen? Sie fürchteten sich aber vor den Leuten, denn alle hielten Johannes wirklich für einen Propheten. Darum antworteten sie Jesus: Wir wissen es nicht. Jesus erwiderte: Dann sage auch ich euch nicht, in welcher Vollmacht ich das tue.

Zwölftes Kapitel. Jesus begann zu ihnen in Gleichnissen zu reden. Ein Mann legte einen Weinberg an, zog ringsherum einen Zaun, hob eine Kelter aus und baute einen Turm. Dann verpachtete er den Weinberg an Winzer und reiste in ein anderes Land. Als nun die Zeit dafür gekommen war, schickte er einen Knecht zu den Winzern, um bei ihnen seinen Anteil an den Früchten des Weinbergs holen zu lassen. Sie aber packten und prügelten ihn und jagten ihn mit leeren Händen fort. Darauf schickte er einen anderen Knecht zu ihnen, und ihn schlugen sie auf den Kopf und entehrten ihn. Als er einen dritten schickte, brachten sie ihn um. Ähnlich ging es vielen anderen. Die einen wurden geprügelt, die anderen umgebracht. Schließlich blieb ihm nur noch einer, sein geliebter Sohn. Ihn sandte er als letzten zu ihnen, denn er dachte, vor meinem Sohn werden sie Achtung haben. Die Winzer aber sagten zueinander, das ist der Erbe. Auf, wir wollen ihn umbringen, dann gehört sein Erbe uns. Und sie packten ihn und brachten ihn um und warfen ihn aus dem Weinberg hinaus. Was wird nun der Besitzer des Weinbergs tun? Er wird kommen und die Winzer vernichten und den Weinberg anderen geben. Habt ihr nicht das Schriftwort gelesen, der Stein, den die Bauleute verworfen haben, er ist zum Eckstein geworden, vom Herrn ist das geschehen und es ist wunderbar in unseren Augen? Daraufhin hätten sie Jesus gern verhaften lassen, aber sie fürchteten die Menge, denn sie hatten gemerkt, dass er mit diesem Gleichnis sie meinte. Da ließen sie ihn stehen und gingen weg. Einige Pharisäer und einige Anhänger des Herodes wurden zu Jesus geschickt, um ihn mit einer Frage in eine Falle zu locken. Sie kamen zu ihm und sagten, »Meister, wir wissen, dass du die Wahrheit sagst und auf niemanden Rücksicht nimmst, denn du siehst nicht auf die Person, sondern lehrst wahrhaftig den Weg Gottes. Ist es erlaubt, dem Kaiser Steuer zu zahlen oder nicht? Sollen wir sie zahlen oder nicht zahlen?« Er aber durchschaute ihre Heuchelei und sagte zu ihnen, »Warum versucht ihr mich? Bringt mir einen Denar, ich will ihn sehen.« Man brachte ihm einen. Er fragte sie, »Wessen Bild und Aufschrift ist das?« Sie antworteten ihm, »Des Kaisers.« Da sagte Jesus zu ihnen, »So gebt dem Kaiser, was dem Kaiser gehört, und Gott, was Gott gehört.« Und sie waren sehr erstaunt über ihn. Von den Sadduzäern, die behaupten, es gebe keine Auferstehung, kamen einige zu Jesus und fragten ihn, »Meister, Mose hat uns vorgeschrieben, wenn ein Mann, der einen Bruder hat, stirbt und eine Frau hinterlässt, aber kein Kind, dann soll sein Bruder die Frau nehmen und seinem Bruder Nachkommen verschaffen.« Es lebten einmal 7 Brüder. Der erste nahm sich eine Frau, und als er starb, hinterließ er keine Nachkommen. Dann nahm sie der zweite. Auch er starb, ohne Nachkommen zu hinterlassen, und ebenso der dritte. Keiner der 7 hatte Nachkommen. Als letzte von allen starb die Frau. Wessen Frau wird sie nun bei der Auferstehung sein? Alle 7 haben sie doch zur Frau gehabt. Jesus sagte zu ihnen, »Ihr irrt euch. Ihr kennt weder die Schrift noch die Macht Gottes. Wenn nämlich die Menschen von den Toten auferstehen, heiraten sie nicht, noch lassen sie sich heiraten, sondern sind wie Engel im Himmel. Dass aber die Toten auferstehen, habt ihr das nicht im Buch des Mose gelesen, in der Geschichte vom Dornbusch, in der Gott zu Mose spricht, ich bin der Gott Abrahams, der Gott Isaaks und der Gott Jakobs? Er ist kein Gott von Toten, sondern von Lebenden. Ihr irrt euch sehr.« Ein Schriftgelehrter hatte ihren Streit zugehört, und da er bemerkt hatte, wie treffend Jesus ihnen antwortete, ging er zu ihm hin und fragte ihn, »Welches Gebot ist das erste von allen?« Jesus antwortete, »Das erste ist, höre Israel, der Herr, unser Gott, ist der einzige Herr. Darum sollst du den Herrn, deinen Gott, lieben mit ganzem Herzen und ganzer Seele, mit deinem ganzen Denken und mit deiner ganzen Kraft. Als zweites kommt hinzu, du sollst deine Nächsten lieben wie dich selbst. Kein anderes Gebot ist größer als diese beiden.« Da sagte der Schriftgelehrte zu ihm, »Sehr gut, Meister,
Ganz richtig hast du gesagt, allein ist der Herr und es gibt keinen anderen außer ihm. Und ihn mit ganzem Herzen, ganzem Verstand und ganzer Kraft zu lieben und den Nächsten zu lieben wie sich selbst, ist weit mehr als alle Brandopfer und anderen Opfer. Jesus sah, dass er mit Verständnis geantwortet hatte und sagte zu ihm, »Du bist nicht fern vom Reich Gottes.« Und keiner wagte mehr, Jesus eine Frage zu stellen. Als Jesus im Tempel lehrte, sagte er, »Wie können die Schriftgelehrten behaupten, der Christus sei der Sohn Davids? Denn David hat vom Heiligen Geist erfüllt selbst gesagt, »Der Herr sprach zu meinem Herrn, setze dich mir zur Rechten, bis ich dir deine Feinde unter die Füße lege.« David selbst also nennt ihn Herr. Wie kann er dann sein Sohn sein? Es war eine große Menschenmenge versammelt und hörte ihm mit Freude zu. Er lehrte sie und sagte, »Nehmt euch in Acht vor den Schriftgelehrten. Sie gehen gern in langen Gewändern umher, lieben es, wenn man sie auf den Marktplätzen grüßt und sie wollen in der Synagoge die Ehrensitze und bei jedem Festmahl die Ehrenplätze haben. Sie fressen die Häuser der Witwen auf und verrichten in ihrer Scheinheiligkeit lange Gebete. Umso härter wird das Urteil sein, das sie erwartet.« Als Jesus einmal dem Opferkasten gegenüber saß, sah er zu, wie die Leute Geld in den Kasten warfen. Viele Reiche kamen und gaben viel. Da kam auch eine arme Witwe und warf zwei kleine Münzen hinein. Er rief seine Jünger zu sich und sagte, »Amen, ich sage euch, diese arme Witwe hat mehr in den Opferkasten hineingeworfen als alle anderen. Denn sie alle haben nur etwas von ihrem Überfluss hineingeworfen. Diese Frau aber, die kaum das Nötigste zum Leben hat, sie hat alles hergegeben, was sie besaß, ihren ganzen Lebensunterhalt.«

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1: 13. Kapitel. Als Jesus den Tempel verließ, sagte einer von seinen Jüngern zu ihm: Meister, sieh, was für Steine und was für Bauten! Jesus sagte zu ihm: Siehst du diese großen Bauten? Kein Stein wird hier auf dem anderen bleiben, der nicht niedergerissen wird. Und als er auf dem Ölberg saß, dem Tempel gegenüber, fragten ihn Petrus, Jakobus, Johannes und Andreas, die mit ihm alleine waren: Sag uns, wann wird das geschehen und was ist das Zeichen, dass dies alles sich vollenden soll? Jesus sagte zu ihnen: Gebt Acht, dass euch niemand irreführt. Viele werden unter meinem Namen auftreten und sagen: Ich bin es. Und sie werden viele irreführen. Wenn ihr von Kriegen hört und von Kriegsgerüchten, lasst euch nicht erschrecken. Das muss geschehen. Es ist aber noch nicht das Ende. Denn Volk wird sich gegen Volk und Reich gegen Reich erheben. Und an vielen Orten wird es Erdbeben und Hungersnöte geben. Doch das ist erst der Anfang der Wehen. Ihr aber gebt Acht auf euch selbst. Man wird euch um meinetwillen an die Gerichte ausliefern, in den Synagogen misshandeln und vor Statthalter und Könige stellen, ihnen zum Zeugnis. Allen Völkern muss zuerst das Evangelium verkündet werden. Und wenn man euch abführt und ausliefert, macht euch nicht im Voraus Sorgen, was ihr reden sollt, sondern was euch in jener Stunde eingegeben wird, das sagt. Denn nicht ihr werdet dann reden, sondern der Heilige Geist. Brüder werden einander dem Tod ausliefern und Väter ihre Kinder und die Kinder werden sich gegen ihre Eltern auflehnen und sie in den Tod schicken. Und ihr werdet um meines Namens willen von allen gehasst werden. Wer aber bis zum Ende standhaft bleibt, der wird gerettet werden. Wenn ihr aber den Greuel der Verwüstung an dem Ort seht, wo er nicht stehen darf, der Leser begreife, dann sollen die Bewohner von Judäa in die Berge fliehen. Wer gerade auf dem Dach ist, soll nicht hinabsteigen und hineingehen, um etwas aus seinem Haus zu holen. Und wer auf dem Feld ist, soll nicht zurückkehren, um seinen Mantel zu holen. Wehe aber den Frauen, die in jenen Tagen schwanger sind oder ein Kind stillen. Betet darum, dass es nicht im Winter geschieht. Denn jene Tage werden eine Drangsal sein, wie es sie nie gegeben hat, von Anfang der Schöpfung, die Gott geschaffen hat bis heute. Und wie es auch keine mehr geben wird. Und wenn der Herr die Tage nicht verkürzt hätte, dann würde kein Mensch gerettet. Aber um seiner Auserwählten willen hat er die Tage verkürzt. Wenn dann jemand zu euch sagt: Seht, hier ist der Christus, oder seht, dort ist er, so glaubt es nicht. Denn es wird mancher falsche Christus und mancher falsche Prophet auftreten, und sie werden Zeichen und Wunder wirken, um, wenn möglich, die Auserwählten irre zu führen. Ihr aber gebt Acht. Ich habe euch alles vorausgesagt. Aber in jenen Tagen, nach jener Drangsal, wird die Sonne verfinstert werden, und der Mond wird nicht mehr scheinen. Die Sterne werden vom Himmel fallen, und die Kräfte des Himmels werden erschüttert werden. Dann wird man den Menschensohn in Wolken kommen sehen, mit großer Kraft und Herrlichkeit. Und er wird die Engel aussenden und die von ihm Auserwählten aus allen vier Windrichtungen zusammenführen, vom Ende der Erde bis zum Ende des Himmels. Lernt etwas aus dem Vergleich mit dem Feigenbaum. Sobald seine Zweige saftig werden und Blätter treiben, erkennt ihr, dass der Sommer nahe ist. So erkennt auch ihr, wenn ihr das Geschehen seht, dass er nahe vor der Tür ist. Amen, ich sage euch, diese Generation wird nicht vergehen, bis das alles geschieht. Himmel und Erde werden vergehen, aber meine Worte werden nicht vergehen. Doch jenen Tag und jene Stunde kennt niemand. Auch nicht die Engel im Himmel, nicht einmal der Sohn, sondern nur der Vater. Gebt Acht und bleibt wach, denn ihr wisst nicht, wann die Zeit da ist. Es ist wie mit einem Mann, der sein Haus verließ, um auf Reisen zu gehen. Er übertrug die Vollmacht seinen Knechten, jedem eine bestimmte Aufgabe. Dem Türhüter befahl er, wachsam zu sein. Seid also wachsam, denn ihr wisst nicht, wann der Hausherr kommt, ob am Abend oder um Mitternacht, ob beim Hahnenschrei oder erst am Morgen. Er soll euch, wenn er plötzlich kommt, nicht schlafend antreffen. Was ich aber euch sage, das sage ich allen. Seid wachsam.

14. Kapitel: Passion und Erweckung Jesu. Es war zwei Tage vor dem Pascha und dem Fest der ungesäuerten Brote. Die Hohepriester und die Schriftgelehrten suchten nach einer Möglichkeit, Jesus mit List in ihre Gewalt zu bringen, um ihn zu töten. Sie sagten aber: Ja, nicht am Fest, damit es im Volk keinen Aufruhr gibt. Als Jesus in Bethanien im Haus Simons, des Aussätzigen, zu Tisch war, kam eine Frau mit einem Alabastergefäß voll echtem, kostbarem Nardenöl, zerbrach es und goss das Öl über sein Haupt. Einige aber wurden unwillig und sagten zueinander: Wozu diese Verschwendung? Man hätte das Öl um mehr als 300 Denare verkaufen und das Geld den Armen geben können. Und sie fuhren die Frau heftig an. Jesus aber sagte: Hört auf! Warum lasst ihr sie nicht in Ruhe? Sie hat ein gutes Werk an mir getan. Denn die Armen habt ihr immer bei euch, und ihr könnt ihnen Gutes tun, so oft ihr wollt. Mich aber habt ihr nicht immer. Sie hat getan, was sie konnte. Sie hat im Voraus meinen Leib für das Begräbnis gesalbt. Amen, ich sage euch, auf der ganzen Welt, wo das Evangelium verkündet wird, wird man auch erzählen, was sie getan hat, zu ihrem Gedächtnis. Judas Iskariot, einer der Zwölf, ging zu den Hohepriestern. Er wollte Jesus an sie ausliefern. Als sie das hörten, freuten sie sich und versprachen, ihm Geld dafür zu geben. Von da an suchte er nach einer günstigen Gelegenheit, ihn auszuliefern. Am ersten Tag des Festes der ungesäuerten Brote, an dem man das Pascha-Lamm zu schlachten pflegte, sagten die Jünger zu Jesus: Wo sollen wir das Pascha-Mahl für dich vorbereiten? Da schickte er zwei seiner Jünger voraus und sagte zu ihnen: Geht in die Stadt. Dort wird euch ein Mensch begegnen, der einen Wasserkrug trägt. Folgt ihm, bis er in ein Haus hineingeht. Dann sagt zu dem Herrn des Hauses: Der Meister lässt dich fragen, wo ist der Raum, in dem ich mit meinen Jüngern das Paschalamm essen kann? Und der Hausherr wird euch einen großen Raum im Obergeschoss zeigen, der schon für das Festmahl hergerichtet und mit Polstern ausgestattet ist. Dort bereitet alles für uns vor. Die Jünger machten sich auf den Weg und kamen in die Stadt. Sie fanden alles so, wie er es ihnen gesagt hatte, und bereiteten das Paschamahl vor. Als es Abend wurde, kam Jesus mit den Zwölf. Während sie nun zu Tisch waren und aßen, sagte Jesus: Amen, ich sage euch, einer von euch wird mich ausliefern, einer, der mit mir ist. Da wurden sie traurig, und einer nach dem anderen fragte ihn: Doch nicht etwa ich? Er sagte zu ihnen: Einer von euch Zwölf, der mit mir in dieselbe Schüssel eintunkt. Der Menschensohn muss zwar seinen Weg gehen, wie die Schrift über ihn sagt, doch weh dem Menschen, durch den der Menschensohn ausgeliefert wird. Für ihn wäre es besser, wenn er nie geboren wäre. Während des Mahls nahm er das Brot und sprach den Lobpreis. Dann brach er das Brot, reichte es ihnen und sagte: Nehmt, das ist mein Leib. Dann nahm er den Kelch, sprach das Dankgebet, gab ihn den Jüngern und sie tranken alle daraus. Und er sagte zu ihnen: Das ist mein Blut des Bundes, das für viele vergossen wird. Amen, ich sage euch, ich werde nicht mehr von der Frucht des Weinstocks trinken bis zu dem Tag, an dem ich von Neuem davon trinke im Reich Gottes. Nach dem Lobgesang gingen sie zum Ölberg hinaus. Da sagte Jesus zu ihnen: Ihr werdet alle Anstoß nehmen, denn in der Schrift steht: Ich werde den Hirten erschlagen, dann werden sich die Schafe zerstreuen. Aber nach meiner Auferstehung werde ich euch nach Galiläa vorausgehen. Da sagte Petrus zu ihm: Auch wenn alle Anstoß nehmen, ich nicht. Jesus sagte zu ihm: Amen, ich sage dir, heute, in dieser Nacht, ehe der Hahn zweimal kräht, wirst du mich dreimal verleugnen. Petrus aber beteuerte: Und wenn ich mit dir sterben müsste, ich werde dich nie verleugnen. Das Gleiche sagten auch alle anderen. Sie kamen zu einem Grundstück, das Gethsemane heißt, und er sagte zu seinen Jüngern: Setzt euch hier, während ich bete. Und er nahm Petrus, Jakobus und Johannes mit sich. Da ergriff ihn Furcht und Angst, und er sagte zu ihnen: Meine Seele ist zu Tode betrübt. Bleibt hier und wacht. Und er ging ein Stück weiter, warf sich auf die Erde nieder und betete, dass die Stunde, wenn möglich, an ihm vorübergehe. Er sprach: Aber,
Vater, alles ist dir möglich. Nimm diesen Kelch von mir. Aber nicht, was ich will, sondern was du willst. Und er ging zurück und fand sie schlafend. Da sagte er zu Petrus: Simon, du schläfst? Konntest du nicht einmal eine Stunde wach bleiben? Wacht und betet, damit ihr nicht in Versuchung geratet. Der Geist ist willig, aber das Fleisch ist schwach. Und er ging wieder weg und betete mit den gleichen Worten. Als er zurückkam, fand er sie wieder schlafend, denn die Augen waren ihnen zugefallen und sie wussten nicht, was sie ihm antworten sollten. Und er kam zum dritten Mal und sagte zu ihnen: Schlaft ihr immer noch und ruht euch aus? Es ist genug. Die Stunde ist gekommen. Siehe, jetzt wird der Menschensohn in die Hände der Sünder ausgeliefert. Steht auf, wir wollen gehen. Siehe, der mich ausliefert, ist da. Noch während er redete, kam Judas, einer der Zwölf, mit einer Schar von Männern, die mit Schwertern und Knüppeln bewaffnet waren. Sie waren von den Hohepriestern, den Schriftgelehrten und den Ältesten geschickt worden. Der ihn auslieferte, hatte mit ihnen ein Zeichen vereinbart und gesagt: Der, den ich küssen werde, der ist es. Nehmt ihn fest, führt ihn sicher ab. Und als er kam, ging er sogleich auf Jesus zu und sagte: Rabbi. Und er küsste ihn. Da legten sie Hand an ihn und nahmen ihn fest. Einer von denen, die dabei standen, zog das Schwert, schlug auf den Diener des Hohepriesters ein und hieb ihm das Ohr ab. Da sagte Jesus zu ihnen: Wie gegen einen Räuber seid ihr mit Schwertern und Knüppeln ausgezogen, um mich festzunehmen. Tag für Tag war ich bei euch im Tempel und lehrte, und ihr habt mich nicht verhaftet. Aber so mussten die Schriften erfüllt werden. Da verließen ihn alle und flohen. Ein junger Mann aber, der nur mit einem leinenen Tuch bekleidet war, wollte ihm nachfolgen. Da packten sie ihn, er aber ließ das Tuch fallen und lief nackt davon. Darauf führten sie Jesus zum Hohepriester, und es versammelten sich alle Hohepriester und Ältesten und Schriftgelehrten. Petrus aber war Jesus von Weitem bis in den Hof des Hohepriesters gefolgt, nun saß er dort bei den Dienern und wärmte sich am Feuer. Die Hohepriester und der ganze Hohe Rat bemühten sich um Zeugenaussagen gegen Jesus, um ihn zum Tod verurteilen zu können, sie fanden aber nichts. Viele machten zwar falsche Aussagen gegen ihn, aber die Aussagen stimmten nicht überein. Einige der falschen Zeugen, die gegen ihn auftraten, behaupteten: Wir haben ihn sagen hören, ich werde diesen von Menschenhand gemachten Tempel niederreißen und in 3 Tagen einen anderen aufbauen, der nicht von Menschenhand gemacht ist. Aber auch in diesem Fall stimmten die Aussagen nicht überein. Da stand der Hohepriester auf, trat in die Mitte und fragte Jesus: Willst du denn nichts sagen zu dem, was diese Leute gegen dich vorbringen? Er aber schwieg und gab keine Antwort. Da wandte sich der Hohepriester nochmals an ihn und fragte: Bist du der Christus, der Sohn des Hochgelobten? Jesus sagte: Ich bin es. Und ihr werdet den Menschensohn zur Rechten der Macht sitzen und mit den Wolken des Himmels kommen sehen. Da zerriss der Hohepriester sein Gewand und rief: Wozu brauchen wir noch Zeugen? Ihr habt die Gotteslästerung gehört. Was ist eure Meinung? Und sie fällten einstimmig das Urteil: Er ist des Todes schuldig. Und einige spuckten ihn an, verhüllten sein Gesicht, schlugen ihn und riefen: Zeig, dass du ein Prophet bist. Auch die Diener schlugen ihn ins Gesicht. Als Petrus unten im Hof war, kam eine von den Mägden des Hohepriesters. Sie sah, wie Petrus sich wärmte, blickte ihn an und sagte: Auch du warst mit diesem Jesus aus Nazareth zusammen. Doch er leugnete und sagte: Ich weiß nicht und verstehe nicht, wovon du redest. Dann ging er in den Vorhof hinaus. Als die Magd ihn dort bemerkte, sagte sie zu denen, die dabei standen, noch einmal: Der gehört zu ihnen. Er aber leugnete wieder. Wenig später sagten die Leute, die dort standen, von neuem zu Petrus: Du gehörst wirklich zu ihnen. Du bist doch auch ein Galiläer. Da fing er an zu fluchen und zu schwören: Ich kenne diesen Menschen nicht, von dem ihr redet. Gleich darauf krähte der Hahn zum zweiten Mal,
Und Petrus erinnerte sich an das Wort, das Jesus zu ihm gesagt hatte: Ehe der Hahn zweimal kräht, wirst du mich dreimal verleugnen. Und er begann zu weinen.

brachten viele Anklagen gegen ihn vor. Da wandte sich Pilatus wieder an ihn und fragte: »Willst du denn nichts dazu sagen? Sieh doch, wie viele Anklagen sie gegen dich vorbringen.« Jesus aber gab keine Antwort mehr, so dass Pilatus sich wunderte. Jeweils zum Fest ließ Pilatus einen Gefangenen frei, den sie sich ausbitten durften. Damals saß gerade ein Mann namens Barabbas im Gefängnis, zusammen mit anderen Aufrührern, die bei einem Aufstand einen Mord begangen hatten. Die Volksmenge zog zu Pilatus hinauf und verlangte, ihnen die gleiche Gunst zu gewähren wie sonst. Pilatus fragte sie: »Wollt ihr, dass ich euch den König der Juden freilasse?« Er merkte nämlich, dass die Hohepriester Jesus nur aus Neid an ihn ausgeliefert hatten. Die Hohepriester aber wiegelten die Menge auf, lieber die Freilassung des Barabbas zu fordern. Pilatus wandte sich von Neuem an sie und fragte: »Was soll ich dann mit dem tun, den ihr den König der Juden nennt?« Da schrien sie: »Kreuzige ihn!« Pilatus entgegnete: »Was hat er denn für ein Verbrechen begangen?« Sie aber schrien noch lauter: »Kreuzige ihn!« Darauf ließ Pilatus, um die Menge zufriedenzustellen, Barabbas frei. Jesus lieferte er, nachdem er ihn hatte geißeln lassen, zur Kreuzigung aus. Die Soldaten führten ihn ab in den Hof hinein, der Prätorium heißt, und riefen die ganze Kohorte zusammen. Dann legten sie ihm einen Purpurmantel um und flochten einen Dornenkranz. Den setzten sie ihm auf und grüßten ihn: »Sei gegrüßt, König der Juden!« Sie schlugen ihm mit einem Stock auf den Kopf und spuckten ihn an, beugten die Knie und huldigten ihm. Nachdem sie so ihren Spott mit ihm getrieben hatten, nahmen sie ihm den Purpurmantel ab und zogen ihm seine eigenen Kleider wieder an. Dann führten sie Jesus hinaus, um ihn zu kreuzigen. Einen Mann, der gerade vom Feld kam, Simon von Kyrene, den Vater des Alexander und des Rufus, zwangen sie, sein Kreuz zu tragen. Und sie brachten Jesus an einen Ort namens Golgotha, das heißt übersetzt Schädelhöhe. Dort reichten sie ihm Wein, der mit Myrrhe gewürzt war. Er aber nahm ihn nicht. Dann kreuzigten sie ihn. Sie verteilten seine Kleider, indem sie das Los über sie warfen, wer was bekommen sollte. Es war die dritte Stunde, als sie ihn kreuzigten. Und eine Aufschrift gab seine Schuld an: »Der König der Juden.« Zusammen mit ihm kreuzigten sie zwei Räuber, den einen rechts von ihm, den anderen links. Die Leute, die vorbeikamen, verhöhnten ihn, schüttelten den Kopf und riefen: »Ach, du willst den Tempel niederreißen und in 3 Tagen wieder aufbauen? Rette dich selbst und steig herab vom Kreuz.« Ebenso verhöhnten ihn auch die Hohepriester und die Schriftgelehrten und sagten untereinander: »Andere hat er gerettet, sich selbst kann er nicht retten. Der Christus, der König von Israel. Er soll jetzt vom Kreuz herabsteigen, damit wir sehen und glauben.« Auch die beiden Männer, die mit ihm zusammengekreuzigt wurden, beschimpften ihn. Als die 6. Stunde kam, brach eine Finsternis über das ganze Land herein, bis zur 9. Stunde. Und in der 9. Stunde schrie Jesus mit lauter Stimme: »Eloi, Eloi, lema sabachthani?« Das heißt übersetzt: mein Gott, warum hast du mich verlassen?« Einige von denen, die dabei standen und es hörten, sagten: »Hört, er ruft nach Elia.« Einer lief hin, tauchte einen Schwamm in Essig, steckte ihn auf ein Rohr und gab Jesus zu trinken. Dabei sagte er: »Lasst, wir wollen sehen, ob Elia kommt und ihn herabnimmt.« Jesus aber schrie mit lauter Stimme. Dann hauchte er den Geist aus. Da riss der Vorhang im Tempel in 2 Teile von oben bis unten. Als der Hauptmann, der Jesus gegenüberstand, ihn auf diese Weise sterben sah, sagte er: »Wahrhaftig, dieser Mensch war Gottes Sohn.« Auch einige Frauen sahen von Weitem zu, darunter Maria aus Magdala, Maria, die Mutter von Jakobus, dem Kleinen, und Joses sowie Salome. Sie waren Jesus schon in Galiläa nachgefolgt und hatten ihm gedient. Noch viele andere Frauen waren dabei, die mit ihm nach Jerusalem hinaufgezogen waren. Da es Rüsttag war, der Tag vor dem Sabbat, und es schon Abend wurde, ging Josef von Arimathäa, ein vornehmes Mitglied des Hohen Rats, der auch auf das Reich Gottes wartete, zu Pilatus und wagte es, um den Leichnam Jesu zu bitten.

Pilatus war überrascht, als er hörte, dass Jesus schon tot sei. Er ließ den Hauptmann kommen und fragte ihn, ob Jesus bereits gestorben sei. Als er es vom Hauptmann erfahren hatte, überließ er Josef den Leichnam. Josef kaufte ein Leinentuch, nahm Jesus vom Kreuz, wickelte ihn in das Tuch und legte ihn in ein Grab, das in einen Felsen gehauen war. Dann wälzte er einen Stein vor den Eingang des Grabes. Maria aus Magdala aber und Maria, die Mutter des Josefs, beobachteten, wohin er gelegt wurde.

16. Kapitel. Als der Sabbat vorüber war, kauften Maria aus Magdala, Maria, die Mutter des Jakobus, und Salome wohlriechende Öle, um damit zum Grab zu gehen und Jesus zu salben. Am ersten Tag der Woche kamen sie in aller Frühe zum Grab, als eben die Sonne aufging. Sie sagten zueinander: Wer könnte uns den Stein vom Eingang des Grabes wegwälzen? Doch als sie hinblickten, sahen sie, dass der Stein schon weggewälzt war. Er war sehr groß. Sie gingen in das Grab hinein und sahen auf der rechten Seite einen jungen Mann sitzen, der mit einem weißen Gewand bekleidet war. Da erschraken sie sehr. Er aber sagte zu ihnen: Erschreckt nicht. Ihr sucht Jesus von Nazareth, den Gekreuzigten. Er ist auferstanden. Er ist nicht hier. Seht, da ist die Stelle, wohin man ihn gelegt hat. Nun aber geht und sagt seinen Jüngern und dem Petrus: Er geht euch voraus nach Galiläa. Dort werdet ihr ihn sehen, wie er es euch gesagt hat. Da verließen sie das Grab und flohen. Denn Schrecken und Entsetzen hatte sie gepackt, und sie sagten niemandem etwas davon, denn sie fürchteten sich. Als Jesus am frühen Morgen des ersten Wochentages auferstanden war, erschien er zuerst Maria aus Magdala, aus der er 7 Dämonen ausgetrieben hatte. Sie ging und berichtete es denen, die mit ihm zusammen gewesen waren und die nun klagten und weinten. Als sie hörten, er lebe und sei von ihr gesehen worden, glaubten sie es nicht. Darauf erschien er in einer anderen Gestalt zweien von ihnen, als sie unterwegs waren und aufs Land gehen wollten. Auch sie gingen und berichteten es den anderen, und auch ihnen glaubte man nicht. Später erschien Jesus den 11 selbst, als sie bei Tisch waren. Er tadelte ihren Unglauben und ihre Verstocktheit, weil sie denen nicht glaubten, die ihn nach seiner Auferstehung gesehen hatten. Dann sagte er zu ihnen: Geht hinaus in die ganze Welt und verkündet das Evangelium der ganzen Schöpfung. Wer glaubt und sich taufen lässt, wird gerettet. Wer aber nicht glaubt, wird verurteilt werden. Und durch die, die zum Glauben gekommen sind, werden folgende Zeichen geschehen. In meinem Namen werden sie Dämonen austreiben. Sie werden in neuen Sprachen reden. Wenn sie Schlangen anfassen oder tödliches Gift trinken, wird es ihnen nicht schaden. Und die Kranken, denen sie die Hände auflegen, werden gesund werden. Nachdem Jesus der Herr dies zu ihnen gesagt hatte, wurde er in den Himmel aufgenommen und setzte sich zur Rechten Gottes. Sie aber zogen aus und verkündeten überall. Der Herr stand ihnen bei und bekräftigte das Wort durch die Zeichen, die es begleiteten.

0: Für euch jetzt das Lukas-Evangelium.
1: Das Evangelium nach Lukas, das Vorwort, erstes Kapitel. Schon viele haben es unternommen, eine Erzählung über die Ereignisse abzufassen, die sich unter uns erfüllt haben. Dabei hielten sie sich an die Überlieferung derer, die von Anfang an Augenzeugen und Diener des Wortes waren. Nun habe auch ich mich entschlossen, nachdem ich allem von Beginn an sorgfältig nachgegangen bin, es für dich, hochverehrter Theophilus, der Reihe nach aufzuschreiben. So kannst du dich von der Zuverlässigkeit der Lehre überzeugen, in der du unterwiesen wurdest. Die Geburtsgeschichte. Es gab in den Tagen des Herodes, des Königs von Judäa, einen Priester namens Zacharias, der zur Abteilung des Abia gehörte. Seine Frau stammte aus dem Geschlecht Aarons, ihr Name war Elisabeth. Beide lebten gerecht vor Gott und wandelten untadelig nach allen Geboten und Vorschriften des Herrn. Sie hatten keine Kinder, denn Elisabeth war unfruchtbar und beide waren schon in vorgerücktem Alter. Es geschah aber, als seine Abteilung wieder an der Reihe war und er den priesterlichen Dienst vor Gott verrichtete, da traf ihn, wie nach der Priesterordnung üblich, das Los, in den Tempel des Herrn hineinzugehen und das Rauchopfer darzubringen. Während er nun zur festgelegten Zeit das Rauchopfer darbrachte, stand das ganze Volk draußen und betete. Da erschien dem Zacharias ein Engel des Herrn. Er stand auf der rechten Seite des Rauchopferaltars. Als Zacharias ihn sah, erschrak er und es befiel ihn Furcht. Der Engel aber sagte zu ihm: Fürchte dich nicht, Zacharias, dein Gebet ist erhört worden. Deine Frau Elisabeth wird dir einen Sohn gebären, dem sollst du den Namen Johannes geben. Du wirst dich freuen und jubeln und viele werden sich über seine Geburt freuen. Denn er wird groß sein vor dem Herrn. Wein und berauschende Getränke wird er nicht trinken und schon vom Mutterleib an wird er vom Heiligen Geist erfüllt sein. Viele Kinder Israels wird er zum Herrn, ihrem Gott, hinwenden. Er wird ihm mit dem Geist und mit der Kraft des Elia vorangehen, um die Herzen der Väter den Kindern zuzuwenden und die Ungehorsamen zu gerechter Gesinnung zu führen und so das Volk für den Herrn bereit zu machen. Zacharias sagte zu dem Engel: Woran soll ich das erkennen? Denn ich bin ein alter Mann und auch meine Frau ist in vorgerücktem Alter. Der Engel erwiderte ihm: Ich bin Gabriel, der vor Gott steht, und ich bin gesandt worden, um mit dir zu reden und dir diese frohe Botschaft zu bringen. Und siehe, du sollst stumm sein und nicht mehr reden können, bis zu dem Tag, an dem dies geschieht, weil du meinen Worten nicht geglaubt hast, die in Erfüllung gehen, wenn die Zeit dafür da ist. Inzwischen wartete das Volk auf Zacharias und wunderte sich, dass er so lange im Tempel blieb. Als er dann herauskam, konnte er nicht mit ihnen sprechen. Da merkten sie, dass er im Tempel eine Erscheinung gehabt hatte. Er gab ihnen nur Zeichen und blieb stumm. Als die Tage seines Dienstes zu Ende waren, kehrte er nach Hause zurück. Bald darauf wurde seine Frau Elisabeth schwanger und lebte 5 Monate lang zurückgezogen. Sie sagte: Der Herr hat mir geholfen, er hat in diesen Tagen gnädig auf mich geschaut und mich von der Schmach befreit, mit der ich unter den Menschen beladen war. Im 6. Monat wurde der Engel Gabriel von Gott in eine Stadt in Galiläa namens Nazareth zu einer Jungfrau gesandt. Sie war mit einem Mann namens Josef verlobt, der aus dem Haus David stammte. Der Name der Jungfrau war Maria. Der Engel trat bei ihr ein und sagte: Sei gegrüßt, du Begnadete, der Herr ist mit dir. Sie erschrak über die Anrede und überlegte, was dieser Gruß zu bedeuten habe. Da sagte der Engel zu ihr: Fürchte dich nicht, Maria, denn du hast bei Gott Gnade gefunden. Siehe, du wirst schwanger werden und einen Sohn wirst du gebären, dem sollst du den Namen Jesus geben. Er wird groß sein und Sohn des Höchsten genannt werden. Gott, der Herr, wird ihm den Thron seines Vaters David geben. Er wird über das Haus Jakob in Ewigkeit herrschen und seine Herrschaft wird kein Ende haben. Maria sagte zu dem Engel, wie soll das geschehen, da ich keinen Mann erkenne? Der Engel antwortete ihr, Heiliger Geist wird über dich kommen und Kraft des Höchsten wird dich überschatten. Deshalb wird auch das Kind heilig und Sohn Gottes genannt werden. Siehe, auch Elisabeth, deine Verwandte, hat noch in ihrem Alter einen Sohn empfangen. Obwohl sie als unfruchtbar gilt, ist sie schon im 6. Monat. Denn für Gott ist nichts unmöglich. Da sagte Maria, siehe, ich bin die Magd des Herrn, mir geschehe, wie du es gesagt hast. Danach verließ sie der Engel. In diesen Tagen machte sich Maria auf den Weg und eilte in eine Stadt im Bergland von Judäa. Sie ging in das Haus des Zacharias und begrüßte Elisabeth. Und es geschah. Als Elisabeth den Gruß Marias hörte, hüpfte das Kind in ihrem Leib. Da wurde Elisabeth vom Heiligen Geist erfüllt und rief mit lauter Stimme, »Gesegnet bist du unter den Frauen und gesegnet ist die Frucht deines Leibes. Wer bin ich, dass die Mutter meines Herrn zu mir kommt? Denn siehe, in dem Augenblick, als ich deinen Gruß hörte, hüpfte das Kind vor Freude in meinem Leib. Und selig, die geglaubt hat, dass sich erfüllt, was der Herr ihr sagen ließ.« Da sagte Maria, »Meine Seele preist die Größe des Herrn, und mein Geist jubelt über Gott, meinen Retter. Denn auf die Niedrigkeit seiner Magd hat er geschaut. Siehe, von nun an preisen mich selig alle Geschlechter. Denn der Mächtige hat Großes an mir getan, und sein Name ist heilig. Er erbarmt sich von Geschlecht zu Geschlecht über alle, die ihn fürchten. Er vollbringt mit seinem Arm machtvolle Taten. Er zerstreut, die im Herzen voll Hochmut sind. Er stürzt die Mächtigen vom Thron und erhöht die Niedrigen. Die Hungernden beschenkt er mit seinen Gaben und lässt die Reichen leer ausgehen. Er nimmt sich seines Knechtes Israel an und denkt an sein Erbarmen, das er unseren Vätern verheißen hat, Abraham und seinen Nachkommen auf ewig. Und Maria blieb etwa 3 Monate bei ihr, dann kehrte sie nach Hause zurück. Für Elisabeth aber erfüllte sich die Zeit, dass sie gebären sollte, und sie brachte einen Sohn zur Welt. Ihre Nachbarn und Verwandten hörten, welch großes Erbarmen der Herr ihr erwiesen hatte und freuten sich mit ihr. Und es geschah. Am 8. Tag kamen sie zur Beschneidung des Kindes und sie wollten ihm den Namen seines Vaters Zacharias geben. Seine Mutter aber widersprach und sagte, nein, sondern er soll Johannes heißen. Sie antworteten ihr, es gibt doch niemanden in deiner Verwandtschaft, der so heißt. Da fragten sie seinen Vater durch Zeichen, welchen Namen das Kind haben solle. Er verlangte ein Schreibtäfelchen und schrieb darauf, Johannes ist sein Name. Und alle staunten. Im gleichen Augenblick konnte er Mund und Zunge wieder gebrauchen und er redete und pries Gott. Und alle ihre Nachbarn gerieten in Furcht und man sprach von all diesen Dingen im ganzen Bergland von Judäa. Alle, die davon hörten, nahmen es sich zu Herzen und sagten, was wird wohl aus diesem Kind werden? Denn die Hand des Herrn war mit ihm. Sein Vater Zacharias wurde vom Heiligen Geist erfüllt und begann prophetisch zu reden. Gepriesen sei der Herr, der Gott Israels, denn er hat sein Volk besucht und ihm Erlösung geschaffen. Er hat uns einen starken Retter erweckt im Hause seines Knechtes David. So hat er verheißen von alters her durch den Mund seiner heiligen Propheten. Er hat uns errettet vor unseren Feinden und aus der Hand aller, die uns hassen. Er hat das Erbarmen mit den Vätern an uns vollendet und an seinen heiligen Bund gedacht, an den Eid, den er unserem Vater Abraham geschworen hat. Er hat uns geschenkt, dass wir aus Feindeshand befreit ihm furchtlos dienen, in Heiligkeit und Gerechtigkeit vor seinem Angesicht all unsere Tage. Und du, Kind, wirst Prophet des Höchsten heißen, denn du wirst dem Herrn vorangehen und ihm den Weg bereiten. Du wirst sein Volk mit der Erfahrung des Heils beschenken in der Vergebung seiner Sünden. Durch die barmherzige Liebe unseres Gottes wird uns besuchen das aufstrahlende Licht aus der Höhe, um allen zu leuchten, die in Finsternis sitzen und im Schatten des Todes, und unsere Schritte zu lenken auf den Weg des Friedens. Das Kind wuchs heran und wurde stark im Geist. Und es lebte in der Wüste bis zu dem Tag, an dem es seinen Auftrag für Israel erhielt.

0: Zweites Kapitel. Es geschah aber in jenen Tagen, dass Kaiser Augustus den Befehl erließ, den ganzen Erdkreis in Steuerlisten einzutragen. Diese Aufzeichnung war die erste. Damals war Quirinus Statthalter von Syrien. Da ging jeder in seine Stadt, um sich eintragen zu lassen. So zog auch Josef von der Stadt Nazareth in Galiläa hinauf nach Judäa in die Stadt Davids, die Bethlehem heißt, denn er war aus dem Haus und Geschlecht Davids. Er wollte sich eintragen lassen mit Maria, seiner Verlobten, die ein Kind erwartete. Es geschah. Als sie dort waren, da erfüllten sich die Tage, dass sie gebären sollte, und sie gebar ihren Sohn, den Erstgeborenen. Sie wickelte ihn in Windeln und legte ihn in eine Krippe, weil in der Herberge kein Platz für sie war. In dieser Gegend lagerten Hirten auf freiem Feld und hielten Nachtwache bei ihrer Herde. Da trat ein Engel des Herrn zu ihnen, und die Herrlichkeit des Herrn umstrahlte sie, und sie fürchteten sich sehr. Der Engel sagte zu ihnen: Fürchtet euch nicht, denn siehe, ich verkünde euch eine große Freude, die dem ganzen Volk zuteil werden soll. Heute ist euch in der Stadt Davids der Retter geboren. Er ist der Christus, der Herr. Und das soll euch als Zeichen dienen. Ihr werdet ein Kind finden, das in Windeln gewickelt in einer Krippe liegt. Und plötzlich war bei dem Engel ein großes himmlisches Heer, das Gott lobte und sprach: Ehre sei Gott in der Höhe und Friede auf Erden den Menschen seines Wohlgefallens. Und es geschah, als die Engel von ihnen in den Himmel zurückgekehrt waren, sagten die Hirten zueinander: Lasst uns nach Bethlehem gehen, um das Ereignis zu sehen, das uns der Herr kundgetan hat. So eilten sie hin und fanden Maria und Josef und das Kind, das in der Krippe lag. Als sie es sahen, erzählten sie von dem Wort, das ihnen über dieses Kind gesagt worden war. Und alle, die es hörten, staunten über das, was ihnen von den Hirten erzählt wurde. Maria aber bewahrte all diese Worte und erwog sie in ihrem Herzen. Die Hirten kehrten zurück, rühmten Gott und priesen ihn für alles, was sie gehört und gesehen hatten, so wie es ihnen gesagt worden war. Als 8 Tage vorüber waren und das Kind beschnitten werden sollte, gab man ihm den Namen Jesus, den der Engel genannt hatte, bevor das Kind im Mutterleib empfangen war. Als sich für sie die Tage der vom Gesetz des Mose vorgeschriebenen Reinigung erfüllt hatten, brachten sie das Kind nach Jerusalem hinauf, um es dem Herrn darzustellen, wie im Gesetz des Herrn geschrieben ist. Jede männliche Erstgeburt soll dem Herrn heilig genannt werden. Auch wollten sie ihr Opfer darbringen, wie es das Gesetz des Herrn vorschreibt: ein paar Turteltauben oder 2 junge Tauben. Und siehe, in Jerusalem lebte ein Mann namens Simeon. Dieser Mann war gerecht und fromm und wartete auf den Trost Israels, und der Heilige Geist ruhte auf ihm. Vom Heiligen Geist war ihm offenbart worden, er werde den Tod nicht schauen, ehe er den Christus des Herrn gesehen habe. Er wurde vom Geist in den Tempel geführt. Und als die Eltern das Kind Jesus hereinbrachten, um mit ihm zu tun, was nach dem Gesetz üblich war, nahm Simeon das Kind in seine Arme und pries Gott mit den Worten: Nun lässt du, Herr, deinen Knecht, wie du gesagt hast, in Frieden scheiden. Denn meine Augen haben das Heil gesehen, das du vor allen Völkern bereitet hast. Ein Licht, das die Heiden erleuchtet, und Herrlichkeit für dein Volk Israel. Sein Vater und seine Mutter staunten über die Worte, die über Jesus gesagt wurden. Und Simeon segnete sie und sagte zu Maria, der Mutter Jesu: Siehe, dieser ist dazu bestimmt, dass in Israel viele zu Fall kommen und aufgerichtet werden. Und er wird ein Zeichen sein, dem widersprochen wird. Und deine Seele wird ein Schwert durchdringen. So sollen die Gedanken vieler Herzen offenbar werden. Damals lebte auch Hannah, eine Prophetin, eine Tochter Penuels aus dem Stamm Ascher. Sie war schon hochbetagt. Als junges Mädchen hatte sie geheiratet und 7 Jahre mit ihrem Mann gelebt. Nun war sie eine Witwe von 84 Jahren. Sie hielt sich ständig im Tempel auf und diente Gott Tag und Nacht mit Fasten und Beten. Zu derselben Stunde trat sie hinzu, pries Gott und sprach über das Kind zu allen, die auf die Erlösung Jerusalems warteten. Als seine Eltern alles getan hatten, was das Gesetz des Herrn vorschreibt, kehrten sie nach Galiläa in ihre Stadt Nazareth zurück. Das Kind wuchs heran und wurde stark, erfüllt mit Weisheit, und Gottes Gnade ruhte auf ihm. Die Eltern Jesu gingen jedes Jahr zum Pascha-Fest nach Jerusalem. Als er 12 Jahre alt geworden war, zogen sie wieder hinauf, wie es dem Festbrauch entsprach. Nachdem die Festtage zu Ende waren, machten sie sich auf den Heimweg. Der Knabe Jesus aber blieb in Jerusalem, ohne dass seine Eltern es merkten. Sie meinten, er sei in der Pilgergruppe und reisten eine Tagesstrecke weit. Dann suchten sie ihn bei den Verwandten und Bekannten. Als sie ihn nicht fanden, kehrten sie nach Jerusalem zurück und suchten nach ihm. Da geschah es. Nach 3 Tagen fanden sie ihn im Tempel. Er saß mitten unter den Lehrern, hörte ihnen zu und stellte Fragen. Alle, die ihn hörten, waren erstaunt über sein Verständnis und über seine Antworten. Als seine Eltern ihn sahen, waren sie voll Staunen, und seine Mutter sagte zu ihm: »Kind, warum hast du uns das angetan? Siehe, dein Vater und ich haben dich mit Schmerzen gesucht.« Da sagte er zu ihnen: »Warum habt ihr mich gesucht? Wusstet ihr nicht, dass ich in dem sein muss, was meinem Vater gehört?« Doch sie verstanden das Wort nicht, das er zu ihnen gesagt hatte. Dann kehrte er mit ihnen nach Nazareth zurück und war ihnen gehorsam. Seine Mutter bewahrte all die Worte in ihrem Herzen. Jesus aber wuchs heran und seine Weisheit nahm zu und er fand Gefallen bei Gott und den Menschen.
1: Guten Morgen, ihr habt gerade das Neue Testament gehört, wie jede Nacht hier im Domradio. Danke fürs Einschalten, genießt den Tag.
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3: Ich bin Tine Klimach. Kanzler Merz hat sich mit Blick auf die anstehenden Sozialreformen zuversichtlich geäußert und Erinnerungen an einen berühmten Satz seiner Vorgängerin Angela Merkel geweckt. Wir schaffen das, sagte er bei dem CDU-Landesparteitag in Mecklenburg-Vorpommern.
4: Kanzler Merz zeigt sich überzeugt, die Koalition hat die Kraft für die notwendigen Reformen, trotz aller Unterschiede. Er sei sich sicher, dass Deutschland in relativ kurzer Zeit ganz anders aussehen könne, und er brachte viele Beispiele wie einen Staat, den Unternehmer nicht als Last empfinden, sondern als Partner, mit digitalisierten Behördengängen. Deutschland könne ein weltweiter Vorreiter beim modernstem Klimaschutz werden, ein Land mit zuverlässig fahrenden Zügen und sicherer Energie. Die Koalition plant bis zum Sommer ein Riesenreformpaket zu Steuern, Arbeitsmarkt, Rente und Bürokratieabbau. Bei der Umsetzung gibt es aber noch Meinungsverschiedenheiten. Ursula Winkler, Nachrichtenredaktion.
3: Deutschland, Frankreich und Großbritannien wollen die stockenden Bemühungen um ein Ende des Ukraine-Kriegs wieder in Gang bringen. Kanzler Merz, Präsident Macron, Premierminister Starmer treffen sich am Abend mit dem ukrainischen Präsidenten Zelensky in London. Auch wenn Putin zuletzt ein Treffen mit Zelensky abgelehnt hat. Die Europäer gehen trotzdem davon aus, dass sich Russland Verhandlungen langfristig nicht verweigern kann und sie dann mit am Tisch sitzen. Die Bundespolizei hat seit Mai vergangenen Jahres über 50.000 unerlaubte Einreisen nach Deutschland festgestellt. Fast 37.000 Personen seien seitdem unmittelbar an der Grenze oder im Zusammenhang mit einem illegalen Grenzübertritt zurückgewiesen worden, teilte die Behörde mit. Vor rund einem Jahr hatte Innenminister Dobrindt die Grenzkontrollen intensiviert. Es werden seitdem alle Asylbewerber an den Grenzen abgewiesen. Zum Sport. Die deutsche Nationalmannschaft hat ihre Generalprobe gegen Mitgastgeber USA gewonnen. Das DFB-Team gewann in Chicago mit 2:1 durch Tore von Kai Havertz und Leroy Sané. Bundestrainer Julian Nagelsmann zeigte sich bei RTL rundum zufrieden.
5: Ja, ich fand es einen perfekten Test für uns von den Witterungsbedingungen vom Gegner, die emotional spielen. Ich finde, wir hatten eine sehr gute Anfangsphase wieder. Die ersten 15 Minuten waren wieder sehr, sehr gut. Ich finde, da müssen wir einfach mal auch ein Tor draus machen aus so einer Überlegenheit. Dann wird es offener. Ja, insgesamt bin ich zufrieden. Wir haben jetzt neunmal in Folge gewonnen. Das musst du auch erstmal machen.
3: Das deutsche Team startet am 14. Juni in die WM gegen Curaçao.
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3: Das Wetter, die aktuelle Vorhersage des Deutschen Wetterdienstes. Heute vor allem im Norden trüb, mit Schauern und kurzen Gewittern. Richtung Süden ein Mix aus Sonne und Wolken und überwiegend trocken. Höchstwerte um 18 Grad im Nordwesten und bis zu 26 Grad im Südosten. Zum Wochenstart ist es vielerorts sonnig und trocken. Im Tagesverlauf kommen von Westen her immer mehr Wolken auf, später dann teils kräftige Gewitter. Mit bis zu 25 Grad in der Nordwesthälfte und bis zu 28 Grad in der Südosthälfte.

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1: Ich bin Anni von domradio.de und vielleicht fragen sich manche Menschen, bin ich gut genug, um geliebt zu werden? Dabei sind doch gerade die Makel und die Eigenheiten, die Menschen haben, das wirklich Liebenswerte. Findet auch Victor Hugo in seinem Text Trotz seiner selbst. Und der geht so. Es gibt nichts Schöneres, als geliebt zu werden. Geliebt um seiner selbst willen oder vielmehr trotz seiner selbst.

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1: Ich bin Tanja Wagner. Frauen und Männer sollen für gleiche Arbeit das gleiche Gehalt bekommen. Dabei sollen neue EU-Regeln helfen. Aber Deutschland hat die Regeln zur Lohntransparenz bisher nicht umgesetzt und verstößt damit ab morgen gegen EU-Recht. Heute endet die Frist, bis zu der die EU-Staaten Zeit hatten, ihr nationales Recht anzupassen.
2: Bewerber sollen früh die Info bekommen, was das Einstiegsgehalt ist. Wer schon einen Job hat, soll erfahren können, was die Kollegen im Durchschnitt verdienen. Gruppiert nach Geschlecht, also nicht nach einzelnen Menschen. So sollen zum Beispiel Frauen erkennen, wenn Männer mit gleichen Aufgaben mehr verdienen. Und größere Arbeitgeber müssen künftig regelmäßig berichten, wie die Entgeltlücke zwischen Frauen und Männern ist. Die EU-Vorgaben sind damit strenger als das, was in Deutschland bisher gilt. Aus Brüssel an Christine Wenzel.
1: Deutschland, Frankreich und Großbritannien wollen die stockenden Verhandlungen um ein Ende des Ukraine-Kriegs wieder in Gang bringen. Kanzler Merz, Präsident Macron und Premierminister Starmer treffen sich dazu am Abend mit dem ukrainischen Präsidenten Selenskyj in London.
3: Das Angebot von Selenskyj an Putin für neue Gespräche wurde abgeblockt. Stattdessen gehen die Kämpfe mit großen Verlusten auf beiden Seiten weiter. Das könnte die Bereitschaft zu Verhandlungen erhöhen. Die Europäer wollen dann mit am Tisch sitzen. Zuletzt hatte Putin den früheren Bundeskanzler Schröder als europäischen Unterhändler ins Spiel gebracht und sich mit ihm diese Woche im Kreml getroffen. Auf deutscher Seite wird das als Provokation gesehen und nicht ernst genommen. Bevor es aber um mögliche Unterhändler geht, soll die inhaltliche Linie für Verhandlungen geklärt werden. Darum geht es heute bei den Gesprächen. Tine Klimach, Berlin.
1: Der Vorsprung der AfD im Vergleich zur Union ist in einer aktuellen Umfrage erneut größer geworden. Laut Bild steht die Partei bei 29% und damit 8 Punkte vor der Union, die im Vergleich zur Vorwoche leicht verliert. Keine Bewegung registrierten die Meinungsforscher bei den anderen Parteien. Die Werte von SPD, Grünen und Linken bleiben unverändert. FDP und BSW würden mit jeweils 3% den Einzug in den Bundestag verpassen. Die deutsche Fußballnationalmannschaft geht mit einem Erfolgserlebnis in das bevorstehende WM-Turnier. 8 Tage vor einem ersten Spiel gewann das Team von Bundestrainer Nagelsmann bei seiner WM-Generalprobe gegen Co-Gastgeber USA mit 2:1.
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1: Zum Wetter. Die aktuelle Vorhersage des Deutschen Wetterdienstes. Heute ziehen vor allem im Norden viele Wolken durch mit immer wieder Schauern und auch kurzen Gewittern. Richtung Süden wechseln sich Sonne und Wolken ab. Bei Werten um 18 Grad im Nordwesten und bis zu 26 Grad im Südosten. Der Wochenstart eher durchwachsen, anfangs noch oft sonnig und trocken, später von Westen her immer mehr Regenwolken. Auch Gewitter sind möglich. 25 bis 28 Grad.

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1: In diesen Tagen gehen Kinder wahrscheinlich wahnsinnig gerne zum Kiosk oder zur Eisdiele, um sich ein Eis zu holen. Die Auswahl von Eis lässt einen manchmal staunen. So viele Sorten, dass einem das Wasser im Mund zusammenläuft. Wahrscheinlich war auch bei euch, wie bei mir, als Kind das an manchen Ecken und Enden so. Und dann hat man sich endlich entschieden. Das Eis, das möchte ich haben. Und dann kam die große Enttäuschung. Haben wir nicht, gibt's nicht mehr, ist heute nicht da. Das, was drauf stand, war nicht drin. Eine Erfahrung, die wir aus unserem Leben kennen. Enttäuschung, weil etwas nicht erfüllt, was versprochen schien. Ehrlich? Das passiert manchmal auch umgekehrt. Wir glauben, etwas sei versprochen, obwohl es gar nicht auf der Karte steht. Bei Enttäuschungen ärgert man sich schnell. Aber wer Teil des Angebots ist, kann sich nicht einfach rausreden. Authentizität zählt. Was drin ist, muss auch draufstehen. Das lässt sich auf unser Leben übertragen, besonders auf Freundschaft. Verwandtschaft hat man, Freunde findet man. Und doch sollen wir als Gemeinschaft, als Christen, Freunde sein. Aber was haben wir eigentlich zu bieten? Wirkliche Freundschaft? Ehrliche Geschwisterlichkeit? Ein mittelalterlicher Wahlspruch gibt uns vielleicht ein Leitbild. Im Notwendigen herrsche Einmut. Im Zweifelhaften Freiheit, in allem aber die Nächstenliebe. Das ist ein Grundgesetz des Zusammenlebens und zugleich ein Modell christlicher Freundschaft. Klar, in den wesentlichen Dingen tolerant, in den Zweifelsfällen und immer geprägt von Liebe. Wir können nicht als ein isoliertes Dorf existieren, abgeschottet und nur für uns selbst, aber wir können hinausgehen und Freundschaft zeigen. Uns einbringen, für andere da sein. Authentische Freundschaft bedeutet, man streitet, man hadert, aber man bleibt verbunden und geht dann gemeinsam hinaus in die Welt, um Gutes zu tun. So ein bisschen wie bei Asterix und Obelix in ihrem kleinen Dörfchen in Gallien. Drinnen haben sie manches Mal gestritten, aber draußen haben sie zusammengehalten. Vielleicht ist das Geheimnis. Freundschaft leben heißt, sich wirklich einzubringen, verlässlich zu sein und die Verbindung nicht aufzugeben, damit drin ist, was auch draufsteht.

0: Gott, du willst, dass wir wahrhaftig in dieser Welt leben. Wir brauchen deine Stärke, deinen Beistand und deine Liebe, um das zu verwirklichen, was du in uns grundgelegt hast. Stärke uns deshalb an diesem Tag mit deinem Segen, im Namen des Vaters und des Sohnes und des Heiligen Geistes. Das wünscht euch für einen Tag voll echter Begegnung, euer Stefan Wiskirchen, Hochschulpfarrer in Düsseldorf.
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1: Mit Tim für euch und ich kann mir gut vorstellen, dass es für jeden von euch das größte Glück ist, eine gute Freundin oder einen guten Freund zu haben. Und das ging auch der österreichischen Schriftstellerin Marie von Ebner-Eschenbach so. Von ihr kommt dieses Zitat. Ein wahrer Freund trägt mehr zu unserem Glück bei als 1000 Feinde zu unserem Unglück.

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1: Ich bin Tanja Wagner. Kanzler Merz hat sich mit Blick auf die anstehenden Sozialreformen zuversichtlich geäußert und Erinnerungen an einen berühmten Satz seiner Vorgängerin Merkel geweckt. Wir schaffen das, sagte er beim CDU-Landesparteitag in Mecklenburg-Vorpommern.
2: Kanzler Merz zeigt sich überzeugt, die Koalition hat die Kraft für die notwendigen Reformen, trotz aller Unterschiede. Er sei sich sicher, dass Deutschland in relativ kurzer Zeit ganz anders aussehen könne und er brachte viele Beispiele wie einen Staat, den Unternehmer nicht als Last empfinden, sondern als Partner, mit digitalisierten Behördengängen. Deutschland könne ein weltweiter Vorreiter beim modernstem Klimaschutz werden, ein Land mit zuverlässig fahrenden Zügen und sicherer Energie. Ursula Winkler, Nachrichtenredaktion.
1: Deutschland hat neue Regeln zur Lohntransparenz nicht umgesetzt und verstößt gegen EU-Recht. Heute läuft eine Frist ab, bis zu der die EU-Staaten Zeit hatten, ihr nationales Recht anzupassen. Das Bundesfamilienministerium hatte mitgeteilt, das deutsche Recht soll erst in den kommenden Monaten angepasst werden. Frauen und Männer sollen für gleiche Arbeit das gleiche Gehalt bekommen. Beschäftigte sollen unter anderem Auskunft darüber erhalten, wie hoch das durchschnittliche Entgelt für vergleichbare Tätigkeiten ist, aufgeschlüsselt nach Geschlecht. Schwerere Verkehrsunfälle mit Einfluss von Cannabis am Steuer sollen bald in der amtlichen Statistik erfasst werden. Dies ermögliche eine Evaluierung der Auswirkungen auf die Verkehrssicherheit, heißt es in einem Gesetzentwurf des Bundesverkehrsministeriums. Hintergrund ist die seit 2024 geltende Legalisierung des Cannabiskonsums. Jetzt kann die WM kommen. Die deutsche Nationalmannschaft hat ihre Generalprobe gegen Mitgastgeber USA gewonnen. Das DFB-Team gewann in Chicago mit 2:1 durch Tore von Kai Havertz und Leroy Sané.
3: Die deutsche Mannschaft geht selbstbewusst in die WM mit 9 Siegen in Folge. In Chicago hat nicht alles geklappt, aber der Bundestrainer spricht von einem perfekten Test. Denn sein Team konnte sich schon mal gewöhnen an schwülheißes Wetter, den frühen Anstoß zur Mittagszeit, einen stumpfen Rasen und einen emotionalen Gegner. Julian Nagelsmann hat seine Stammelf wohl gefunden. Siegtorschütze Leroy Sané dürfte auch gegen Curaçao den verletzten Lennart Kahl ersetzen. Thomas Bremser, Redaktion.
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1: Zum Wetter, die aktuelle Vorhersage des Deutschen Wetterdienstes. Heute ziehen vor allem im Norden viele Wolken durch mit immer wieder Schauern und auch kurzen Gewittern. Richtung Süden wechseln sich Sonne und Wolken ab. Bei Werten um 18 Grad im Nordwesten und bis zu 26 Grad im Südosten. Der Wochenstart eher durchwachsen, anfangs noch oft sonnig und trocken, später von Westen her immer mehr Regenwolken. Auch Gewitter sind möglich. 25 bis 28 Grad.

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1: Hallöchen, ich bin Uta vom Domradio und ich habe mit Fußball null am Hut. Am Fuß auch nicht. Aber was mir einleuchtet, ist, dass so ein Spiel, wo 11 Leute als Team hinter einem Ball herlaufen und versuchen, den ins gegnerische Tor zu kriegen, also dass die irgendwie besser gut zusammenarbeiten, anstatt gegeneinander zu sein, das leuchtet mir ein. Und da gibt es so einen Schweizer Theologen namens Stefan Sick, der hat ein Buch geschrieben, das heißt Startklar, sportliche Jugendgebete für Teamplayer und Einzelkämpfer. Und darin ist ein Text, der mir als Fußballmuffel dann dennoch ganz gut gefiel. Das Zitat geht so: Wenn Jesus ein Fußballteam trainiert hätte, hätte er Klartext gesprochen. Wie groß ist euer Zusammenhalt? Liebt ihr den nächsten Spieler wie euch selbst? Verzeiht ihr jedes Foul? Versucht ihr es dann auch noch einmal, wenn ihr auf dem allerletzten Platz gelandet seid? Und welche Antworten hätten wir ihm gegeben?

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1: Ich bin Tanja Wagner. Frauen und Männer sollen für gleiche Arbeit das gleiche Gehalt bekommen. Dabei sollen neue EU-Regeln helfen. Aber Deutschland hat die Regeln zur Lohntransparenz bisher nicht umgesetzt und verstößt damit ab morgen gegen EU-Recht. Heute endet die Frist, bis zu der die EU-Staaten Zeit hatten, ihr nationales Recht anzupassen.
2: Bewerber sollen früh die Info bekommen, was das Einstiegsgehalt ist. Wer schon einen Job hat, soll erfahren können, was die Kollegen im Durchschnitt verdienen. Gruppiert nach Geschlecht, also nicht nach einzelnen Menschen. So sollen zum Beispiel Frauen erkennen, wenn Männer mit gleichen Aufgaben mehr verdienen. Und größere Arbeitgeber müssen künftig regelmäßig berichten, wie die Entgeltlücke zwischen Frauen und Männern ist. Die EU-Vorgaben sind damit strenger als das, was in Deutschland bisher gilt. Aus Brüssel an Christine Wenzel.
1: Deutschland, Frankreich und Großbritannien wollen die stockenden Verhandlungen um ein Ende des Ukraine-Kriegs wieder in Gang bringen. Kanzler Merz, Präsident Macron und Premierminister Starmer treffen sich dazu am Abend mit dem ukrainischen Präsidenten Selenskyj in London.
3: Das Angebot von Selenskyj an Putin für neue Gespräche wurde abgeblockt. Stattdessen gehen die Kämpfe mit großen Verlusten auf beiden Seiten weiter. Das könnte die Bereitschaft zu Verhandlungen erhöhen. Die Europäer wollen dann mit am Tisch sitzen. Zuletzt hatte Putin den früheren Bundeskanzler Schröder als europäischen Unterhändler ins Spiel gebracht und sich mit ihm diese Woche im Kreml getroffen. Auf deutscher Seite wird das als Provokation gesehen und nicht ernst genommen. Bevor es aber um mögliche Unterhändler geht, soll die inhaltliche Linie für Verhandlungen geklärt werden. Darum geht es heute bei den Gesprächen. Tine Klimach, Berlin.
1: Der Vorsprung der AfD im Vergleich zur Union ist in einer aktuellen Umfrage erneut größer geworden. Laut Bild steht die Partei bei 29% und damit 8 Punkte vor der Union, die im Vergleich zur Vorwoche leicht verliert. Keine Bewegung registrierten die Meinungsforscher bei den anderen Parteien. Die Werte von SPD, Grünen und Linken bleiben unverändert. FDP und BSW würden mit jeweils 3% den Einzug in den Bundestag verpassen. Die deutsche Fußballnationalmannschaft geht mit einem Erfolgserlebnis in das bevorstehende WM-Turnier. 8 Tage vor einem ersten Spiel gewann das Team von Bundestrainer Nagelsmann bei seiner WM-Generalprobe gegen Co-Gastgeber USA mit 2:1.
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1: Zum Wetter. Die aktuelle Vorhersage des Deutschen Wetterdienstes. Heute ziehen vor allem im Norden viele Wolken durch mit immer wieder Schauern und auch kurzen Gewittern. Richtung Süden wechseln sich Sonne und Wolken ab. Bei Werten um 18 Grad im Nordwesten und bis zu 26 Grad im Südosten. Der Wochenstart eher durchwachsen, anfangs noch oft sonnig und trocken, später von Westen her immer mehr Regenwolken. Auch Gewitter sind möglich. 25 bis 28 Grad.
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4: Herzlich willkommen, schön, dass ihr schon dabei seid an diesem frühen Sonntag um 4 nach 8. Madonna ist es auch, Miles Away und ich sowieso, Carsten Depp, guten Morgen.

0: heute hier am Sonntag. Euch einen schönen guten Morgen, 8:12. Habt ihr Fußball geguckt gestern Abend? Deutschland gegen die USA im letzten WM-Test, bevor es dann endlich losgeht. 2:1 hat das Team von Julian Nagelsmann gewonnen. Und weil Manuel Neuer ja noch immer unpässlich war, stand wieder Oliver Baumann im Tor, der ja vor einigen Wochen seinen Nummer-1-Status kurzfristig verloren hatte.
1: Das war nicht ganz cool, von meinem Gefühl einfach her. Aber mir war sofort klar, dass ich fürs Team da sein werde und mitgehe auch. Also ich habe nicht einmal drüber nachgedacht, nicht herzukommen.
0: Mhm, tolle Einstellung, toller Typ. Irgendwie habe ich das Gefühl, es könnte vielleicht doch noch seine WM werden. Er hätte es in jedem Fall verdient. Wir schauen mal genauer auf dieses Spiel gestern Abend in Chicago, diesen 2:1-Erfolg der deutschen Mannschaft gegen die USA. Nach Musik, nach schöner Musik aus den Niederlanden von Danny Vera, Rollercoaster.

0: Rollercoaster. Danny Vera für euch im Domradio an diesem Sonntag, 8.17 Uhr. So, jetzt kann die WM also wirklich kommen. Die deutsche Nationalmannschaft hat ihre Generalprobe gegen Mitgastgeber USA gewonnen. 2:1 in Chicago durch ein frühes Tor von Kai Havertz und eins Mitte der zweiten Halbzeit von Leroy Sané. Kollege Thomas Bremser vor Ort, wie ist denn die Generalprobe aus deiner Sicht gelaufen?
1: Ich glaube, es hat genau den Sinn erfüllt, den sich der Bundestrainer vorgestellt hat. Sein Team sollte sich gewöhnen an die Stimmung in einem ausverkauften US-Stadion, an den stumpfen Rasen und das schwüle Wetter. In Chicago waren es trotz eines Regenschauers zu Beginn 30 Grad. Julian Nagelsmann bei RTL.
2: Ja, ich fand es einen perfekten Test für uns von den Witterungsbedingungen vom Gegner. Ja, insgesamt bin ich zufrieden. Wir haben jetzt neunmal in Folge gewonnen. Das musst du auch erstmal machen.
1: Das Spielerische war auch okay. Viel Kampf, aber zwischendurch auch viel Leerlauf. Das kann aber auch dem Jetlag noch geschuldet sein.
0: Einer der Hoffnungsträger für die WM ist ja kurzfristig ausgefallen, verletzt. Lennart Kahl ist schon wieder zurück in Deutschland. Wie hat das Team seinen Ausfall kompensiert?
1: Ja, Leroy Sané hat seine Chance bekommen auf der rechten Seite, der ja von vielen kritisiert wurde. Er war auch kaum zu sehen, ehrlicherweise, bis er dann Deutschland zum Sieg schoss, nach fast einer Stunde. Dass ausgerechnet er das Tor erzielte, war ihm bei RTL aber nicht so wichtig.
3: Persönlich ist es mir egal, ist fürs Team. Das ist mir wichtiger, dass wir ja alle zusammen an einen Strang ziehen und dass wir natürlich positiv die Spiele angehen.
1: Sehr wahrscheinlich wird Sané auch beim WM-Auftakt gegen Curaçao auflaufen.
0: Mhm. Wie sieht das sonst aus? Wer ist für Curaçao aus deiner Sicht noch gesetzt?
1: Vorne dürfte Kai Havertz gesetzt sein, der schon nach 2 Minuten zum 1:0 traf. In der Abwehrkette Schlotterbeck, Tah, Kimmich und wohl auch der Frankfurter Brown. Vor der Abwehr Pavlovic und Metscher, im Mittelfeld Wirtz, Musiala und vermutlich auch Sané. Und im Tor soll dann Manuel Neuer stehen. Oliver Baumann, auch in Chicago, ohne großen Patzer. Er äußerte sich bei RTL erstmals zu seiner Ausbotung aus dem Tor.
4: Anfangs war es natürlich hart. Das war nicht ganz cool, von meinem Gefühl einfach her. Aber mir war sofort klar, dass ich fürs Team da sein werde.
1: Großes Kompliment, wie Baumann mit dieser harten Entscheidung umgeht.
0: Auf jeden Fall. Was ist dir sonst noch aufgefallen jetzt bei dieser Generalprobe zur WM?
1: Ja, wir haben so ein bisschen gesehen, wie die Amerikaner Fußball gucken. Mit viel Show vor dem Spiel. Die Hymne wurde von einem Opernsänger gesungen. Es gab Feuerwerk und Kampfjets am Himmel. Viel Patriotismus. Hinter beiden Toren wurde ein Buffet aufgebaut für ganz wichtige Fans, die direkt am Spielfeld standen. Dann haben wir das gesehen, was auch bei jedem WM-Spiel passiert. 2 Trinkpausen, à 3 Minuten jeweils zur Hälfte der beiden Halbzeiten. Und für viele Debatten im Netz sorgten die neuen Aufwärmshirts der Deutschen. Die bunten Retro-Trikots mit Rautenmuster bezeichneten einige Fans als Karnevalsedition.
0: Ja, passt doch dann zu uns, oder? Und diese Shirts gibt es übrigens für satte 110 Euro im DFB-Fanshop. Heute hat die Mannschaft in Chicago frei. Morgen geht es dann ins WM-Quartier nach Winston-Salem. Und von da berichten wir in den kommenden Tagen natürlich auch weiterhin über das deutsche Team. Und am Donnerstag, ich sag's noch mal sehr, sehr gerne, geht es dann endlich los mit der XXL-WM.
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halb neun. 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Kommt jetzt von Dean Martin, der Sänger aus den USA, wurde heute vor 109 Jahren geboren. Er hat mal gesagt, man ist nicht betrunken, solange man noch am Boden liegen kann, ohne sich festhalten zu müssen. Ich hoffe, auch ihr kommt unfallfrei in diesen Sonntag, wie Dean Martin damals. Domradio hier an diesem Sonntag mit Carsten Döpp. Schön, dass ihr da seid. Morgen.

Domenia Phoenix im Domradio an diesem Sonntag gleich 20 vor 9. Der Blick zurück auf letzte Woche. Und da hat ein Thema ja dann doch vieles beherrscht. Mal wieder die Besichtigungsgebühr für den Kölner Dom. Die steht nun fest, liegt bei bis zu 12 Euro für Touristen. Damit kann sich die frühere Dombaumeisterin Barbara Schock-Werner nicht so richtig abfinden. Warum das so ist, das hört ihr gleich nochmal hier bei uns in knapp 6 Minuten.

0: Atomradio hier am Sonntag mit Carsten Döpp. Schön, dass ihr dabei seid. Es war für viele das Aufregerthema letzte Woche. Das Domkapitel hat die sogenannte Besichtigungsgebühr für den Dom genannt. 12 Euro muss man dann als Tourist zahlen, bis zu 12 Euro, wenn man in den Kölner Dom will. Es gibt viele Ausnahmen, die könnt ihr sehr gerne nochmal nachlesen bei uns auf domradio.de. Mit den Einnahmen will man die Finanzierung des Kölner Doms sicherstellen, denn der Unterhalt, der kostet so rund 40.000 Euro am Tag. Die frühere Dombaumeisterin und aktuelle Präsidentin des Zentraldombauvereins Barbara Schock-Werner, die hat dafür allerdings nur bedingt Verständnis.
1: Also wer aus Japan kommt oder Amerika oder Indien eine Fernreise macht, dem tun diese 12 Euro nicht weh. Was ich aber die ganze Zeit, als ich noch Dombaumeisterin war, gehört waren, sind die Leute aus Siegburg, Bonn, Bergisch Gladbach. Immer wenn ich in die Stadt gehe, gehe ich mal in Dom. Und die wollen gar nicht unbedingt beten, die wollen einfach den Raum genießen. Der Dom ist einfach Heimat auch. Der wird genommen. Um die Leute finde ich schade, weil das sind die Freunde, das sind denen, denen der Dom wirklich am Herzen liegt.
0: Und warum man als Mitglied des Zentraldombauvereins künftig gratis in den Dom kommt, auch das könnt ihr nachlesen, unter anderem im gesamten Interview mit Barbara Schock-Werner, gibt's auf domradio.de.

Justin Bieber im Domradio am Sonntag. Euch einen schönen guten Morgen. 8.53 Uhr, das ist der Sonntag nach den beiden Shows von Robbie Williams in Düsseldorf. Und ich habe wirklich so viele Bilder und Videos bei mir in der Timeline gesehen, bei Facebook und Insta. Gefühlt waren irgendwie alle da. Und es war so großartig, lese ich hier überall. Robbie Williams, der Unterhaltungsweltmeister in Düsseldorf. Das waren also seine beiden Konzerte in Deutschland. Tour geht weiter in Europa und zwar in der nächsten Woche, am nächsten Wochenende, am Samstag. Dann ist Robbie in Florenz.

0: hier am Sonntag. Guten Morgen, wir haben es kurz vor 9, Neues aus dem Vatikan, gleich bei uns zwischen 9 und halb 10 mit unserem Vatikan-Experten für alles. Und heute schauen wir uns die Öffentlichkeitsarbeit im Vatikan mal ein bisschen genauer an, also von früher und eben auch von heute. Ein Blick hinter die Kulissen gleich.
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2: Ich bin Tanja Wagner. Kanzler Merz hat sich mit Blick auf die anstehenden Sozialreformen zuversichtlich geäußert und Erinnerungen an einen berühmten Satz seiner Vorgängerin Merkel geweckt. Wir schaffen das, sagte er beim CDU-Landesparteitag in Mecklenburg-Vorpommern.
3: Kanzler Merz zeigt sich überzeugt, die Koalition hat die Kraft für die notwendigen Reformen, trotz aller Unterschiede. Er sei sich sicher, dass Deutschland in relativ kurzer Zeit ganz anders aussehen könne und er brachte viele Beispiele wie einen Staat, den Unternehmer nicht als Last empfinden, sondern als Partner, mit digitalisierten Behördengängen. Deutschland könne ein weltweiter Vorreiter beim modernstem Klimaschutz werden, ein Land mit zuverlässig fahrenden Zügen und sicherer Energie. Ursula Winkler, Nachrichtenredaktion.
2: Deutschland hat neue Regeln zur Lohntransparenz nicht umgesetzt und verstößt gegen EU-Recht. Heute läuft eine Frist ab, bis zu der die EU-Staaten Zeit hatten, ihr nationales Recht anzupassen. Das Bundesfamilienministerium hatte mitgeteilt, das deutsche Recht soll erst in den kommenden Monaten angepasst werden. Frauen und Männer sollen für gleiche Arbeit das gleiche Gehalt bekommen. Beschäftigte sollen unter anderem Auskunft darüber erhalten, wie hoch das durchschnittliche Entgelt für vergleichbare Tätigkeiten ist, aufgeschlüsselt nach Geschlecht. Schwerere Verkehrsunfälle mit Einfluss von Cannabis am Steuer sollen bald in der amtlichen Statistik erfasst werden. Dies ermögliche eine Evaluierung der Auswirkungen auf die Verkehrssicherheit, heißt es in einem Gesetzentwurf des Bundesverkehrsministeriums. Hintergrund ist die seit 2024 geltende Legalisierung des Cannabiskonsums. Jetzt kann die WM kommen. Die deutsche Nationalmannschaft hat ihre Generalprobe gegen Mitgastgeber USA gewonnen. Das DFB-Team gewann in Chicago mit 2:1 durch Tore von Kai Havertz und Leroy Sané.
4: Die deutsche Mannschaft geht selbstbewusst in die WM mit 9 Siegen in Folge. In Chicago hat nicht alles geklappt, aber der Bundestrainer spricht von einem perfekten Test. Denn sein Team konnte sich schon mal gewöhnen an schwülheißes Wetter, den frühen Anstoß zur Mittagszeit, einen stumpfen Rasen und einen emotionalen Gegner. Julian Nagelsmann hat seine Stammelf wohl gefunden. Siegtorschütze Leroy Sané dürfte auch gegen Curaçao den verletzten Lennart Kahl ersetzen. Thomas Bremser, Redaktion.
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2: Zum Wetter, die aktuelle Vorhersage des Deutschen Wetterdienstes. Heute ziehen vor allem im Norden viele Wolken durch mit immer wieder Schauern und auch kurzen Gewittern. Richtung Süden wechseln sich Sonne und Wolken ab. Bei Werten um 18 Grad im Nordwesten und bis zu 26 Grad im Südosten. Der Wochenstart eher durchwachsen, anfangs noch oft sonnig und trocken, später von Westen her immer mehr Regenwolken. Auch Gewitter sind möglich. 25 bis 28 Grad.
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0: Carsten Döpp und The Weeknd, Dancing in the Flames. Schönen guten Morgen.

0: Ihr hört das Domradio. An diesem Sonntag, es war die große Nachricht letzte Woche aus dem Vatikan. Eine junge Frau soll in Zukunft die komplette Kommunikation des Heiligen Stuhls und des Vatikanstaats steuern. Die Journalistin Maria Montserrat Alvarado wird ihr Amt am 1. November antreten als erste Frau auf dieser Position. Wir schauen jetzt mal drauf, wie man so einen Job ergattert und vorher noch, wie holprig die Öffentlichkeitsarbeit im Vatikan begonnen hat. Unser Vatikan-Experte Ulrich Nersinger ist da. Schönen guten Morgen.
1: Ja, allen einen schönen guten Morgen.
0: Ja, was war denn so holprig zu Beginn der Öffentlichkeitsarbeit?
1: In allen Machtzentralen, das gilt ja heute auch für die demokratischen, ob das nun in Washington, ob das nun in Moskau ist oder in London, ist man ja immer noch so ein bisschen einer höfischen Berichterstattung, fühlt man sich verpflichtet. Und das war wohl auch in Rom lange Zeit die Intention. Also ich denke zum Beispiel an Anfang des letzten Jahrhunderts, als der Papst im Sterben lag und eigentlich jeder wusste, es dauert nicht mehr lange. Die Botschafter, die beim Heiligen Stuhl akkreditiert waren, hatten sich schon in den Vorzimmern eingefunden, um zu kondolieren. Mhm. Und da brachte aber der Osservatore Romano, die Vatikanzeitung, die Meldung, der Heilige Vater sei an einer leichten Erkältung erkrankt, was dann aber nicht mehr wahrgenommen wurde, weil nämlich als die Tinte noch nicht trocken war, die Druckerschwärze noch verfeucht war, begannen in Rom schon die Totenglocken zu läuten.
0: Okay, man hat es also klein geredet, obwohl man eigentlich anderes wusste. Wann gab es denn sowas wie eine komplexe und ich sag mal richtige Öffentlichkeitsarbeit?
1: Es gab vorher schon Ansätze, zum Beispiel der Osservatore ist ja entstanden, als die Angriffe gegen den Kirchenstaat immer stärker wurden. Und dann nach der Annexion des Kirchenstaates war er ein wichtiges Organ des Heiligen Stuhls, um über die Kirche zu informieren. Das hat auch sehr gut funktioniert, größtenteils. Und man hat dann aber, sagen wir mal so, eine richtige Systematisierung der Informationspolitik begann eigentlich erst im Vergangenen Jahrhundert und da könnte man sagen, so in der Mitte des Jahrhunderts, während oder kurz nach dem Konzil, könnte man als einen Zeitpunkt ansetzen.
0: Wie hat das der Heilige Stuhl damals gemacht? Also wie nutzte er anfangs die Öffentlichkeitsarbeit? Waren das eher Glaubensfragen oder war da auch, ja, so wie heute, Persönliches oder auch mal Buntes mit dabei?
1: Ich würde sagen, bunt gemischt, denn es gab also alles. Natürlich waren es in erster Linie wichtige Fragen, die also die Lehre betrafen, die aber auch die Organisation der Hierarchie betrafen. Also das waren so doch die Hauptpunkte. Aber es gab eben alles, worüber berichtet wurde. Und da hatte man natürlich verschiedene Organe. Es gab ein offizielles Amtsblatt, die Acta Apostolica Sedis, die erschienen aber doch in größeren Abständen. Dann halt den Osservatore Romano. Und dann gab es doch immer wieder mal so Dossiers und Kommuniqués, die einzelne Kongregationen oder einzelne Stellen im Vatikan veröffentlichten.
0: Unser Vatikanexperte Ulrich Nersinger im Domradio und gleich verrät er uns, wie man tatsächlich Kommunikationschefin wird.

0: Domradio am Sonntag. Maria Montserrat Alvarado ist Mexikanerin, 39 Jahre alt und derzeit noch Präsidentin des katholischen Senders EWTN. Sie wird ab 1. November Kommunikationschefin im Vatikan. Ulrich Nersinger ist weiterhin bei uns. Wie kommuniziert der Vatikan heute? Was gehört da alles dazu?
1: Ja, wir haben ja heute das sogenannte Dicasterium für die Öffentlichkeitsarbeit, für die Kommunikation. Das umfasst natürlich verschiedene Einrichtungen. Es umfasst zum Beispiel den schon genannten Osservatore Romano. Es umfasst Radio Vatikan. Dann gibt es die Sala Stampa, also den Pressesaal des Heiligen Stuhls. Das sind so die wichtigsten Organe, die heute genutzt werden, um die Gläubigen oder sagen wir mal die Welt über den Vatikan und seine Aktivitäten zu informieren.
0: Jetzt die Frage, wie kommt man an so einen Job? Wird der irgendwo ausgeschrieben oder wird man da berufen? Wie funktioniert das?
1: Ausschreiben kann man einen solchen Job schlecht. Auch bewerben, denke ich, würden viele nicht. Denn so diese vatikanische Informationspolitik hatte lange Zeit und hat immer noch so ein bisschen einen negativen Ruf. Denken wir daran, dass zum Beispiel das Ableben von Johannes Paul I. wurde so schlecht kommuniziert, dass man also wirklich dann als Erfolg in Anführungsstrichen sah, dass dann also wirklich Schauermärchen entstanden, Romane und Filme sogar darüber. Und dann, wie allgemein die Stimmung war, kann man sagen, es gibt zum Beispiel einen alten Witz über den Pressesaal, über die Sala Stampa. Wenn der Pressesprecher des Heiligen Stuhls früher sagte, ich begrüße Sie hier alle zu diesem wunderschönen Tag, dann sagte einer der Presseleute, dann ging ich erstmal vor die Tür und schaute, ob es nicht regnet.
0: Okay, ja.
1: Da kann man sich ungefähr vorstellen, wie die Atmosphäre war. Ja. Und ich denke, heute ist also doch die Berufung ist das entscheidende Kriterium, um so etwas zu werden.
0: Was meinen Sie, warum setzt man jetzt auf eine junge Frau, auf eine Laien, sage ich mal? Was könnte das für die Ausrichtung der Kommunikation in Zukunft bedeuten?
1: Abgesehen davon, dass Frauen auch natürlich in übergreifender Linie Laien in sind, denke ich, dass man doch erkannt hat, dass man eine Frau vor sich hat, die sehr kompetent ist, die sich auch bewährt hat, die also auch fest auf katholischem Boden steht, aber dennoch sehr, sagen wir, flexibel ist. Also ich denke, das ist wohl ausschlaggebend gewesen. Und das zeigt auch einen gewissen Engagement und Mut des Heiligen Vaters. Denn ich denke, nicht alle sind so damit zufrieden, dass jemand von EWTN, also von einem bewusst katholischen Sender, weltweit agierenden Sender, so eine Position übernimmt.
0: Sagt unser Vatikanexperte Ulrich Nersinger. Wir haben über die neue Kommunikationschefin des Vatikans gesprochen. Das ist Maria Montserrat Alvarado und zwar ab dem 1. November. Besten Dank fürs Gespräch.
1: Ja, sehr gerne.
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0: Tschüss.
1: Kurz nach 10.
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1: Kommt jetzt von Prince, der Sänger, der geniale Musiker, wäre heute an diesem 7. Juni 68 Jahre alt geworden und er hat mal gesagt, ich bin wie jeder andere Mensch, ich brauche Liebe und Wasser. Schöne Musik von Prince aus der Zeit Anfang der 90er mit seiner damals neuen Begleitband The New Power Generation, Prince, Diamonds and Pearls, aus dem 13. Album, das genauso heißt. 1991 war das.

0: euch einen schönen guten Morgen. Das Domradio hier mit Carsten Döpp an diesem Sonntag, 20 Minuten vor 10. Für viele von euch ist das ein Sonntag eines schönen langen Wochenendes, ne? Feiertag, Brückentag, jetzt also der Sonntag an diesem Wochenende. Und nach dem Gottesdienst inklusive wetterbedingter Mini-Ausgabe der Prozession an Fronleichnam steht heute wieder ein normaler, sag ich mal in Anführungsstrichen, Gottesdienst auf dem Programm. Aber trotzdem, so ein bisschen was Besonderes hat er dann schon. Und es hat zu tun mit einem Glaubensfest, das hier gestern und vorgestern im Erzbistum Köln im Mittelpunkt stand. Kollege Stefan Bauer aus der Liturgie-Redaktion ist da und weiß mehr.
1: Ja, guten Morgen. Okay. Ja, in der Tat, das ist der Abschlussgottesdienst offiziell dieses Glaubensfestivals Kommt und Seht. Das hat er in den letzten knapp 3 Tagen hier in Köln in der X-Post stattgefunden. Die X-Post ist so eine, ich sag mal, coole Location, die, glaube ich, für die Zielgruppe der Jugendlichen passt. Im Mittelpunkt stand das Leitwort, die Eucharistie als Quelle unserer Einheit. Und die Veranstalter hier im Erzbistum Köln möchten, dass Menschen die Möglichkeit bekommen, Christus in der Eucharistie zu begegnen und Glauben als Gemeinschaftserfahrung auch mitzunehmen. Mhm. Und wichtige Elemente an diesen knapp 3 Tagen waren natürlich heilige Messen zu feiern, Gebetszeiten, die eucharistische Anbetung, Lobpreis, Worship-Musik. Es gab Vorträge, sogenannte Keynotes oder auch richtige Glaubenszeugnisse, Workshops. Also das waren so die tragenden Elemente. Und das Ganze ist sozusagen ein Schritt auf dem Weg zum Jubiläum 2029, denn da jährt sich zum 750. Mal die erste Prozession, die erste Fronleichnamsprozession, und die ist wohl nach Quellenlage in Köln gewesen. Und gleich dem Gottesdienst wird natürlich der Erzbischof Rainer Maria Kardinal Wölki vorstellen. Der war übrigens auch sehr intensiv bei diesem Glaubensfestival vor Ort und hat mitgemacht, mitgefeiert, auch eine Keynote gehalten. Das ist ihm ein Herzensanliegen.
0: Mhm. Stefan, eben habe ich schon gesprochen von einem in Anführungsstrichen normalen Sonntag heute. Liegt vielleicht auch daran, dass der große Osterfestkreis zu Ende ist?
1: Ja, genau. Wir sind jetzt wieder bei den Sonntagen im Jahreskreis gelandet. Das ist der 10. Sonntag im Jahreskreis. Und das geht jetzt im Grunde über den ganzen Sommer in den Herbst hinein bis zum 33. Sonntag im Jahreskreis. Und dann folgt Christkönig und wir sind wieder in der Adventszeit. Das Kirchenjahr ist ja so eine große Aufteilung. Während also Weihnachten mit dem Weihnachtsfestkreis die Geburt Jesu und Ostern, der große Osterfestkreis, seinen Tod und seine Auferstehung in den Mittelpunkt stellen, geht es jetzt bei diesen Sonntagen im Jahreskreis vor allem darum, wie Jesu Botschaft eigentlich im Alltag gelebt werden kann. Und wir haben 3 Lesejahre, jetzt sind wir im Lesejahr A und jetzt erzählt uns vor allem der Evangelist Matthäus, wie eben die Botschaft Jesu gemeint ist, was er uns gesagt hat, was er uns mitgegeben hat. Das ist sozusagen jetzt das, was während der Sonntage im Kirchenjahr passiert.
0: Wissen wir Bescheid. Dankeschön, Stefan. Und wir übertragen dann für euch gleich ab 10 Uhr hier aus dem Kölner Dom diesen 10. Sonntag im Jahreskreis und gleichzeitig eben auch Abschlussgottesdienst zum Glaubensevent Kommt und Seht. Zelebrant ist dann der Kölner Erzbischof Rainer Maria Kardinal Wölki. Gleich um 10 geht's los.
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0: Mars und Treasure im Sonntags-Domradio. Guten Morgen, 10 vor 10.
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Kurz vor 10 im Domradio, live aus dem Kölner Dom, übertragen wir jetzt das Pontifikalamt am 10. Sonntag im Jahreskreis. Zelebrant ist Erzbischof Rainer Maria Kardinal Wölki. Musikalisch gestaltet wird der Gottesdienst von der Domkantorei Köln unter der Leitung von Noel Philipp Klimek. Zum Einzug singen wir Lied Nummer 140, als Antwortpsalm nach der ersten Lesung die Nummer 53, Ziffer 1. Das Halleluja findet ihr unter Nummer 174, Ziffer 3. Das Credo singen wir unter Nummer 122. Zur Gabenbereitung erklingt Nummer 722. Das Danklied findet ihr unter Nummer 468. Und nach dem Segen singen wir das Lied Nummer 536. Wir wünschen euch nun eine gute Andacht.

Liebe Schwestern und Brüder hier in unserem Kölner Dom, liebe Schwestern und Brüder, die Sie in dieser Stunde mit uns über das Fernsehen, Internet und Radio verbunden sind. Ich freue mich riesig, dass wir heute hier in unserem Dom den Abschluss unseres eucharistischen Glaubensfestes miteinander begehen können. Ich freue mich und bin dankbar, dass so viele von Ihnen auch heute noch hier in Köln geblieben sind, um diesen Gottesdienst mit uns zusammen zu feiern und die wunderbare Gemeinschaft, die wir in den vergangenen Tagen miteinander geteilt haben, auch heute noch einmal in der großen Eucharistie, der großen Danksagung Gottes zum Ausdruck zu bringen und unseren Dank für diese Tage mit auf den Altar zu legen. Ich freue mich über die vielen Priester, die da sind und die hier geblieben sind und heute auch mit uns feiern. Ich freue mich über die Seminaristen und einfach Sie alle. Ich freue mich besonders, dass Bischof Josef aus Kenia heute mit uns zusammen die Heilige Messe feiert. Er ist zu Besuch in einer unserer Kölner Gemeinden und ihn verbindet, glaube ich, schon eine längere Freundschaft mit den Seelsorgern, mit den Gemeinden hier in Köln. A heartily welcome, Bischof Josef. Ja, und ja, liebe Schwestern und Brüder, jetzt wollen wir das tun, wozu wir eigentlich Leben berufen sind, was unserer menschlichen Existenz, unserem Christsein eingestiftet ist, Gott zu loben, zu preisen, ihn zu verherrlichen. In den vergangenen Tagen haben wir erfahren, wie groß Gott ist, wie wunderbar er ist, wie er mitten unter uns gegenwärtig ist und uns eint und uns Gemeinschaft mit ihm und untereinander schenkt. Damit wir die Geheimnisse unseres Glaubens in rechter Weise begehen können, wollen wir jetzt einen Augenblick innehalten und Gott um sein Erbarmen bitten. Ich bekenne Gott, dem Allmächtigen und allen Brüdern und Schwestern, dass ich Gutes unterlassen und Böses getan habe. Ich habe gesündigt in Gedanken, Worten und Werken. Durch meine Schuld, durch meine Schuld, durch meine große Schuld. Darum bitte ich die selige Jungfrau Maria, alle Engel und Heiligen und euch, Brüder und Schwestern, für mich zu beten bei Gott, unserem Herrn. Der allmächtige Gott, erbarme sich unser, erlasse uns die Sünden nach und führe uns zum ewigen Leben.

Lasset uns beten. Gott, unser Vater, alles Gute kommt allein von dir. Schenke uns deinen Geist, damit wir erkennen, was recht ist, und es mit deiner Hilfe auch tun. Darum bitten wir durch Jesus Christus, deinen Sohn, unseren Herrn und Gott,

diesem Sonntag im Jahreskreis. 10. Lesung aus dem Buch Hosea. Lasst uns den Herrn erkennen. Ja, lasst uns nach der Erkenntnis des Herrn jagen. Er kommt so sicher wie das Morgenrot. Er kommt zu uns wie der Regen, wie der Frühjahrsregen, der die Erde tränkt. Was soll ich mit dir tun, Ephraim? Was soll ich mit dir tun, Juda? Eure Liebe ist wie eine Wolke am Morgen und wie der Tau, der bald vergeht. Darum habe ich durch die Propheten zugeschlagen, habe sie durch die Worte meines Mundes umgebracht. Dann wird mein Recht hervorbrechen wie das Licht. Denn an Liebe habe ich gefallen, nicht an Schlachtopfern, an Gottes Erkenntnis mehr als an Brandopfern. Wort des lebendigen Gottes. Danke.

Lesung aus dem Brief des Apostels Paulus an die Gemeinde in Rom. Schwestern und Brüder, gegen alle Hoffnung hat Abraham voll Hoffnung geglaubt, dass er der Vater vieler Völker werde, nach dem Wort: So zahlreich werden deine Nachkommen sein. Ohne im Glauben schwach zu werden, bedachte er, der fast 100-Jährige, dass sein Leib und auch Sarahs Mutterschoß schon erstorben waren. Er zweifelte aber nicht im Unglauben an der Verheißung Gottes, sondern wurde stark im Glauben, indem er Gott die Ehre erwies, fest davon überzeugt, dass Gott die Macht besitzt, auch zu tun, was er verheißen hat. Darum wurde es ihm auch als Gerechtigkeit angerechnet. Doch nicht allein um seinetwillen steht geschrieben, es wurde ihm angerechnet, sondern auch um unseretwillen, denen es angerechnet werden soll, uns, die wir an den glauben, der Jesus, unseren Herrn, von den Toten auferweckt hat. Wegen unserer Verfehlungen wurde er hingegeben. Wegen unserer Gerechtmachung wurde er auferweckt. Wort des lebendigen Gottes. Danke.

In jener Zeit sah Jesus einen Mann namens Matthäus am Zoll sitzen und sagte zu ihm: Folge mir nach. Und Matthäus stand auf und folgte ihm nach. Und als Jesus in seinem Haus bei Tisch war, siehe, viele Zöllner und Sünder kamen und aßen zusammen mit ihm und seinen Jüngern. Als die Pharisäer das sahen, sagten sie zu seinen Jüngern: Wie kann euer Meister zusammen mit Zöllnern und Sündern essen? Er hörte es und sagte: Nicht die Gesunden bedürfen des Arztes, sondern die Kranken. Geht und lernt, was es heißt, Barmherzigkeit

liebe Schwestern, liebe Brüder. In den vergangenen Tagen haben wir während unseres großen eucharistischen Glaubensfestes miteinander Außergewöhnliches erfahren und erlebt. In einer großen Gemeinschaft haben wir miteinander unseren Glauben geteilt. Miteinander haben wir unseren Glauben und unser Leben gefeiert. Vor allem aber haben wir das Sakrament der Heiligen Eucharistie wieder neu als Quelle unserer Einheit entdeckt. Immer wieder waren wir in diesen Tagen um den Tisch des Herrn versammelt, den Altar, der Zeichen unserer Einheit ist. Denn von diesem einen Altar essen wir alle ein und dasselbe Brot. Wenn schon jede Tischgemeinschaft Einheit schafft, so ist die Gemeinschaft um den Altar von besonderer Tiefe. Und sie schafft eine Einheit, die es ansonsten so nicht gibt. Von diesem Altar reicht uns der Herr nicht nur ein und dasselbe Brot. In diesem Brot gibt er sich uns selbst zur Speise. Nehmet und esset alle davon, das ist mein Leib, der für euch hingegeben wird. Durch das eucharistische Brot gibt er uns Anteil an sich selbst. Und er fügt uns dadurch zu einer einzigartigen Einheit zusammen, zur Einheit seines Leibes, der die Kirche ist. An seinem Tisch gibt uns Jesus aber auch Anteil an dem, was er ist. Denn durch ihn und durch seinen Geist gelangen wir in der eucharistischen Gemeinschaft auch zum Vater. In seinem hohen priesterlichen Gebet, liebe Schwestern und Brüder, Sie erinnern sich, wir haben das gestern im Evangelium gehört und anschließend wurde es uns auch in der Homilie ausgelegt. In dem hohen priesterlichen Gebet sagt Jesus zum Vater: Alle sollen eins sein. Wie du, Vater, in mir bist und ich in dir bin, sollen auch sie in uns sein, damit auch sie eins sind, wie wir eins sind. Dieses Wort, ich in ihnen und du in mir, erinnert uns daran, dass Jesus in uns ist und dass in Jesus der Vater ist. Wir können also, liebe Schwestern und Brüder, nicht den Sohn empfangen, ohne mit ihm nicht auch den Vater zu empfangen. Dies hat seine letzte Ursache darin, dass Vater

Sohn und Heiliger Geist eine einzige und untrennbare göttliche Natur sind. Sie sind eins. Der heilige Hilarius von Poitiers schreibt in diesem Zusammenhang einmal: Wir sind mit Christus vereint, der untrennbar ist vom Vater, der aber, obwohl er im Vater bleibt, auch mit uns vereint bleibt. So gelangen wir zur Einheit mit dem Vater. Christus nämlich ist im Vater als ihm wesensgleich, da er von ihm gezeugt ist. Doch in einer gewissen Weise sind auch wir durch Christus im Vater als ihm wesensgleich. Er lebt im Vater und wir leben in seiner menschlichen Natur. Das ist das Geheimnis unseres Glaubens. Und dieses Geheimnis unseres Glaubens, der als Ganzes in der heiligen Eucharistie gegenwärtigen allerheiligsten Dreifaltigkeit, ist für die Heiligen zuweilen einem direkt erfahrbaren Erlebnis geworden. Im Tagebuch einer großen Mystikerin, der heiligen Veronica Giuliani, können wir nachlesen, wie es ihr ergangen ist, als sie vor dem Allerheiligsten war. Mir war, so sagt sie in ihrem Tagebuch, mir war, als sähe ich im Allerheiligsten Sakrament wie auf einem Thron den dreieinigen Gott, den Vater in seiner Allmacht, den Sohn in seiner Weisheit, den Heiligen Geist in seiner Liebe. Jedes Mal, wenn wir die Kommunion empfangen, wird unsere Seele und unser Herz zum Tempel der allerheiligsten Dreifaltigkeit. Und mit Gott, der in uns einzieht, kommt das ganze Paradies. Als ich sah, wie Gott in der hochheiligen Hostie verborgen ist, war ich den ganzen Tag außer mir vor Freude. Müsste ich mein Leben hingeben zum Beweis dieser Wahrheit? Ich gäbe es tausendmal. Das passiert, wenn wir zur Kommunion hinzutreten. Das passiert in meiner und deiner Seele, in meinem und deinem Herzen. Wir treten also, liebe Schwestern und Brüder, in der heiligen Eucharistie als der Quelle unserer Einheit in eine geheimnisvolle und doch wahre und tiefe Gemeinschaft mit der gesamten allerheiligsten Dreifaltigkeit, mit dem Vater durch Christus, den Sohn im Heiligen Geist. Die ganze allerheiligste Dreifaltigkeit ist also hier an unserem Altar unsichtbar gegenwärtig. Jetzt, mitten unter uns. Genau das will denn auch die berühmte Dreifaltigkeitsikone von Andrei Rubeljew,
die meisten von Ihnen kennen sie, veranschaulichen, in der Vater, Sohn und Heiliger Geist in der Gestalt der drei Engel, die dem Abraham unter der Eiche von Mamre erschienen, eine Art mystischen Kreis um den Altar herum bilden und dem Betrachter zu sagen scheinen: Ich bin in meinem Vater, ihr seid in mir und ich bin in euch. Mein Vater wird ihn lieben und wir werden zu ihm kommen und bei ihm Wohnung nehmen. Unglaublich. Wahnsinn, liebe Schwestern und Brüder. Der dreifaltige Gott will in uns, will in mir Wohnung nehmen. Und wir werden in ihm wohnen. Der Himmel wird einmal für uns darin bestehen, dass die Teilhabe am Leben des dreifaltigen Gottes nicht mehr verhüllt im Glauben, sondern im unverhüllten Schauen und im ewigen, ungetrübten Genuss dieses Austausches seiner göttlichen Liebe geschieht. Das ist es, liebe Schwestern und Brüder, was Gott mit uns, was Gott mit dir vorhat, sich uns zu schenken, auf das sein schönstes Geheimnis auch unser schönstes Geheimnis werde und wir mit ihm im Austausch seiner dreifaltigen Liebe leben. Insofern begegnen und erfahren wir tatsächlich im Sakrament der Eucharistie unsere Einheit und vor allem immer auch seine Liebe. Was das heißt, konkretisiert sich heute im Evangelium. Dort werden wir Zeuge, wie sehr Jesus liebt, insbesondere die Sünder. Er ist mit ihnen, er schließt sie in seine Arme, er ruft sie sogar in seine Nachfolge. Also nicht die Supermänner und die Superfrauen, sondern so einen Typen wie diesen Matthäus, mit dem doch ansonsten aufgrund seines Berufes als Zolleintreiber niemand was zu tun haben wollte. Der war draußen. Und weil Jesus das so tut, bringt es ihn sogar in Verruf bei den Pharisäern. Er aber hat nur eines im Sinn. Er will allen Menschen seine Liebe, seine Annahme, seine Gegenwart schenken. Sein schlagendes Argument: Nicht die Gesunden bedürfen des Arztes, sondern die Kranken. Und zwar immer. Wenn wir nun am Ende unserer wunderbaren Tage hier alle wieder nach Hause zurückkehren, dann lassen Sie uns doch versuchen, liebe Schwestern und Brüder, etwas von dieser Liebe und dieser Barmherzigkeit des Herrn in unseren Alltag mit hinüberzuretten. Und dabei können wir gerade von der Feier der Eucharistie und ihrer Anbetung lernen, dass es doch allein auf diese Liebe und diese Barmherzigkeit ankommt. Auf die Liebe, die wir anderen erweisen oder die an uns selbst offenbar werden will. Denn in und durch die Eucharistie liebt uns Jesus selbst mit jener Liebe, wie sie sich uns heute im Evangelium zeigt und wie sie ihren Höhepunkt in seiner erlösenden Liebe am Kreuz sich zeigt. Jesus liebt eine jede und einen jeden von uns. Und diese Liebe,
die verbindet uns, die vereint uns zu einer Gemeinschaft der Liebe und der Barmherzigkeit, in der und durch die sich im letzten Evangelisierung ereignet. Wir sollen die frohe Botschaft hören. Wir sollen sie verstehen, damit sich Gottes Liebe in unserer Welt zeigen kann. Ich möchte Ihnen einen Vorschlag machen. Nehmen wir nicht einfach nur die schönen Erfahrungen und Begegnungen von unserem Glaubensfest mit nach Hause. Das ist wichtig, dass wir das tun. Aber bleiben wir nicht nur in schönen Erinnerungen hängen, sondern schauen wir auf die Gegenwart und in die Zukunft und gestalten unsere Welt neu. Nehmen wir uns doch für jeden Tag einen kleinen Schritt der Liebe und der Barmherzigkeit in unserem Leben, in unserem Alltag vor. Vielleicht jeden Tag einen kleinen Abschnitt aus der Heiligen Schrift zu lesen. Vielleicht eine Fürbitte sprechen für jemanden, der es so dringend braucht. Vielleicht ein paar Minuten Stille, alleine für Gott. Und wir schenken ihm dann diese Zeit, etwas von unserer Lebenszeit, das Kostbarste, was wir haben, weil er Gott ist. Vielleicht haben wir unsere Schwester, unseren Bruder neben uns und wir sehen, er braucht jetzt mein aufmerksames Herz. Er braucht meinen guten Blick. Er braucht meine helfende Hand. Oder es kommt Ihnen eine ganz andere Idee. Wenn wir solche kleinen Schritte tun, gehen wir sie aus Liebe. Und Sie werden sehen, was passiert. Diese innere Haltung verändert sie, verändert ihr Leben. Die Eucharistie als Quelle der Einheit, so lautete das Leitwort unseres diesjährigen Glaubensfestes. Die Quelle der Einheit ist die Liebe, die Gott uns erweist durch seinen Sohn im Heiligen Geist. Und wir, die wir ihm nachfolgen wollen, wir können diese Liebe empfangen. Wir können sie annehmen. Wir dürfen sie weiterschenken, weitertragen. So bleiben wir miteinander verbunden. Und es wäre so schön, liebe Schwestern und Brüder, wenn wir dann auch an die Orte, wo wir hin zurückkehren, versuchen, kleine Gemeinschaften zu bilden, wo wir uns gegenseitig treffen, wo wir uns gegenseitig stärken, indem wir unseren Glauben miteinander teilen, uns ermutigen, wenn wir die Heilige Schrift miteinander teilen, wenn wir von dem erzählen, was wir uns vorgenommen haben an Liebestat und wie es uns damit ergangen ist. Und noch einmal möchte ich Sie schon heute herzlich einladen, auch im kommenden Jahr wiederzukommt und seht zu kommen. Dann können wir einander erzählen, wie es uns ergangen ist und welche Erfahrungen wir vielleicht mit der Anbetung gemacht haben. Bis dahin bleiben wir verbunden in diesem Sakrament der Liebe, das die Quelle unserer Einheit ist.

0: Nicht die Gesunden bedürfen des Arztes, sondern die Kranken, spricht der Herr. So lasst uns im fürbittenden Gebet zu Gott rufen für alle, die seiner Hilfe und Heilung bedürfen.
1: Gott, unser Vater, wir bitten dich, erhöre uns. Lasst uns beten für unseren Papst Leo, unseren Erzbischof Rainer und für alle Hirten deiner Kirche. Gott, unser Vater,
2: wir bitten dich, erhöre uns.
1: Lasst uns beten für die Teilnehmerinnen und Teilnehmer der Eucharistischen Konferenz Kommt und Seht, für alle, die ihren Glauben und ihre Freude an Gott mit anderen teilen und nach neuen Möglichkeiten suchen, ihn im Alltag zu leben. Gott, unser Vater,
2: wir bitten dich, erhöre uns.
1: Lasst uns beten für die drei Männer, die am kommenden Freitag in unserer Domkirche zu Priestern geweiht werden. Gott, unser Vater,
2: wir bitten dich, erhöre uns.
1: Lasst uns beten für die, die krank sind an Leib, Geist und Seele und der physischen und geistlichen Heilung bedürfen. Gott, unser Vater,
2: wir bitten dich, erhöre uns.
1: Lasst uns beten für alle, die sich der medizinischen Versorgung anderer widmen und das Leiden der Kranken mittragen. Gott, unser Vater,
2: wir bitten dich, erhöre uns.
1: Lasst uns beten für die Menschen, denen Krieg, Gewalt und Vertreibung ständig neue Wunden schlagen, weil sie um ihr Leben, ihre Sicherheit und ihre Lebensgrundlagen bangen müssen. Gott, unser Vater,
2: wir bitten dich, erhöre uns.
1: Lasst uns beten für unsere Verstorbenen, die uns in ihren Erdentagen den Glauben vorgelebt haben und jetzt auf die Erfüllung ihrer Hoffnung bei dir harren. Gott, unser Vater,
2: wir bitten dich, erhöre uns.
0: Allmächtiger Gott, heile, was verwundet ist, und richte auf, was da niederliegt. Auf dich vertrauen wir, wo unsere eigenen Kräfte versagen. Darum erhöre unser Beten durch Christus, unseren Herrn.
2: Amen.

0: Betet, Brüder und Schwestern, dass mein und euer Opfer Gott, dem allmächtigen Vater, gefalle.
1: Segen für uns.

Darum preisen wir dich in deiner Kirche und vereinen uns mit den Engeln und Heiligen zum Hochgesang.

Ja, du bist heilig, großer Gott, und alle deine Werke verkünden dein Lob. Denn durch deinen Sohn, unseren Herrn Jesus Christus, und in der Kraft des Heiligen Geistes erfüllst du die ganze Schöpfung mit Leben und Gnade. Bis ans Ende der Zeiten versammelst du dir ein Volk, damit deinem Namen das reine Opfer dargebracht werde, vom Aufgang der Sonne bis zum Untergang. Darum kommen wir vor dein Angesicht und feiern in Gemeinschaft mit der ganzen Kirche den ersten Tag der Woche als den Tag, an dem Christus von den Toten erstanden ist. Durch ihn, den du zu deiner Rechten erhöht hast, bitten wir dich, allmächtiger Gott.

0: Wirke uns durch den Leib und das Blut deines Sohnes und erfülle uns mit seinem Heiligen Geist, damit wir ein Leib und ein Geist werden in Christus.
1: Er mache uns auch immer zu einer Gabe, die dir vorgewählt, damit wir das verheißene Erbe erlangen, mit deinen Auserwählten, mit dir, seligen Jungfrau und Gottesmutter Maria, mit Heilige Josef, mit deinen Aposteln und Martyren, mit allen Heiligen, auf deren Fürsprache wir vertrauen.
2: Barmherziger Gott, wir bitten dich, dieses Opfer unserer Versöhnung bringe der ganzen Welt Frieden und Heil. Beschütze deine Kirche auf ihrem Weg durch die Zeit und stärke sie im Glauben und in der Liebe. Deinen Diener, unseren Papst Leo, unseren Erzbischof Rainer und die Gemeinschaft der Bischöfe, unsere Priester und Diakone, alle, die zum Dienst in der Kirche bestellt sind und das ganze Volk deiner Erlösten. Erhöre, gütiger Vater, die Gebete der hier versammelten Gemeinde und führe zu dir auch alle deine Söhne und Töchter, die noch fern sind von dir.
3: Erbarme dich unserer verstorbenen Brüder und Schwestern und aller, die in deiner Gnade aus dieser Welt geschieden sind. Nimm sie auf in deine Herrlichkeit und mit ihnen lass auch uns, wie du verheißen hast, zu Tische sitzen in deinem Reich.
4: Darum bitten wir dich durch unseren Herrn Jesus Christus, denn durch ihn schenkst du der Welt alle guten Gaben.

0: Nicht ihr habt mich erwählt, sondern ich habe euch erwählt, damit ihr hingeht und reiche Frucht bringt, so spricht Christus der Herr. Deshalb wollen wir bitten, Herr Jesus Christus, schau nicht auf unsere Sünden, sondern auf den Glauben deiner Kirche und schenke ihr nach deinem Willen Einheit und Frieden. Der Friede des Herrn sei allezeit mit euch.
1: Und mit deinem Geist.
2: Gebt einander ein Zeichen des Friedens.

0: Seht das Lamm Gottes, das hinwegnimmt die Sünde der Welt.
1: Herr, ich bin nicht würdig, dass du eingehst unter mein Dach, aber sprich nur ein Wort, meine Seele.
0: Seht, was ihr empfangt, empfangt, was ihr seid, Leib Jesu Christi, unseres Herrn.
2: Vielleicht gibt es einige unter Ihnen, die bei der nun folgenden Heiligen Kommunion nicht zur Kommunion gehen wollen oder können, etwa weil sie schon lange keinen Kontakt mehr zur Kirche hatten oder nicht katholisch sind oder den Glauben an die Gegenwart des Herrn in den Gestalten von Brot und Wein nicht teilen können oder in irgendeiner Weise nicht vorbereitet sind. Wir laden Sie aber herzlich ein, dennoch nach vorne zu kommen und sich segnen zu lassen. Bitte zeigen Sie dies an, indem Sie die rechte Hand auf die linke Schulter legen. 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

0: Liebe Schwestern, liebe Brüder, auch heute laden wir wieder ein zu unserem musikalischen Abendgebet um 17.30 Uhr im Binnenchor unseres Domes. Am nächsten Donnerstag feiern wir um 9 Uhr die Heilige Messe in unserer Marienkapelle mit Bischöfen aus Myanmar in englischer Sprache. Es ist in den Fürbitten ja bereits angeklungen, am kommenden Freitag, dem Hochfest des Heiligsten Herzens Jesu, werden um 16 Uhr drei Diakone durch unseren Erzbischof zu Priestern geweiht. Wir laden herzlich ein zur Mitfeier und bitten Sie um Ihr Gebet für die Weihekandidaten. Rosenkranz und Abendmesse entfallen am Freitag. Am nächsten Sonntag um 15 Uhr wird unsere neue Marienorgel in der Marienkapelle feierlich geweiht durch unseren Erzbischof Kardinal Wölki. Der Kölner Domchor singt unter der Leitung von Alexander Niehus und Valentin Bauer. An der neuen Orgel sitzt unser Domorganist Winfried Bönig. Der Zugang zur Marienkapelle ist nur mit einer kostenlosen Zugangskarte möglich. Und wie ich gehört habe, sind diese schon vergriffen. Wer dennoch dabei sein will, im angrenzenden Südquerhaus und im Binnenchor ist es auch noch möglich, Platz zu nehmen. Nach der Orgelweihe dann am nächsten Sonntag wird die neue Marienorgel auch im musikalischen Abendgebet um 17.30 Uhr zu hören sein. Außerdem finden am Sonntagabend um 20 Uhr und um 21.30 Uhr zwei Festkonzerte anlässlich der Orgelweihe statt, die unser Assistent des Domorganisten Hunbyong Che geben wird. Unter Beteiligung unseres Vokalensembles, das wieder unser Domkapellmeister Alexander Niehus leiten wird. Tickets für diese beiden Festkonzerte sind wie üblich über Köln-Ticket online oder in unserem Domshop erhältlich.
1: Jetzt habe ich für Sie alle noch eine wunderbare frohe Botschaft, neben all den frohen Botschaften, die der Domvikar gerade verkündet hat. Bei Kommt und Seht 2027 gibt es noch Tickets. Die sind noch nicht vergriffen, obwohl wir gestern schon in der ersten Stunde 200 verkauft haben oder 200 weggegangen sind. Also, wer zuerst kommt, malt zuerst. Und ich freue mich, wir haben ja jetzt ein Jahr Zeit, aber je früher, desto besser können wir planen. Da sind noch viele Tickets da. Die Halle ist groß und wir freuen uns, wenn Sie A selber kommen und wenn Sie B noch viele, viele andere mitbringen. Brot und Wein sind gewandelt in Leib und Blut Jesu Christi. Wir durften ihn empfangen. Jetzt sind wir Christusträgerin und Christusträger. Tragen wir ihn hinaus in unsere Welt und werden so zu seinen Zeuginnen und Zeugen.
2: Der Herr sei mit euch und mit deiner

Das war live aus dem Kölner Dom, das Pontifikalamt am 10. Sonntag im Jahreskreis. Zelebrant war Erzbischof Rainer Maria Kardinal Wölki. Musikalisch gestaltet wurde der Gottesdienst von der Domkantorei Köln unter der Leitung von Noel Philipp Klimek. Die Orgel spielte Winfried Bönig.

0: Domado hier am Sonntag. Schön, dass ihr das Wochenende mit uns verbringt. Wer auf den Jakobsweg pilgern geht, der hat ja meistens hohe Erwartungen an all das, was da so passieren soll. Manchmal kann auch der Camino eine kleine Enttäuschung sein. Heute Abend geht es hier im Domradio wieder um den Jakobsweg. Mein Kollege Markus Poschlott spricht dann mit Theresa Seiter, die sich den schwersten Jakobsweg vorgenommen hat, den Camino Primitivo. Und direkt nach ihrer Reise fällt es ihr irgendwie noch schwer, diesen Weg so richtig einzuordnen.
1: Ja, ich fand das irgendwie ganz interessant, weil, um mal kurz so zu den Erwartungen zu kommen, die ich vor dem Weg hatte. Also ich dachte irgendwie, weil man ja auch immer hört, der ist so anstrengend und geht so viel hoch und runter, habe ich mir irgendwie so ein permanentes Alpenpanorama vorgestellt oder sowas in die Richtung, also weiß ich nicht, also Schwarzwald, keine Ahnung. Und das war aber tatsächlich so, dass es gab wunderschöne Tage, aber es ging viel mehr an der Straße entlang, als ich das irgendwie gedacht hätte. Jetzt nicht an der Autobahn, aber halt an so kleinen Feldwegen, Dörfern, was auch immer. Aber ohne, dass es dann so ist wie am Camino Frances, das Dorf bedeutet gleich Kaffee, sondern du läufst dann halt durch so ein Dorf und es kommt aber nichts. Und du läufst durchs nächste Dorf und es kommt nichts.
0: Was Theresa auf ihrem Camino Primitivo so alles erlebt hat, das hört ihr dann heute Abend hier bei uns. 19 Uhr, dann ist wieder Jakobswegzeit mit Markus Poschlott.
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0: Don't Leave Me This Way im Domradio am Sonntag, kurz vor 12. Ja, das war schwül gestern Mittag in Chicago, 30 Grad, mal Sonne, mal Regengüsse. Das waren so die äußeren Bedingungen beim 2-1-Erfolg der deutschen Nationalmannschaft gegen die USA. Und insgesamt war es dann so auch ein gelungener Test vor der WM. Also dieses Wetter eben, diese Bedingungen, dieses Klima und das Ergebnis hören wir dann auch gleich bei den Stimmen zum Spiel hier im Domradio gegen 11:15.
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2: Ich bin Tanja Wagner. Deutschland hat 55 Welterbestätten. Sie stehen heute im Mittelpunkt. Die Präsidentin der deutschen UNESCO-Kommission Böhmer ruft zum Schutz und Erhalt bedeutender Kulturstätten auf. Weltweit geraten Welterbestätten durch Kriege, Klimawandel und andere Gefährdungen immer stärker unter Druck, sagte Böhmer anlässlich des UNESCO-Welterbetags der deutschen Presseagentur. Weltweit gibt es mehr als 1200 Welterbestätten. In Deutschland gehören das Wattenmeer, der Kölner Dom und das Augsburger Wassermanagement. System dazu. Frauen und Männer sollen für gleiche Arbeit das gleiche Gehalt bekommen. Dabei sollen neue EU-Regeln helfen. Aber Deutschland hat die Regeln zur Lohntransparenz nicht umgesetzt und verstößt damit ab morgen gegen EU-Recht.
3: Deutschland hat auch schon angekündigt, dass die Regeln in den nächsten Monaten angepasst werden sollen. Mit möglichst wenig Bürokratie. Was sich dann ändern soll? Bewerber sollen früh die Info bekommen, was das Einstiegsgehalt ist. Wer schon einen Job hat, soll erfahren können, was die Kollegen im Durchschnitt verdienen. Gruppiert nach Geschlecht, also nicht nach einzelnen Menschen. So sollen zum Beispiel Frauen erkennen, wenn Männer mit gleichen Aufgaben mehr verdienen. Und größere Arbeitgeber müssen künftig regelmäßig berichten, wie die Entgeltlücke zwischen Frauen und Männern ist. Ann-Christine Wenzel, Brüssel.
2: Eine wichtige Stromleitung am Atomkraftwerk Saporischschja in der Ukraine funktioniert wieder. Nach 15 Stunden Stromausfall sei die externe Versorgung von Europas größtem Kernkraftwerk wiederhergestellt worden, teilte die Internationale Atomenergiebehörde auf der Plattform X mit. Zuvor musste die Anlage laut IAEA zur Kühlung ihrer 6 abgeschalteten Reaktoren auf Notstrom-Dieselgeneratoren zurückgreifen. Die DFB-Elf hat nach der erfolgreichen WM-Generalprobe heute frei. Die Spieler können den freien Sonntag in Chicago verbummeln oder das Trainingszentrum der Bulls Basketballstars besichtigen. Trainer Nagelsmann will dagegen den 2:1-Sieg über die USA analysieren und seinen Flugzeugschnupfen in den Griff bekommen.
4: Ja, ich fand es einen perfekten Test für uns von den Witterungsbedingungen vom Gegner, die emotional spielen. Ich finde, wir hatten eine sehr gute Anfangsphase wieder. Die ersten 15 Minuten waren wieder sehr, sehr gut. Ich finde, da müssen wir einfach mal auch ein Tor draus machen aus so einer Überlegenheit. Dann wird es offener. Ja, insgesamt bin ich zufrieden. Wir haben jetzt 9-mal in Folge gewonnen. Das musst du auch erstmal machen.
2: Morgen fliegt die Mannschaft weiter in ihr WM-Quartier.
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2: Zum Wetter. Die aktuelle Vorhersage des Deutschen Wetterdienstes. Heute ziehen vor allem im Norden viele Wolken durch mit immer wieder Schauern und auch kurzen Gewittern. Richtung Süden wechseln sich Sonne und Wolken ab. Bei Werten um 18 Grad im Nordwesten und bis zu 26 Grad im Südosten. Der Wochenstart eher durchwachsen, anfangs noch oft sonnig und trocken, später von Westen her immer mehr Regenwolken. Auch Gewitter sind möglich. 25 bis 28 Grad.
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0: Ja, der Sonntag weiterhin mit Carsten Döpp. Schön, dass ihr dabei seid und mit Alvaro Soler und La Libertad. Hallo zusammen.

0: Domradio am Sonntag, 12:12. Die deutsche Nationalmannschaft dürfte mit einem guten Gefühl in die Fußball-Weltmeisterschaft gehen. Nächsten Sonntag hat das Nagelsmann-Team dann ja sein erstes Gruppenspiel gegen Curaçao, 19 Uhr unserer Zeit. Mit der Generalprobe gestern, dem 2:1 gegen die USA in Chicago, war der Bundestrainer ganz zufrieden.
1: Ja, ich fand es einen perfekten Test für uns von den Witterungsbedingungen vom Gegner, die emotional spielen. Ich finde, wir hatten eine sehr gute Anfangsphase wieder. Die ersten 15 Minuten waren wieder sehr, sehr gut. Ich finde, da müssen wir einfach mal auch ein Tor draus machen aus so einer Überlegenheit. Dann wird es offener. Ja, insgesamt bin ich zufrieden. Wir haben jetzt 9-mal in Folge gewonnen. Das musst du auch erstmal machen.
0: Naja gut, ein frühes Tor hat es ja gegeben. 1:0 durch Kai Havertz in der 2. Minute. Der Ausgleich der Amerikaner per Traumschuss, muss man sagen, kurz vor der Halbzeit. Und der Siegtreffer durch Leroy Sané, dann Mitte der 2. Hälfte.
2: War ein schwieriger Gegner. Auch in der 2. Hälfte wurde der Platz ein bisschen stumpf. Das macht das Ganze auch nicht einfacher, aber wir sind ein gutes Team, wir freuen uns riesig und wollen voll angreifen.
0: Ja, leider hört man diese Freude bei Leroy Sané nie so richtig raus. Ne? Schauen wir ins Tor, weil Manuel Neuer noch immer unpässlich war, stand wieder Oliver Baumann im Kasten, der ja vor einigen Wochen seinen Nummer-1-Status verloren hatte.
3: Das war nicht ganz cool, von meinem Gefühl einfach her, aber mir war sofort klar, dass ich fürs Team da sein werde und mitgehe auch. Also ich habe nicht einmal drüber nachgedacht, nicht herzukommen.
0: Ja, echt tolle Einstellung, toller Typ, Oliver Baumann. Irgendwie habe ich das Gefühl, es könnte vielleicht doch noch seine WM werden. Er hätte es verdient.
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Talk to You, der gemeinsame Song von Sam Fender und Elton John. Verstehen sich sehr gut die beiden und machen deshalb eben auch Musik zusammen. Sam Fender singt und Elton John begleitet am Klavier. Das muss man sich leisten können. 8:08 am Sonntag.

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Jetzt von Christopher Lee. Der Schauspieler starb heute vor 11 Jahren und er hat mal gesagt, um eine Legende zu sein, muss man entweder tot sein oder unfassbar alt. Euer Domradio am Sonntag, halbe Stunde noch mit Carsten Depalo.

0: Ihr hört das Domradio am Sonntag. Schön, dass ihr bei uns seid. Papst Leo ist in Spanien angekommen. Seine vierte Auslandsreise ist in der Hauptstadt Madrid gestartet. Eine Woche ist Leo jetzt im Land. Station sind außerdem die Kanarischen Inseln und Barcelona. Und dort in der zweitgrößten Stadt Spaniens habe ich mit dem Pfarrer der deutschsprachigen katholischen Gemeinde St. Albertus Magnus, Rolf Abholte, gesprochen. Die Stadt Barcelona hat sich gut vorbereitet auf den hohen Besuch, hat er uns verraten.
1: Also was man jetzt schon seit Monaten sehen konnte, war, dass die Sagrada Familia rausgeputzt wurde, dass der ganze Vorplatz wurde erneuert, dann der schöne See komplett leer gemacht und neu angelegt, alle Pflanzen. Und im Innenbereich waren jetzt über Wochen viele Bereiche abgedeckt, die geputzt werden. Also da sah man, da tut sich was an der Sagrada Familia. Und jetzt werden auch die großen Straßen seit ein paar Tagen mit Plakaten an den Laternen versehen.
0: Für Pfarrer Abholte und seine Gemeinde ein sehr bedeutendes Ereignis, dass der Papst in der Stadt sein wird. Höhepunkt ist dann am Mittwoch, wenn Leo eine Messe in der Sagrada Familia feiern und anschließend den Christusturm einweihen wird.
1: Ich glaube, 4.000 oder 4.500 werden in der Kirche sein und nochmal dieselbe Anzahl vor der Kirche. Es gibt eine riesige Lichtshow um den Christusturm mit Drohnen und was ich alles gehört habe. Also das wird ein großes Spektakel. Das spanische Königspaar kommt, es kommen Politiker aus Deutschland und der ganzen Welt. Und ja, ist also natürlich auch ein Höhepunkt für die Stadt selbst.
0: Also mächtig was los in Barcelona ab Dienstag. Heute ist der Papst in Madrid, feiert einen großen Gottesdienst mit anschließender Fronleichnamsprozession. Und morgen gegen 8:50, da spricht mein Kollege Markus Poschlott hier im Domradio mit Prälat Miguel Ángel Palacios. Er ist Seelsorger der deutschsprachigen Gemeinde in Madrid.

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1: Ich bin Tanja Wagner. Bis zur Sommerpause will die schwarz-rote Koalition grundlegende Reformen auf den Weg bringen. Auch die Rente ist Thema. Der Deutsche Gewerkschaftsbund sei dafür, dass es eine verpflichtende betriebliche Alterssicherung für alle gibt, sagte die Vorsitzende Fahimi dem Redaktionsnetzwerk Deutschland. Diese Altersversorgung müsse zusätzlich zur gesetzlichen Rente kommen. Wie sie im Detail bezahlt werden soll, ließ Fahimi offen. Klar sei aber, die betriebliche Altersvorsorge dürfe nicht einseitig zulasten der Arbeitnehmer gehen. Die späten Anstoßzeiten der bevorstehenden Fußball-WM dämpfen das Geschäft von Kneipen und Biergärten. Nach einer Auswertung des Instituts der deutschen Wirtschaft machen sie deshalb weniger Umsatz.
2: Mit gut 67 Millionen Euro an zusätzlichen Einnahmen kann die deutsche Gastronomie durch die WM rechnen, heißt es vom DIW. Würden alle Spiele um 19 Uhr statt teilweise mitten in der Nacht beginnen, wären es 103 Millionen. Wegen der späten Anstoßzeiten schauen vermutlich mehr Fans zu Hause am Fernseher anstatt in Kneipen oder Bars. Davon geht auch der Deutsche Brauerbund aus und das trotz gelockerter Lärmschutzregeln. Julian Degler, Berlin.
1: Deutschland, Frankreich und Großbritannien wollen die stockenden Bemühungen um ein Ende des Ukraine-Kriegs wieder in Gang bringen. Kanzler Merz, Präsident Macron und Premierminister Starmer treffen sich am Abend mit dem ukrainischen Präsidenten Zelensky in London, um die Chancen für neue Verhandlungen mit Russland auszuloten. Putin hatte zuletzt ein Treffen mit Zelensky abgelehnt. Die meisten Menschen sind offenbar deutlich kooperativer als gedacht. Das zeigt eine neue Studie der Universitäten Bonn und Frankfurt. Demnach unterschätzen viele die Hilfsbereitschaft ihrer Mitmenschen. Besonders stark ist dieser Effekt in Deutschland.
3: Für die Studie sollten die Teilnehmer einschätzen, wie sich ein völlig fremder Mensch entscheiden würde. Dabei lagen viele daneben. Sie trauten anderen deutlich weniger Gemeinsinn zu, als tatsächlich vorhanden war. Weltweit waren knapp 7 von 10 Menschen bereit, für ein gemeinsames Ziel auf eigenes Geld zu verzichten. Viele hatten aber nur mit etwa jedem zweiten gerechnet. Das ist laut den Forschern ein Problem, denn wer andere als egoistischer hält, als sie sind, macht es am Ende schwerer, gemeinsam etwas zu erreichen. Zoe Tassovali, Redaktion.
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1: Zum Wetter. Die aktuelle Vorhersage des Deutschen Wetterdienstes. Heute ziehen vor allem im Norden viele Wolken durch mit immer wieder Schauern und auch kurzen Gewittern. Richtung Süden wechseln sich Sonne und Wolken ab. Bei Werten um 18 Grad im Nordwesten und bis zu 26 Grad im Südosten. Der Wochenstart eher durchwachsen, anfangs noch oft sonnig und trocken, später von Westen her immer mehr Regenwolken. Auch Gewitter sind möglich. 25 bis 28 Grad.

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1: Mit Tim, hallo, und einem Zitat von Jan Frerichs aus dem Buch Seelenfutter. Genieße die kleinen Dinge des Lebens. Irgendwann schaust du zurück und realisierst, dass gerade sie die großen waren.

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1: Ich bin Dirk Zeitler. Der Deutsche Gewerkschaftsbund will die Betriebsrente vorantreiben. Etwa 20 Millionen Menschen in Deutschland hätten keine betriebliche Altersvorsorge, weil sie in Unternehmen ohne Tarifbindung tätig seien, kritisierte DGB-Chefin Fahimi im Redaktionsnetzwerk Deutschland.
2: Die Gewerkschaften wollen das gemeinsam mit den Arbeitgebern für alle Beschäftigten regeln. Konkrete Vorschläge will DGB-Chefin Fahimi Ende des Monats vorlegen. Eins ist für sie aber sicher, die Kosten dürften nicht allein die Arbeitnehmer tragen. In vielen anderen europäischen Ländern zahlen Arbeitgeber laut Fahimi sogar mehr in die Altersvorsorge ein als ihre Beschäftigten. Die Debatte kommt zu einer Zeit, in der die Bundesregierung an einer großen Rentenreform arbeitet. Sozialverbände und auch die Opposition fordern dabei mehr Tempo. Zoe Tassovali, Nachrichtenredaktion.
1: Papst Leo hat in der spanischen Hauptstadt eine Messe unter freiem Himmel zelebriert, an der nach offiziellen Angaben rund 1,2 Millionen Menschen teilgenommen haben. Es war die bisher größte Menschenmenge bei einer Messe Leos, seit der US-Amerikaner im Mai vergangenen Jahres zum Papst gewählt wurde. Die Polizei in Madrid musste schließlich wegen des Andrangs die Zugänge sperren, wie spanische Medien berichten. Die Verhandlungen über ein Ende des Ukraine-Krieges liegen auf Eis. Um das weitere Vorgehen zu besprechen, kommen am Abend Bundeskanzler Merz, Frankreichs Präsident Macron und der britische Regierungschef Starmer mit dem ukrainischen Präsidenten Zelensky in London zusammen.
3: Russlands Präsident Putin soll sich Verhandlungen mit der Ukraine langfristig nicht entziehen können. Darauf setzt man nicht nur im Berliner Kanzleramt, sondern auch in anderen europäischen Regierungszentralen. Einen Vorstoß Zelenskys für Gespräche mit Russland hatte Putin zunächst abgelehnt. Um eine neue diplomatische Initiative wird sich nun in der Downing Street bemüht. Der britische Premier Starmer will mit Merz, Macron und Zelensky eine inhaltliche Linie für mögliche Verhandlungen klären. Aus London, Patricia Bartos.
1: Zum Sport. Der deutsche Tennisspieler Alexander Zverev will sich im Finale der French Open, Spielbeginn 15 Uhr, seinen Traum vom ersten Grand-Slam-Titel erfüllen. Der 29-Jährige tritt gegen den Italiener Flavio Cobolli an und ist in dem Finalduell der Favorit.
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1: Zum Wetter, die aktuelle Vorhersage des Deutschen Wetterdienstes. Vor allem im Norden viele Regenwolken, auch kurze Gewitter sind dabei, Richtung Süden etwas mehr Sonne. Die Temperaturen liegen zwischen 18 Grad im Nordwesten und bis zu 26 Grad im Südosten. Zum Start in die Woche wechselhafter, anfangs noch Sonne und trocken, später ziehen von Westen her immer mehr Wolken auf, später dann teils kräftige Gewitter, 25 bis 28 Grad maximal.
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1: Heike hier, hallo aus dem Domradio-Team. Viele von uns suchen ja Identifikationsfiguren oder Möglichkeiten. Hier ist eine Idee von einem unbekannten Autor oder Autorin. Ein Optimist ist die Personifikation des Frühlings. Genau.

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1: Ich bin Dirk Zeitler. Die Verhandlungen über ein Ende des Ukraine-Krieges liegen auf Eis. Um das weitere Vorgehen zu besprechen, kommen am Abend Bundeskanzler Merz, Frankreichs Präsident Macron und der britische Regierungschef Starmer mit dem ukrainischen Präsidenten Zelensky in London zusammen.
2: Russlands Präsident Putin soll sich Verhandlungen mit der Ukraine langfristig nicht entziehen können. Darauf setzt man nicht nur im Berliner Kanzleramt, sondern auch in anderen europäischen Regierungszentralen. Einen Vorstoß Zelenskys für Gespräche mit Russland hatte Putin zunächst abgelehnt. Um eine neue diplomatische Initiative wird sich nun in der Downing Street bemüht. Der britische Premier Starmer will mit Merz, Macron und Zelensky eine inhaltliche Linie für mögliche Verhandlungen klären. Aus London, Patricia Bartos.
1: Bis zur Sommerpause will die schwarz-rote Koalition grundlegende Reformen auf den Weg bringen. Auch die Rente ist Thema. Der Deutsche Gewerkschaftsbund spricht sich für eine Betriebsrente für alle Arbeitnehmer aus. Der DGB sei dafür, dass es eine verpflichtende betriebliche Alterssicherung für alle gibt, und zwar mit den Gewerkschaften als Tarifvertragsparteien, sagte die Vorsitzende Fahimi dem Redaktionsnetzwerk Deutschland. Diese Altersversorgung müsse zusätzlich zur gesetzlichen Rente kommen. Wie wirkt sich die Cannabis-Legalisierung auf die Verkehrssicherheit aus? Um das künftig besser beurteilen zu können, sollen schwere Verkehrsunfälle unter Cannabis-Einfluss genauer erfasst werden. Das sieht ein Gesetzentwurf des Bundesverkehrsministeriums vor.
3: Bislang lässt sich nur schwer nachvollziehen, welche Rolle Cannabis bei schweren Unfällen tatsächlich spielt. Künftig sollen deshalb THC-Werte aus Polizeikontrollen systematisch in die Unfallstatistik einfließen. So wollen Forscher und Behörden besser verstehen, wer unter Cannabis-Einfluss verunglückt und wo Aufklärung nötig ist. Erfasst werden sollen Unfälle mit Verletzten oder Toten sowie schwere Unfälle mit hohem Sachschaden. Zoe Tassovali, Nachrichtenredaktion.
1: Papst Leo hat in der spanischen Hauptstadt Madrid eine Messe unter freiem Himmel zelebriert, an der nach offiziellen Angaben rund 1,2 Millionen Menschen teilgenommen haben. Es war bisher die größte Menschenmenge bei einer Messe Leos, seit der US-Amerikaner im Mai vergangenen Jahres zum Papst gewählt wurde. Die Polizei musste wegen des Andrangs schließlich die Zugänge sperren.
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1: Zum Wetter, die aktuelle Vorhersage des Deutschen Wetterdienstes. Vor allem im Norden viele Regenwolken, auch kurze Gewitter sind dabei, Richtung Süden etwas mehr Sonne. Die Temperaturen liegen zwischen 18 Grad im Nordwesten und bis zu 26 Grad im Südosten. Zum Start in die Woche wechselhafter, anfangs noch Sonne und trocken, später ziehen von Westen her immer mehr Wolken auf, später dann teils kräftige Gewitter, 25 bis 28 Grad maximal.
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1: Hier kommt jetzt was sehr Schönes zum Thema Frühling. Jeder Frühling trägt den Zauber eines Anfangs in sich. Wer es gesagt hat, weiß man nicht, aber weitergesagt hat es euch Heike aus dem Domradio-Team.

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1: Ich bin Dirk Zeitler. Der Deutsche Gewerkschaftsbund will die Betriebsrente vorantreiben. Etwa 20 Millionen Menschen in Deutschland hätten keine betriebliche Altersvorsorge, weil sie in Unternehmen ohne Tarifbindung tätig seien, kritisierte die GB-Chefin Fahimi im Redaktionsnetzwerk Deutschland.
2: Die Gewerkschaften wollen das gemeinsam mit den Arbeitgebern für alle Beschäftigten regeln. Konkrete Vorschläge will DGB-Chefin Fahimi Ende des Monats vorlegen. Eins ist für sie aber sicher, die Kosten dürften nicht allein die Arbeitnehmer tragen. In vielen anderen europäischen Ländern zahlen Arbeitgeber laut Fahimi sogar mehr in die Altersvorsorge ein als ihre Beschäftigten. Die Debatte kommt zu einer Zeit, in der die Bundesregierung an einer großen Rentenreform arbeitet. Sozialverbände und auch die Opposition fordern dabei mehr Tempo. Zoe Tassovali, Nachrichtenredaktion.
1: Die Verhandlungen über ein Ende des Ukraine-Kriegs liegen auf Eis. Um das weitere Vorgehen zu besprechen, kommen am Abend Bundeskanzler Merz, Frankreichs Präsident Macron und der britische Regierungschef Starmer mit dem ukrainischen Präsidenten Zelensky in London zusammen.
3: Russlands Präsident Putin soll sich Verhandlungen mit der Ukraine langfristig nicht entziehen können. Darauf setzt man nicht nur im Berliner Kanzleramt, sondern auch in anderen europäischen Regierungszentralen. Einen Vorstoß Zelenskys für Gespräche mit Russland hatte Putin zunächst abgelehnt. Um eine neue diplomatische Initiative wird sich nun in der Downing Street bemüht. Der britische Premier Starmer will mit Merz, Macron und Zelensky eine inhaltliche Linie für mögliche Verhandlungen klären. Aus London, Patricia Bartos.
1: Israels Armee hat trotz der eigentlich verkündeten Waffenruhe die Vororte der libanesischen Hauptstadt Beirut angegriffen. Die Armee habe Terroristenhauptquartiere als Reaktion auf den Beschuss Israels durch die Hisbollah angegriffen, teilte Ministerpräsident Netanyahu mit. Videos von Augenzeugen zeigten dichte Rauchwolken in den als Dahiya bekannten Vororten von Beirut, die als Hochburg der Hisbollah gelten, aber auch dicht bewohnt sind. Die Bereitschaft zur Kooperation mit Fremden, auch zum eigenen Nachteil, ist einer Studie zufolge weltweit stark ausgeprägt. Dabei unterschätzen die meisten aber den Kooperationswillen ihrer Mitmenschen, wie die im Fachmagazin Science veröffentlichte Studie eines Bonn-Frankfurter Forschungsteams zeigt. Besonders ausgeprägt ist dieses Phänomen demnach in Deutschland. Gleichzeitig sind Deutsche besonders pessimistisch, was andere angeht.
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1: Zum Wetter, die aktuelle Vorhersage des Deutschen Wetterdienstes. Vor allem im Norden viele Regenwolken, auch kurze Gewitter sind dabei, Richtung Süden etwas mehr Sonne. Die Temperaturen liegen zwischen 18 Grad im Nordwesten und bis zu 26 Grad im Südosten. Zum Start in die Woche wechselhafter, anfangs noch Sonne und trocken, später ziehen von Westen her immer mehr Wolken auf, später dann teils kräftige Gewitter, 25 bis 28 Grad maximal.
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5: Er zählt zu den größten Kinderliederautoren Deutschlands. Unzählige, ja ganz viele Eltern haben seine Musik im Plattenschrank. Nämlich als CD, als LP, als Kassette oder digital auf Spotify oder wo auch immer als Download. Und die Kids, die hören seine Lieder sehr gerne. Heute ist dieser Mann bei mir zu Gast. In der Domradio, meine Playlist in dieser Sendung, nämlich Detlef Jöcker. Und ich sage herzlich willkommen, lieber Detlef.
6: Sehr, sehr gerne. Hallo Bernd.
5: Schön, dass du da bist. Und wir starten sofort mit Musik, die sich Detlef Jöcker gewünscht hat. Ich bin Bernd Knopp und ab geht's.

0: Licht der Liebe vom aktuellen Detlef Jöcker-Album, nämlich es heißt Christliche Kinderlieder. Und vorher hörten wir einen Klassiker, nämlich What a Fool Believes von den Doobie Brothers. Ja, willkommen zu meine Playlist hier im Domradio mit Detlef Jöcker zu Gast bei mir. Er hat viele Gold- und Platin-Auszeichnungen für seine Alben erhalten, auf denen man ja größtenteils Kinderlieder hört. Ob 1, 2, 3 im Sausestritt oder Sisa Singemaus. Ich glaube, viele Eltern haben das in ihrem Plattenregal stehen und viele Kinder kennen diese Songs. Detlef, herzlich willkommen. Woher kommt dein Faible für Kinderlieder?
1: Na, das liegt an meinen eigenen Kindern. Ich habe 4 Jungs und als liebender Vater habe ich sie natürlich dann auch gerne gewickelt und bin dann auch gerne tatsächlich nachts aufgestanden und habe mich um sie gekümmert. Am Wickeltisch fielen mir dann natürlich erstmal nur meine Kinderlieder ein. Hänschen klein, alle meine Entchen. Habe aber sehr schnell gemerkt, dass meine Kinder das dann irgendwann langweilig fanden. Und da habe ich am Wickeltisch meine ersten Kinderlieder entwickelt.
0: Ah ja, am Wickeltisch.
1: Ja.
0: Das heißt, du wurdest inspiriert vom Windelwechsel.
1: Ja, zum Beispiel, wenn der Daniel, mein Erstgeborener, als er heftig gestrampelt hat und ich ihn beruhigen wollte, dann habe ich sein linkes Beinchen genommen und sein linkes und es bewegt und dann Himpel und Pimpel heißen meine Füße. Und so war dieser Song dann geboren. Und als er dann laufen lernte, seine ersten Schritte machte, da fiel mir dann das alte Gedicht von Wilhelm Busch ein und dann 1, 2, 3 im Sauseschritt.
0: Also singen alle Kinder mit.
1: Genau. Das heißt, die Vielfalt der Lieder und der Themen haben unmittelbar mit den Entwicklungsschritten und Jahren meiner 4 Kinder zu tun.
0: War das etwas, was dir schon vorher in die Wiege gelegt worden war? Hattest du vorher schon mal vielleicht dieses, soll ich sagen, Bedürfnis, etwas für Kinder zu machen? Oder kam das nur durch deine eigene Vaterschaft zustande?
1: Ja, es gibt einen Vorläufer. Und zwar, ich habe ja einige Jahre in der Peter Jansens Band im Gesangsorchester gespielt. Sehr prägend. Also ich sag mal, die Älteren unter Ihnen erinnern sich doch dran. Der Himmel geht über allen auf, wenn das Rote Meer grüne Welle hat. Und der hat eine Platte herausgebracht. Hey du, mich drückt der Schuh. Das haben wir natürlich dann auch live aufgeführt und das hat mich dann sehr, sehr geprägt. Das war ein ganz starker Anstoß. Und ich muss auch ganz ehrlich sagen, nach vielen Jahren habe ich das Plattencover mal umgedreht und ich habe unbewusst diese ganzen Themen, diese Vielfältigkeit, Spaßlieder, Bewegungslieder, Umwelt, Schöpfung, der liebe Gott in seiner ganzen Vielfalt, das habe ich dann unbewusst übernommen. Also das ist mein Mentor und im Grunde genommen, der hat die Lieder dann mir quasi in die Wiege gelegt.
0: Also der Inspirator.
1: Richtig,
0: sozusagen.
1: Ja.
0: Bist du ein sehr gläubiger Mensch?
1: Ja, ich bin ein gläubiger Christ, auch ein Bekennender. Und mir ist Gott als Reiseführer durch mein Leben einfach ganz, ganz wichtig. Er inspiriert mich, er gibt mir Halt, er hilft mir. Er lässt mich aber auch natürlich in bestimmten Lebenssituationen oder ließ er mich dann auch gehen und sagte, okay, das ist deine Entscheidung, sieh mal zu. Aber ich habe die Erfahrung gemacht, auch wenn es mir ganz schlecht ging und ich auch mal am Boden lag, ich konnte mich immer auf ihn verlassen. Und Gott wie ein Vater ist für mich wirklich eine lebendige Erfahrung gewesen und dafür bin ich sowas von dankbar.
0: Das finde ich wunderschön, dass du das sagst, denn wir hören jetzt sozusagen was von Gott dem Vater oder über Gott den Vater, nämlich Vater unser. Nicht das Gebet, aber aus dem aktuellen Album von dir, es heißt Christliche Kinderlieder, darüber reden wir gleich noch. Da hören wir den Song Vater unser und anschließend aus den 80ern Nick Kershaw.
1: Yes.
0: Kommt jetzt hier in meine Playlist, zu Gast ist

0: Kershaw. Wouldn't it be good? Und zuvor Vater Unser aus dem neuen Detlef Jöcker-Album Christliche Kinderlieder. Detlef Jöcker ist bei mir zu Gast hier in Domradio, meine Playlist. Beides Titel, die sich auch der Detlef gewünscht hat. Das Album Christliche Kinderlieder ist neu. Was genau macht den Reiz dieses Albums aus?
1: Also erstmal nach 9 Jahren habe ich dann endlich auch mal wieder ein neues Album herausgebracht. Und ja, die Initialzündung war, ich habe irgendwann mal die alten Versionen gehört, die ich vor 30 Jahren aufgenommen habe. Das ist 30 Jahre her und da habe ich gedacht, es wäre doch mal schön, diese Lieder, ohne sie zu zerstören, ohne den Zauber wegzunehmen und die Ausstrahlung, sie mal neu zu produzieren und auch neu zu singen. Und das war für mich eine ganz wichtige und tolle Erfahrung. Und ich bin so froh, dass ich jetzt Lieder wie Eine Handvoll Erde, Licht der Liebe und viele andere, oder Das wünsche ich sehr, nochmal neu singen konnte. Da sind sie mir dann doch auch nochmal ein bisschen näher und ich hoffe und ich wünsche mir, dass es dann den Menschen, den Kindern, den Jugendlichen, den Erwachsenen, die diese Lieder oder dieses Album hören, auch genauso ergeht. Und es sind auch einige neue Lieder mit darauf, die noch gar nicht veröffentlicht wurden.
0: Ah ja, ich habe gelesen über dich. Ich zitiere irgendwie, die fröhlichen und einfühlsamen Lieder zeigen kindgerecht, dass der Glaube Kindern gerade in schwierigen Zeiten Mut, Freude und Hoffnung geben kann. Bezieht sich das auf diese konfuse Welt von heute?
1: Auf jeden Fall. Und das war auch ein Grund dann zu sagen, so, und jetzt mache ich das. Weil wir leben natürlich in einer Zeit, wo Menschen natürlich Ängste haben, wo sie verdrängen. Und der Kopf, der die Angst ja produziert, der dominiert. Und die Kinder hören ja auch unterschwellig und spüren ja auch manchmal viel eher als Erwachsene. Da stimmt was nicht, da ist was nicht in Ordnung. Ich bin fest davon überzeugt, dass da das religiöse Lied, die biblischen Geschichten, dass das Themen sind, die Kindern auch wirklich helfen können, die ihnen Mut macht. Und wenn Papa und Mama und Oma und Opa da auch noch mithelfen und vielleicht auch gemeinsam beten, das ist einfach, glaube ich, eine ganz wichtige Sache. Und darum bin ich sehr froh, dass das Album jetzt auch rauskommt. Und ich sage auch immer gerne, es sind Lieder, die Licht bringen. Und wir brauchen in dieser Schattenzeit, brauchen wir Licht. Und der christliche Glaube ist aus meiner Sicht das Beste, was man da anbieten kann.
0: Was glaubst du denn, geben christliche Kinderlieder, also die christlichen Kinderlieder von dir, den Kindern, die sie hören, so Verständnis für Jesus oder für seine Botschaft?
1: Ich glaube schon, weil das Thema Nächstenliebe, das zu leben, ist ja auch eine Botschaft, und die Christus uns vermittelt hat und die aus meiner Sicht und aus meiner Erfahrung, da ist Christus mir auch ganz, ganz nah in vielen Situationen. Und ich glaube, wenn man die richtigen Worte findet, die richtigen Geschichten, die richtigen Metaphern und auch ruhig mal den Namen Christus nennen kann und Jesus bei Kindern, dass sie dann im aufeinander zugehen, weil Kinder sich bewegen, dass sie dann immer erkennen, wir sind alle verbunden. Christus hat gesagt, liebe deinen Nächsten. Und ich finde, das ist wie beim Klavierspielen, man muss mit der ersten Taste anfangen und mit den zweiten und dritten Tönen. Und so ist es dann mit dem Glauben für Kinder auch.
0: Welche Zutaten formen ein schönes christliches Kinderlied?
1: Da ist natürlich erstmal ganz wichtig der Text für kleine Kinder und dann auch für ältere Kinder. Das ist erstmal ganz wichtig. Und dann natürlich die Musik, weil eine Musik, das muss passen. Das heißt, wenn ich singe, ich lobe Gott, dann muss die Melodie auf jeden Fall nach oben gehen. Und das sind Dinge, okay, die Kinder fühlen und wo sie mitgehen in ihrer ganzen Körperlichkeit, in ihrer Begeisterung. Und ich glaube, wenn man das schafft, dann hat man viel erreicht. Auch wenn Kinder sich nicht hinsetzen und das analytisch aufschreiben, aber vielleicht später sagen, ach, damals, ja, das war mir wichtig und dieses Lied habe ich mit auch in mein Erwachsensein genommen von Detlef Jöcker.
0: Jetzt gehen wir mal ins Erwachsenealter. Wir hören nämlich 2 Songs, die auch einen tollen christlichen Spirit haben. Zum einen die nicht nur in Spanien berühmte Rosalía mit La Perla, ein toller Song.
1: Ja.
0: Und dann kommen die Beatles. Let It Be, eine Lieblingsband von dir, Detlef.
1: Jawohl.

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1: Hallo, hier ist Tim und das fand ich gerade total nett, als ich es gelesen habe von Jan Frerichs aus dem Buch Seelenfutter. Denn da steht, ich habe heute Morgen zwei Geschenke geöffnet. Es waren

0: Bernable.
1: Spanisch, ne? Gobernable. Alle Spanisch-Kennerinnen und Kenner können gleich anrufen und uns korrigieren. Ich bin Bernd Knopf und hier kommt der Titel.

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0: Domradio, meine Playlist mit Detlef Jöcker. Und das war Musik von ihm, ganz frisch, Himmel und Erde, ganz, ganz frisch, ist noch richtig warm. Detlef, ein neuer Song?
1: Ja, ein neuer Song und überraschend, glaube ich, für viele, weil das klingt ja jetzt nicht nach einem Kinderlied. Das ist auch kein Kinderlied, sondern es ist ein Lied, das ich ja vor einigen Jahren schon geschrieben habe, mit 11 weiteren Songs. Und das wird meine erste, ich sag mal, Erwachsenenproduktion, weil ich natürlich mittlerweile ein Großvater bin. Ich habe viel erlebt, ich habe Themen, die mich interessieren und als Musiker natürlich auch mich weiterentwickelt. Das ist also, glaube ich, eine ganz logische Entwicklung. Und das ist ein Titel, der ist mir eben ganz, ganz wichtig, weil ja Himmel und Erde, also er beschreibt Situationen im Leben von Menschen, wo sich Liebe entfalten kann. Und das ist, wenn man in der Natur ist, wenn man vielleicht Zeuge wird, wie das erste eigene Kind, wie es zur Welt kommt. Oder wenn man sich versöhnt mit jemandem, mit dem man so lange im Clinch lag, wie man so schön sagt. Und dann vielleicht auch Situationen, Himmel und Erde berühren sich, wo man in dem Augenblick Gott auch sehr nahe ist.
0: Du stehst ja ohnehin in deinen Songs immer für so ein friedvolles Miteinander, für Generationenkommunikation. War es für dich eine Herausforderung, Erwachsenenlieder plötzlich zu produzieren, wo du ja vorher nur bekannt warst, ja, mit Kinderliedern?
1: Ja, aber es ist so, dass die Erfahrung habe ich gemacht, wenn man wirklich ganz, ganz ehrlich etwas will und sich auf den Weg macht, dann wird es einem zugeführt. Dann trifft man Menschen wie zum Beispiel einen Produzenten aus Köln, ein junger Mann, der diese Lieder fantastisch arrangiert hat, mit jungen Musikern gespielt. Da kam also nochmal so eine Dynamik. Und es war natürlich eine Herausforderung, weil ich ja auch erstmal selektieren musste. Es waren so viele Themen da. Die Lieder mussten ja auch entstehen. Und das hat mir eine große, große Freude gemacht. Es war aber auch eine Herausforderung im Studio, Erwachsenenlieder zu singen. Weil es ist ja wichtig und bei den Kinderliedern kann ich das sehr gut, weil da mein inneres Kind ja auch über die Jahre immer mit dabei war beim Einsingen, da war ich immer sehr, sehr schnell verbunden und angeschlossen. Aber dann auch authentisch rüberzukommen und dann bei dieser fantastisch arrangierten Musik, von dieser ehrlichen Musik, die ja auch mit echten Instrumenten eingespielt wurden, da dann auch authentisch zu singen, das war eine Herausforderung. Ich dachte, ich mache das so locker, aber ich habe an mich gearbeitet und ich glaube, es ist gut gelungen.
0: Musstest du viel inneres Kind ablegen für diese Produktion?
1: Nee, ganz im Gegenteil. Das innere Kind hat mir geholfen, nach vorne zu gehen. Das hat zu mir gesagt, so, jetzt trau dich doch mal. Jetzt leg den Kopf ab, sondern wenn du jetzt über Liebe sprichst, dann wag es, sei mutig und lass es fühlen über deine Stimme.
0: Kann man denn sagen, dass sich die christliche Botschaft in deinen Songs, die du an Kinder gerichtet hast oder richtest und die christliche Botschaft, die du an Erwachsene richtest, dass sich das unterscheidet prinzipiell oder ist es inhaltlich das Gleiche?
1: Es ist so wie ein Gedanken, ein Gefühlsmosaik. Es kommt nicht das Wort lieber Gott vor, sondern jeder kann sich da, wenn er will, wenn er Lust dazu hat, kann sich da einfühlen. Und natürlich, wenn man mich kennt und wenn man weiß, welche Musik ich mache und welche Texte ich veröffentlicht habe, dann merkt man sehr schnell, dass das von meiner christlichen Einstellung doch auch sehr stark geprägt ist. Alles, was ich da gesungen habe.
0: Obwohl ich das schön finde, wenn man auch als Erwachsener den lieben Gott als lieben Gott mal anspricht.
1: Auf jeden Fall, ja, ja.
0: Ich mache das oft.
1: Ja.
0: Du auch?
1: Ich mach das. Also für mich war es einfach ein sehr schönes Gefühl, dann als Erwachsener jetzt nochmal Licht der Liebe zu singen. Und ein schönes Gefühl dann auch jetzt mit 74 über den lieben Gott zu sprechen.
0: Eben. Ja. Das ist ja so ein bisschen zeitlos dann auch. Ja. Ne? Und man hat das Gefühl dann, dass die Uhr stehen bleibt. Und da sind wir schon beim Song wieder. Jetzt bleibt die Uhr mal stehen. Nämlich bei Reinhard Fendrich, wenn die Uhr stehen bleibt. Ja. Und anschließend hören wir, ja, habe ich lange nicht mehr gehört im Radio, klingt immer wieder super, Steely Dan, Hey 19. Oh.

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0: 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Steely Dan und Hey 19 aus dem Album Gaucho hier bei meine Playlist im Domradio mit meinem Gast Detlef Fürker und vorher Reinhard Fendrich, wenn die Uhr steht. Titel, die du liebst, lieber Detlef.
1: Ja, also Reinhard Fendrich, da denkt man ja sofort Macho Macho, aber ich finde, es ist so ein toller Künstler und er hat ja schon 90er Jahren, er hat so auch tolle Produktionen gemacht, die einfach gut klingen und wenn die Uhr steht, das hat mich sofort auch angefasst und auch heute, wenn ich es noch höre, Vater und Sohn, ja, die Liebe zwischen den beiden und wie wertvoll kleine gemeinsame Momente sind, das kommt in diesem Lied auf eine so intensive und emotionale, berührende, herzberührende Art und Weise rüber, dass es immer wieder gut tut, dieses Lied zu hören.
0: Steely Dan tut auch immer wieder gut zu hören. Hey, nein, Tina, wie ihr eben gehört. Ich habe dann immer so das Bild vor Augen, ich bin gerade in den USA.
1: Ja.
0: Nicht bei Donald Trump.
1: Aber
0: in einer schönen Landschaft, oder?
1: Also Steely Dan war ja eine Offenbarung in den 70er Jahren, als wir als junge Musiker mit Träumen die erste LP von Steely Dan hörten. Sowas hatten wir noch nie gehört. Akkorde, also ein Titel bis zu 25 unterschiedliche Akkorde, Jazz-Verbindung und trotzdem eingängig und diese Texte so toll mit so tollen Musikern und später haben wir natürlich erfahren oder habe ich erfahren, die Aufnahmen, da wurde sehr streng produziert.
0: Oh nicht ja.
1: Ein Schlagzeuger, der dann 120 Mal immer nur auf die Snare hauen musste.
0: Und die haben immer, das ist interessant, die haben immer Spitzenmusiker geholt ins Studio, aber von 10 Spitzenmusikern wurde nur einer genommen.
1: Ja.
0: Und jetzt kommen wir nochmal zu deiner Zielgruppe, nämlich besonders die Kleinen. Wo fängt das eigentlich an? Wo hört es auf in der Zielgruppe für dich?
1: Ich glaube, es fängt bei Null an. Wobei für mich ein Kind natürlich erst nicht ein Mensch ist, wenn es das Licht der Welt erblickt, sondern das Licht des Lebens erblickt es ja schon viel, viel früher. Und ich habe ja, wie ich schon sagte, mit meinen Kindern sind ja meine Ideen groß geworden. Und es gibt auch eben zum Beispiel Kinderträumeland. Das ist eine Musik, als ich entdeckte oder mich fragte, wie klingt denn eigentlich, was ist denn, warum wirkt Musik eigentlich? Da habe ich die Magie des Mutterrufes entdeckt. Davon habe ich gelesen. Dieses Intervall, wie alle Kinder alle Mütter gerufen werden auf der Welt. Mama, dam, bam. Und dann habe ich David, war noch im Schoß der Mutter, habe ich eine Melodie, die habe ich dann später David genannt, auf den Bauch der Mutter und das Kind hat sich bewegt. Und später, als David dann zur Welt kam und beim Wickeln wir diese Melodie gesungen haben, war er ganz aufmerksam. Und da bin ich auf die Idee gekommen, eben Lieder zu schreiben für die Allerkleinen, im Herzschlagrhythmus und so weiter. Und dann, wie ich schon sagte, bin ich ja damit meinen Ideen immer die Entwicklungsschritte meiner Kinder gegangen. Also, um auf deine Frage zu antworten, meine Zielgruppe ist sicherlich von 0 bis zum 6., 7. Lebensjahr.
0: Ja, und vielleicht auch späte Fans, die schon erwachsen sind und sich auch an diese Songs erinnern. Was sagen die zu dir?
1: Das ist so schön. So ein bisschen Marketing muss man ja machen und es gibt auch Reels, die ich da veröffentliche und da bekomme ich so viele Nachrichten von jungen Leuten, die dann sagen, hey, dich gibt's ja noch. Du bist mein Favorite gewesen.
0: Der Held der Kindheit.
1: Der Held der Kindheit. Ich nehme es voller Dankbarkeit an, aber ich verstehe schon, dass es wirklich auch ehrlich gemeint ist. Dann hören diese jungen Leute dann auch wieder ihre Kinder, erinnern sich an die Kindheit und dann denke ich, Gott, was so ein Lied machen kann und dass es dann nicht nur gut ist, wenn es einmal gesungen wird oder auch wenn es vielleicht von Kindern gesungen wird, dass es tatsächlich, dass Musik Menschen begleitet und junge Leute dann plötzlich anfangen, darüber nachzudenken, ach, ich hatte eine schöne Kindheit und diese Musik erinnert mich daran.
0: Ich hatte auch eine schöne Kindheit und auch eine schöne Jugend und in dieser Jugend war für mich eine entscheidende Band, die Band, die du dir auch gewünscht hast, nämlich Toto.
1: Yes.
0: Die gibt's ja immer noch. Du hast ja einen Song gewünscht, nämlich Pamela. Den magst du sehr?
1: Ja, den mag ich sehr.
0: Dann hören wir den mal jetzt hier im Domradio meine Playlist mit Detlef Jürger zu Gast und Toto.

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1: Ich bin Doc Zeitler. Israels Armee hat trotz der eigentlich verkündeten Waffenruhe die Vororte der libanesischen Hauptstadt Beirut angegriffen. Die Armee habe Terroristenhauptquartiere als Reaktion auf den Beschuss Israels durch die Hisbollah angegriffen, teilte Ministerpräsident Netanyahu mit. Videos von Augenzeugen zeigten dichte Rauchwolken in den Astaiya bekannten Vororten von Beirut. Sie gelten als Hochburg der Hisbollah, sind aber auch dicht besiedelt. Der Deutsche Gewerkschaftsbund will die Betriebsrente vorantreiben. Etwa 20 Millionen Menschen in Deutschland hätten keine betriebliche Altersvorsorge, weil sie in Unternehmen ohne Tarifbindung tätig seien, kritisierte DGB-Chefin Fahimi im RND.
2: Bis zum Sommer will die Regierung eine große Rentenreform auf den Weg bringen. Grundlage sollen Vorschläge einer Rentenkommission sein, die tagt aber noch. Als wahrscheinlich gilt, dass die künftige Rente auf drei Säulen beruht. Auf der gesetzlichen Rente, einer zusätzlichen privaten Vorsorge und auf der betrieblichen Altersvorsorge. Laut DGB-Chefin Fahimi haben 20 Millionen Beschäftigte die aber nicht, meistens weil sie nicht nach Tarif bezahlt werden. Fahimi will nun ein Modell für alle und bekommt Unterstützung aus der SPD und auch vom Arbeitnehmerflügel der CDU. Ronny Thorau, Nachrichtenredaktion.
1: Wie wirkt sich die Cannabis-Legalisierung auf die Verkehrssicherheit aus? Um das künftig besser beurteilen zu können, sollen schwere Verkehrsunfälle unter Cannabis-Einfluss genauer erfasst werden. Das sieht ein Gesetzentwurf des Bundesverkehrsministeriums vor.
3: Bislang lässt sich nur schwer nachvollziehen, welche Rolle Cannabis bei schweren Unfällen tatsächlich spielt. Künftig sollen deshalb THC-Werte aus Polizeikontrollen systematisch in die Unfallstatistik einfließen. So wollen Forscher und Behörden besser verstehen, wer unter Cannabis-Einfluss verunglückt und wo Aufklärung nötig ist. Erfasst werden sollen Unfälle mit Verletzten oder Toten sowie schwere Unfälle mit hohem Sachschaden. Zoe Tassovali, Nachrichtenredaktion.
1: Nach mehreren Schüssen auf einen Imbiss in Köln hat die Polizei drei Tatverdächtige festgenommen. Bei diesen handelt es sich um Männer im Alter von 20, 22 und 51 Jahren, teilte die Polizei mit. Die Schüsse auf die Fensterfront des geschlossenen Imbisses seien in der Nacht im Stadtteil Höhenberg gemeldet worden. Zeuginnen und Zeugen hätten beobachtet, wie der Schütze danach in ein Auto gestiegen sei.
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1: Zum Wetter, die aktuelle Vorhersage des Deutschen Wetterdienstes. Vor allem im Norden viele Regenwolken, auch kurze Gewitter sind dabei, Richtung Süden etwas mehr Sonne. Die Temperaturen liegen zwischen 18 Grad im Nordwesten und bis zu 26 Grad im Südosten. Zum Start in die Woche wechselhafter, anfangs noch Sonne und trocken, später ziehen von Westen her immer mehr Wolken auf, später dann teils kräftige Gewitter, 25 bis 28 Grad maximal.
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5: Zweite Stunde hier bei Domradio, meine Playlist, der Mann der Kinderherzen mit seiner Musik und seinen Texten höher schlagen lässt. Das ist Detlef Jürger, ein begnadeter Musiker, der Millionen von Tonträgern verkauft hat. Eltern wissen das, Kinder wissen das, auch später sogar, wenn sie erwachsen sind, wie wir eben gehört haben. Detlef ist bei mir zu Gast im Studio.
6: Hallo, mein Lieber.
5: Ja, schön, dass du dabei bist. Ich bin Bernd Knopp und jetzt kommt Musik aus der Playlist von Detlef Jürger.

0: Udo Lindenberg. Er macht alles klar auf der Andrea Doria. Vorher Peter Fox, Haus am See. Hier ist Domradio, meine Playlist. Zu Gast Detlef Jöcker. Lieber Detlef, du hast einen sehr breit gefächerten Musikgeschmack.
1: Ich weiß das auch und genieße das sehr, weil Musik ist ja so ein unfassbarer Reichtum. Und ich lege mich immer wieder hinein in die Welle der Möglichkeiten.
0: Kannst du dich noch erinnern an deine Kindheit, was du zum ersten Mal so musikalisch vernommen hast zu Hause?
1: Ja, es fing an mit, also mein Lieblingsonkel, Onkel Dieter, war ein großer Elvis Presley-Fan und er hat mir das Twist-Tanzen beigebracht. Also das war dann so die Rock'n'Roll-Musik, die ich dann hörte. Dann habe ich die Beatles zum ersten Mal gehört. Ja, und da war es um mich geschehen. Das hat mich so angesprungen, so angemacht. Und da habe ich dann eben als junge, pubertärer Junge gedacht, das will ich auch. Ich muss einfach nur Musik machen.
0: Und das hast du ja dann auch getan. Du hast ja auch Musik studiert, ja. Und zwar in Münster. Stimmt
1: richtig,
0: das?
1: Ja.
0: Was genau hast du studiert?
1: Also als Hauptfach klassische Gitarre und Querflöte und Klavier. Ich war hochbegabt aus der klassischen Gitarre. Ich hatte Gott sei Dank also einen Gitarrenlehrer, der dort auch auf dem Konservatorium war. Und ich habe mit 15, also die Aufnahmeprüfung bestanden, war der jüngste Student in Münster. Ja, es war eine prägende Zeit. Und Udo Lindenberg habe ich ja da kennengelernt. Das wissen ja die wenigsten. Der hat ja auch in Münster hat er eine Band gespielt, New Mustangs.
0: Er kommt ja auch aus Gronau, ist ja unweit von Münster.
1: Genau. Und dann tauchte irgendwann Udo Lindenberg auf und plötzlich tauchte er nicht mehr auf. Und da habe ich mich erkundigt, wo ist denn der? Der ist vor der Entscheidung getroffen worden. Also entweder machen sie hier Musik, aber nicht diese tatsächlich Hottentottenmusik, wurde ihm gesagt. Und dann hat sich Gott sei Dank dafür entschieden, nicht weiter Musik zu studieren, sondern dann ist aus Udo im Udo Lindenberg geworden.
0: Das, so was er heute ist. Ne? Ja. Du hast einen unglaublichen Menschen in deinem Leben getroffen, nämlich den Friedensnobelpreisträger aus Israel, Shimon Peres.
1: Ja, ich habe ihn ja kennengelernt in Bochum, interessanterweise bei einer Veranstaltung. Das war 2006, meine ich mich recht zu erinnern. Und da bin ich gefragt worden, ob ich mein Lied Alle Kinder dieser Erde singen könnte, anlässlich des Festaktes. Und dann bin ich in die jüdische Gemeinde gegangen und bin auf die Idee gekommen, den Refrain auf Hebräisch übersetzen zu lassen. Das haben wir dann auch gesungen. Und Shimon Peres war so berührt, dass er tatsächlich dann auch, ja, man kann es nicht anders sagen, also er hat geweint. Oh. Und er kam auf mich zu und fragte mich dann noch, ob ich mir vorstellen könnte, wenn er in Deutschland unterwegs ist, dass ich dann auch mit dem Kinderchor ihn begleite. Ich habe ihn häufig dann auch besucht. Und
0: wie war er als Mensch?
1: Faszinierend. Und was mich so fasziniert hat, weil die Idee, es wurde ein Haus gebaut, das es ja heute noch gibt, Paris House of Freedom. Und da hat er mich gefragt, ob ich bereit wäre, dort Kinderbotschafter zu sein, weil die Idee war, palästinensische, arabische Kinder, jüdische Kinder international über Kultur, über Kunst, über Musik näher zu bringen. Und wir sehen ja heute,
0: ja, es ich, ist so ich wollte gerade sagen, es ist so schlimm, Israel steht so im Epizentrum weltweiter Konflikte. Ja. Und fällt es für dich da schwer, immer noch in Israel unter anderem das Heilige Land zu sehen bei diesen Konflikten, in denen Israel auch verwickelt ist?
1: Das ist natürlich eine schwierige Frage und auch ganz schlecht zu beantworten. Ich glaube, ich bin ja häufig in Israel gewesen. Ich liebe diese Menschen. Ich bin aber auch...
0: Ist auch ein tolles Land, ja, ist gar keine Frage.
1: Ich bin aber auch... Ich habe auch viele arabische Menschen kennengelernt. Das ist wirklich ganz, ganz faszinierend. Diese Politik wird ja nicht von den Menschen gemacht, die
0: das
1: leben.
0: Das ist das Problem.
1: Nicht?
0: Ja.
1: Und
0: wird zwar von Menschen gemacht, ja, aber nicht vom Fußvolk.
1: Ganz genau so ist es, nicht? Man kann einfach nur hoffen und beten, dass es nicht so ein schlimmes Ende nimmt, dass wieder Licht, wieder mehr Menschlichkeit hineinkommt. Und deshalb bin ich im Augenblick tatsächlich sprachlos.
0: Ja, mich macht es auch sprachlos, aber wir wollen nicht sprachlos bleiben, denn wir machen Musik und tun was für den Frieden mit dem Song Wir wollen Frieden von dir. Und den bekommen wir jetzt zumindest akustisch, diesen Frieden in Domradio, meine Playlist.
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0: How Deep Is Your Love in der Version von Take That. Auch ein Song, den sich Detlef Jöcker gewünscht hat hier in Domradio, meine Playlist. Detlef Jöcker ist bei mir zu Gast. Ich mag diese Version ja genauso wie die des Originals, nämlich der Bee Gees.
1: Ja. Es geht mir auch so. Und das, was ich an Take That einfach toll finde und vor allen Dingen kommt es in diesem Song sehr, sehr stark raus, auch durch die textliche Botschaft, ist deine Liebe stark genug. Das ist Herzensmusik. Aber auch die tanzbaren Songs von Take That fand ich gut.
0: Ja, ist Wahnsinn. Ja. Also, du kennst doch die deutsche Version von Gildo Horn. Ich mag Steffi Graf.
1: Nein, kennst du das? Den kenne ich nicht.
0: Das war mein Hit in den Charts Ende der 90er Jahre.
1: Hatte auch seine Daseinsberechtigung.
0: Genau. Lieber Detlef, 2006 wurdest du mal ein Teil des berühmten Hauses der Geschichte in Deutschland. Ist ja ein ganz tolles Haus in ein Museum in Bonn. Ich gehe da immer wieder gern rein. Was genau hattest du da in Anführungsstrichen verloren? Ich habe ja Respekt davor, dass du im Haus der Geschichte stehst.
1: Ja, ich sage das mal so, Lapidar, ich habe mich auch gewundert, weil es kam damals, das gehört mit zur Geschichte, eine Mitarbeiterin von mir, ich war im Verlag natürlich, sagte sie, du, Haus der Geschichte, da gibt es eine Ausstellung, Jubiläum, 100 Jahre deutscher Schlager, die wollen dich da haben. Da habe ich gesagt, du, sag dir mal bitte, die haben sich verwählt, ich bin nicht Rolf Zukowski. So. Und dann kam sie zurück und gesagt, nein, das wissen die schon, die würden gerne einen Termin haben. Dann kamen die beiden, also die gehörten mit zu den Kuratoren, also die haben, das waren, glaube ich, Musikwissenschaftler, und die haben mir versucht, das zu erklären, weil ich habe gesagt, der Rolf Zukowski, das ist doch der, weil ich bin ein großer Fan, ich kenne ihn auch sehr gut, habe auch einiges mit ihm schon zusammen.
0: Aber ihr beide seid ja so die Großen hier in Deutschland, was die Kinderlieder betrifft, Rolf Zukowski und du. Also ihr seid Freunde oder Bekannte?
1: Danke.
0: Oder?
1: Nö, also Freunde sind wir nicht, aber wir schätzen uns sehr, das weiß ich.
0: Das ist gut.
1: Nicht? Und ich bewundere auch seine Kunst, also das ist überhaupt gar keine Frage. Dann wurde mir gesagt, ja, sie wollten uns auch zeigen, dass es jetzt Kinderlieder gibt, die auch im pädagogischen Bereich eben doch sehr transparent sind. Und es war dann auch so, er sagte, und ihre Lieder werden in Kindergärten gesungen. Und diesen Aspekt, den wollen wir jetzt auch mit. Und da habe ich gesagt, ja, sehr, sehr gerne. Und dann war das mein erster roter Teppich.
0: Schön.
1: Oh, das war also für mich ganz, ganz schwierig. Aber ich habe es dann geschafft. Ich habe meinen ganzen Mut zusammengenommen. Es war eine tolle Veranstaltung. Und das Tolle war, ich musste dann auch, wurde aufgefordert, dann Requisiten, die so meinen sogenannten Erfolg auch dokumentieren. Da habe ich meine erste goldene Schallplatte, ein, zwei, drei im Sauseschritt, dann das Keyboard, auf dem das entstanden ist. Und das war so schön, da hatte ich so ein Eckchen und direkt neben mir stand das gläserne Klavier von Udo Jürgens und es war so schön. Und ich muss sagen, ich habe es dann auch so richtig genossen und habe es als große Ehre empfunden.
0: Das ist doch eine große Ehre. Ohnehin hast du zahlreiche Auszeichnungen und Ehrungen erhalten. Was bedeuten dir die Ehrungen?
1: Die Auszeichnung, die ich bekommen habe, eben für soziales Engagement, das nehme ich dann gerne an, aber diese Preise habe ich auch immer gerne angenommen, weil ich dann gesagt habe, so, toll, weil jetzt haben wir wieder ein Thema, damit können wir an die Öffentlichkeit gehen, nicht um zu sagen, was ist Detlef Jöcker für ein toller Kerl, sondern um dieses Thema dann nochmal für die Medien interessant zu machen und nach vorne zu stellen.
0: Fühlst du dich da so ein bisschen von Schutzengeln ummantelt?
1: Von mehreren. Ich manchmal sage ich, es vergeht kein Tag, wo ich wirklich Danke sage. Ich will mal so ein Beispiel nennen, ich fahre mit dem Auto über die Autobahn und dann das Gedankenkarussell und dann denke ich, dann kommt so ein Gedanke wie, in diesem Augenblick singen wahrscheinlich in ganz vielen Kindergärten oder vielleicht auch zu Hause Kinder meine Lieder. Und dann sage ich, Gott, ich danke dir, dass du mir etwa ein Talent geschenkt hast, das so viel Sinn ergibt und auch so weitergibt. Danke, dass ich auch ein Werkzeug deiner Kraft und deiner Göttlichkeit und deines Geistes sein darf.
0: Schöner kann man es nicht sagen. Wir lassen die Engel mal hineinfliegen mit Robbie Williams und den Angels. Die hast du dir gewünscht, die kommen jetzt.
1: Oh ja.

0: 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Guten Morgen, ich bin Tim und ich habe euch heute einen Text mitgebracht von Stefan Sick. Er hat ein kleines Buch geschrieben, Neue Gebete für junge Menschen. Und dieses Gebet finde ich total wertvoll, um damit einen neuen Tag zu beginnen. Nur ein paar Sekunden, bevor mein Tag startet, durchatmen. Kurz überlegen, wohin bin ich heute unterwegs? Was ist mein Ziel vom heutigen Tag? Was liegt mir am Herzen? Für wen investiere ich meine Zeit? Was tun, damit ich abends zufrieden zurückblicke?
1: Eine halbe Stunde geht's noch weiter hier bei Meine Playlist im Domradio und zu Gast ist Detlef Jöcker und seine Songs. Ja, die kennt ihr noch alle vielleicht aus eurer Kindheit, wenn ihr den einen oder anderen Song hört oder wenn die Mama oder der Papa diese euch vorgestellt haben oder die Eltern kennen es. Detlef ist Kindersongstar, nicht nur das, er ist ein großartiger Musiker und heute zu Gast hier bei mir bei Meine Playlist.

0: Gott. Die Zeit ist reif zu ernten von Detlef Jöcker. Das haben wir gerade gehört. Und vorher Gloria Estefan Montuno. Die Domradio-Playlist hier mit Musik von Detlef Jöcker als Gast und Musik, die er sich gewünscht hat. Gott, die Zeit ist reif zu ernten. Lieber Detlef, was ist das? Eine Erntedank-Hommage oder was?
1: Na, dazu gehört natürlich auch wieder eine kleine Geschichte. Bei meinen Besuchen in Israel bei Shimon Peres habe ich meinen Sohn David mitgebracht. Der war damals 14 Jahre alt. Fand das also ganz, ganz toll. Wir waren zu Besuch. Es gab Kaffee und Kuchen im Büro von Shimon. Und dann hat er mir einen Zettel so rübergeschoben mit einem englischen Text. Da habe ich so drauf geschaut. Er sagte auch gar nichts. Guckte mich dann nur so an. Und da habe ich gesagt, das inspiriert ja, da hätte ich also Lust, ein Lied zu machen. Das ist doch, sagt er, ja, den habe ich für Sie geschrieben.
0: Ach, wie süß.
1: Ja, das fand ich so toll. Und den habe ich natürlich mit nach Hause genommen und habe ihn nicht nur verkomponiert, weil er von Shimon Peres war, sondern weil er auch eine wichtige Botschaft aussagt. Da war ja nochmal so seine Sehnsucht drin, nach Versöhnung, dass man aufeinander zukommt und sicherlich eben auch aus seinem Erleben als jüdischer Staatsbürger, als Mensch. Ich habe ihn ja auch als Mensch kennengelernt und nicht nur als Politiker und Friedensnobelpreisträger. Und dieses Lied habe ich dann komponiert und dann haben wir das, weil ich dachte, das ist ja auch etwas international, die Suche nach Frieden. Mhm. Und über Beziehungen hat dann tatsächlich ein amerikanischer Gospelchor, also aus einer Kirchengemeinde, evangelikalen Kirchengemeinde in Amerika, der hat dann gesungen und da war es mir immer ganz wichtig, ich singe dann Deutsch, der Gospelchor singt Englisch, dann singen wir zusammen Deutsch und Englisch. Kinder am Anfang des Songs sprechen da so ein bisschen rein. Ich glaube, da ist ein sehr, sehr schönes Lied entstanden.
0: Auf jeden Fall. Wir haben es gehört. Wie ist für dich jetzt Shimon Peres in Erinnerung geblieben?
1: Also ich denke voller Wehmut. Ich bin auch im Rahmen einer TV-Aufzeichnung, da sind wir nochmal auch die Station des Leidenswegs von Christus abgegangen. Und da habe ich dann das Grab nochmal besucht. Und das hat mich sehr, sehr berührt. Und ich sage in diesem Film dann auch, in diesem Beitrag, Shimon Peres fehlt mir. Er hatte einen ganz, ganz großen Einfluss auch auf mich. Und ich bin sehr dankbar, dass ich diesen Menschen begegnen durfte.
0: Vielleicht ist es irgendwie so ein bisschen auch, dass die Tragödie von Friedensnobelpreisträgern am Ende ihres Lebens nicht das erreicht zu haben, für das sie immer gekämpft haben.
1: Ja.
0: Schlimm.
1: Ja, das ist sehr schön gesagt. Aber ich glaube, das ist häufig so. Das ist die Tragik, nicht so eines Lebens. Und
0: okay, eine Frage habe ich noch, und zwar, was dein Gesamtöuvre betrifft. Es gibt Musikalben, es gibt da Bücher, es gibt Tausende von Songs, hätte ich beinahe gesagt. Es gibt Liedtexte. Wie behält man da eigentlich die Übersicht?
1: Eigentlich überhaupt nicht, weil es sind ja...
0: Schöne Antwort.
1: Ja, es sind ja über 1000 Lieder und ich habe nochmal nachgezählt, 67 Alben. Da sind also diese sogenannten Sampler, also wo dann Songs gemischt werden, gar nicht mit drauf. Und es ist mir tatsächlich bei meinen Live-Veranstaltungen manchmal passiert, dass ein Lied gewünscht wurde. Ich kann den Text nicht auswendig. Könnt ihr mir helfen? Ja. Und das war dann eben auch manchmal so rührend, wenn dann unten die Kinder und die Eltern, vor allen Dingen auch die Mütter, dann diese Texte gesungen haben. Also Überblick behalten ist schwierig, aber natürlich gibt es Lieder, die mir sehr am Herzen es sind alles Kinder von mir. Ich habe sie alle gleich lieb, aber hier und da treten dann eben bestimmte Songs, wie zum Beispiel Alle Kinder dieser Erde oder da würden mir jetzt so viele einfallen, die dann an mich herantreten und dann wieder auch wichtig werden, weil sie zur Zeit oder zu einem Gefühl von mir passen.
0: Ja, man muss ja auch nicht in allen Dingen des Lebens perfekt sein, um es mal so auszudrücken.
1: Ja, das ist wohl wahr.
0: Ja, perfekt ist vielleicht Ed Sheeran, den hören wir jetzt. Perfekt.
1: Oh ja, auf jeden Fall.
0: Okay.

0: Das war die Musette oder Musette Nummer 22 aus der Feder von Johann Sebastian Bach in der Version von Jan De Preter. Ein, wie soll man sagen, ein Barocktanz, oder Detlef?
1: Ja, auf jeden Fall. Ich wollte einfach auch mal zeigen, ich bin, also bin ein riesengroßer Fan von Johann Sebastian Bach. Das ist für mich harmonische Vollendung in Musik, auch was er geleistet hat, wie inspirativ er war. Ich höre auch gerne Mozart, ich höre gerne Beethoven, aber für mich fängt da schon die Auflösungstendenzen, sage ich mal, so musikalisch an.
0: Auflösungstendenzen.
1: Bach, ja, Bach passt immer und es berührt auch mein Herz. Und ich wollte jetzt nicht nochmal Matthäus Passion anbieten, sondern einfach mal zeigen, es gibt Beispiele, gerade reduziert auf der Gitarre, und da, deshalb dieser Titel, der so in dieser Zeit ist, der so volksnah auch ist und so fröhlich rüberkommt. Und ich finde, das ist auch also wie ein klingendes, tanzendes Gebet.
0: Ich habe mal zusammengezählt, wenn das alles so stimmt, dann hast du 1, 2, 3, 4, 5, 54 Alben produziert. Viele davon waren in den Charts. Meine Güte, was willst du noch erreichen?
1: Ich habe irgendwann mal gesagt, die Mütter kamen auf mich zu und fragten nach den Liedern wie Brot. Bei meinem ersten Konzert im Kindergarten meines Sohnes, dann habe ich produziert und dann habe ich gemacht und da hatte ich Ideen und das war dann toll. Und ich habe mich auch über den Erfolg gefreut. Da geht es nicht, um mir eine Krone aufzusetzen, sondern weil ich geglaubt habe, ja, diese Lieder haben ihre Berechtigung und sie werden auch gebraucht. Das ist jetzt nicht mehr so. Die jungen Leute, sie kommen ja auch, sie sind ja auch da. Die brauchen ihre eigene Musik und ich erfreue mich einfach wie ein kleines Kind daran, dass die Lieder dann trotzdem, sie haben ja Beine bekommen. Auch wenn ich nicht mehr live auftrete, aber diese Lieder haben Beine bekommen und sind überall unterwegs und das finde ich toll.
0: Wenn du einem Kind heute eine Botschaft mitgeben müsstest, welche wäre das oder ist das?
1: Ich würde es mal so sagen, Kinder sind es, die mir, auch wenn ich jetzt an meine Enkelkinder denke, die sind es, die mir zeigen, wie wichtig es ist, gut miteinander auszukommen, sich lieb zu haben und im Augenblick zu leben.
0: Also sollten Kinder eigentlich die Welt regieren und nicht die Erwachsenen?
1: Ja, so gesehen und so gefühlt, ja.
0: Und ich finde, das ist ein wunderschönes Schlusswort. Und lieber Detlef Jirka, es war mir eine Ehre, dass du heute bei mir in der Domradio-Playlist warst. Ich sage ganz herzlichen Dank und ich wünsche dir für alles, was du tust, nicht nur mit den christlichen Kinderliedern, sondern auch mit den Erwachsenenliedern, die dann noch alle kommen mögen. Alles Gute, alles Liebe. Wir beenden diese Show und jetzt werden viele denken, damit? Ja, damit. Wir beenden die Show mit Dieter Bohlen, denn wir haben alle einen Traum und We Have a Dream heißt der Song. Was verbindet dich mit diesem Song? Es ist ja eigentlich ein sehr schöner Song.
1: Ja, das finde ich auch. Ich habe Dieter Bohlen ja kennengelernt, als er noch nicht Dieter Bohlen war, in Hamburg. Da hat er gearbeitet und ich habe damals einen sogenannten Schlager angeboten. So war das ja in Hamburg. Da musste man hinreisen zum Verlag, das vorstellen. Er hat mich dann empfangen, lange blonde Haare, Turnschuhe auf dem Schreibtisch und sagte, ja, spiel doch mal. Da oben ist ein Kassettenrekorder. Ich fand das ganz befremdlich, habe das gemacht und er hatte den Song gehört bis nach dem ersten Refrain, was ungewöhnlich war. Und dann hat er die Schuhe vom Tisch genommen, hat sich nach vorne gebeugt und hat gesagt, du hast Talent, fehlen noch 10%. Sagt er, ich biete meine Sachen hier an. Ich kenne sie alle wie Sauerbier und alle sagen, ach, Dieter, vergiss es, old fashioned. Anderthalb Jahre später habe ich ihn dann bei Modern Talking gesehen. Und was ich mitgenommen habe, ist, halte durch, kämpfe für das, an was du glaubst. Und deshalb habe ich ihn, bei all der Kritik, die ja manche vielleicht auch mit Berechtigung haben, halte ich ihn da in Ehren. Und ich finde, in diesem Song zeigt sich auch sein inneres Kind, wie schön sein inneres Kind ist. Und das strahlt in dieser Musik. Und darum liebe ich diesen Song.
0: Wir beenden jetzt das Ganze mit We Have a Dream von Dieter Bohlen. Ja. Ich sage ganz herzlichen Dank, lieber Detlef. Schön, dass du da warst.
1: Ach, schade. Ich trenne mich sehr ungern. Hat ganz viel Spaß gemacht.
0: Das kann ich auch schlecht, aber wir müssen es leider, weil die Show ist zu Ende. Detlef Jirka war bei mir zu Gast. Ich bin Bernd Knopp. Das war Domradio. Meine Playlist. Euch noch einen schönen Tag. Ciao.

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1: Ich bin Dirk Zeitler. Der Deutsche Gewerkschaftsbund will die Betriebsrente vorantreiben. Etwa 20 Millionen Menschen in Deutschland hätten keine betriebliche Altersvorsorge, weil sie in Unternehmen ohne Tarifbindung tätig seien, kritisierte die DGB-Chefin Fahimi im Redaktionsnetzwerk Deutschland.
2: Konkrete Vorschläge will DGB-Chefin Fahimi Ende des Monats vorlegen. Eins ist für sie aber sicher, die Kosten dürften nicht allein die Arbeitnehmer tragen. In vielen anderen europäischen Ländern zahlen Arbeitgeber laut Fahimi sogar mehr in die Altersvorsorge ein als ihre Beschäftigten. Die Debatte kommt zu einer Zeit, in der die Bundesregierung an einer großen Rentenreform arbeitet. Zoe Tassovali, Nachrichtenredaktion.
1: Die Verhandlungen über ein Ende des Ukraine-Kriegs liegen auf Eis. Um das weitere Vorgehen zu besprechen, kommen am Abend Bundeskanzler Merz, Frankreichs Präsident Macron und der britische Regierungschef Starmer mit dem ukrainischen Präsidenten Zelensky in London zusammen.
3: Russlands Präsident Putin soll sich Verhandlungen mit der Ukraine langfristig nicht entziehen können. Darauf setzt man nicht nur im Berliner Kanzleramt, sondern auch in anderen europäischen Regierungszentralen. Einen Vorstoß Zelenskys für Gespräche mit Russland hatte Putin zunächst abgelehnt. Um eine neue diplomatische Initiative wird sich nun in der Downing Street bemüht. Der britische Premier Starmer will mit Merz, Macron und Zelensky eine inhaltliche Linie für mögliche Verhandlungen klären. Aus London, Patricia Bartos.
1: Israels Armee hat trotz der eigentlich verkündeten Waffenruhe die Vororte der libanesischen Hauptstadt Beirut angegriffen. Die Armee habe Terroristenhauptquartiere als Reaktion auf den Beschuss Israels durch die Hisbollah angegriffen, teilte Ministerpräsident Netanyahu mit. Videos von Augenzeugen zeigten dichte Rauchwolken in den als Dahiya bekannten Vororten, die als Hochburg der Hisbollah gelten. Schwere Verkehrsunfälle mit Einfluss von Cannabis am Steuer sollen bald in der amtlichen Statistik erfasst werden. Dies ermögliche eine Überprüfung der Auswirkungen auf die Verkehrssicherheit, heißt es in einem Gesetzentwurf des Bundesverkehrsministeriums. Hintergrund ist die seit 2024 geltende Legalisierung des Cannabiskonsums mit vielen Auflagen. Begleitend gibt es auch einen Grenzwert für Cannabis beim Autofahren, ähnlich wie die 0,5 Promille Grenze für Alkohol.
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1: Zum Wetter, die aktuelle Vorhersage des Deutschen Wetterdienstes. Heute Abend im Norden wolkig bis stark bewölkt und gebietsweise Schauer, vereinzelt auch kurze Gewitter. Nach Süden hin heiter bis wolkig und überwiegend trocken. In der Nacht geht die Bewölkung zurück und die Schauer klingen ab. Tiefsttemperaturen zwischen 13 und 6 Grad. Der Wochenstart dann eher durchwachsen, anfangs noch oft sonnig und trocken, später von Westen her immer mehr Wolken, später dann teils kräftige Gewitter. Mit bis zu 25 Grad in der Nordwesthälfte und 28 Grad in der Südosthälfte.
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4: Hallo und herzlich willkommen zu Musica, eurer Sendung mit klassischer und geistlicher Musik. Immer sonntags von 18 bis 19 Uhr. Ich bin Matthias Peter. Schön, dass ihr dabei seid. Kann Musik von vor über 300 Jahren die Menschen heute noch ansprechen? Auf jeden Fall, sagt mein heutiger Studiogast. Gleich spreche ich mit dem Dirigenten und Countertenor Alexander Schneider. Er leitet das Ensemble Polyharmonique, das am kommenden Dienstag in Köln in der Kirche St. Pantaleon ein besonderes Konzert gestalten wird. Im Zentrum steht der Komponist Wolfgang Karl Briegel, der vor 400 Jahren geboren wurde und heute fast vergessen ist. Er wirkte lange in Darmstadt und hat ein umfangreiches Werk hinterlassen, das Schneider mit seinem Ensemble wieder mehr ins Bewusstsein des heutigen Publikums führen möchte. Beim Konzert gibt es eine Art Gegenüberstellung mit einem wesentlich bekannteren Komponisten dieser Zeit, nämlich mit der Musik von Heinrich Schütz. Die beiden klingen ähnlich, aber doch für sich genommen dann doch sehr unterschiedlich. Bevor ihr hier gleich mein Gespräch mit Alexander Schneider hört, bekommt ihr einen Eindruck von der Musik von Heinrich Schütz, ehe ihr dann natürlich auch Musik von Briegel hört. Also, erstmal Schütz. Wir hören eine Vertonung der Psalmen aus dem Alten Testament, und zwar genauer gesagt von Psalm 136. Danket dem Herrn, denn er ist gütig. Sehr festlich fällt dieses Lob Gottes aus. Fast schon schelmisch wirkt das Ende der nun folgenden Vertonung, denn seine Güte währt ewiglich. So lautet die besondere Stelle, die Schütz gefühlt 100-mal wiederholt, um die immerwährende Güte musikalisch darzustellen. Wenn es damals schon Schallplattenspieler gegeben hätte, hätte man gedacht, die Schallplatte hängt irgendwie. Aber hört selbst, wir hören eine Aufnahme mit dem Ensemble Cantus Köln Concerto Palatino unter der Leitung von Konrad Junghennel.

0: Musik von Heinrich Schütz im Domradio. Ihr habt die Psalmenvertonung von Psalm 136 gehört. Immer im Frühsommer öffnen die romanischen Kirchen hier in Köln ihre Tore für ein Festival der besonderen Töne. Zeitgenössische Musik gibt es ab diesem Sonntag ebenso wie ausgesuchte Vokalmusik aus vielen Jahrhunderten. Mit Odem, Atem, ist das Festival überschrieben. Um Trost geht es beim Konzert am 9. Juni, also übermorgen ab 20 Uhr in der Kirche St. Pantaleon. Das Ensemble Polyharmonique führt unter der Leitung von Alexander Schneider Werke von Wolfgang Karl Briegel auf, der im 17. Jahrhundert viele Jahre Hofkapellmeister im hessischen Darmstadt war. Heute ist er fast vergessen, aber zu Lebzeiten war er für seine Musik berühmt. Über das Konzert habe ich mit Alexander Schneider vor dieser Sendung gesprochen. Am meisten hat mich interessiert, was ihn an dem fast vergessenen Komponisten interessiert und warum er im Konzert ihm die Musik von Heinrich Schütz gegenüberstellt. Wie haben Sie denn entdeckt, dass Briegel zwar vergessen, aber sich eine Wiederentdeckung trotzdem lohnt?
1: Ja, man schaut ja immer als Ensembleleiter eines spezialisierten Ensembles für die frühe Musik des 17. und des 18. Jahrhunderts. Was kann man denn neben den ausgetretenen Repertoirewegen noch finden? Und da kam ich natürlich neben Andreas Hammerschmidt direkt auf Wolfgang Karl Briegel. Zumal eine schöne Ausgabe seiner 12 madrigalischen Trostgesänge zu erhalten war. Und in der Corona-Zeit gab es dann natürlich die Frage, was können wir tun? Und das ist eine klein besetzte Musik gewesen mit 6 Sängerinnen und Sängern und Basso Continuo. Und dann haben wir uns tatsächlich, als es wieder erlaubt war, in die Aufnahme der 12 madrigalischen Trostgesänge geschmissen. Und natürlich schaut man dann, was gibt's denn dann noch so? Denn Briegel gehört wie Hammerschmidt zu den meistverlegtesten Komponisten seiner Zeit. Er hat also über 40 Drucke herausgegeben, war also Land auf, Land ab sehr, sehr bekannt.
0: Und wie passiert das dann, wenn die Musik so gut ist, dass dann so ein Komponist trotzdem vergessen wird?
1: Das ist ein bisschen immer eine Frage, denn die lieben Kollegen der Musikwissenschaft des 19. Jahrhunderts, also die zum Beispiel die Denkmälerausgaben herausgegeben haben, die haben ja ein bisschen unseren Weg geleitet, die haben ein bisschen entschieden, okay, wir haben Bach, Monteverdi, Beethoven, Mozart und dazwischen gab es natürlich auch Komponisten, möglicherweise nicht mit dem Genius, aber durchaus durch ihre Berechtigung und vieles ist dann tatsächlich bestimmt worden, das sind Epigonen, die haben nicht die Qualität, sie haben nur also Nachahmereffekte. Aber ich finde, jedes Werk einer Künstlerin oder eines Künstlers sollte doch individuell betrachtet werden. Und Briegel ist ein unglaublicher Komponist, zumal er sehr alt geworden ist. Er hat ja dieses Jahr seinen 400. Geburtstag, das ist auch erstmal ein schöner Grund. Und er ist sehr, sehr alt geworden, also über 70 in seiner Zeit und hat eigentlich 2 Leben. Ne? Also Briegel, ganz kurz zum Anreisen, in Königsberg im Franken geboren, ausgebildet in Nürnberg, dann in Schweinfurt die erste Stelle gehabt, dann nach Gotha gegangen. Und in Gotha doch auch über 20 Jahre lang Hofkapellmeister gewesen und auch der Musiklehrer der herzoglichen Töchter, die dann verheiratet wurde, die eine nach Darmstadt, wo er mitgegangen ist. Und dann ist er von Gotha nach Darmstadt gewechselt. Und dort hat er eben auch das, was in diesem Konzert wieder erklingt, 7 Bußpsalmen vertont für 2 Violinen, 4 Gesangsstimmen und Basso Continuo.
0: Und was schätzen Sie ganz persönlich an Briegel?
1: Man muss tatsächlich differenzieren. Das ist genauso wie bei Hammerschmidt. Auf der einen Seite, warum waren die so populär? Weil sie tatsächlich für den tatsächlichen Gebrauch, um mal dieses negative Wort, Gebrauchsmusik zu benutzen, getrieben haben. Das heißt also wirklich für den gottesdienstlichen Gebrauch, für eine normale Kantorei, denn Land auf, Land ab, auch heute haben wir ja noch Kantoreien, aber damals tatsächlich war der zentrale Tag der Sonntag, wo eben auch der landwirtschaftliche Betriebler oder die Verkäuferin gesungen haben im Chor und da brauchte man also nicht allzu schwere Musik. Briegel hat in seinen evangelischen Gesprächen zum Beispiel ganz, ganz hochqualitative Musik geschrieben. Also da wird erkennbar, da ist nicht nur der normale Musikgebrauch gemeint, sondern da ist eine fürstliche Kapelle oder ein Profi-Ensemble angesprochen. Und das trifft eben auch für die Bußpsalmen von Briegel zu, die sehr, sehr spät gedruckt wurden in den 1690er Jahren. Und da kann man in der Machart schon sehen, dass tatsächlich über den gewöhnlichen, über die gewöhnliche Struktur hinausgeht, denn wenn er verlässt tatsächlich ein bisschen die frühbarocken Gefilde und entwickelt sich Richtung Barock. Ich denke mal, diese Bußpsalmen sind ja als Zyklus angelegt, das ist was Besonderes. Und musikalisch verarbeitet er den Choral, er ist tatsächlich aber auch polyphon. Also er zeigt die Konzertantenmittel, also die moderne italienische Musik kommt vor. Und er hat eben versucht, diese 7 Bußpsalmen zusammenzufassen und hat da auch tonartlich entwickelt er sich tatsächlich weiter von B-Tonarten nach Kreuztonarten. Also es ist ganz, ganz interessant und ganz viel drinne. Und es ist tatsächlich wirklich jeder Takt überlegt. Und das ist tatsächlich das Spezielle.
0: Ja, und diese Musik ist so über 300 Jahre alt. Die Texte stammen ja aus dem Alten Testament, also etwa 2500 Jahre alt. Für gewöhnlich werden die Bußpsalmen zum Beispiel während der Karwoche, also vor Ostern, gebetet oder eben dann auch gesungen. Jetzt ist das Konzert mit Trost überschrieben. Wie muss man denn als Musikerin und Musiker die Musik musizieren, damit sie auch heutige Menschen noch anspricht?
1: Ganz klar, wir haben auch viel gelernt von der alten Musikentwicklung, eigentlich tatsächlich seit den 60er Jahren. Der Text ist tatsächlich wahrhaftig zu nehmen. Das heißt also, alle Musik, die geschrieben wurde, wenn wir jetzt im Geistlichen ausgehen, ist tatsächlich textbezogen. Das heißt, es geht um die Aussage. Was machen wir natürlich mit einer Aussage? Manchmal haben wir hier sehr archaische Formen. Es geht ja, die Feinde zu zerschmettern und sich zu büßen, sich im Staube ja, zu wälzen. Das sind natürlich sehr archaische Texte und das ist ja auch hier genau das Lutherdeutsch, was man so kennt. Und ich versuche immer, diese Musik mit meinen lieben Freundinnen und Freunden so lebendig und so aufregend zu gestalten, dass es erstmal musikalisch ein absolutes Erlebnis ist. Und diese Musik in ihrer Setzweise, denn auch Harmonien eben auch, und wenn mal eine Mini-Fuge kommt, dann kommt der Choral ab und zu mal vor. Das macht was mit einem. Und ich versuche, wenn ich diese Musik versuche zu erklären, sage, Leute, es geht natürlich immer um Strafen, um Herr. Das Wort Jesus kommt nicht so viel vor. Das ist möglicherweise für den einen oder anderen natürlich ein bisschen vollkommen aus der Zeit gefallen. Aber ich sage, ersetzt doch dieses Herr als eine andere übergeordnete Kraft. Denn was wir in dieser Zeit tatsächlich ja auch suchen, jetzt mal unabhängig von den Institutionen der Kirche, die auch ja, im aktuellen Entwicklungsbereich natürlich auch manchmal Fragen offen lassen. Es ist aber ein Bedürfnis an Spiritualität vorhanden. Man findet leicht Zugang zu dieser Musik. Es ist einfach nicht so, dass man jetzt von der Symphonie singt, oh Gott, jetzt muss ich die Sonatenhauptsatzform, sonst kann ich gar nichts, also sonst kann ich gar nichts erfassen. Also wie gesagt, meiner Meinung nach ist diese Musik, man hört sie und intuitiv führt sie einen dahin. Ne? Das sind also die Kompositionen sind immer so um die 7, 8 Minuten, aber sind eben total konsequent in einem durchkomponiert. Es läuft durch. Es gibt also auch keine ewigen Rezitative. Es ist konzertant. Also es ist auch noch nicht diese klassische Nummernkantate nach Neumeister, wie wir sie später bei Bach kennen. Das sind tatsächlich alles herrliche geistliche Konzerte, die einen ja, nachdenken lassen. Und wenn wir eben als Künstlerinnen und Künstler den Text auch wirklich gut erzählen, das heißt also singend erzählen, dann hat das meines Erachtens auch eine Chance. Ne? Und das in einem schönen Kirchenraum wie St. Pantaleon, das ist natürlich, da sitzt man dann da und ja, vielleicht findet man wirklich eben mit dieser Musik mal eine Stunde Ruhe, weil unsere Zeit ist total schnell geworden. Das Internet überholt sich selber. Man fragt sich, was ist mit der künstlichen Intelligenz? Wird die das und das ersetzen? Möglicherweise wird sie vieles ersetzen, aber eben vielleicht so eine Kunst, so ein analoges Erlebnis kann eben eine künstliche Intelligenz nicht generieren. Zum Glück,
0: Ja,
1: sagen wir es
0: klar.
1: mal so. Und dass die Menschen natürlich wirklich kommen und sich das anhören. Ja, das ist eine sehr spezielle Musik, aber ich denke, sie hat tatsächlich auch Chancen, den Klassikhörer, und ich meine nicht den klassischen alte Musikhörer, der mag das sowieso. Und Köln ist ja nach wie vor eine der großen Städte in deutschsprachigen Landen, wo die alte Musik sehr gepflegt wird. Dass wir doch auch Leute erreichen, das sagt, ich gehe mal in so einen Raum, ich gehe mal zu so einem Festival. Ich gehe mal, ich habe zwar keine Ahnung, was Bußpsalmen sind oder Priegel, aber es klingt irgendwie spannend. Und da ist doch eine Truppe, die habe ich geguckt im Internet, das sieht schön aus, die klingen gut. Ich probiere es. Und das ist, denke ich, eine Chance, unsere geliebte alte Musik, sage ich immer, ein bisschen heutiger darzustellen. Ne? Ich bin immer sehr für dass man sie also ernst nimmt, dass man versucht, wirklich in der Spielweise, in der Wiedergebungsweise so dicht, wie es möglicherweise gewesen ist. Das heißt also, wir spielen ja auch in einer speziellen Stimmung, das heißt einen Halbton höher, 465 in mitteltönlicher Stimmung. Das heißt also, wie wir ein wohltemperiertes Klavier kennen, so funktioniert die Musik nicht, sondern da sind manche Intervalle kürzer und manche Intervalle länger. Das heißt aber, dass wir gerade in den reinen Tonarten wie C-Dur, F-Dur, G-Dur, also unglaublich viel mehr Strahl und viel mehr Sauberheit empfinden können. Deswegen müssen wir auch in dem Konzert einmal die Orgel umstimmen, weil eben Riegel durch die Tonarten geht und von den B-Tonarten nach Kreuztonarten strebt. Und damit das sauber gespielt bleibt, muss man ein bisschen justieren. Also ganz spannend, gibt es viel
0: Genau.
1: zu entdecken mit Musik.
0: Das führt mich dann schon zu meiner letzten Frage. Sie haben die eigentlich schon fast ein bisschen beantwortet. Was sollen denn die Menschen mitnehmen von diesem Konzert? Sie hören die Musik von Schütz, dann hören sie die Musik dagegen, in Anführungszeichen, die Musik von Briegel, dann der besondere Raum von St. Pantaleon, die auch vor einem Jahr gerade fertig renoviert worden ist, also auch ganz frisch erstrahlt, obwohl sie so alt ist. Was wünschen Sie denn den Zuhörerinnen und Zuhörern von dem Konzert? Was sollten die denn mitnehmen?
1: Sagen wir mal, eine Stunde oder 70 Minuten positive Ewigkeit. Und mit dem Wissen, mein Gott, was ist da möglich gewesen? Also auch schon vor 300, 400 Jahren wurden erstmal, oder länger wurden erstmal solche Gebäude gebaut, was wir heute ja gar nicht mehr hinkriegen. Und da ist eine Musik gespielt worden, die absolut, ja, die war eigentlich nicht zum offiziellen Präsentieren im Konzert, sondern war sozusagen Solo Deo Gloria, also zum des höchsten Ehre gedacht. Und das zu transformieren, sagt, also es gibt ein Kulturgut, es gibt eine Kraft von Musik, die wir heute noch generieren können, aufgrund des Notendruckes oder eben handschriftlicher Überlieferungen, dass diese Musik auch in ihrer Setzweise uns heute noch erreicht. Denn das, was wir spielen, daraus hat sich natürlich auch dann die spätere klassische Musik entwickelt. Und Musik ist immer ein Medium gewesen, was die Menschen ja hat innehalten lassen. Und das ist das, was wir vielleicht sogar ein bisschen brauchen. Ein bisschen Ruhe finden, ein bisschen mal aussteigen aus dem ICE der Informationen, sage ich immer, dass man sagt, okay, wir fahren jetzt mal mit dem Regionalzug und halten ab und zu mal ein bisschen, können noch ein bisschen gucken. Und diese Musik gibt ganz viel Gelegenheiten für ein bisschen, ja, persönliches, ich sage mal, persönliche Kontemplation in einem, es gibt ja mal diese schönen Filme, wo man sehen kann, dass das quasi rundherum einen die Zeit, ja, so also mit so Slow Motion, ich sag mal, die Zeit geht schnell und auf einmal bleibt sie stehen, weil man sagt, ich höre mal zu. Und danach gehst du wieder ins Leben zurück. Aber vielleicht hast du mal eine Stunde Escape.
0: Eine Stunde Escape, Flucht aus dem Alltag, und zwar mit Musik von Heinrich Schütz und vor allem von Wolfgang Karl Briegel. Die gibt es am 9. Juni in der Kölner Kirche St. Pantaleon ab 20 Uhr. Karten gibt es an der Abendkasse, und über das Programm habe ich vor dieser Sendung mit Alexander Schneider gesprochen. Er leitet das Ensemble Polyharmonique, das das Konzert gestalten wird. Mehr Informationen zum Konzert gibt es auch auf www.domradio.de. Und als Beispiel für die Musik von Briegel hören wir jetzt seine sechsstimmige Vertonung des Trostliedes »Wer Gott vertraut, hat wohlgebaut«. Ausführende sind das Ensemble Polyharmonique unter der Leitung von Alexander Schneider.

Musik von Wolfgang Karl Briegel. Ihr habt im Domradio das Trostlied »Wer Gott vertraut, hat wohlgebaut« gehört, gesungen vom Ensemble Polyharmonique unter der Leitung von Alexander Schneider. Mehr Musik von diesem tollen Komponisten und dem ebenfalls tollen Ensemble gibt es übermorgen um 20 Uhr in der Kölner Kirche St. Pantaleon. Da gibt es sogenannte Bußpsalmen von Briegel und Vokalmusik von Heinrich Schütz. Mehr Infos zu diesem Konzert und ein Interview mit Alexander Schneider, das ich vor dieser Sendung mit ihm über Briegel und das Konzert geführt habe, findet ihr auf www.domradio.de. Weiter geht es jetzt mit Klavierinfluencer. Das habt ihr vielleicht auch schon mal auf Instagram oder sonst wo gesehen. Es gibt zahllose Pianisten in sehr unterschiedlicher Qualität, die kurze kleine Stücke spielen. Da ist dann oft zum Beispiel was von Bach dabei oder von Chopin. Oder natürlich auch viel Popmusik, viel Rockmusik und warum auch nicht. Die Frage

Beethoven. Der polnische Pianist und Komponist hatte einen französischen Vater, daher auch der französische Nachnamen. Und bereits mit 8 Jahren spielte Chopin öffentlich auf dem Klavier vor. Nach Auftritten in Warschau und Wien ging er mit 20 Jahren nach Paris. Und dort wurde er bald als Komponist und Konzertpianist gefeiert. Besonders gefragt war er auch als Lehrer. Mit seinen Konzerten und dem Unterricht konnte er sich rasch einen doch ziemlich aufwendigen Lebensstil sichern. Mit den Eliten seiner Zeit pflegte er einen engen Austausch, so zum Beispiel zu Heinrich Heine, Balzac, Franz Liszt oder auch Hector Berlioz. Er prägte einen ganz neuen Klavierstil und eröffnete nach Ludwig van Beethoven so eine neue Dimension für das Klavier, die bis heute via Instagram auch noch ziemlich präsent ist. Wie gesagt, mit wenigen Ausnahmen widmete er sich fast ausschließlich dem Klavier. Und besonders berühmt sind von ihm seine 24 Prälude, die er Ende der 1830er Jahre auf Mallorca komponierte. Diese 24 Stücke sind bei Chopin sehr unterschiedlich lang, manchmal nicht einmal eine halbe Minute, dann wieder mehr als 6 Minuten. Wir hören nun die Nummern 1 bis 13. Pianist ist Cimon Bartow.

Domradio, ihr hört die Sendung Musica am Sonntag. Das war Klaviermusik von Frédéric Chopin. Ihr habt aus den 24 Prelüde die Nummern 1 bis 13 gehört. Am Klavier war Cimon Bato. Und das war schon wieder Musica, eure Stunde mit klassischer und geistlicher Musik am Sonntagabend, immer von 18 bis 19 Uhr. Ich bin Matthias Peter und wünsche euch jetzt noch einen schönen Ausklang von diesem Tag. Mehr Informationen zum Programm gibt's auch im Internet unter www.domradio.de.

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1: Ich bin Dirk Zeitler. Der ukrainische Präsident Zelensky beschuldigt Russland, gezielt ein Lager für abgebrannte Brennelemente in der Sperrzone des stillgelegten Atomkraftwerks Tschernobyl angegriffen zu haben. Er spricht von einem besonders hinterhältigen Angriff.
2: Zwar gäbe es keine Überschreitung der Strahlengrenzwerte, sagte Zelensky, aber Russland habe einmal mehr die Grenze zur Unverschämtheit überschritten. Zelensky will den neuerlichen Zwischenfall in der Tschernobyl-Zone heute auch beim Ukraine-Treffen unter anderem mit Kanzler Merz in London ansprechen. Dass Anlagen für die nukleare Sicherheit im russischen Angriffskrieg getroffen werden, kommt in das immer wieder vor. Auch die Führung hier in Moskau wirft Kiew fast täglich vor, das von den Russen besetzte Atomkraftwerk Saporischschja anzugreifen. Aus Moskau, Ulf Mauder.
1: Der Deutsche Gewerkschaftsbund will die Betriebsrente vorantreiben. Etwa 20 Millionen Menschen in Deutschland hätten keine betriebliche Altersvorsorge, weil sie in Unternehmen ohne Tarifbindung tätig seien, kritisierte DGB-Chefin Fahimi im Redaktionsnetzwerk Deutschland.
3: Konkrete Vorschläge will DGB-Chefin Fahimi Ende des Monats vorlegen. Eins ist für sie aber sicher, die Kosten dürften nicht allein die Arbeitnehmer tragen. In vielen anderen europäischen Ländern zahlen Arbeitgeber laut Fahimi sogar mehr in die Altersvorsorge ein als ihre Beschäftigten. Die Debatte kommt zu einer Zeit, in der die Bundesregierung an einer großen Rentenreform arbeitet. Zoe Tassovali, Nachrichtenredaktion.
1: Schwere Verkehrsunfälle mit Einfluss von Cannabis am Steuer sollen bald in der amtlichen Statistik erfasst werden. Dies ermögliche eine Überprüfung der Auswirkungen auf die Verkehrssicherheit, heißt es in einem Gesetzentwurf des Bundesverkehrsministeriums. Hintergrund ist die seit 2024 geltende Legalisierung des Cannabiskonsums mit vielen Auflagen. Begleitet gibt es auch einen Grenzwert für Cannabis beim Autofahren, ähnlich wie die 0,5-Promille-Grenze für Alkohol. Der neue Formel-1-Fürst Kimi Antonelli hat beim Klassiker von Monaco seinen 5. Grand Prix-Sieg in Serie erobert und hängt seine WM-Rivalen immer weiter ab. Für Lewis Hamilton im Ferrari und Red Bull-Pilot Isaac Hadja blieben die Plätze 2 und 3.
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1: Zum Wetter, die aktuelle Vorhersage des Deutschen Wetterdienstes. Heute Abend im Norden wolkig bis stark bewölkt und gebietsweise Schauer, vereinzelt auch kurze Gewitter. Nach Süden hin heiter bis wolkig und überwiegend trocken. In der Nacht geht die Bewölkung zurück und die Schauer klingen ab. Tiefsttemperaturen zwischen 13 und 6 Grad. Der Wochenstart dann eher durchwachsen, anfangs oft noch sonnig und trocken, später von Westen her immer mehr Wolken. Und dann teils auch kräftige Gewitter. Höchstwerte 20 bis 29 Grad.
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5: Willkommen am hoffentlich entspannten Sonntagabend. Ihr seid im Domradio, ich bin Uta und nehme euch ein bisschen ans Öhrchen durch diese zwei folgenden Stunden. Wir senden ja immer von 19 bis 22 Uhr Podcasts und heute ist mal wieder Camino-Tag. Sonntags gibt es bei uns den Camino-Podcast von Markus Poschlott, der uns heute mitnimmt auf den Camino Primitivo. Ich denke an Rotwein, aber Markus pilgert. Außerdem haben wir ein Interview über Großmutter, Mutter, Tochter, Hertha, Ellen und Dora. Drei Frauen zwischen 1930 und 1990, drei Generationen, geprägt vom Krieg und dem Schweigen der Nachkriegszeit, vom Wirtschaftswunder und der Studentenrevolution. Ute Wegmann heißt die Autorin, mit der sich Johannes unterhalten hat aus der Domradio-Redaktion. Und Olli Kelch hat sich für Kelch und Amen was ausgedacht zu der Geschichte »Folge mir nach«. Viel Freude bei allem. Gleich also starten wir mit dem Primitivo, also mit dem Weg.

0: Sonntagabend, Zeit für den Jakobsweg Camino Podcast. Normalerweise machen Markus und Theresa diesen Podcast gemeinsam und sprechen dann immer mit noch mindestens einer weiteren Person über alle möglichen Jakobsweg-Erfahrungen. Heute aber sprechen Markus und Theresa einfach mal miteinander, denn es geht um den Primitivo-Weg. Theresa nennt ihn für sich den Kauderwelschweg und hat auch eine wichtige Empfehlung bezüglich einer ganz bestimmten Herberge. Besser nicht da einkehren. Und am Beginn hat der Markus ein Anliegen. Ohren auf!
1: Ausgabe 152. Hier ist der Camino Podcast. Der Podcast über den Jakobsweg. Heute wird abgerechnet. Denn heute sprechen wir über den Camino Primitivo und ich möchte meinen Gast heute schon vorstellen, jetzt direkt vorstellen, ganz zu Beginn, bevor ich sage, dass das Domradio uns wieder supportet, vielen Dank dafür, bevor ich sage, dass der Konrad Stein Verlag wieder an unserer Seite ist, merci auch dafür und bevor ich sage und bitte, ich weiß, es nervt, aber es hilft uns so immens, wenn ihr, die ihr uns jetzt hört, bei Spotify, bei Apple, bei Amazon, bei RTL Plus, wo auch immer, wenn ihr uns dort auch folgt, diesem Podcast wirklich direkt folgen, das ist leider, ihr wisst ja, das Spiel 2026 ist nun mal eins der Algorithmen und deswegen hilft uns das sehr. Ich weiß, das nervt, wenn wir das immer wieder sagen, aber bitte macht's einfach. Irgendwann hören wir auf, das zu sagen. Jetzt wird abgerechnet. 2026 ist sie den Camino Primitivo gelaufen. Davor hat sie auch schon einige Wege bestritten. Unter anderem ist sie von Leipzig bis nach Santiago de Compostela gelaufen. Ich möchte meinen Gast heute vorstellen an dieser Stelle. Und das ist Theresa Seiter aus Baden-Baden. Hallo Theresa Seiter.
2: Hallo Markus, wie schön, dass wir uns endlich mal persönlich hier zusammenschalten können.
1: Oder? Bist du auch ein großer Fan dieses Podcasts?
2: Ja, ich höre den immer zum Einschlafen.
1: Oh, das ist voll schön. Da möchte ich mich bei dir bedanken. Das ist total.
2: Ich finde, das sagen Leute ja manchmal so verschämt, aber ich finde es tatsächlich schön.
1: Du schläfst uns, du hörst uns beim Einschlafen?
2: Nein, ich nicht. Ich höre den Podcast nicht, weil ich mache ihn ja. Manchmal, wenn mir Gespräche besonders in Erinnerung geblieben sind, dann höre ich nochmal rein. Aber wenn andere Leute schreiben, dass sie das zum Einschlafen hören, dann finde ich das schön.
1: Total. Wenn wir euch in den Schlaf betten können, dann doch sehr gerne. Und natürlich alle, die jetzt sagen, was reden die gerade? Theresa gehört natürlich sonst zum Podcast mit dazu. Und deswegen war das am Anfang jetzt sehr lustig, was wir gemacht haben.
2: Ja, Witze erklären machen sie immer besser.
1: Denke ich auch. Hallo, Camino Podcast, heute der Camino Primitivo, jetzt wird abgerechnet, so heißt diese Folge. Denn seit Jahren nötigt man mich ja dazu zu sagen, geh doch mal den Primitivo. Es gab ja auch sogar schon mal einen Versuch, aber dann hat das Universum und wer auch immer darüber jetzt verfügt.
2: Mal, was ist denn da passiert?
1: Ach, das muss ich doch jetzt nicht wieder erzählen. Na gut, ich war schon in Oviedo, den Ort, den du ja inzwischen jetzt auch kennst, und wollte dort von dort aus den Primitivo laufen. Ich war komplett motiviert, dachte mir, jetzt mache ich das, ein paar Jährchen schon her inzwischen. Und dann hatte ich eine Unterkunft etwas am Rande von Oviedo und war total happy, als ich da ankam und gesehen habe, dass der gelbe Pfeil genau vor der Haustür ist. Also der Wegweiser, ich wusste, hier geht's also auf meinen Camino. Ja, perfekt, bin ich am nächsten Morgen genau dort gestartet, dachte mir, musst nicht nochmal zur Kathedrale in die Innenstadt, ist ja alles nur unnötiger Umweg, wenn du ja am Ende eh wieder langkommst, was macht das für einen Sinn? Also bin ich dann von dort aus gestartet und bin eine ganze Weile gelaufen, bestimmt wirklich etliche Stunden, weil man muss ja beim Jakobsweg nicht das Handy in der Hand haben zwangsläufig, ne? Man kann ja einfach den Pfeilen vertrauen und den Muscheln. Und auf einmal merke ich, es sollte doch nach oben gehen ein bisschen, aber das hatte ich doch gelesen und es ging nur geradeaus. Und irgendwann habe ich dann gemerkt, ich bin kurz vor Avilés, also kurz vor dem Camino del Norte und es gibt offenbar aus Oviedo zwei Wege, die man gehen kann. Und ich hätte doch zur Kathedrale gehen sollen, weil von da hätte ich dann den richtigen Weg gezeigt bekommen. Naja, war ich auf dem Norte, bin ich den eben gegangen, ab Avilés zumindest.
2: Du bist nämlich auch nicht nochmal zurückgefahren, um dann den richtigen Weg, also in Anführungszeichen den richtigen Weg zu laufen. Es sollte dann eben der Norte sein.
1: Ich habe das genauso empfunden als Zeichen von oben, von der Seite, von wo auch immer, dass ich gesagt habe, nee, dann ist das so. Also ich meine, ich habe mich doch jetzt nicht zum Spaß verlaufen. Ich habe mich ja nicht mehr verlaufen. Es war ja ein Fehler im System. Naja. So, aber seitdem heißt es, wann geht Markus Martin Camino Primitivo? Ich bekomme bestimmt einmal die Woche eine Mail über Insta von Leuten, die schreiben, ich war jetzt auf dem Primitivo, so schlimm ist es gar nicht. Dann gehe ich so in das Profil von den Leuten und dann sehe ich so, ja, Marathon Hawaii, Marathon New York. Ich sehe diese Körper von diesen Leuten, denke mir so, glaube ich dir, dass du sagst, dass es überhaupt nicht so anstrengend, wie alle sagen. Was ist das schon für eine Einheit, für eine Maßeinheit? Am Ende ist es ja alles immer sehr individuell.
2: Und deshalb hast du jetzt mich geschickt.
1: Deswegen habe ich gesagt, Theresa,
2: mach mal.
1: Mach du doch mal. Und jetzt rechnen wir heute wirklich mal mit dem Primitivo ab, damit hier ein für alle Mal Ruhe ist. Und irgendwann laufe ich ihn ja vielleicht trotzdem mal. Vielleicht kannst du mich ja heute überzeugen.
2: Ich weiß nicht, ich weiß gar nicht, ob ich ihn dir empfehlen würde.
1: Ja, deswegen wollen wir.
2: Wie viel Freude du auf dem Weg hättest. Aber du kannst mir ja am Ende der Folge sagen, ob ich dich überzeugt habe, ihn zu gehen oder ihn nicht zu gehen.
1: Genau, also ich habe ja natürlich auch schon viel gehört, viel gelesen darüber und wir sind ja hier in diesem Podcast ständig mit Jakobswegen konfrontiert, hätte ich fast gesagt. Aber also wir reden ja hier über viele Wege und natürlich war der Primitivo auch schon einige Male Thema. Wie wollen wir es machen heute, Theresa? Wollen wir wirklich mal die Tage durchgehen? So schrecklich viele sind es ja beim Primitivo nicht.
2: Bei mir schon, aber können wir gerne machen.
1: Okay, kurz nochmal die Eckdaten. Der Weg startet in Oviedo.
2: Genau, Camino Primitivo von Oviedo nach Santiago, 323 Kilometer. Ist der älteste Jakobsweg, der erste und gilt als der schwierigste, zumindest von den Spanischen auf jeden Fall, weil er ordentlich Höhenmeter hat. Also es geht viel hoch, geht viel runter.
1: Du hast ja auch schon Erfahrung mit Höhenmetern, du bist den Frances schon gelaufen und als du von Leipzig nach Santiago gelaufen bist, bist du ja auch durch Frankreich zum Beispiel gelaufen. Das war ja auch Abschnitte, die schon ordentliche Höhenmeter hatten. Das heißt, du hast da auch eine gewisse Erfahrung, Expertise und kannst das Ganze jetzt auch nochmal ein bisschen einordnen. Warum sollte es denn der Weg sein für dich?
2: Weil ich den noch nicht gelaufen bin. Und weil ich, als ich von Leipzig nach Santiago gelaufen bin, du erinnerst dich vielleicht.
1: Ganz dunkel. Vielleicht auch.
2: Bitte?
1: Ganz dunkel erinnere ich mich daran.
2: Ach so, ganz dunkel. Ich habe verstanden, ganz kurz. Genau, da stand ich ja eine Stunde lang, da bin ich aber den Norte gelaufen und auf dem Norte gibt es eine Abzweigung, wo man links zum Primitivo laufen kann oder geradeaus weiter dem Camino del Norte folgen. Und ich stand da eine Stunde, konnte mich nicht entscheiden, soll ich jetzt links laufen, soll ich geradeaus laufen, laufe ich den Norte zu Ende, gehe ich auf den Primitivo. Hab eine halbe Stunde mit dir telefoniert, eine halbe Stunde mit meiner Mutter, habe mich dann im Endeffekt dafür entschieden, den Camino del Norte weiterzulaufen, weil ich nämlich dachte, wenn ich irgendwann mal wieder irgendwo angestellt bin und so ein normales Urlaubskontingent habe, dann ist der Camino Primitivo was man gut mal machen kann, ohne sich ein Sabbatical zu nehmen oder ohne irgendwie zu fragen, könnte ich vielleicht 6 Wochen frei haben?
1: Ja.
2: Und habe mir den dann quasi aufgehoben und deshalb habe ich das irgendwie gar nicht so hinterfragt. Das war für mich irgendwie klar, das wird so der erste Weg, wenn ich wieder irgendwo angestellt bin und ein normales Urlaubskontingent habe. Okay. Und so war es jetzt eben auch dieses
1: also
2: Mal.
1: Also praktische Gründe auch einfach.
2: Und natürlich ein bisschen Neugierde, weil das jetzt ja auch wirklich einfach oft hier Thema war. Und die anderen Wege, zumindest in Spanien, die decken wir ja beide mittlerweile ganz gut ab. Und der hat halt irgendwie noch gefehlt, so von den bekannteren Wegen.
1: Hab den Vorwurf durchaus verstanden.
2: Genau, du wolltest ja nicht. Einer muss es ja machen.
1: Okay. Dann wissen wir jetzt, warum. Wir wissen, wieso und weshalb. Und jetzt gucken wir mal wirklich direkt rein. Wenn du so ein erstes Bauchgefühl äußern solltest, wenn du so eine kleine Headline bei Spotify schreiben müsstest oder bei Insta, welche Überschrift würdest du deinem Weg jetzt am Ende geben?
2: Oh, das ist schwer. Nicht so richtig einordnenbar, nicht so richtig einsortierbar. Wie so ein Kauderwelsch irgendwie.
1: Kauderwelsch, der Kauderwelsch-Camino.
2: Ja, ich glaube, damit kann ich ganz gut leben. Also, aber nicht, dass der Weg an sich so war, sondern das in mir.
1: Ja, das hängt ja alles am Ende mal mit zusammen, ne? Also ist ja mal die Frage, wie es zum einen der Weg erstmal ist und natürlich, was man selber auch daraus macht. Das ist ja immer die spannende Frage. Aber deswegen sind wir ja heute hier und wir wollen ja auch deine Einschätzung hören. Hier haben wir ja über den Primitivo auch schon einige Male gesprochen. Okay, dann let's go. Wollen wir einfach mal vorne starten mit Oviedo?
2: Ja, wir können sogar noch ein bisschen vorher anfangen, nämlich mit der Anreise.
1: Das wäre die nächste Frage gewesen tatsächlich. Ja, sehr schön.
2: Ich bin von Frankfurt nach Oviedo, also nach der Flughafen heißt Asturias, geflogen. Mhm. Und ich, es gab irgendwie nicht jeden Tag einen Direktflug und es ist auf jeden Fall am Ende so gewesen, dass ich an dem Tag noch arbeiten musste. Das heißt, ich bin um 3.30 Uhr aufgestanden, habe von 6 bis 9 noch eine Sendung beim Radio gemacht, bin schnell nach Hause, habe mich umgezogen, bin hier in der Wohnung rumgerannt, weil mir dann auf einmal aufgefallen ist, dass das irgendwie alles sehr knapp geplant war. Hab noch schnell so, ich wusste ja auch, ich bin 4 Wochen weg und da hinterlässt man eine Wohnung ja auch anders, als wenn du jetzt irgendwie 3 Tage weg bist. Bin dann hier wie so ein aufgescheuchtes Huhn noch so rumgesprungen, habe irgendwie gehofft, dass ich jetzt nichts vergessen habe, irgendwie auszumachen, mitzunehmen, was auch immer. Bin zum Bahnhof, bin von Baden-Baden nach Frankfurt gefahren. Das hat alles geklappt zum Glück. Dann vom Flughafen Frankfurt nach Asturias, dann von da mit dem Bus, mit Alsa in die Stadt gefahren. Das kann ich auch empfehlen. Die fahren da irgendwie alle halbe Stunde, weil also man kommt super weg von dem Flughafen. Kommt
1: gut kosten Euro oder sowas, ne?
2: Ich weiß gar nicht mehr, was das gekostet hat.
1: Aber
2: 6 Euro, 9 Euro, irgendwie sowas.
1: Okay.
2: Mhm. Ja. Genau, und dann kam ich da irgendwann abends in Oviedo an und war irgendwie so, also natürlich völlig fertig von diesem Anreisetag und gleichzeitig aber irgendwie auch so diese Vorfreude, die man hat. So, ich weiß nicht, ob du das auch kennst, wenn man dann da ist, so diese Mischung aus, ja. Man ist irgendwie nervös, man freut sich, es ist irgendwie alles vertraut und gleichzeitig doch so fremd, weil es irgendwie ein neuer Weg ist, den man noch nicht kennt vielleicht. Aber selbst wenn es ein Weg ist, den man schon mal gelaufen ist, so dieses sich da wieder so reinzufühlen. Weil ich hatte schon allein mit dieses mit Outdoor-Klamotten im Zug und im Flugzeug zu sitzen, das war mir echt unangenehm am Anfang. Und dann habe ich gedacht, wie lustig. Ich bin ja fast 9 Monate so rumgelaufen und es hat mich irgendwann ja überhaupt nicht mehr gestört. Mir war gar nicht mehr bewusst, dass ich jetzt vielleicht anders aussehe und vielleicht auch anders rieche als andere Leute. So, das war irgendwie ja dann so normal. Und dann da irgendwie anzukommen und zu merken, ah ja, nee, es ist doch, also man fällt ja doch irgendwie auf, so in so einem Flugzeug, wo die Leute halt, weiß ich nicht, Business-Klamotten oder halt normale Sachen irgendwie anhaben. Und sich dann so Stück für Stück da wieder reinzufühlen, ach so ist das, wenn ich alleine unterwegs bin, ach ja, das und das, ach ja, okay, wenn ich jetzt dusche, muss ich natürlich meine Unterwäsche gleich waschen, sonst habe ich halt bald nichts mehr. Mhm. Und auch so dieses, man hat von allen Sachen maximal 2 Dinge irgendwie oder 2 Sets.
1: Da wollte ich gerade sagen, lass uns doch schon mal in deinen Rucksack gucken. Wie hast du es genau, also du hast 1 Set getragen, ja?
2: Ja.
1: Und wie viel, dann hattest du noch 2 Wechselsets mit oder 1 Wechselset?
2: Nee, ich hatte 1 Wechselset. Also das meiste oder das Kleidungsstück, von dem ich am meisten dabei habe, sind Unterhosen und das sind 3 Stück.
1: Okay.
2: Und ansonsten habe ich so ein Zwiebelprinzip. Also ich habe eine Leggings, falls es mal kalt wird und eine kurze Sporthose. Das ist quasi mein Wechseloutfit zu den Klamotten, die ich tagsüber trage. Und ich habe auch mittlerweile keinen Schlafanzug mehr dabei, sondern schlafe dann einfach in dem zweiten Set halt. Und da muss ich mich auch erstmal wieder dran gewöhnen.
1: Ja, aber das habe ich immer so gemacht. Also nach dem Duschen riecht man ja wieder vernünftig und fühlt man sich auch wieder besser. Dann habe ich die 9 Klamotten angezogen. Damit habe ich dann auch gepennt und bin dann auch nächsten Tag in den Tag damit.
2: Also ich hatte bei meinem ersten Jakobsweg hatte ich noch einen Schlafanzug mit dabei.
1: Ah ja, okay, na gut. Okay, spannend. Für mich ist es immer der Milchkaffee am Flughafen oder am Bahnhof, je nachdem wie ich anreise. Aber in dem Falle wäre es dann auch der Flughafen gewesen. Der erste Milchkaffee, in dem man jetzt wirklich sitzt. Man ist eingecheckt und man weiß, es geht jetzt nur noch ins Flugzeug. Aber ich habe jetzt alles erledigt. Ich habe es jetzt geschafft. Ich bin am Flughafen. Ab jetzt ist, ich sag mal, Urlaub im weitesten Sinne.
2: Ah, das hatte ich schon am Bahnhof in Baden-Baden.
1: Ach Gott. viel zu früh, dachte ich mir so, oh Gott, dann kommt der Zug zu spät, dann ist der Flieger. Und, aber so Flughafen ist ja immer so die, ne, da musst du ja durch die Kontrollen und so weiter. Und wenn das dann durch ist, dann bin ich entspannter.
2: Ja, ich weiß, was du meinst, aber ich fand es irgendwie an dem Flughafen, das war sehr voll und irgendwie.
1: Frankfurt. Ja.
2: Ja. Also da hatte ich mal kurz nicht so ein Urlaubsgefühl.
1: Ja, das verstehe ich total. Ja.
2: Aber ich weiß schon, was du meinst. So, man ist dann unterwegs und so die gröbsten Fehler, die hätten irgendwie schief gehen können, die liegen irgendwie hinter einem.
1: Du hast es wie immer schöner gesagt als ich. Jetzt bist du in Oviedo angekommen. Das war, sag mal, roundabout eine Uhrzeit am Abend?
2: Ja, ich glaube, ich bin wann bin ich denn gelandet? Um 5:30 oder so und war dann ich glaube um 6:30 oder so war ich in der Stadt.
1: Also noch hell.
2: Ja.
1: Noch hell. Das sagen wir ganz kurz mal einen Zeitraum, den du gelaufen bist, wenn man das jetzt in 3 Jahren hört. Wir sind ja hier 2026 jetzt gerade und du bist gelaufen im April?
2: April, Mai. Also ich bin am 21. April bin ich losgelaufen und am 13. Mai bin ich zurück. Am 14. Mai bin ich zurückgeflogen.
1: 16. Mai hatten wir dann ja das schon den Auftritt beim Katholikentag in Würzburg. Übrigens, sehr schöne Folge für alle, die noch nicht reinhören konnten. Große Empfehlung. Jod, so. Angekommen in Oviedo. Was war denn dein erster Eindruck von der Stadt? Ich meine, du hast ja nun auch schon einige spanische Städte gesehen, auch auf dem Camino. Was war so dein Gefühl von Oviedo?
2: Guck mal, muss ich direkt lächeln bei Oviedo.
1: Ist so, ja?
2: Ach, das war so ein Gefühl von, oh ja, ich bin in Spanien, ich bin in Nordspanien. Und das ist so, also ich fand die Stadt irgendwie sehr, sehr schnucklig. Ich habe mich da gleich wohl gefühlt. Das ist ja oft auch irgendwie so subjektiv. Ne? Man kommt irgendwo hin und denkt, ach ja, das passt. Das hatte ich in Oviedo und habe da tatsächlich auch nochmal einen Pausentag gemacht, weil ich gedacht habe, oh, nach so einer Anreise will ich da irgendwie nicht direkt losstiefeln. Und habe dann auch den Tag da sehr genossen. Und habe meinen ersten Milchkaffee, habe ich nämlich auch erst in Spanien getrunken. An diesem Pausentag und fand es da irgendwie nett, einfach so durch die Gassen zu laufen und habe so eine Führung auf den Turm von der Kathedrale mitgemacht. Das war auch schön, so die Stadt nochmal von oben zu sehen und die Umgebung, die Berge, die da drumherum liegen und so. Also
1: wo hast du die gebucht, diese Führung in der Kathedrale, online oder?
2: In der Kathedrale selber. Also das ist wieder so eine Kathedrale, die Eintritt kostet. Du zahlst als Pilger 4 Euro, um dir die Kathedrale anzugucken und 10 Euro hat diese Turmführung gekostet. Das war aber tatsächlich ganz schön. Also vor allem der Ausblick oben, das sah sehr toll aus.
1: Okay, das heißt, kann man von dort dann auch schon so sehen, wenn man jetzt wüsste, wo der Weg genau langläuft, rechts, links, geradeaus, kann man schon was erahnen davon? Sieht man schon die Berge und sagt sich so, oh je, das sind die nächsten paar Wochen, jetzt ist das mein Zuhause?
2: Man sieht so ein bisschen, aber ich wusste jetzt ja auch nicht so ganz genau, wo der Weg lang geht. Ja, deshalb, ja. Also habe ich es eher noch so genossen. Hab gedacht, ach, das ist aber schön, Berge hier drumherum.
1: Das ist aber hübsch, na gucke mal.
2: Ja, genau. Man so von oben drauf guckt.
1: Das heißt, du hast einen Tag dir die Stadt ein bisschen angeguckt, warst ein bisschen bummeln, bist ein bisschen runtergekommen, hast geschlafen vor allem auch.
2: Nee, ich konnte nicht schlafen.
1: Ah, ja.
2: Also ich habe versucht, mich auszuruhen und ruhig zu machen, aber ich war irgendwie, ich glaube, weil ich noch in so einem, ich weiß nicht, wenn man in so einem Arbeitsmodus ist und die letzten Monate war einfach irgendwie viel, dann dauert es so ein bisschen, um runterzukommen. Das war, glaube ich, das eine und das andere war, weil ich so aufgeregt war und so vorfreudig. Da habe ich irgendwie gedacht, ich bin jetzt auch nur einen Tag in Oviedo und will jetzt irgendwie lieber in der Stadt sein als in meinem Hotelzimmer.
1: Dann kam die nächste Nacht und der nächste Morgen. Tag 1 sozusagen. Wie hast du dir, ich meine, du hast ja nur schon eine großzügige Camino-Erfahrung, wie hast du es dir zurechtgelegt und hast gesagt, ich laufe jetzt morgen bis dahin, nächsten Tag bis dahin. Inwieweit hattest du eine Planung oder war das jetzt so, mal gucken?
2: Ich hatte also den ersten Tag, habe ich auf jeden Fall geplant, das hatte ich sogar auch schon gebucht, weil es kommt nach 14 oder 15 Kilometern kommt eine öffentliche Herberge, von der wurde mir aber wirklich sehr abgeraten und zwar so sehr, dass ich gedacht habe, ich will da auf gar keinen Fall schlafen.
1: Was haben Leute gesagt, die dort schon offenbar ja waren?
2: Schimmel, dreckig, es wird irgendwie überhaupt nicht geputzt. Ich habe dann auch am Ende des Weges habe ich nochmal eine getroffen, die da, ich weiß gar nicht mehr, ob das dieses oder letztes Jahr war, übernachtet hat. Die hat mir erzählt, dass ihr eine Kakerlake entgegenkam. Und dann habe ich gedacht, gut, das war vielleicht nicht so verkehrt dann.
1: Das war aber vielleicht ja nur die Kakerlake, die stempeln wollte.
2: Genau, eine Pilgerkakerlake.
1: So. Ja, also wenn ihr, also gerne, wir sind da immer offen für Meinungen, Feedback. Wenn ihr jetzt gerade in dieser Herberge wart und sagt, nee, hat sich alles geändert, dann schreibt uns gerne dazu nochmal über unsere Homepage camino-podcast.de, könnt ihr uns ja jederzeit erreichen.
2: Das ist öffentliche Herberge in Esclampero oder ich weiß nicht mehr genau, wie der Ort heißt. Okay. Also auf jeden Fall 14 Kilometer nach Oviedo gibt es nur eine.
1: Die Primitivo-Pilger werden sich erinnern.
2: Genau, und dann kam nach, also von Oviedo, ich glaube nach 18 Kilometern oder 20, weiß ich jetzt gerade nicht mehr so genau. Da gab es halt noch eine Möglichkeit und ansonsten hätte man, glaube ich, nochmal irgendwie so 10 Kilometer weiterlaufen müssen und ich wollte an meinem ersten Tag nicht gleich so einen 30-Kilometer-Tag machen.
1: Ja.
2: Und deshalb habe ich die Herberge dann nach 18 Kilometern, die habe ich dann schon mal gebucht, weil ich da irgendwie, ich wollte so eine Sicherheit so beim...
1: Ja, zum Ankommen. Und Ankommen. Wir wissen ja auch, das ist ja dieser Weg, an den es im Vergleich zum, nehmen wir mal zum Frances und auch zum Portugies, eben nicht alle 5 Kilometer eine neue Herberge gibt, sodass man sagt, ja, dann gehe ich halt nochmal ein Stückchen weiter oder so, sondern teilweise sind da ja wirklich Etappen dazwischen, sodass man sagt, man muss sich jetzt heute mal entscheiden, ne?
2: Das ist schön, dass du das weißt, weil mir war das vorher irgendwie nicht so klar.
1: Ist das so? Also das, okay, gut, das hätte ich dir vorher sagen können. Hättest du mich gefragt, ich kenne mich aus mit Primitivo.
2: Ja, genau, bei Fragen über ein Primitivo bitte an Markus wenden, der ist der Experte.
1: Theoretisch kenne ich mich aus. Hospitalis Route, super, musste gewesen sein, ja.
2: Ja, ich fand das irgendwie ganz interessant, weil, um mal kurz so zu den Erwartungen zu kommen, die ich vor dem Weg hatte. Also ich dachte irgendwie, weil man ja auch immer hört, der ist so anstrengend und geht so viel hoch und runter, habe ich mir irgendwie so ein permanentes Alpenpanorama vorgestellt oder sowas in die Richtung, also weiß ich nicht, also Schwarzwald, keine Ahnung. Und es war aber tatsächlich so, dass es gab wunderschöne Tage, aber es ging viel mehr an der Straße entlang, als ich das irgendwie gedacht hätte. Jetzt nicht an der Autobahn, aber halt an so kleinen Feldwegen, Dörfern, was auch immer. Aber ohne, dass es dann so ist wie am Camino Frances, das Dorf bedeutet gleich Kaffee, sondern du läufst dann halt durch so ein Dorf und es kommt aber nichts. Und du läufst durchs nächste Dorf und es kommt nichts. Und ich glaube, ich hätte dieses Mal, also für mich persönlich, hätte ich entweder sowas wie die Alpen gebraucht, wo von vornherein klar ist, das ist jetzt nichts, oder halt Hütten. Oder sowas wie den Camino Frances, wo du weißt, du kannst irgendwie so ganz spontan laufen und läufst 3 Kilometer oder 5 oder...
1: Ja.
2: Und kommt halt gleich wieder ein Café oder auch so von der Übernachtungsplanung ist das irgendwie alles so ein bisschen entspannter. Aber da muss ich mich tatsächlich erstmal reinfinden, weil auf dem Primitivo ist das nicht so.
1: Mhm. Das heißt, die nächste Herberge ist eben erst in 18 Kilometer oder sowas, ne? Also nur mal eine Zahl.
2: Genau, also es gibt Tage, an denen kannst du da so ein bisschen freier sein, aber es war schon oft so, ich habe auch am Anfang oder ich habe auf dem ganzen Weg so viel reserviert wie noch nie. Nicht, weil es so voll war, aber weil ich halt gedacht habe, ich habe keine Lust, wenn die Herberge, zu der ich ja schon 20 Kilometer hinlaufen muss, wenn die voll ist, dass ich dann nochmal 10 hinten dran hängen muss auf einem Weg, der halt viel hoch und runter geht. Irgendwann bin ich so ein bisschen davon wieder weggekommen, als ich gemerkt habe, okay, es geht natürlich auch so, aber gerade am Anfang habe ich so gedacht, jetzt so zum Reinkommen und ich will dann irgendwie nicht, wenn ich dann kaputt bin und fertig und es ist ja auch irgendwo mein Urlaub, da irgendwie.
1: Jetzt bist du im April gelaufen, April, Mai. Wie voll war es denn? Also wenn du sagst, es war jetzt nicht voll, was heißt denn das für ein Primitivo? Wenn so eine Herberge kommt, hat die 60 Betten, hat die 20 Betten, also was heißt voll?
2: Also 60 habe ich nie erlebt, auf den letzten 100 Kilometern dann vielleicht oder auf den letzten 50, ne, wo es mit dem Frances zusammenstößt. Es gab einen Ort, in dem war glaube ich alles oder fast alles voll, das ist nach der Hospitalis-Route. Da gab es 3 Herbergen und die hatten alle so, ich weiß nicht, so 20, 25 Betten. Und das war glaube ich so das in Anführungszeichen vollste, was ich erlebt habe. Und ansonsten hatte ich aber auch oft, dass wir irgendwie zu dritt oder zu fünft in der Herberge waren und einfach noch ganz viele Betten frei waren.
3: Okay.
2: Und also, jetzt so tagsüber an Pilgern, die ich so getroffen habe, das war am Anfang auch mehr und dann am Ende natürlich wieder. Aber dieses Camino Francés-Stück können wir, glaube ich, ausklammern.
3: Ja.

0: Okay, Erwartungen geschildert, dann bist du losgelaufen. Lass uns ja ruhig nochmal wirklich auf die ersten Meter gucken. Wie ging es dir, wie vorfreudig warst du und wann hat dich die Realität eingeholt?
1: Wie schnell hat mich die Realität eingeholt? Ich bin irgendwie so mit dem Gedanken losgelaufen, ach, ich war ja so lange unterwegs und ich setze den Rucksack wieder auf und alles ist irgendwie so, wie ich vor 2,5 Jahren aufgehört habe. Außerdem wohne ich jetzt ja im Schwarzwald. Das heißt, wenn ich hier spazieren gehe, geht es eigentlich immer erstmal einen Berg hoch. Und irgendwie bin ich gar nicht so richtig auf die Idee gekommen, dass ich mich da vielleicht wieder dran gewöhnen muss, mit so einem Rucksack durch die Gegend laufen. Ich war wirklich überrascht davon und bin auch so losgelaufen. Und so, kennst du das, wenn man den Rucksack das erste Mal aufsetzt und dann irgendwie so denkt, ah, so schwer ist er gar nicht. Und dann läufst du irgendwie so 1-2 Kilometer und denkst so, ah, scheiße, ich glaube, ich habe doch zu viel Kram eingepackt. Irgendwie, da sitzt es nicht richtig und irgendwie muss sich mein Körper jetzt wohl erstmal wieder daran gewöhnen. Und ich habe, bevor ich überhaupt aus Oviedo rausgelaufen bin, habe ich schon 2-mal eine Kaffeepause gemacht, weil ich so gedacht habe, so, oh, hey, erstmal ankommen und irgendwie anstrengend.
0: 2-mal innerhalb des Ortes.
1: Das erste war das Frühstück und das zweite war dann so ein...
0: Zweites Frühstück.
1: Nee, es gab nur einen Kaffee, aber ja. Nochmal da irgendwie sitzen. Und es war aber ganz gut, weil dann kam nämlich erstmal 13 Kilometer lang nichts mehr. Also war gut, dass ich da nochmal Pause gemacht habe.
0: Also kurz vor Avilés quasi.
1: Ja.
0: Nein.
1: Genau. So wie du.
0: Okay. So,
1: um das noch kurz fertig zu erzählen, dann darfst du gerne deine nächste Frage stellen. Mhm. So vom Kopf her fand ich das auch total interessant, weil ich das Gefühl hatte, meine Gedanken, die springen so rum. Also die ersten 1, 2, 3 Tage konnte ich gar nicht so richtig zur Ruhe kommen, weil ich das Gefühl hatte, in meinem Kopf war so viel los und auf einmal ist da so eine Stille, die es im Alltag irgendwie selten gibt, weil man hat ja immer irgendwie was zu tun, da ist da der Job und da ist das, worüber man irgendwie vielleicht nachdenkt und so. Und dann bin ich da so lang gelaufen und habe gedacht, wieso, wo ist dieses Camino-Gefühl, wo ist die Ruhe, wieso ist in meinem Kopf irgendwie so, wieso fühlt er sich so an, als würde er gleich platzen? Weil auch das habe ich vergessen, dass es irgendwie ja so, keine Ahnung, 3-4 Tage dauert, bis man irgendwie so da ist, bei mir zumindest, um da irgendwie zur Ruhe zu kommen. Und ich erinnere mich auch nur so an die ersten Kilometer, da habe ich echt gedacht so, warum zur Hölle mache ich das? Warum bin ich nicht entweder in die Niederlande gefahren, um da zu pilgern, weil da ist flach? Oder warum habe ich mich nicht in ein Wellnesshotel eingeschlossen und chille da gerade? Wieso laufe ich mit einem schweren Rucksack durch die Gegend? So, und irgendwann ist mir dann, habe ich wieder verstanden, warum. Da kam das gute Gefühl, aber so die ersten 2, 3 Tage hatte ich so ein bisschen zu kämpfen.
0: Wie erklärst du dir das, dass wir ja, also A, gemeinsam schon öfter, also wir waren nicht öfter gemeinsam pilgern, aber wir haben, jeder war schon für sich öfter auf dem Jakobsweg. Wir haben diese Erfahrung alle schon gemacht. Außerdem veröffentlichen wir hier alle 14 Tage eine neue Folge im Camino-Podcast, wo uns Leute das ja auch erzählen. Und wir sagen immer, ja, die ersten Tage braucht man, um reinzukommen. Und wenn du dann unterwegs bist auf einmal, vergisst du diese völlig einfachen Lektionen.
1: Ich glaube, weil man es auch so ein bisschen verklärt. So dieses, weil es ist ja jetzt auch schon wieder so, ne? Das war wirklich kein einfacher Camino für mich. Also ich hatte da zwischendurch zu kämpfen. Und ich habe schon, als ich mit dem Bus aus Santiago rausgefahren bin, um nach Porto zu fahren, um zurückzufliegen und so durch Galicien nochmal gefahren bin, habe ich gedacht, oh, ist das schön. Oh, würde ich jetzt gerne wieder laufen. Ach, ist das schade, dass dieser Jakobsweg vorbei ist. Wirklich. Und irgendwie so 2 Tage vorher war noch so, oh, ich habe keinen Bock mehr. Ich will jetzt endlich ankommen. Ich will nicht mehr laufen. Ich glaube, das ist irgendwie so, dass das Gehirn filtert das irgendwie raus. Und dann steht man halt da und denkt so, ach ja, stimmt.
0: Ja, es braucht ja wahrscheinlich auch jeden Tag oder jeden Moment wieder was anderes, ne? Also jetzt gerade sagt man sich auch, gerade auslaufen wäre schön, da läuft man gerade aus, dann merkt man so, wieso ist denn hier keiner? Wird kein mit irgendwem reden. Und ein Kaffee wäre auch schön. Hast du einen Kaffee da, dann ist aber niemand da, mit dem du trinken kannst. Den schmeckt ja auch nicht ganz so hundertprozentig, wie ihn dir gerade vorgestellt ist. Es ist einfach unmöglich, dass der Camino alle auf Anhieb glücklich macht. Es geht gar nicht.
1: Ja, und das ist ja auch so ein immer wieder in sich reinspüren, ne? Was brauche ich jetzt gerade, ja.
0: Mit welchem Gefühl möchtest du morgen aufwachen? Die Frage haben wir ja in einem Hotel Matze Podcast gehört mit, jetzt weiß ich nicht mehr genau, wie sie hieß, aber das war wirklich ganz tolle Frage, mit welchem Gefühl

0: wie möchtest du morgen aufwachen? Dachte ich mir auch, wie schön.
1: Ja.
0: Jo, Theresa, so weiter geht's jetzt. Du hast dich ja so auf den Weg gemacht.
1: Genau. Und ich habe dann tatsächlich am ersten Tag auch direkt einen netten Pilger kennengelernt. Den habe ich dann zwar nie wieder gesehen, aber das war irgendwie trotzdem ein nettes Gespräch, weil ich bin gerade so, das war so ein kleines Waldstück und dann kam da jemand und dann hab ich irgendwie so gedacht, so, ich weiß gar nicht, ob ich jetzt schon so bereit bin, mich irgendwie zu unterhalten.
0: Warte erst, Moment.
1: Ja, genau.
0: Ich frage mich, ja doch, geht. Okay, kannst kommen.
1: Genau. Und das war dann Matej aus Tschechien und das fand ich nämlich auch super interessant auf dem Primitivo. Ich habe wirklich, ich glaube, ich habe keine 10 Leute getroffen, für die das der erste Weg war. Also das war bei ganz, ganz vielen war es der, was weiß ich, der, also die hatten auf jeden Fall alle schon Camino-Erfahrung bis auf so eine Handvoll.
0: Das hat mich jetzt aber nicht gewundert bei der Schwierigkeit dieses Weges. Das sucht man sich nicht als ersten Jakobsweg aus. Hätte ich so gedacht.
1: Ja, ja, voll. Also ich habe mir keine Gedanken darüber vorher gemacht.
0: Das habe ich jetzt schon öfter gemerkt. Ja, du. Verzeihung.
1: Genau, und wir haben uns dann nämlich darüber unterhalten, weil der war auch schon ganz oft unterwegs, warum, oder er hat mich dann gefragt, warum ich immer wieder komme. Oder warum, was mich daran irgendwie so fasziniert. Und das hatte ich dann, dieses Gespräch hatte ich tatsächlich ein paar Mal auf dem Primitivo. Ich habe so die Klassikerfrage auf dem Frances war zumindest bei mir, warum bist du hier? Warum bist du auf dem Camino? Und dann kam irgendeine Antwort, entweder in Richtung Lebenskrise oder neuer Abschnitt oder vielleicht ja auch einfach nur, ich will gucken, ob ich das schaffe. Mich reizt die sportliche Herausforderung. Ich hatte gerade zufällig 6 Wochen Urlaub, wusste nicht, was ich machen soll. Weißt du ja alles so, ne? Das waren so die Camino Frances-Gespräche. Und auf dem Primitivo war, glaube ich, die häufigste Frage, die mir gestellt wurde oder die ich gestellt habe, warum kommt man immer wieder? Warum warst du schon so oft unterwegs? Und dann haben wir uns da auch so drüber unterhalten und ich habe dann gesagt, weil mich das so erdet. Ich habe das Gefühl, das bringt mich ganz gut ins Gleichgewicht wieder. Man hat irgendwie Zeit, über Dinge nachzudenken. Da ist irgendwie Raum dafür. Man lernt interessante Leute kennen. Es ist so international. Ich unterhalte mich auch einfach gerne auf anderen Sprachen und mit anderen Leuten, die auch was völlig anderes machen als ich und so. Und diese Hilfsbereitschaft unter den Leuten und so weiter und so weiter. Fand ich auf jeden Fall eine sehr interessante Frage und die möchte ich gerne an dich weitergeben. Markus, warum gehst du denn immer wieder auf den Jakobsweg?
0: Ja, sehr gute Frage, weil es ja auch ähnlich bei mir wie bei dir irgendwo immer anders war. Aber ich verbinde jeden meiner inzwischen 8 Caminos mit Glückseligkeit, mit Zufriedenheit. Also dieses, was du gesagt hast, man verklärt danach ja auch unheimlich viel. Das geht mir im Prinzip immer so. Ich vergesse immer, dass ich natürlich Tage hatte, die richtig schlimm waren. Und manchmal, klar, waren sie so, dass man sagt, also so anstrengend oder irgendwie so doof und Regen und so weiter, dass sie wirklich herausstechen auch. Aber das Positive war immer mehr. Also ich denke tatsächlich nie an die schlimmen Tage. Und ich weiß, dass ich auch Ewigkeiten von meinem Frances, von meinem ersten 2014 damals erzählt habe, ja, ich hatte auch einfach einen Lauf, das lief auch alles irgendwie gut. Also bis auf, klar, wenn der Osebrero kommt oder so, dann ist das natürlich was anderes. Aber erstmal, ich hatte auch nie eine Blase und so weiter. Und dann lese ich in meinem Tagebuch, natürlich hatte ich Blasen. Also es ist irgendwie und ich habe das auch nicht erzählt, um irgendwie zu flexen oder so, sondern ich war fest davon überzeugt, das war bei mir kein Thema, hatte keine Blasen. So. Und nachdem dieser Physiotherapeut relativ am Anfang des Frances mir meinen Rucksack mal richtig eingestellt hat, deswegen geht damit in einen Laden, die sich auskennen und beschwert den, bevor ihr den kauft oder wenn ihr den kauft, damit ihr mal merkt, wie der richtig sitzen muss, hilft euch, um Rückenschmerzen einfach wirklich zu eliminieren. Bei mir waren die danach sofort weg, nur weil der das Ding mal richtig aufgesetzt hat. Irre. Also ich habe so gemerkt, dass alles, was irgendwie so an Kleinigkeiten, schlechten Sachen war, war weg. Und es blieb eigentlich nur die rosa-rote Wolke, so ein bisschen, die Camino-Wolke, die sagt, oh, Camino provides, everything is fine. Das war lebensverändernd irgendwie. so. Also für mich ist es durchaus einfach eine positive Sache. Und eigentlich ist Reisen für mich immer positiv. Ich habe da selten bis nie schlechte Sachen erlebt. Also oder anders sind es halt Herausforderungen, wenn mal irgendwas nicht so ist, wie man es sich vorstellt. Aber nee, das ist, glaube ich, ein ganz großer Punkt.
1: Ja.
0: Also einfach eine heile Welt, nach der man sich ja immer wieder mal sehnt. Auch weil man nicht so oft, also ich check dann auch nicht so oft Nachrichten, also Nachrichten im Sinne von News. Muss jetzt nicht immer gucken, was in der Welt gerade los ist. Die ganz großen Sachen kriegst du eh mit. Also ich meine, spanisches Fernsehen läuft in jeder Bar und zwar auch so laut, dass du es immer noch verstehst, auch wenn du kein Spanisch sprichst. Also irgendwann weißt du, was in der Welt los ist und siehst die Gesichter und weißt schon, naja, was mit Trump wieder.
1: Ja. Na, Hantavirus war auf dem Weg großes Thema. Hantavirus. Das habe ich fast jeden Morgen gesehen in irgendeiner Bar.
0: Ja, aber hast du dir Gedanken gemacht darum und nicht schon wieder?
1: Ja, na klar. Also ich glaube, das ist ja ein Gedanke, den man schnell hat, oder? Dass man denkt, so, oh, nicht, dass das jetzt irgendwie der Anfang von der nächsten Pandemie ist und so. Aber ich habe dann mir natürlich Sachen dazu durchgelesen und da wurde das ja alles so
0: relativiert.
1: Genau, so. Also mit Matej aus Tschechien hatte ich dieses Gespräch und der hat mir dann noch erzählt, weil der ist in Irun gestartet, also der hat das gemacht, ist erst den Camino del Norte gelaufen und dann auf den Primitivo abgebogen, der war schon eine Weile unterwegs und der hat mir erzählt, dass er immer mal ein bisschen anders gelaufen ist, mal eher am Strand entlang oder mal eine Abkürzung und das hatte er da am Tag vorher auch gemacht. Und ist dann da irgendwie an so einer Schnellstraße entlang gelaufen. Und dann hat er mir erzählt, dass er die ganze Zeit Angst hatte, dass die Polizei ihn jetzt anhält. Aber nicht, weil er dann irgendwie eine Strafe zahlen muss oder Ärger bekommt oder sonst was, sondern seine Angst war, und das fand ich irgendwie so lustig, dass die ihn schnappen, ins Auto setzen und einfach direkt nach Santiago fahren. Hä? Ich dachte, okay, die größte Angst eines Pilgers ist, dass du eingesammelt wirst, du darfst nicht mehr laufen, sondern wirst direkt ans Ende gefahren.
0: Über 300 Kilometer noch. So, genau. Das hast du jetzt davon. Wir fahren dich jetzt zur Strafe bis vor die Kathedrale. Das ist eine komische Angst.
1: Ja.
0: Aber so sind Ängste ja oft, ja. Okay, gut. Das ist offenbar nicht passiert. Er konnte da laufen.
1: Ja, genau. Also wir sind da, wie lange sind wir denn so gelaufen? Ich, keine Ahnung, 4 Kilometer oder so. Da habe ich auch wieder gedacht, wie interessant, wie anders die Zeit vergeht, ne? Wenn du mit jemandem läufst und dich unterhältst. Also mir geht es zumindest so, dass ich dann weniger über den Weg nachdenke. Aber ich war dann irgendwann bei meinem Etappenziel angekommen, bei der Herberge.
0: Ja, Moment. Nee. Ich will schon wissen, wie war denn der erste Tag? Hoch, runter, noch entspannt?
1: Noch entspannt. Also es ging, aber keine Ahnung, ob ich das jetzt auch schon wieder verkläre und da irgendwie so ein kleiner Mount Everest auf dem Weg
0: kam. Naja, dann bringt der Podcast jetzt aber auch nicht viel heute.
1: Nee, es war alles super.
0: Die verklärte Welt.
1: Ich spiele hier mal die Sprachnachrichten ein, die du mir von unterwegs geschickt
0: hast.
1: Ja,
0: da habe ich noch einiges vorbereitet. Ich kann nicht mehr, ich hasse den Weg. Ich ändere gerade im Minutentakt die Überschrift für diesen Podcast. Ich habe mir schon ein paar aufgeschrieben, aber die Abrechnung habe ich schon wieder durch. Also okay, jetzt wird abgerechnet, es kommt nicht. Na gut, weiter geht's.
1: Nee, aber es war am ersten Tag, also es ging so ein bisschen hoch und runter.
0: Okay.
1: Aber jetzt nicht, das wurde schon anstrengender im Verlauf des Wegs. Aber ich habe... Wo war das denn? Ich glaube, das war irgendwie an Tag 4 oder 5 oder so, habe ich so im Outdoor-Führer gelesen, da stand irgendwie sowas drin wie, ja und jetzt zeigt der Weg seine Herausforderung, jetzt wird es steil, jetzt so paraphrasiert statt da irgendwie anders. Und dann habe ich gedacht, das ist wie im Fitnessstudio, wenn man schon so völlig fertig ist und dann sagt der Trainer, so, das war jetzt das Aufwärmen, jetzt fangen wir an. Und du denkst so, wie, das war das Aufwärmen, ich bin schon so völlig K.O. Das hatte ich da nach ein paar Tagen auch, als ich das gelesen habe.
0: Verstehe. Ja, ich bin gespannt auf deine erste hier ging es hoch Geschichte. Und ich meine, der Vergleich ist ja, du kannst ihn ja wirklich machen zu anderen Wegen. Verklärung hin oder her.
1: Ja, aber bei anderen Wegen war ich anders eingelaufen. Ja, also das habe ich schon gemerkt. Ich glaube, wenn ich jetzt da durchs Zentralmassiv da rund um Le Puy in Frankreich laufen würde, fände ich das deutlich anstrengender als damals, weil ich da einfach schon so lange unterwegs war.
0: Ja, okay. Verstehe.
1: Ja.
0: Ja, dann gehen wir da einfach mal weiter deinen Weg. Erste Unterkunft?
1: die erste Unterkunft, da waren wir zu, ich glaube, zu neunt. Und es war so schön, weil das war gleich so ein richtiges, alle sitzen abends zusammen an einem Tisch und es wurde da gekocht in der Herberge, also von den Besitzern. Und auch gleich irgendwie so schön international. Also es waren ein paar aus Polen, eine Kanadierin, eine Engländerin und auf jeden Fall war noch dabei eine Niederländerin und so eine Mädelsgruppe. Drei Mädels, die alle in Barcelona gelebt haben, eine Portugiesin, eine Französin und eine Spanierin und sich da angefreundet haben und seitdem jedes Jahr irgendwie was zusammen machen und waren auch schon auf dem einen oder anderen Camino und jetzt hatten sie sich halt 10 Tage Camino Primitivo ausgesucht.
0: 10 Tage.
1: Mhm. Und genau, das war dann irgendwie gleich so ein netter Empfang, irgendwie, dass ich so abends gedacht habe, auch schön, ja. So dieses sich auf Englisch zu unterhalten und so die ganze Welt irgendwie so an einem Ort versammelt zu haben. Also so dieses Internationale, das war wirklich einfach schön.
0: Wie ist denn die Pilgerin Theresa so drauf, wenn die abends da sitzt? Erzählst du, was du schon für Wege gemacht hast? Also sagst du, dass du zum Beispiel auch von Leipzig gelaufen bist?
1: Oh, das kommt so ein bisschen drauf an. Also ich auf dem Primitivo war oft die Frage, ne, ist das dein erster Weg? Nee, welche Wege bist du schon gelaufen? Mhm. So, das ist so klassischer Pilger-Smalltalk. Und dann habe ich das natürlich erzählt, aber das ist auch so eine komische Mischung, weil die Leute reagieren schon oft gleich, dass sie dann das natürlich irgendwie beeindruckend finden und krass und unvorstellbar, dass man so lange Zeit läuft und so. Und ich finde das immer gleichzeitig unangenehm, weil ich immer nicht will, dass die ihren eigenen Weg dann so relativieren, indem sie irgendwie sowas sagen wie, ja, ich bin ja nur den Franzess gelaufen oder so.
0: Ja.
1: Das sind doch auch 800 Kilometer oder ich bin doch nur eine Woche oder was weiß ich. So, du kannst ja auch in der Woche irgendwie krasse Sachen erleben. Und ich finde, das bringt ja immer nichts, wenn man es irgendwie vergleicht. So. Und dann will ich nicht immer so, nicht so anders, dass das so anders dargestellt wird. Irgendwie ist mir das so ein bisschen unangenehm.
0: Darauf wollte ich genau hinaus, ja.
1: Genau, das ist die eine Seite und die andere Seite ist aber, trotzdem ist es auch so ein bisschen ein schönes Gefühl, weil das für mich so selbstverständlich ist und wenn Leute dann immer noch so begeistert davon sind, dann habe ich manchmal so einen Moment von, ja okay, es war, da hast du wirklich auch was Krasses gemacht. So. Weißt du, was ich meine? Es ist irgendwie, es ist so beides.
0: Ja, natürlich. Ist aber ja auch... Ja, du versuchst?
1: Ich versuche dann schon immer irgendwie so recht schnell das Thema wieder zu wechseln.
0: Ich fand immer sehr beeindruckend, relativ am Anfang, als ich so die ersten Male laufen war, war es halt so, dass ich manchmal auch Leute getroffen habe, die irgendwie 12 Caminos schon hatten und damals so mit 2 oder dann den dritten oder so, da war das ja noch so, boah, 12. Und ich fand es im Nachhinein immer sehr angenehm, wenn die Leute das so ein bisschen eigentlich gar nicht erzählen wollten. Das ist mir immer so aufgefallen, wenn so ein älterer Mann vor dir sitzt, irgendwie mit 60, 70 und so, sagt, ja, es ist, na, hat sich so ergeben, ich hatte halt die Zeit. So, und dann schießt das aber wieder weg, weil, du hast vollkommen recht, am Ende geht's ja da auch nicht um einen Vergleich und um irgendwie ein Battle. So. Naja.
1: Ja, okay, voll.
0: Ganz spannend.
1: Ja.
0: Lass uns mal, weil wir schon wir gucken ein kleines bisschen auf die Uhr, ne? Wir wollen ja heute hier nicht 5 Stunden reden. Also, weiß ich nicht, ob wir das wollen. Bis das Stopwort kommt. So, dann lass mal weiterlaufen. Wie sind denn die ersten Tage so verlaufen?
1: Also, ich habe es ja gerade schon mal angedeutet, dass es mir so ein bisschen schwer gefallen ist, da so reinzufinden. Und es gab dann immer mal wieder so kleine Momente, die mir so ein bisschen die Augen geöffnet haben. Zum Beispiel Susan, eine Kanadierin, die da am ersten Abend in der Herberge auch mit dabei war. Die hat am zweiten Tag saßen ein paar von den Leuten, die ich am ersten Abend kennengelernt habe, saßen halt in einem Café in so einer Stadt, die nach 10 Kilometern kam, in Grado. Und dann habe ich mich dazugesetzt und dann hat die halt irgendwann so, hat sie so gesagt, hat so auf den Tisch gehauen und hat gesagt, ist es nicht schön, dass wir gerade nichts machen müssten, außer zu laufen?
0: Das ist auch noch eine Antwort, die ich ergänzen möchte auf die Frage, warum ich es immer wieder mache.
1: Ja, und das war irgendwie so, da saß ich so da und habe gedacht, oh Mann, du hast so recht. Und ich bin gerade irgendwie so griescremig die letzten, weiß ich nicht, 4-5 Kilometer hier lang gelaufen. Und habe da, also ich habe wirklich am Anfang, habe ich oft gemerkt, ich bin noch nicht so richtig da. Das Gefühl hatte ich am Anfang und am Ende auch irgendwie wieder. Und am Anfang waren das dann aber so Sätze, die mich manchmal so zurechtgerückt haben. Oder ich hatte auch zu so ein paar Camino-Freunden in Deutschland Kontakt. Und das war irgendwie auch schön, so von außen so begleitet zu werden. Ja, ich hatte vor allem am Anfang einen Camino-Freund, bei dem hatte ich so ein bisschen das Gefühl, das ist gerade so mein Camino-Engel. Bernd, liebe Grüße. der hat mir irgendwie immer so zur richtigen Zeit die richtigen Sachen geschrieben. Und der hat am Anfang auch sowas gesagt wie, ne, das braucht halt so ein bisschen Zeit, bis du ankommst. Und ich hatte dann, ich gehe jetzt mal ein bisschen schneller nach vorne. Am dritten Tag bin ich eine, ich glaube, 11 oder 12 Kilometer Etappe gelaufen und hatte die ganze Zeit überlegt, ob ich noch weiter möchte, weil alle so vom ersten Abend, die sind noch weiter gelaufen und irgendwie dachte ich so, ich kann doch jetzt nicht nur 11 Kilometer laufen.
0: Was soll denn das? Wozu bist du denn hier?
1: Ja, ja, genau, wirklich. Und da war er so, hat er so geschrieben, hä, wieso? Also ich, und da in Salas, ich kenne da eine schöne Herberge, die gefällt dir bestimmt auch. Dann hast du den Anstieg morgen, ruhig ich doch nochmal aus, so irgendwie. Mhm. Und dann bin ich nämlich tatsächlich, also die ersten 3 Tage waren so ein, ich muss mich da nochmal reinfühlen, irgendwie, ich bin noch gar nicht richtig da, in meinem Kopf ist so viel los, der Körper ist noch nicht dran gewöhnt, ich habe gar nicht so richtig Lust hier zu sein und bin irgendwie so ein bisschen enttäuscht, dass das jetzt irgendwie nicht so ein, weißt du, ich habe im Nachhinein habe ich gedacht, meine Erwartungen an diesen Weg, die waren riesengroß und ich glaube, ich hatte so eine Erwartung von, hallo Jakobsweg, hier bin ich, mach was mit mir.
0: Umarme mich.
1: Ja, wirklich. Ja. Bring mich runter. Auch so ein bisschen da die Verklärung, ne, dass es natürlich Arbeit ist. Also, natürlich hat man unterwegs Erkenntnisse, aber davor läufst du halt vielleicht mal eine Stunde traurig durch die Gegend oder so. Genau, und das hat sich dann an Tag 4, als ich aus Salas rausgelaufen bin, wo es dann auch das erste Mal so richtig den Berg hochging, ja, und zwar auch durch den Wald. Da hatte ich dann so ein Gefühl von, okay, jetzt bin ich da und jetzt habe ich auch wirklich Lust zu laufen. Ich habe Lust, hier unterwegs zu sein und auf dem Jakobsweg zu sein. Und das war dann irgendwie total schön. Da hatte ich so ein Gefühl, da hat sich irgendwie so ein Schalter umgelegt und habe dann auch nochmal gedacht, wie gut, dass ich da am Tag vorher nur diese 11 Kilometer gelaufen bin und konnte es dann irgendwie so ein bisschen mehr genießen.
0: Okay, da ging es auch endlich nach oben.
1: Endlich, ja.
0: Aber es hat ein paar Tage gedauert, bis du jetzt dich erinnerst, dass es, also wir reden jetzt nicht von dem kleinen Hügel oder so, sondern wirklich, was diesen Weg ja auch ausmacht. Und man ja auch sagt, das ist ja nicht ohne Grund der anstrengendste Weg.
1: Also es ging vorher schon auch nach oben, ne? Aber das war so das erste Mal, dass es so im Wald so schön nach oben ging und halt nicht an der Straße entlang oder nicht über Asphalt oder durch so kleine Ortschaften, sondern halt wirklich im Wald.
0: Du wolltest es halt auch schon einfach sehr naturbelassen haben.
1: Ja.
0: Let's go weiter.
1: Let's go weiter. Ich habe mir noch verschiedene Sachen aufgeschrieben. Und zwar zum einen habe ich mir vorher überlegt, das wird mein Camino ohne Regeln. Also was Etappenlänge betrifft, da bin ich zwischendurch zwar immer mal wieder in sowas reingerutscht, dass ich gedacht habe, das war jetzt zu kurz. Obwohl, das habe ich ja eigentlich, haben wir ja schon oft genug durchgekaut.
0: Kennen wir schon.
1: Wieder neu lernen, dass das schon okay ist.
0: Ach toll, ja.
1: Oder auch, dass ich mir gesagt habe, ich mache mir dieses Mal keine Regel fürs Handy. Es ist mir einfach egal. Und wenn ich es den ganzen Tag in der Hand habe, dann ist es halt so. Und der witzige Effekt war, ich hab viel weniger am Handy gehangen. Es war mir viel egaler, als ich für mich entschieden hatte, so, ne? Dass,
0: genau das ist es eben. Einfach, wenn man sagt, ich gebe dem eine gewisse Freiheit, ich stelle mir keine Regeln auf, das hat ja auch Traugott Rosa in einem Podcast bei uns mal so schön gesagt, einfach ohne, einfach machen. Es ergibt sich alles unterwegs. Ja.
1: Voll. Also das war irgendwie so eine Camino ohne Regeln, ist immer mal wieder aufgeploppt. Und vor allem am Anfang war es der Camino der wiedergefundenen Dinge. Und zwar fing das nämlich so an, am allerersten Abend in der Herberge schon, dass Susan aus Kanada erzählt hat, sie hat in Oviedo ihr Notizbuch, ihr Tagebuch vergessen. So. Mhm. Sie ist in Oviedo gestartet, jetzt könnte man denken, da stand noch nicht so viel drin. Sie hat aber ein Notizbuch von einer anderen Reise mitgenommen, weil waren noch so viele leere Seiten und war dann irgendwie ganz traurig, als sie das gemerkt hat.
0: Ach ja, okay.
1: Kommt abends in der Herberge an und das Notizbuch ist da und sie weiß bis heute nicht, wie das da hingekommen ist. Also woher wusste die Person auch, dass sie in dieser Herberge bleiben wird, die das gefunden hat? Also wirklich ganz kurios. Hat es aber auf jeden Fall wiederbekommen.
0: Vielleicht war ja der letzte Eintrag, morgen will ich in die Herberge nach so und so gehen.
1: Vielleicht, wer weiß.
0: Vielleicht, ja, okay.
1: Dann war Elizabeth aus England, war auch eine, die direkt am ersten Abend mit dabei war. Die hat am, ich glaube, es war direkt am nächsten Tag, hat die irgendwo, die hatte so einen Plastikbeutel mit Münzgeld, also mit Euro-Münzen irgendwie mit dabei und hat den irgendwo verloren.
0: Wahrscheinlich aus der Spardose von zu Hause direkt mitgenommen.
1: Und hat dann abends in der Herberge, in der wir zufälligerweise wieder zusammen waren, kam dann ein New Yorker rein in die Küche und meint so, hat hier jemand was verloren heute? Und dann hat sie gesagt, ja, ich, mein Münzgeld. Und dann zieht er so diesen Beutel aus der Tasche. Hat sie ihr Geld wiederbekommen. So, und das ist aber noch nicht der Gipfel. Susan und Elizabeth, die haben sich angefreundet, sind dann auch viel zusammengelaufen. Und haben dann wieder ein oder zwei Tage später wiederum haben sie in der Kirche einen kompletten Geldbeutel gefunden mit sehr viel Bargeld drin, mit Kreditkarte, mit auch immer. Also alles. Wirklich alles. Und haben dann halt geguckt, ob sie irgendwie an die Info kommen, wie sie diese Person finden können. Haben halt im Geldbeutel geguckt und haben dann gesehen, dass zum Glück die Handynummer von dem Typen war da drin. Das war ein Niederländer.
0: Ja.
1: Und dann hat Elizabeth ihm bei WhatsApp geschrieben, so hey, wir haben deinen Geldbeutel gefunden, wir laufen heute da und dahin. Wie können wir dir den Geldbeutel wiederbekommen? Liebe Grüße, Elizabeth, weil sie ja nun mal so heißt, hat sie diese Nachricht geendet. Und dann stellte sich raus, als sie diesen Geldbeutel übergeben haben, dass der Niederländer, dem dieser Geldbeutel gehört, gerade in der Kirche war und eine Kerze für seine Mutter angezündet hat. Und deshalb, also hat er seinen Geldbeutel rausgeholt, hat ihn da vergessen, hat diese Kerze angezündet und wie heißt seine Mutter natürlich? Elizabeth. Und dann kriegt er da irgendwie, nachdem er das gemacht hat, diesen Geldbeutel verloren hat, von einer anderen Elizabeth eine Nachricht und Gott. Bekommt da seinen Geldbeutel wieder. Also wirklich auch wieder so eine Camino-Geschichte, wie sie eigentlich im Buch steht.
0: Verstehe. Ja. Ach Gott, naja, das macht einem ja das Herz schon wieder weit, ne? In dem Moment, da ist ja schon wieder die Welt eigentlich in Ordnung.
1: Ja.
0: Man kann sich auf dem Weg ja auch so schön für andere freuen. Ich finde, das ist so die Camino-Magie ist dann ja weiterhin da, ne?
1: Das macht es ja auch irgendwie aus, dass man dann so Geschichten auch immer wieder hört und
0: manchmal
1: auch so, Ja. Genau, dann bin ich da weitergelaufen und das war auch ganz nett, weil die Leute, mit denen ich am ersten Abend in der Herberge war, die hatten alle ein ähnliches Tempo wie ich und auch diese drei Mädels, die waren alle so in meinem Alter und auch sahen zumindest recht sportlich aus. Und es war aber trotzdem so, und das hat mich irgendwie so gefreut, weil ich bin dann so ein bisschen mit denen gelaufen oder ich habe Pause gemacht, die haben sich dazugesetzt und dann war so klar, wir brechen jetzt zusammen auf und dann habe ich gefragt, ob das okay ist, wenn ich so ein bisschen mit denen laufe. Und dann haben die gesagt, das kannst du gerne machen, aber wir sind sehr langsam unterwegs. Und dann habe ich gedacht, ich bin normalerweise immer diejenige, die das sagt.
0: Ja.
1: Endlich sagt es mal jemand anderes.
0: Ja. Und waren sie dir noch zu schnell?
1: nee, das war, also wir hatten dann tatsächlich so ein ähnliches Tempo. Schön. Und die haben auch ähnliche Etappen gemacht. Also es war so die erste Woche war so dieses The Walking Village ist doch das geflügelte Wort von deiner Camino-Freundin. Ne?
0: Wendy aus Australien, genau. Das Dorf, das von, ja also das, der das wie so weiterzieht, einfach wie so ein Zirkus von Stadt zu Stadt, ja.
1: Ja, das war total schön. Und irgendwie einfach man hat ja dann so schnell auch so ein Zuhausegefühl, wenn die Leute, wenn du halt irgendwo ankommst und da sind Leute, die du kennst. So.
0: Ja.
1: Genau. Und dann kam irgendwann auch schon relativ schnell diese Hospitalis-Route. Das ist ja diese auf dem Camino Primitivo. Gibt es irgendwann eine Stelle, da kann man sich entscheiden, ob man, also wo man halt langläuft. Es gibt eine Variante, was jetzt der offizielle Jakobsweg ist, die geht ein bisschen weiter unten lang, die soll trotzdem auch viel hoch und runter gehen, aber da gibt es einfach mehr Infrastruktur, also da gibt es die eine oder andere Herberge mehr, es gibt ein Café, es gibt halt Sachen unterwegs. Und wenn du die Hospitalis-Route läufst, da gibt es halt nichts auf 20 Kilometern, also du läufst quasi da wirklich so durch die Berge, So wie ich es mir halt eigentlich vorgestellt habe.
0: Da ist ja der erste Gedanke, ja, dann gehe ich doch aber die andere. Also ich will ja zwischendurch mal einen Kaffee trinken. Ich will ja, also wir haben ja schon öfter über diese Route hier auch gesprochen. Der Primitivo war ja immer wieder mal Thema, auch bei uns im Podcast. Und wir hatten bisher, glaube ich, noch nie jemanden, der diesen normalen Weg, alle sind immer Hospitalis-Route hochgelaufen. Und wir wissen jetzt gar nicht, wie es auf der anderen Seite eigentlich aussieht.
1: Also die drei Mädels, die sind die andere Route gelaufen und gesagt, es war auch super schön.
0: Okay, das heißt, wir sprechen uns auch mal dafür aus, die normale Route zu gehen.
1: Ah, ich weiß nicht. Also ich fand, mein landschaftliches Highlight war auf jeden Fall die Hospitalis-Route. Weil ich bin da morgens losgestartet. Ich war da auch in einer super schönen Herberge. Das muss ich mal vorher noch kurz erzählen. Weil das war auch so ein schöner Moment, den ich auch in dem Ausmaß, ich glaube, nur vom Camino kenne. So ein tiefes Gefühl der Zufriedenheit. Ich kam in der Herberge an. Das ist eine, die ist noch relativ neu und die liegt quasi auf der unteren Variante. Du kannst aber von da aus immer noch hochlaufen. Geht halt relativ steil den Berg rauf. Aber wenn man da übernachtet, dann hat man quasi die kürzestmögliche Etappe, weil dann läufst du nämlich nur 20 Kilometer und musst halt nicht mehr laufen. Und ich kam da an und habe geduscht, dann habe ich organisiert, dass wir eine Wäsche waschen, weil das ja auf dem Jakobsweg auch immer so ein Thema ist. Das macht ja nicht so viel Sinn, nur deine Sachen in die Waschmaschine zu schmeißen, weil da sind ja nur irgendwie 3-4 Sachen. Und dann habe ich Wäsche zusammengesammelt, habe das irgendwie abgegeben, habe mir ein Getränk geholt, habe mich aufs Gras gesetzt, die Sonne schien, da waren lauter nette, sympathische Leute und dann saß ich da und hatte irgendwie so ein Gefühl von, es fehlt gerade nichts. Es ist alles da. Es ist gerade alles perfekt so. Ich wüsste nicht, was jetzt noch anders sein müsste, damit ich mich besser fühle. Und hattest du das schon mal? So ein tiefes Gefühl von Zufriedenheit einfach.
0: Aber wirklich auf dem Camino. Also bestimmt gab es das auch sonst, natürlich im echten Leben, im anderen Leben ja auch schon mal. Ja. Aber auf dem Camino, ja. Also diese, und zwar schon ganz schön oft. Also ich glaube, wenn man eine Weile läuft und weiß, es ist nicht übermorgen vorbei, deswegen bin ich auch mal ein Fan von länger unterwegs zu sein, weil sich dann dieses Gefühl ja im Prinzip Tag für Tag ja dann auch irgendwann einstellt, wenn die Gegebenheiten stimmen, ne? Aber ja, bevor du jetzt weitermachst, ich würde gerne mal wissen, weil du gerade sagst, du saßt in der Sonne, was für ein Wetter hattest du eigentlich? Was muss man sich dann im April, Mai dort in dieser Zeit dort einstellen?
1: Am besten auf alles. Also ich hatte die erste Hälfte von dem Camino, hatte ich echt Glück. Und das war, also ich bin im T-Shirt bin ich losgelaufen. Dann war es zwischendurch zwar immer mal bewölkt, aber hat nicht geregnet. Und die zweite Hälfte hat es fast nur noch geregnet. Also zumindest dann immer so ab Mittag, Nachmittag.
0: Sag mal ein paar Zahlen. Also mein T-Shirt ist ja auch wieder sehr individuell.
1: Also am Anfang hatte es so, weiß ich nicht, 16, 17 Grad und Sonne. Dann war es mal kurz bei so 22 Grad und Sonne oder Wolken. Und dann bei den Regentagen waren es, glaube ich, wieder so um die, weiß ich nicht, 16, 17, 18 Grad.
0: Ja, okay, bisschen kälter. Gut.
1: Ja. Genau, und dann haben wir da in dieser Herberge, irgendwann haben sich die anderen auch, oder viele haben sich dann auch so aufs Gras mit dazu gechillt und dann haben manche Leute angefangen, sich so ein bisschen zu dehnen. Und dann hat Susan aus Kanada irgendwann gesagt, hey, ist hier zufällig vielleicht eine Yoga-Lehrerin? Und dann meldete sich Annette aus Budapest und hat gesagt, ja, also ich. Und dann hat sie mit uns da so ein bisschen Pilger-Yoga gemacht und das war einfach total lustig. Und einfach wirklich ein schöner Abend. Dann war das Essen da auch noch total lecker. Also das war so rundum so ein Zufriedenheitspaket.
0: Und jetzt wissen wir auch genau, warum genau diese Herberge und dieser Nachmittag und Abend und das schöne Wetter genau dort sein sollten, weil am nächsten Tag geht's steil nach oben.
1: Ja, schöne Überleitung. Ich habe auch an diesem Morgen eine Nachricht von Bernd bekommen, der mir geschrieben hat, die Hospitalis-Route war das Highlight auf meinem Weg, nimm dir Zeit oder irgendwie sowas, in sehr nett formuliert. Also auch nicht so eine, sowas kann ja auch schnell, wir haben uns doch da mal drüber unterhalten. Dass, wenn man zu viel Input von außen bekommt.
0: Im Vorfeld.
1: Im Vorfeld.
0: Ich möchte auch nicht wissen, also wenn mir Leute sagen, oh ja, das fand ich besonders schön oder so, ist das immer so für mich, ach, ja, also ist ja schön, aber ich ticke da auch anders wahrscheinlich. Also man müsste, also anders, man muss jemanden finden, der sehr ähnlich tickt wie man selber. Ist ja wie mit Filmen und sagen, guck dir den Film an, der ist super. Und bei manchen Filmen sitzt du dann, dass du so, ja, der ist schon okay, aber jetzt hast du mir den so angepriesen, ich habe mich jetzt so drauf gefreut und jetzt bin ich fast enttäuscht, obwohl es ein guter Film ist.
1: Ja.
0: Und dem will ich immer so ein bisschen vorbeugen. Und ja, ich kenne das Gefühl und ich halte mich da aber mal gerne zurück. Wirklich, der Unterschied ist, geh in diese Herberge, da gibt es eine Karaoke-Box und abends wird dort getanzt und das ist spaßig. So, dann ist das für mich eine, kann ich klarer einordnen, aber den Weg so nimmt ja jeder anders wahr. Und ich weiß nicht, wie die Hospitalis-Route ist, wenn es in Strömen regnet zum Beispiel.
1: Ja, voll. Aber also was ich sagen wollte, dass das war irgendwie so ein, ich habe so oft gedacht, der schreibt immer genau zur richtigen Zeit, genau die richtigen Sachen in genau dem richtigen Maß.
0: Also es war wirklich
1: so. Und da hat er mir eben morgens geschrieben so, hey, lass dir Zeit, genieße es und so. Und dementsprechend bin ich dann da losgelaufen und es ging erstmal sehr steil den Berg hoch. Und das war aber so, diese Herberge, die war noch unten im Tal. Und nach so 20, 30 Minuten war ich irgendwann über dieser Wolkendecke. Also im Tal hingen die Wolken und ich war aber irgendwann drüber, war in der Sonne und habe auf so eine Wolkenschicht geguckt. Und das ist eins der schönsten Dinge, die ich jemals in meinem Leben gesehen habe. Ich konnte das gar nicht fassen. Und dann hatte ich eben so diese Nachricht von Bernd im Ohr, nimm dir Zeit und so, und habe mich dann daraufhin entschlossen, mich da jetzt erstmal nochmal hinzusetzen, weil ich glaube, sonst hätte ich das nicht gemacht, nach einer halben Stunde irgendwie mich direkt da irgendwie so an den Wegesrand zu setzen. Und habe mich dann aber dahingesetzt und ich habe den Mund nicht mehr zubekommen vor Staunen, weil das einfach so wunderschön war und ich irgendwie so geflasht war von diesem Panorama und dieser Natur. Und war da einfach so richtig happy. Und ja, bitte.
0: Hast du ein Foto gemacht davon?
1: Ja, natürlich.
0: Dann blenden wir das jetzt an der Stelle ein. Es sieht wirklich toll aus, muss man sagen. Ist schon sehr bewegend. Und das heißt, du bist dir dann weiter den Weg so durchgeschlängelt, weiterhin über den Wolken gelaufen. Hast du Reinhard May im Ohr gehabt?
1: Ja, ich also wirklich, hatte den ganzen Tag hatte ich einen Ohrwurm davon. Ich habe das ganz oft, dass wenn irgendwie ein Lied zu einer Situation passt oder die oder irgendwas irgendwo steht, im Hotel, in dem ich jetzt am Wochenende war, da stand irgendwie Enjoy the Silence, hatte ich die ganze Zeit Depeche Mode im Ohr. So.
0: Ja.
1: Und an dem Tag war es halt, also war es natürlich Reinhard May, wen auch sonst. Und das war noch eine ganze Weile so, dass ich so über den Wolken war und dann ist irgendwann über dem Tal ist es dann so ein bisschen aufgerissen und dann sah das auch noch aus wie so ein Querschnitt, in den man so reingucken konnte von diesen Wolken. Also das war wirklich wunderschön und man läuft dann da irgendwann an so Wildpferden vorbei und hat einfach die ganze Zeit eine schöne Sicht auf andere Berge und auf die Täler und so. Aber um auf deine Frage zurückzukommen, wenn es regnet, dann würde ich da einfach nicht langlaufen. Ich würde da auch nicht langlaufen bei 30 Grad, weil es ist einfach so, du bist da sehr exponiert und du hast keine Möglichkeit, dich unterzustellen. Also ich habe dann irgendwann nochmal in so einem kleinen Wäldchen Pause gemacht und bin dann weitergelaufen und dann kam aber auch wirklich 2 Stunden lang kein einziger Baum mehr. Also es hätte nichts gegeben, wo man sich irgendwie mal in den Schatten setzen kann oder sich vorm Regen unterstellen oder so. Und es war an dem Tag, hat es, weiß ich nicht, so 20, 25 Grad und halt keine Wolke am Himmel. Und für mich war das schon so die Grenze. Ich meine, ich bin auch sehr hitzeempfindlich, aber ich habe dann gedacht, das ist schon krass, da im Hochsommer muss man, glaube ich, sich das schon überlegen, ob man da langläuft und so. Und Raimund Jos schreibt es ja in seinem Outdoor-Führer auch sehr, wie sagt man?
0: Warnend.
1: Warnend, ja.
0: Ja,
1: ja. Und ich finde, er hat recht. Also es ist jetzt nicht, es ist jetzt keine gefährliche Gebirgswanderung, aber das muss man einfach wissen, wenn es 35 Grad hat, es gibt keine Möglichkeit, sich da irgendwie unterzustellen oder so.
0: Oder Wasser zu trinken.
1: Ja.
0: So, aber du hast die Hospitalis-Route gemacht. Wie viele Kilometer, hilf mir nochmal, waren das jetzt 20, hast du gesagt?
1: Genau, das waren 20 und es ist auch tatsächlich so, dass mittlerweile nach, ich glaube, 8 Kilometern kommt so ein Foodtruck. Das ist Armando aus den Niederlanden, der da steht und ein den anderen kenne ich nicht, der kommt aus Spanien und hat so einen Burger-Truck irgendwie. Und Armando hat aber so eine, der hat das wie so ein Marktstand. Also man läuft, man kommt da auch hin und denkt so, hä, wo kommt das denn jetzt her?
0: Ja.
1: Also es gibt da irgendwie, es gibt Obst, Orangensaft, Kuchen, du kannst ja dann Kaffee holen oder einen Tee. Und der hat auch so einen ganz besonderen Pilgerstempel, der so ein bisschen Zeit braucht, weil er irgendwie das mit verschiedenen Farben und so macht. Und der war lange auf dem Camino Frances, stand er immer mal irgendwie so in der Meseta oder so. Und ist jetzt aber, ich weiß gar nicht, wie lange der schon auf dem, ist das seine erste Saison? Weiß nicht mehr genau, aber der ist noch nicht so lange da auf dem Camino Primitivo an dieser Stelle.
0: Und hat aber,
1: hat aber vor, jetzt die ganze Saison da auch jeden Tag zu sein.
0: Und daneben steht ein Burger-Truck.
1: Ja.
0: Naja, ich sag mal, wir hätten uns genau aufgeteilt, das wüsste ich.
1: Wo wärst du denn hingegangen?
0: Ich nehme einen Orangensaft und den XXL-Burger, bitte.
1: Ja, auf jeden Fall ist es aber von da nochmal, weil ich saß dann da und dachte so, ah ja, okay, cool, jetzt bin ich ja fast da. Und dann habe ich irgendwie so auf der Karten-App auf dem Handy geguckt und habe gesehen, oh ne, es geht jetzt nochmal 12 Kilometer und es geht dann vor allem ordentlich runter. So, also das ist schon, das war, glaube ich, so der anstrengendste.
0: Das wollte ich jetzt auch nochmal fragen. Also das ist ja alles, wir wirbeln hier mit Zahlen hin und her. Das heißt, wenn ich losgehe auf die Hospitalis-Route, habe ich, du hast gesagt, eine gute halbe Stunde geht's gut nach oben.
1: Nee, nach einer halben Stunde habe ich Pause gemacht. Es geht dann schon noch gut weiter nach oben.
0: Okay, das heißt die ersten 2-3 Kilometer oder so, kann man sagen, geht's?
1: Nee, eher so die ersten 6 Kilometer und dann geht's nochmal so ein bisschen hoch runter.
0: Ja.
1: Und dann ist man an dem Foodtruck und dann geht's hauptsächlich runter.
0: Okay. Ja. Dass man so ein bisschen einordnen kann. Ich überlege gerade, Vergleich, wie weit hoch ist es denn zu Ossebrero? Da geht man ja auch so ziemlich im Tal los. Ich weiß nicht, wie viele Kilometer das sind, ehrlich gesagt, aus dem Kopf gerade.
1: Auch nicht mehr, aber ich habe auf jeden Fall, Ossebrero ist jetzt 4 Jahre her, aber ich glaube, dass es hat sich anstrengender angefühlt, als das, was ich von Ossebrero in Erinnerung hatte.
0: Okay. Müssen wir auch nicht alles vergleichen, ist ja nur mal, damit es eine gewisse Einordnung dafür gibt. Okay, so dann ging es runter und das machst du ja gerne, du läufst ja gerne bergab. Nee, eigentlich nicht.
1: Ja, ich habe gerade gedacht, warte mal, habe ich das irgendwann gesagt?
0: Ja, in der Einfach los, in der Podcast-Reihe damals in Folge 22.
1: Genau, alle nachhören bitte. Nö, ach, ich habe jetzt nicht so, es gibt ja Leute, die das wirklich ganz schlimm finden, runterzulaufen, das habe ich jetzt nicht. Aber das, wenn sich das dann so über Kilometer zieht, dann finde ich das schon auch irgendwann anstrengend.
0: Klar, logisch.
1: Geht halt auf die Knie.
0: Da kommst du runter in deine Herberge, die du dir reserviert hattest.
1: Ja.
0: Kommst da an, da sind auch andere Leute schon.
1: Ja, da waren auch wieder Leute, die ich schon kannte.
0: So, wie haben die denn von dem Tag gesprochen?
1: Die waren alle super geflasht von der Landschaft. Also gerade so dieses mit so über diesen Wolken zu sein, das fanden die toll. Und der Foodtruck war natürlich Thema. Und der da einfach, also der war schon sehr auffällig.
0: Aber will man sich da oben Burger holen? Also ich habe gerade so überlegt, also das, ich sag das jetzt mal so, ne, ich esse dann lieber Burger oder so, aber jetzt so auf dem Weg mittags würde ich es mir auch nicht vorstellen können, muss ich ehrlich sagen. Das ist mir dann einfach zu schwer, wenn ich jetzt weiß, ich muss noch weiterlaufen. Am Abend kann das alles passieren, aber so am Tag über möchte ich da, vor allem wenn ich weiß, es geht noch ein Stückchen.
1: Ja, also da saßen schon Leute und haben Burger gegessen. Okay. Meins wäre es jetzt auch nicht gewesen, aber ich habe auch, ich wusste ja nicht, dass der Foodtruck kommt. Und habe mir zur Sicherheit eine riesen Portion Linsensalat gemacht und die mit hochgeschleppt. Also ich habe da auch kurz bevor dieser Foodtruck kam, kam endlich mal ein Baum und da habe ich dann Pause gemacht, um dann 500 Meter später nochmal Pause zu machen.
0: Um dann einen Linsensalat zu essen. Der hat dich gesättigt und dann ging es weiter. So, dann bist du unten angekommen, Leute sind auch happy. Hast du mit den 3 Mädels gesprochen, die die Alternative gelaufen sind?
1: Ja, aber wir haben uns da nicht so ausführlich drüber unterhalten. Also die haben nur gesagt, dass das schön war.
0: Mhm.
1: Ja, aber ich kann da, also...
0: Wir bräuchten mal jemanden, der beide Wege gemacht hat. Ne?
1: Ja.
0: Also Theresa, was machst du?
1: Ja, genau.
0: Hast du Zeit? Ja.
1: Ich hab so ein bisschen überlegt, bevor ich die Hospitalisroute gelaufen bin, ob ich einfach die laufe, am nächsten Tag mit dem Bus wieder zurückfahre und noch das untere laufe. Aber nachdem ich die Hospitalisroute gelaufen bin, habe ich gedacht, nee, auf gar keinen Fall.
0: Aber wie spannend, das wäre ja ein investigativer Einsatz gewesen.
1: Aber ich war ja privat da.

0: Och nein, Opa durfte doch noch nicht sterben. Ich wollte dem so viele Fragen noch stellen. Kommt euch sowas vielleicht bekannt vor? Die Fragen, um die es geht, sind oftmals die, die die Vergangenheit betreffen. Und es ist so, dass mit den Enkeln die Großeltern ganz anders erzählen können als mit ihren eigenen Kindern. Wie war das? Im Krieg, in Gefangenschaft, im Leben unter Diktatur. Es ist ein fiktiver Roman, das, was Ute Wegmann geschrieben hat. Und es geht um drei Frauen und um drei Generationen. Großmutter, Mutter und Tochter. Alles soll sehr weiß sein, so heißt das Buch. Und die Autorin sagt, die Gegenwart hat keine Zukunft, wenn man die Vergangenheit totschweigt. Genauer und intensiver ist der Domradio-Kollege Johannes Schröer ins Werk eingetaucht. Der hat sich nämlich die Autorin kürzlich eingeladen.
1: Die Gegenwart hat keine Zukunft, wenn man die Vergangenheit totschweigt. Ellen sagt das. Ellen ist 1935 geboren und hat als Kind den Krieg erlebt. In dem Roman »Alles soll sehr weiß sein« erzählt Ute Wegmann die Geschichte von drei Frauen in drei unterschiedlichen Generationen. Hertha, die Mutter von Ellen, und Dora, ihre Tochter. Die Autorin Ute Wegmann ist im Studio. Guten Tag.
2: Hallo.
1: In der Nachkriegszeit wurde die Vergangenheit totgeschwiegen. Das ist ein großes Thema. Ich zitiere mal. Mein Vater sprach weder über die Zeit an der Front noch über die Zeit in Russland. Er wollte vergessen, er schwieg. Vielleicht hatte Mutter ihn mal gefragt. Vielleicht nicht, das sagt Ellen. Wie geht die Tochter Ellen denn damit um?
2: Ja, die Tochter Ellen fragt auch interessanterweise nicht nach. Also Schweigen oder das Verschweigen, was wir ja, ich bin Jahrgang 59, was wir ja ganz massiv erlebt haben. Das ist eigentlich der Auslöser tatsächlich auch gewesen für dieses Buch und für meine Idee, mich damit auseinanderzusetzen. Ich bin ja eher so die Generation Dora. Ellen ist eher die Generation meiner Mutter. Und diese Generation unserer Eltern, meiner Eltern, die hat nach vorne geguckt. Die wollten nur nach vorne gucken. Die haben diesen Aufschwung mitgekriegt, die Wirtschaftswunderjahre, und die wollten sich mit der Vergangenheit nicht auseinandersetzen. Die haben das als Kinder erlebt. Ich denke, da sind viele schlimme Dinge passiert, die sie selber auch in irgendeine Kiste gepackt haben, aber die haben auch, glaube ich, ihre Eltern niemals gefragt.
1: Vielleicht zunächst zum Aufbau Ihres Romans. Sie erzählen die Geschichte der drei Frauen, indem Sie die drei Frauen selbst zu Wort kommen lassen. Was bedeutet dieses Erzählkonzept für den Roman?
2: Mir war unheimlich wichtig, wirklich alle drei Perspektiven zu hören und mich in alle drei Lebenswelten hineinversetzen zu können. Also Hertha, die im Krieg die junge Mutter war. Also wie hat man sich als junge Frau, als junge Mutter gefühlt im Krieg, dann Ellen, die Kind war. Da hat mich einfach die Perspektive auch interessiert, wie war man Kind im Krieg? Und Dora natürlich, die als Kriegsenkelin letztendlich zur Sprache kommt und die ja dann die Generation ist, die wiederum die Großeltern gefragt haben. Also mir waren einfach alle drei so unterschiedlichen Perspektiven wahnsinnig wichtig, und letztlich, weil die alle drei eine Familie sind, ist es natürlich auch einfach interessant, wie die Wahrnehmung ist in der jeweiligen Situation.
1: Also wie die Töchter auch mit ihren Müttern interagieren. Fangen wir mal bei Hertha an. Das ist die Mutter von Ellen. Hertha wird noch in einer anderen alten Welt groß. Die Familie lebt in der Nähe des Klosters Knechtsteden. Inwieweit prägte auch der Glauben das Leben von Hertha?
2: Auf jeden Fall ganz, ganz stark, weil diese Generation war ja ganz stark mit der Kirche noch verbunden, mit dem Glauben verbunden. Der Glaube an Gott hat ja auch Hertha ein Stück weit durch den Krieg getragen. Die Hoffnung, dass man zu Gott beten kann und dann wird der Mann hoffentlich zurückkommen von der Front. Dann wird hoffentlich der Krieg irgendwann zu Ende sein. Man wird dieses Kind auch durch den Krieg bringen. Also der Gottesglaube war ganz wichtig, und sie und ihre Schwestern gehen ja auch immer wieder in die Kirche, als die Männer an der Front sind, und machen Kerzen an und diese ganzen Rituale. Da sind die ja schon sehr verhaftet.
1: Also das hilft noch. Beten auch als Zuflucht, das sind noch alte Traditionen, die auch Trost bringen, den
2: Absolut.
1: Frauen damals noch. Gefühle zu zeigen, blieb mir mein Leben lang fremd, sagt Hertha. Das ist ja ein eigentlich trauriger Satz. Damit verpasst man ja auch so viel vom Leben, wenn man keine Gefühle zeigen darf oder zeigen kann. Wieso ist das eigentlich so? Wieso bleibt es denn für Hertha fremd, Gefühle zu zeigen?
2: Ja, Hertha hat so ein Leben nun erlebt, wo sie einfach sich sehr durchsetzen musste, wo sie sehr viel Kraft brauchte. Der Mann war weg, sie hatte ein Kind schon verloren, sie hat dann ja ihr kleines Mädchen bekommen, sie ist dann nochmal schwanger geworden. Sie musste alles alleine letztendlich bewerkstelligen und da war einfach für Gefühle war kein Platz, da war immer nur Arbeit. Und Arbeit ist ja auch ein sehr, sehr großes Thema in diesem Buch. Sowohl bei Hertha, die einfach über viele, viele Jahre, als der Mann gar nicht greifbar war und als er aus dem Krieg zurückkam, auch sichtlich entfremdet. Und er hatte auch einen Bauchschuss erlebt. Also er ist ja auch einfach wirklich beschädigt gewesen im doppelten Sinne. Hertha hat sehr viel arbeiten müssen und in Folge hat auch Ellen, ihre Tochter, immer wieder Arbeit sehr, sehr hoch gehalten. Mit sehr viel Freude, mit sehr viel Lust auch. Also die wollte einfach was schaffen. Das waren die Wirtschaftswunderjahre. Die wollte sich was aufbauen. Die wollten ein neues Leben und ein besonderes Leben. Und da war Arbeit einfach viel, viel wichtiger, als jetzt mit dem Kind zu spielen. Oder das kann man sich heute ja kaum noch vorstellen.
1: Hertha muss ihre Tochter Ellen durch den Krieg bringen. Sie haben es gerade gesagt. Ich zitiere jetzt nochmal Ellen. Ich wollte einfach alles vergessen, alles, was ich gesehen und gehört hatte in den Jahren des Krieges, alles, was meine Kindheit beendete, als ich 4 Jahre alt war, das sagt Ellen. Wie sehr prägt der Krieg auch das spätere Leben von Ellen? Das ist enorm, oder?
2: Das ist enorm. Der größte erste Verlust war, dass der Vater an die Front geht. Das ist das, woran sie sich da erinnert. Und dann geht sie mit der Mutter immer zur Arbeit. Die Mutter arbeitete im Kloster Knechtsteden in der Wäscherei und dieses Kloster ist ja 1941, Ende 41, durch die Verfügung Heinrich Himmlers und den sogenannten Klostersturm säkularisiert worden. Die Patres wurden alle weggeschickt mit ganz wenig Geld und nur ihren wenigen privaten Habseligkeiten. Und dann wurde dort in diesem Kloster ein Lazarett eingerichtet für Soldaten mit Kopfschüssen, mit Hirnverletzungen. Das heißt, dieses kleine Mädchen, es gab keine Schule, weil es permanent Fliegeralarm gab, und dieses kleine Mädchen ging also die ganze Zeit mit der Mutter in diese Situation. Das heißt, sie sah die ganze Zeit Männer mit nur einem Bein vielleicht, Männer mit Kopfverbänden, die hörte die Schreie, die war wirklich konfrontiert. Das war unser Krieg, hat sie an einer Stelle mal gesagt. Ja, dass sie mit diesen verwundeten Soldaten und mit diesem ganzen Elend beschäftigt war.
1: Ist ja auch traumatisierend, sowas so nah, so unmittelbar zu erleben, die Fragilität der Welt. Ellen nimmt dann aber ihr Schicksal in die Hand und baut schon mit 16 Jahren eine eigene Firma auf. Ein toughes Mädchen und auch eine toughe Frau, die ihren Mann steht, könnte man fast sagen.
2: Wir haben ja im Laufe der letzten Jahrzehnte, muss man sagen, sehr viele sehr, sehr gute Bücher gelesen über die ganzen Traumata, die diese Kriegsgeneration letztendlich mit sich getragen hat und auch an uns, an die nächste Generation weitergegeben hat. Mir war es mit diesem Roman ungeheuer wichtig, zu zeigen, welche Kraft diese Frauen auch entwickelt haben in ihrer Situation und wie viel Energie da sich auch freigesetzt hat und wie selbstverständlich, selbstständig und eigenbestimmt die agiert haben. Klar, Ellen war so eine junge Frau, die einfach sehr, sehr früh richtig viel Verantwortung hatte, aber sie konnte auch nur so sein, weil sie eine unglaublich intensive und ganz liebevolle Unterstützung durch ihren Vater hatte. Ihr Vater hat ihr den Rückenwind gegeben, also ihre Mutter natürlich auch, aber der Vater, der hatte dieses Liebevolle, der hat einfach so an seine Tochter geglaubt und der hat ihr den ganzen Rückenwind gegeben, so zu werden, wie sie ist.
1: Ohne den Vater wäre ihr Selbstbewusstsein auch gar nicht zu erklären. Trotzdem, Ellen bleibt ja jemand, die funktioniert. Sie musste funktionieren, das taucht ja auch auf und sie funktioniert. Dann Dora, die Tochter, die wird in einer sehr komplexen, auch ambivalenten Gefühlswelt groß. Da sagt sie, ich habe sie enttäuscht, ich bin ein Mädchen. Sie sagt aber auch, bei uns im Haus herrschte Gleichberechtigung, selbstverständlich. Wie geht das denn zusammen?
2: Ja, auf der einen Seite war da jetzt diese Firma und da wünschte man sich natürlich ganz traditionell, wünschte man sich erstmal vor allen Dingen der Vater natürlich einen männlichen Nachfolger. So nach dem Motto, die Jungs interessieren sich für die Autos und für die Schläuche, mit denen man alles sauber spritzen kann und für Schrauben und so weiter. Da herrschte noch nicht zu dieser Zeit, das war 1960, 61, 62, die Vorstellung, dass auch Mädchen sich für so Sachen interessieren könnten. Wobei ja tatsächlich tatsächlich die Mutter was ganz anderes gelebt hat. Ja, also die eigene Mutter war ja, wie haben Sie es eben gesagt, die hat ihren Mann gestanden letztendlich. Also die ist ja in einen ausgesprochenen Männerberuf gegangen und hat da wirklich einfach ihr Ding gemacht. Und es war wirklich komplex und es war wirklich ambivalent auf der anderen Seite, dass die Frauen so ein großes Sagen hatten und so selbstverständlich einfach alles bestimmten im Grunde genommen.
1: Und mit Dora tauchen wir dann auch in die 60er, 70er Jahre ein. Ich zitiere nochmal Dora. Es ist normal, traurig auszusehen, wenn man erwachsen ist. Es ist normal, viele Zigaretten zu rauchen. Es ist normal, Bier zu trinken, wenn man ein Mann ist. Es ist normal, sich nicht anzufassen, nicht zu küssen, nicht liebevoll miteinander zu sprechen, wenn man verheiratet ist. Zitat Ende. Aber Dora wehrt sich auch gegen diese Kälte in der Welt ihrer Familie.
2: Ja, Dora sagt diese Passage, das denke ich als Kind, dass das alles so normal ist. Sie fragt ja, Dora fragt die Großmutter, Dora fragt den Großvater, der aber leider ja sehr früh verstorben ist. Und als er stirbt, da stellt sie fest, der durfte eigentlich noch gar nicht sterben, weil ich habe den ja noch gar nicht alles fragt.

0: können als mit den eigenen Kindern.
1: Das Verhältnis von Dora und Ellen ist auch nicht unkompliziert, um das mal vorsichtig zu sagen. Ich zitiere nochmal Ellen. Manchmal beneidete ich sie um ihre Jugend und um ihre innere Freiheit, die groß war, größer als meine finanzielle. Aber finanzielle Freiheit bedeutete in meiner Generation ungeheuer viel. Und dann sagt Ellen aber auch, unsere Tochter entglitt uns. Wir konnten sie nicht verstehen. Also das ist schon ein sehr komplexes Verhältnis der beiden.
0: Das ist komplex, weil natürlich Eltern wünschen sich immer, dass die Kinder im Grunde dem eigenen Lebensmodell nachfolgen. Das hat Ellen sich auch gewünscht. Und vielleicht sogar, dass die Tochter irgendwann in ihre Fußstapfen tritt, die Firma übernimmt. Und das war eine ganz klare Ansage, dass da kein Interesse bestand von Doras Seite. Und vor allen Dingen hat Dora einfach auch gesagt, ihr wollt, dass ich studiere. Man will ja immer, dass die Kinder es besser haben als man selbst. So war das in der Generation, ja, da war es ja sehr ausgeprägt. Also sie sollte studieren, sie sollte die Welt kennenlernen, sie sollte raus in die Welt. Und dann aber wiederum wurde die Freiheit ganz schnell wieder beschnitten, wenn das zu weit über den Rahmen der eigenen Vorstellung der Eltern hinausging. Und dagegen hat sie sich einfach immer verwehrt.
1: Aber man kann die Mutter auch verstehen. Sie hat das alles aufgebaut. Das heißt ja, ich lebe für die Familie und für die Firma. Also die Firma ist ja nicht irgendein Job, sondern das ist auch ein Teil ihrer Identität. Und wenn die Tochter sagt, nee, mache ich nicht, dann ist das schon schwer zu verkraften.
0: Das ist das Schicksal, mit dem, glaube ich, sehr, sehr viele Eltern leben müssen. Vor allen Dingen also Leute, die selbstständig sind, die Unternehmen aufgebaut haben, das hört man ja heutzutage wirklich sehr, sehr oft, dass Kinder sagen, das ist einfach trotzdem nicht mein Ding. Also da kann ich nicht einsteigen. Das ist nicht meine Lebenswelt. Vor allen Dingen muss man ja auch immer bedenken, Dora hat ja auch durchaus viele Dinge vermissen müssen, weil Arbeit so wichtig war in dieser Familie. Und viele Dinge wurden da nicht gemacht, was heute für so viele Kinder auch selbstverständlich wäre. Und wenn man dann sieht, die anderen fahren alle in Urlaub und ich muss immer zu Hause bleiben, dann kann man sich ja vorstellen, dass jemand sagt, ich werde später ein anderes Leben führen. Also ich möchte einfach auch mehr Zeit wirklich für meine Familie haben.
1: In dem Roman wird sehr klar, dass das ganz andere Welten sind. Die Welt von Hertha, der Großmutter, und die Welt von Dora zum Beispiel. Auch was die Religiosität betrifft. Also die Religiosität, die das Leben von Hertha geprägt hat, ist bei Dora ja, so habe ich den Eindruck gehabt, fast ganz verdunstet. Wer glaubt, der glaubt. Ich glaube nicht. Eine Stunde kalte Kirche, 3 Stunden überhitztes Restaurant, 2 Albträume für ein Kind, 2 Albträume für eine Jugendliche. Da ist von dem alten Glauben nicht mehr viel übrig, oder?
0: Nee, da ist nicht mehr viel übrig. Da hat sich natürlich auch schon jemand sehr gezwungen gefühlt. Also Dora hat sich immer sehr gezwungen gefühlt ins Hochamt. Und dann kam man zu spät und dann konnte man nicht mehr sitzen. Kirche war nichts Bequemes, man musste dann stehen. Es war immer verbunden mit vielen Zwängen. Und dann kommt natürlich auch irgendwann eine vielleicht philosophische Auseinandersetzung mit den Büchern, die man liest. Die hat ja früh angefangen, sich auch mit Dingen zu beschäftigen und Sachen gelesen, die sie zum Teil gar nicht verstanden hat. Aber wo sie zum mindestens eine andere Perspektive aufs Leben noch mal gekriegt hat. Und da begann sicherlich auch so eine Entfernung von der Kirche.
1: Alles soll sehr weiß sein, lautet der Titel ihres Romans. Dora sagt auch sauber, sauber, sauber, Hygiene, Hygiene, Hygiene. Welche Rolle spielt das?
0: Das hat natürlich einerseits sehr viel zu tun mit dem Lazarett und mit dieser Situation, dass man da in der Wäscherei gearbeitet hat und da ja viel Unangenehmes auch mitbekommen hat, sie und Hertha auch. Das ist der eine Aspekt, dass man diese Dinge sowohl vom Geruch her als auch von der Optik her sicherlich noch im Kopf hat, wenn man das erlebt hat. Der andere Punkt ist natürlich die Idee des Persilscheins. Ja, also die Amerikaner kamen ins Rheinland, kamen nach Knechtsteden. Anfangs waren es ja die Amerikaner, nachher waren es die Engländer. Und alles wurde ganz schnell unter den Teppich gekehrt. Die Uniformen wurden im Wald vergraben und so weiter. Nee, man hat nichts gewusst, also diese Idee des Persilscheins. Aber das alles korrekt sein muss, dass alles ordentlich sein muss, dass alles funktionieren muss, ist vielleicht eine Sache, die man, wenn man den großen Begriff des Traumas bemühen möchte, ein bisschen was Traumatisches ist.
1: Also insofern auch ein Porträt der Adenauerzeit damals, die weiße Tischdecke, die auf dem Tisch lag und wenn man sie gelupft hat, da kam die ganze grausige Vergangenheit, also hat man sie lieber auf dem Tisch liegen lassen, ohne mal darunter zu gucken. Ich frage und warte.

0: Tage und warte. Ich betrachte immer wieder das eine Bild, aufgenommen am Ende des Krieges, meine 8-jährige Mutter mit den traurigen Augen. Ich frage und warte und frage und warte. Im Keller ein karierter Stoffkoffer, Fotografien, die ich nicht kenne. Sie füllen wenige Leerstellen. Das sagt Dora am Anfang und am Ende des Romans. Wie geht es denn weiter mit Dora? Wird sie weiterhin warten und fragen?
1: Ja, sie kriegt ja keine Antworten. Sie kriegt definitiv keine Antworten. Und sie hat dieses Foto gesehen von der Mutter, wo die Mutter ein bildschönes Kind mit einer Nonne, die im Hintergrund steht, so dermaßen traurig guckt. Da sind natürlich die Fragen alle aufgebrochen. Wie war denn die Kindheit eigentlich? Wie war denn der Krieg für die Mutter? Und sie hat immer wieder gefragt und sie hat nie eine Antwort bekommen. Und hat weiter gewartet und irgendwann hat sie diesen Koffer gefunden mit Fotografien, wo man zumindest mal eine Ahnung hatte, wie denn so dieses Alltagsleben war nach dem Krieg, wo man die Großmutter in Kittelschürze sieht, wo man den Großvater sieht, der ja erst 48 aus der Kriegsgefangenschaft zurückgekommen ist, völlig ausgemergelt beim ersten Schützenfest, wie er trotzdem versucht, bei der Parade die Beine hochzuschmeißen. Und so hat sie selber sich mehr und mehr diese Geschichte zusammengesetzt und hat sich so ganz wenige Lücken, ganz wenige Fragen selbst beantwortet. Ach, so könnte es gewesen sein in dieser Zeit mit denen.
0: Also Sie sind tief eingetaucht in die Jahrzehnte, in das Leben der Generationen. Sicher enthält dieser Roman, es ist ein Roman, fiktiver Roman, aber wie bei allen Romanen gibt es sicher auch da autobiografische Spuren zu entdecken. Wie ist es Ihnen denn gegangen, als Sie nochmal in diese Zeit, in die Kriegszeit, in die Generation der Großmutter, der Mutter, der Enkelin eingetaucht sind?
1: Mich hat das immer interessiert. Mich hat immer die Zeit interessiert. Das ist so komplex, da kommen so viele Dinge zusammen. Ich war zum Beispiel auch beeinflusst dadurch, dass ich mich sehr intensiv mit Judith Kerr beschäftigt habe und Judith Kerrs Fluchtgeschichte. Und Judith Kerr
0: als Hitler das rosa Kaninchenstahl?
1: Genau, das ist die Autorin. Judith Kerr hat mal in einem Interview gesagt, ich weiß gar nicht, wie meine Mutter das geschafft hat, uns beide Kinder durch den Krieg zu bringen. Seitdem ich mir das überlegt habe, seitdem ich selber Mutter bin, habe ich noch viel, viel mehr Respekt vor ihr. Und das sind so kleine Aspekte, die eine Rolle gespielt haben. Und dann habe ich ja den Schluss des Romans oder die Finalisierung letztendlich, die Überarbeitung, auch in der Corona-Zeit gemacht, als der Ukraine-Krieg schon ausgebrochen war. Der spielte auch nochmal da rein. Bilder, die wir gesehen haben, die uns erschüttert haben, die sind mir nochmal einfach nochmal viel, viel näher gegangen, muss ich ganz ehrlich sagen, weil ich dann nochmal viel näher auch an diese Zeit von Hertha und Ellen gerutscht bin durch den aktuellen Krieg.
0: Vielen Dank, Ute Wichmann. Alles soll sehr weiß sein. Der Roman erzählt die Lebensgeschichte von drei Frauen aus der Perspektive der Frauen. Die Autorin lässt mit einem großen Einfühlungsvermögen das Leben der Frauen aus drei Generationen lebendig werden. Der Krieg, die Nachkriegszeit prägen das Leben. Ein Buch, das deutsche Geschichte in persönliche Geschichten und Biografien anschaulich macht. Ein poetisches Buch, beeindruckend in einer klaren, konzentrierten, wunderbaren Sprache. Ein Buch, fast wie ein Gedicht. Alles soll sehr weiß sein. Das Buch von Ute Wichmann ist im Maro Verlag erschienen. Es hat 245 Seiten und kostet 24 Euro. Vielen Dank für das Gespräch.
1: Vielen Dank für die Einladung.

0: Das Domradio ist hier am Sonntagabend und in seinem Podcast erzählt Olli Kelch jetzt was über das heutige Evangelium. Und ich stelle mir dann so vor, wenn ich jetzt irgendwo im Café sitze und einer käme und würde sagen, hey, folge mir nach. Ja, sorry, aber da würde ich doch erstmal sagen, wieso, wohin, wozu und wer bist du eigentlich? Anders ist das in dieser überlieferten Geschichte.
1: Folge mir nach. Ja, und Matthäus steht auf und folgt ihm. Das ist kurz gesagt das Evangelium von heute. Wir blicken da mal genauer rein. Am heutigen 7.6.
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1: Jesus sieht einen Zöllner namens Matthäus. Der sitzt an seinem Arbeitsplatz und dann sagt Jesus zu ihm, folge mir nach. Und Matthäus steht auf und folgt ihm. Später sitzt Jesus dann mit vielen Zöllnern und Menschen, die als Sünder gelten, am Tisch. Die Frommen fragen sich dann, warum isst er mit solchen Leuten? Warum trinkt er mit solchen Leuten? Und Jesus antwortet, nicht die Gesunden brauchen den Arzt, sondern die Kranken. Ich will Barmherzigkeit, nicht Opfer. Ich bin gekommen, um Sünder zu rufen, nicht die Gerechten. Dieses Evangelium ist tatsächlich überraschend aktuell. Jesus ruft keinen perfekten Menschen in seine Nachfolge, sondern Matthäus, einen Zöllner. Einen, den viele verachten. Einen, bei dem andere einfach nur den Kopf schütteln würden. Und genau das ist der Punkt. Jesus sieht nicht zuerst die Fehler eines Menschen, er sieht die Möglichkeiten. In unserer Zeit erleben wir ja oft das Gegenteil. Menschen werden schnell bewertet, in Social Media, im Alltag, im Job. Wer Fehler macht, wird abgestempelt, wer nicht ins Bild passt, wird ausgegrenzt. Und Jesus durchbricht genau diese Logik. Er setzt sich an einen Tisch mit denen, die eigentlich nicht dazugehören. Er schenkt ihnen Würde und er sagt, Gott ist gerade denen nahe, die merken, dass sie ihn brauchen. Das fordert uns doch auch heraus. Wen schreibe ich innerlich ab? Wem gebe ich keine zweite Chance? Wo bin ich selbst vielleicht zu hart, mit anderen oder auch mit mir selbst? Und die Botschaft von Jesus könnte nicht aktueller klingen. Hab Mut, neu anzufangen. Erst vor kurzem ist der Katholikentag zu Ende gegangen mit dem Motto, hab Mut, steh auf. Oder eine andere Botschaft, du bist mehr als deine Fehler. Oder geh du genauso barmherzig mit denen um, wie du mit dir umgegangen haben möchtest. Glaube heißt nicht perfekt sein. Glaube heißt sich rufen lassen und Schritt für Schritt mitgehen.
2: Das Vaterunser.
1: Guter Gott, du rufst jeden Menschen beim Namen. Und wir bringen dir unsere Bitten. Für alle, die sich schuldig oder nicht gut genug fühlen, lass sie erfahren, dass du sie liebst und neu beginnen dürfen. Für unsere Gesellschaft, die oft schnell urteilt, schenke mehr Barmherzigkeit und Verständnis füreinander. Für alle, die am Rand stehen, die übersehen oder ausgeschlossen werden, lass sie Menschen finden, die sie annehmen und ihnen neue Hoffnung schenken. Und für unsere Kirche und Gemeinden, lass sie Orte sein, an denen niemand verurteilt wird, sondern jeder vollkommen ist. Und dann noch für uns selbst, öffne unser Herz, damit wir mit deinen Augen sehen lernen.
2: Die Fürbitten.
1: Vater unser im Himmel, geheiligt werde dein Name. Dein Reich komme, dein Wille geschehe, wie im Himmel, so auf Erden. Unser tägliches Brot gib uns heute und vergib uns unsere Schuld, wie auch wir vergeben unserem Schuldigern. Und führe uns nicht in Versuchung, sondern erlöse uns von dem Bösen. Denn dein ist das Reich und die Kraft und die Herrlichkeit in Ewigkeit. Amen. Und so segne uns der Herr und rufe uns immer wieder neu in sein Leben. Er schenke uns den Mut aufzustehen, so wie Matthäus. Er befreie uns von allem, was uns festhält. Er stärke uns, barmherzig zu sein, mit anderen und mit uns selbst. Und so begleite uns alle der gute Gott, der Vater, der Sohn und der Heilige Geist. Amen.
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Das lange Wochenende geht zu Ende. Sonntagabend nach dem donnerstäglichen Feiertag, frohen Leichnam. Hoffentlich hattet ihr schöne Tage, wo auch immer ihr seid. Fit und erholt für die morgen beginnende neue Arbeitswoche. Eine gute solche wünscht euch die Uta vom Domradio.

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1: Ich bin Dirk Zeitler. US-Präsident Trump bestreitet, versprochen zu haben, keine neuen Kriege zu beginnen. Warum hätte ich sonst das stärkste Militär der Welt aufgebaut, fragte er im Gespräch mit dem US-Sender NBC News. Zugleich erklärte er, dass der Iran-Krieg kein endloser Krieg sei. Trump beteuerte erneut, dass der Konflikt kurz vor dem Ende stehe, obwohl es keine sichtbaren Fortschritte in den Verhandlungen gibt. Landtagswahlen gibt es in Deutschland gefühlt jedes Jahr, oft auch mehrere. Das kann politische Entscheidungen behindern, wenn Politiker ständig im Wahlkampfmodus sind. Ein Vorschlag von Bundestagsvizepräsident Nuripur von den Grünen, alle Landtagswahlen auf einen einheitlichen Tag zu legen, stößt allerdings jetzt auf deutliche Kritik der Ministerpräsidenten.
2: Die Politik ist gefangen in einem ewigen Wahlkampf, findet Bundestagsvizepräsident Nuripur. Deshalb will er alle Landtagswahlen auf einen Tag legen. Mehrere Ministerpräsidenten aus Thüringen, dem Saarland, aus Rheinland-Pfalz und Sachsen sagen dazu allerdings nein. Sie fürchten, dass die Landtagswahlen so zu einer Großabstimmung über die Politik der Bundesregierung werden. Das dringe Landespolitik in den Hintergrund. Außerdem fürchten manche Ministerpräsidenten, dass sich die Mehrheiten zwischen den Ländern angleichen würden. Das könne das Gleichgewicht zwischen Bund und Ländern beeinträchtigen. Ronny Thorau, Nachrichtenredaktion.
1: Der CDU-Kandidat Markus Hoffmann hat die Oberbürgermeisterwahl in Aue Bad Schlemmer im Erzgebirge gegen den Kandidaten der rechtsextremen Freien Sachsen in der Stichwahl gewonnen. Das gab die Stadt bekannt. Stefan Hartung hatte im ersten Wahlgang noch die Nase vorn. Der 37-Jährige war jahrelang Funktionär der NPD, heute die Heimat. Zum Sport. Tennisspieler Alexander Zverev hat das Finale der French Open gewonnen. Der 29-Jährige setzte sich in Paris gegen den Italiener Flavio Cobolli in 5 Sätzen durch. Zverev holte damit den ersten Grand-Slam-Titel seiner Karriere.
3: Mit diesem Sieg gehört Alexander Zverev endlich zu den ganz Großen in der Tenniswelt. Der letzte Deutsche, dem im Einzel ein Sieg bei einem Grand-Slam-Turnier gelungen ist, war Boris Becker. 30 Jahre ist das inzwischen her. Für Zverev ist auch ein kleiner Fluch gebrochen. Seine 3 Grand-Slam-Finals vorher hat er alle verloren. Diesmal in Paris hat er auch davon profitiert, dass der Weltranglisten-Erste Jannik Sinner früh ausgeschieden ist und der Sieger der vergangenen beiden Jahre Carlos Alcaraz verletzt fehlte. Jan-Henner Reitze, Sportredaktion.
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1: Zum Wetter, die aktuelle Vorhersage des Deutschen Wetterdienstes. Heute Abend im Norden wolkig bis stark bewölkt und gebietsweise Schauer, vereinzelt auch kurze Gewitter. Nach Süden hin heiter bis wolkig und überwiegend trocken. In der Nacht geht die Bewölkung zurück und die Schauer klingen ab. Tiefstemperaturen zwischen 13 und 6 Grad. Der Wochenstart dann eher durchwachsen, anfangs oft noch sonnig und trocken, später von Westen her immer mehr Wolken und dann teils auch kräftige Gewitter. Höchstwerte 20 bis 29 Grad.
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Drittes Kapitel: Die Vorbereitung des Wirkens Jesu. Es war im 15. Jahr der Regierung des Kaisers Tiberius. Pontius Pilatus war Statthalter von Judäa, Herodes Tetrarch von Galiläa, sein Bruder Philippus Tetrarch von Iturea und der Trachonitis Lysanias Tetrarch von Abilene. Hohe Priester waren Hannas und Kaiaphas. Da erging in der Wüste das Wort Gottes an Johannes, den Sohn des Zacharias. Und er zog in die Gegend am Jordan und verkündete dort überall die Taufe der Umkehr zur Vergebung der Sünden, wie im Buch der Reden des Propheten Jesaja geschrieben steht. Stimme eines Rufers in der Wüste, bereitet den Weg des Herrn, macht gerade seine Straßen. Jede Schlucht soll aufgefüllt und jeder Berg und Hügel abgetragen werden. Was krumm ist, soll gerade, was uneben ist, soll zum ebenen Weg werden. Und alle Menschen werden das Heil Gottes schauen. Da sagte er zu den Volksscharen, die hinauszogen, um sich von ihm taufen zu lassen: Ihr Schlangenbrut, wer hat euch denn gelehrt, dass ihr dem kommenden Zorngericht entrinnen könnt? Bringt Früchte hervor, die eure Umkehr zeigen, und fangt nicht an, bei euch zu sagen: Wir haben Abraham zum Vater. Denn ich sage euch, Gott kann aus diesen Steinen dem Abraham Kinder erwecken. Schon ist die Axt an die Wurzel der Bäume gelegt. Jeder Baum, der keine gute Frucht hervorbringt, wird umgehauen und ins Feuer geworfen. Da fragten ihn die Scharen: Was sollen wir also tun? Er antwortete ihnen: Wer zwei Gewänder hat, der gebe eines davon dem, der keines hat. Und wer zu essen hat, der handle ebenso. Es kamen auch Zöllner, um sich taufen zu lassen, und fragten ihn: Meister, was sollen wir tun? Er sagte zu ihnen: Verlangt nicht mehr, als festgesetzt ist. Auch Soldaten fragten ihn: Was sollen denn wir tun? Und er sagte zu ihnen: Misshandelt niemanden, erpresst niemanden, begnügt euch mit eurem Sold. Das Volk war voll Erwartung und alle überlegten im Herzen, ob Johannes nicht vielleicht selbst der Christus sei. Doch Johannes gab ihnen allen zur Antwort: Ich taufe euch mit Wasser. Es kommt aber einer, der stärker ist als ich, und ich bin es nicht wert, ihm die Riemen der Sandalen zu lösen. Er wird euch mit dem Heiligen Geist und mit Feuer taufen. Schon hält er die Schaufel in der Hand, um seine Tenne zu reinigen und den Weizen in seine Scheune zu sammeln. Die Spreu aber wird er in nie erlöschendem Feuer verbrennen. Mit diesen und vielen anderen Worten ermahnte er das Volk und verkündete die frohe Botschaft. Johannes tadelte auch den Tetrarchen Herodes wegen Herodias, der Frau seines Bruders, und wegen aller Schandtaten, die er verübt hatte. Herodes fügte zu allem noch dies hinzu, dass er Johannes ins Gefängnis werfen ließ. Es geschah aber, dass sich zusammen mit dem ganzen Volk auch Jesus taufen ließ. Und während er betete, öffnete sich der Himmel und der Heilige Geist kam sichtbar in Gestalt einer Taube auf ihn herab und eine Stimme aus dem Himmel sprach: Du bist mein geliebter Sohn, an dir habe ich Wohlgefallen gefunden. Jesus war, als er zum ersten Mal öffentlich auftrat, etwa 30 Jahre alt. Er galt als Sohn Josefs. Die Vorfahren Josefs waren Eli, Matat, Levi, Melchi, Janai, Josef, Matitia, Amos, Nahum, Hesli, Nagai, Mahat, Matitia, Shimi, Josech, Joda, Johanan, Reza, Zerubabel, Sheatiel, Neri, Melchi, Adi, Kosam, Elmadam, Er, Joshua, Eliezer, Jorim, Matat, Levi, Simeon, Juda, Josef, Jonam, Eliakim, Milea, Mena, Matata, Nathan, David, Isai, Obed, Boas, Salmon, Nachshon, Aminadab,
Admin, Arni, Hezron, Perez, Juda, Jakob, Isaak, Abraham, Terach, Nahor, Serug, Regu, Peleg, Eber, Shelach, Kenan, Arpakshad, Sem, Noach, Lamech, Metushelach, Henoch, Jered, Mahalalel, Kenan, Enosh, Seth, Adam. Der stammte von Gott.

Viertes Kapitel. Erfüllt vom Heiligen Geist kehrte Jesus vom Jordan zurück. Er wurde vom Geist in der Wüste umhergeführt, 40 Tage lang, und er wurde vom Teufel versucht. In jenen Tagen aß er nichts. Als sie aber vorüber waren, hungerte ihn. Da sagte der Teufel zu ihm: Wenn du Gottes Sohn bist, so befiehl diesem Stein, zu Brot zu werden. Jesus antwortete ihm: Es steht geschrieben, der Mensch lebt nicht vom Brot allein. Da führte ihn der Teufel hinauf und zeigte ihm in einem Augenblick alle Reiche des Erdkreises. Und er sagte zu ihm: All die Macht und Herrlichkeit dieser Reiche will ich dir geben, denn sie sind mir überlassen und ich gebe sie wem ich will. Wenn du dich vor mir niederwirfst und mich anbetest, wird dir alles gehören. Jesus antwortete ihm: Es steht geschrieben, vor dem Herrn, deinem Gott, sollst du dich niederwerfen und ihm allein dienen. Darauf führte ihn der Teufel nach Jerusalem, stellte ihn oben auf den Tempel und sagte zu ihm: Wenn du Gottes Sohn bist, so stürz dich von hier hinab, denn es steht geschrieben: Seinen Engeln befiehlt er deinetwegen, dich zu behüten, und sie werden dich auf ihren Händen tragen, damit dein Fuß nicht an einen Stein stößt. Da antwortete ihm Jesus: Es ist gesagt, du sollst den Herrn, deinen Gott, nicht auf die Probe stellen. Nach diesen Versuchungen ließ der Teufel bis zur bestimmten Zeit von ihm ab. Das Wirken Jesu in Galiläa. Jesus kehrte erfüllt von der Kraft des Geistes nach Galiläa zurück. Und die Kunde von ihm verbreitete sich in der ganzen Gegend. Er lehrte in den Synagogen und wurde von allen gepriesen. So kam er auch nach Nazareth, wo er aufgewachsen war, und ging wie gewohnt am Sabbat in die Synagoge. Als er aufstand, um vorzulesen, reichte man ihm die Buchrolle des Propheten Jesaja. Er öffnete sie und fand die Stelle, wo geschrieben steht: Der Geist des Herrn ruht auf mir, denn er hat mich gesalbt. Er hat mich gesandt, damit ich den Armen eine frohe Botschaft bringe, damit ich den Gefangenen die Entlassung verkünde und den Blinden das Augenlicht, damit ich die Zerschlagenen in Freiheit setze und ein Gnadenjahr des Herrn ausrufe. Dann schloss er die Buchrolle, gab sie dem Synagogendiener und setzte sich. Die Augen aller in der Synagoge waren auf ihn gerichtet. Da begann er ihnen darzulegen: Heute hat sich das Schriftwort, das ihr eben gehört habt, erfüllt. Alle stimmten ihm zu. Sie staunten über die Worte der Gnade, die aus seinem Mund hervorgingen, und sagten: Ist das nicht Josefs Sohn? Da entgegnete er ihnen: Sicher werdet ihr mir das Sprichwort vorhalten: Arzt, heile dich selbst. Wenn du in Kapharnaum so große Dinge getan hast, wie wir gehört haben, dann tu sie auch hier in deiner Heimat. Und er setzte hinzu: Amen. Ich sage euch, kein Prophet wird in seiner Heimat anerkannt. Wahrhaftig, das sage ich euch. In Israel gab es viele Witwen in den Tagen des Elia, als der Himmel für 3 Jahre und 6 Monate verschlossen war und eine große Hungersnot über das ganze Land kam. Aber zu keiner von ihnen wurde Elia gesandt, nur zu einer Witwe in Sarepta bei Sidon. Und viele Aussätzige gab es in Israel zur Zeit des Propheten Elisha. Aber keiner von ihnen wurde geheilt, nur der Syrer Naaman. Als die Leute in der Synagoge das hörten, gerieten sie alle in Wut. Sie sprangen auf und trieben Jesus zur Stadt hinaus. Sie brachten ihn an den Abhang des Berges, auf dem ihre Stadt erbaut war, und wollten ihn hinabstürzen. Er aber schritt mitten durch sie hindurch und ging weg. Jesus ging hinab nach Kapharnaum, einer Stadt in Galiläa, und lehrte die Menschen am Sabbat.
Sie waren außer sich vor Staunen über seine Lehre, denn er redete mit Vollmacht. In der Synagoge war ein Mensch, der von einem Dämon, einem unreinen Geist, besessen war. Der schrie mit lauter Stimme: »He du, was haben wir mit dir zu tun, Jesus von Nazareth? Bist du gekommen, um uns ins Verderben zu stürzen? Ich weiß, wer du bist, der Heilige Gottes.« Da drohte ihm Jesus: »Schweig und verlass ihn.« Der Dämon warf den Mann in ihre Mitte und verließ ihn, ohne ihm zu schaden. Da waren alle erschrocken, und einer fragte den anderen: »Was ist das für ein Wort? Mit Vollmacht und Kraft befiehlt er den unreinen Geistern, und sie fliehen.« Und sein Ruf verbreitete sich in der ganzen Gegend. Jesus stand auf, verließ die Synagoge und ging in das Haus des Simon. Die Schwiegermutter des Simon aber hatte hohes Fieber, und sie baten ihn für sie. Er beugte sich über sie und gebot dem Fieber. Da wich es von ihr, und sie stand sofort auf und diente ihnen. Als die Sonne unterging, brachten die Leute ihre Kranken, die alle möglichen Gebrechen hatten, zu Jesus. Er legte jedem von ihnen die Hände auf und heilte sie. Von vielen fuhren auch Dämonen aus und schrien: »Du bist der Sohn Gottes!« Da drohte er ihnen und ließ sie nicht reden, denn sie wussten, dass er der Christus war. Bei Tagesanbruch verließ er die Stadt und ging an einen einsamen Ort. Aber die Menschen suchten ihn, und sie kamen zu ihm hin und wollten ihn festhalten, damit er nicht von ihnen wegginge. Er sagte zu ihnen: »Ich muss auch den anderen Städten das Evangelium vom Reich Gottes verkünden, denn dazu bin ich gesandt worden.« Und er verkündete in den Synagogen Judäas.

Fünftes Kapitel. Es geschah aber, als die Volksmenge Jesus bedrängte und das Wort Gottes hören wollte, da stand er am See Genezareth und sah zwei Boote am See liegen. Die Fischer waren aus ihnen ausgestiegen und wuschen ihre Netze. Jesus stieg in eines der Boote, das dem Simon gehörte, und bat ihn, ein Stück weit vom Land wegzufahren. Dann setzte er sich und lehrte das Volk vom Boot aus. Als er seine Rede beendet hatte, sagte er zu Simon: Fahr hinaus, wo es tief ist, und werft eure Netze zum Fang aus. Simon antwortete ihm: Meister, wir haben die ganze Nacht gearbeitet und nichts gefangen. Doch auf dein Wort hin werde ich die Netze auswerfen. Das taten sie, und sie fingen eine große Menge Fische. Ihre Netze aber drohten zu reißen. Und sie gaben ihren Gefährten im anderen Boot ein Zeichen, sie sollten kommen und ihnen helfen. Sie kamen und füllten beide Boote, sodass sie fast versanken. Als Simon Petrus das sah, fiel er Jesus zu Füßen und sagte: Geh weg von mir, denn ich bin ein sündiger Mensch, Herr. Denn Schrecken hatte ihn und alle seine Begleiter ergriffen über den Fang der Fische, den sie gemacht hatten. Ebenso auch Jakobus und Johannes, die Söhne des Zebedäus, die mit Simon zusammenarbeiteten. Da sagte Jesus zu Simon: Fürchte dich nicht, von jetzt an wirst du Menschen fangen. Und sie zogen die Boote an Land, verließen alles und folgten ihm nach. Und es geschah, als sich Jesus in einer der Städte aufhielt. Siehe, da war ein Mann voller Aussatz. Als er Jesus sah, warf er sich auf sein Angesicht und bat ihn: Herr, wenn du willst, kannst du mich rein machen. Da streckte Jesus die Hand aus, berührte ihn und sagte: Ich will, werde rein. Im gleichen Augenblick wich der Aussatz von ihm. Jesus befahl ihm: Erzähl niemandem davon, sondern geh, zeig dich dem Priester und bring das Reinigungsopfer dar, wie es Mose angeordnet hat, zum Zeugnis für sie. Sein Ruf aber verbreitete sich immer mehr, und große Volksmengen kamen zusammen, um zu hören und von ihren Krankheiten geheilt zu werden. Doch er zog sich an einen einsamen Ort zurück, um zu beten. Und es geschah eines Tages, als Jesus lehrte, saßen Pharisäer und Gesetzeslehrer dabei. Sie waren aus allen Dörfern Galiläas und Judäas und aus Jerusalem gekommen. Und die Kraft des Herrn war mit ihm, so dass er heilen konnte. Und siehe, Männer brachten auf seinem Bett einen Menschen, der gelähmt war. Sie wollten ihn ins Haus bringen und vor Jesus hinlegen. Weil es ihnen aber wegen der Volksmenge nicht möglich war, ihn hineinzubringen, stiegen sie aufs Dach und ließen ihn durch die Ziegel auf dem Bett hinunter in die Mitte vor Jesus hin. Als er ihren Glauben sah, sagte er: Mensch, deine Sünden sind dir vergeben. Und die Schriftgelehrten und die Pharisäer fingen an zu überlegen: Wer ist dieser, der Lästerungen ausspricht? Wer kann Sünden vergeben, außer Gott allein? Jesus aber erkannte ihre Gedanken und erwiderte ihnen: Was überlegt ihr in euren Herzen? Was ist leichter zu sagen: Deine Sünden sind dir vergeben, oder zu sagen: Steh auf und geh umher? Damit ihr aber erkennt, dass der Menschensohn die Vollmacht hat, auf der Erde Sünden zu vergeben, sprach er zu dem Gelähmten: Ich sage dir, steh auf, nimm dein Bett und geh in dein Haus. Und sogleich stand er vor ihren Augen auf, nahm das Bett, auf dem er gelegen hatte, und ging, Gott preisend, in sein Haus. Da gerieten alle außer sich. Sie priesen Gott und sagten voller Furcht: Heute haben wir Unglaubliches gesehen. Danach ging Jesus hinaus und sah einen Zöllner namens Levi am Zoll sitzen und sagte zu ihm: Folge mir nach.
Da verließ Levi alles, stand auf und folgte ihm nach. Und Levi gab für Jesus in seinem Haus ein großes Gastmahl. Viele Zöllner und andere waren mit ihnen zu Tisch. Da murrten die Pharisäer und ihre Schriftgelehrten und sagten zu seinen Jüngern: Wie könnt ihr zusammen mit Zöllnern und Sündern essen und trinken? Jesus antwortete ihnen: Nicht die Gesunden bedürfen des Arztes, sondern die Kranken. Ich bin nicht gekommen, um Gerechte, sondern Sünder zur Umkehr zu rufen. Sie sagten zu ihm: Die Jünger des Johannes fasten und beten viel, ebenso die der Pharisäer. Deine Jünger aber essen und trinken. Jesus erwiderte ihnen: Könnt ihr denn die Hochzeitsgäste fasten lassen, solange der Bräutigam bei ihnen ist? Es werden aber Tage kommen, da wird ihnen der Bräutigam weggenommen sein, dann in jenen Tagen werden sie fasten. Er erzählte ihnen aber auch ein Gleichnis. Niemand schneidet ein Stück von einem neuen Gewand ab und setzt es auf ein altes Gewand. Sonst würde ja das neue Gewand zerschnitten und zu dem alten würde das Stück von dem neuen nicht passen. Auch füllt niemand jungen Wein in alte Schläuche. Sonst würde ja der junge Wein die Schläuche zerreißen. Er läuft aus und die Schläuche sind unbrauchbar. Sondern jungen Wein muss man in neue Schläuche füllen. Und niemand, der alten Wein trinkt, will jungen, denn er sagt, der alte ist bekömmlich.

Sechstes Kapitel. Es geschah aber an einem Sabbat, dass er durch die Kornfelder ging, und seine Jünger rissen Ähren ab, zerrieben sie mit den Händen und aßen sie. Da sagten

dass er in die Synagoge ging und lehrte. Dort war ein Mann, dessen rechte Hand verdorrt war. Die Schriftgelehrten und die Pharisäer aber gaben Acht, ob er am Sabbat heilen werde. Sie suchten nämlich einen Grund zur Anklage gegen ihn. Er aber kannte ihre Gedanken und sagte zu dem Mann mit der verdorrten Hand: »Steh auf und stell dich in die Mitte.« Der Mann stand auf und stellte sich hin. Dann sagte Jesus zu ihnen: »Ich frage euch, ist es am Sabbat erlaubt, Gutes zu tun oder Böses, ein Leben zu retten oder zugrunde zu richten?« Und er sah sie alle der Reihe nach an und sagte dann zu dem Mann: »Streck deine Hand aus.« Er tat es und seine Hand wurde wiederhergestellt. Sie aber in ihrem Unverstand berieten sich untereinander, was sie gegen Jesus unternehmen könnten. Es geschah aber in diesen Tagen, dass er auf einen Berg ging, um zu beten. Und er verbrachte die ganze Nacht im Gebet zu Gott. Als es Tag wurde, rief er seine Jünger zu sich und wählte aus ihnen 12 aus. Sie nannte er auch Apostel. Simon, den er auch Petrus nannte, und dessen Bruder Andreas, Jakobus, Johannes, Philippus, Bartholomäus, Matthäus, Thomas, Jakobus, den Sohn des Alphaeus, Simon, genannt der Zelot, Judas, den Sohn des Jakobus, und Judas Iskariot, der zum Verräter wurde. Jesus stieg mit ihnen den Berg hinab. In der Ebene blieb er mit einer großen Schar seiner Jünger stehen, und viele Menschen aus ganz Judäa und Jerusalem und dem Küstengebiet von Tyrus und Sidon waren gekommen, um ihn zu hören und von ihren Krankheiten geheilt zu werden. Und die von unreinen Geistern Geplagten wurden geheilt. Alle Leute versuchten, ihn zu berühren, denn es ging eine Kraft von ihm aus, die alle heilte. Er richtete seine Augen auf seine Jünger und sagte: »Selig, ihr Armen, denn euch gehört das Reich Gottes. Selig, die ihr jetzt hungert, denn ihr werdet gesättigt werden. Selig, die ihr jetzt weint, denn ihr werdet lachen. Selig seid ihr, wenn euch die Menschen hassen und wenn sie euch ausstoßen und schmähen und euren Namen in Verruf bringen um des Menschensohnes willen. Freut euch und jauchzt an jenem Tag, denn siehe, euer Lohn im Himmel wird groß sein, denn ebenso haben es ihre Väter mit den Propheten gemacht. Doch weh euch, ihr Reichen, denn ihr habt euren Trost schon empfangen. Weh euch, die ihr jetzt satt seid, denn ihr werdet hungern. Weh, die ihr jetzt lacht, denn ihr werdet klagen und weinen. Weh, wenn euch alle Menschen loben, denn ebenso haben es ihre Väter mit den falschen Propheten gemacht. Euch aber, die ihr zuhört, sage ich: Liebt eure Feinde, tut denen Gutes, die euch hassen, segnet die, die euch verfluchen, betet für die, die euch beschimpfen. Dem, der dich auf die eine Wange schlägt, halt auch die andere hin, und dem, der dir den Mantel wegnimmt, lass auch das Hemd. Gib jedem, der dich bittet. Und wenn dir jemand das Deine wegnimmt, verlang es nicht zurück. Und wie ihr wollt, dass euch die Menschen tun sollen, das tut auch ihr ihnen. Wenn ihr die liebt, die euch lieben, welchen Dank erwartet ihr dafür? Denn auch die Sünder lieben die, von denen sie geliebt werden. Und wenn ihr denen Gutes tut, die euch Gutes tun, welchen Dank erwartet ihr dafür? Das tun auch die Sünder. Und wenn ihr denen Geld leiht, von denen ihr es zurückzubekommen hofft, welchen Dank erwartet ihr dafür? Auch die Sünder leihen Sündern, um das Gleiche zurückzubekommen. Doch ihr sollt eure Feinde lieben und Gutes tun und leihen, wo ihr nichts zurück erhoffen könnt. Dann wird euer Lohn groß sein und ihr werdet Söhne des Höchsten sein, denn auch er ist gütig gegen die Undankbaren und Bösen. Seid barmherzig, wie auch euer Vater barmherzig ist. Richtet nicht, dann werdet auch ihr nicht gerichtet werden. Verurteilt nicht, dann werdet auch ihr nicht verurteilt werden. Erlasst einander die Schuld.

dann wird auch euch die Schuld erlassen werden. Gebt, dann wird auch euch gegeben werden. Ein gutes, volles, gehäuftes, überfließendes Maß wird man euch in den Schoß legen, denn nach dem Maß, mit dem ihr messt, wird auch euch zugemessen werden. Er sprach aber auch in Gleichnissen zu ihnen. Kann etwa ein Blinder einen Blinden führen? Werden nicht beide in eine Grube fallen? Ein Jünger steht nicht über dem Meister. Jeder aber, der alles gelernt hat, wird wie sein Meister sein. Warum siehst du den Splitter im Auge deines Bruders, aber den Balken in deinem eigenen Auge bemerkst du nicht? Wie kannst du zu deinem Bruder sagen, Bruder, lass mich den Splitter aus deinem Auge herausziehen, während du selbst den Balken in deinem Auge nicht siehst? Du Heuchler! Zieh zuerst den Balken aus deinem Auge, dann kannst du zusehen, den Splitter aus dem Auge deines Bruders herauszuziehen. Es gibt keinen guten Baum, der schlechte Früchte bringt, noch einen schlechten Baum, der gute Früchte bringt. Denn jeden Baum erkennt man an seinen Früchten. Von den Disteln pflückt man keine Feigen und vom Dornstrauch erntet man keine Trauben. Der gute Mensch bringt aus dem guten Schatz seines Herzens das Gute hervor und der böse Mensch bringt aus dem Bösen das Böse hervor. Denn wovon das Herz überfließt, davon spricht sein Mund. Was sagt ihr zu mir, Herr, Herr, und tut nicht, was ich sage? Ich will euch zeigen, wem ein Mensch gleicht, der zu mir kommt und meine Worte hört und danach handelt. Er gleicht einem Mann, der ein Haus baute und dabei die Erde tief aushob und das Fundament auf einen Felsen stellte. Als ein Hochwasser kam und die Flutwelle gegen jenes Haus prallte, konnte sie es nicht erschüttern, weil es gut gebaut war. Wer aber hört und nicht danach handelt, gleicht einem Mann, der ein Haus ohne Fundament auf die Erde baute. Die Flutwelle prallte dagegen und sofort stürzte es ein, und der Einsturz jenes Hauses war gewaltig.

Siebtes Kapitel. Nachdem Jesus alle seine Worte dem Volk zu Gehör gebracht hatte, ging er nach Kapernaum. Ein Hauptmann hatte einen Diener, den er sehr schätzte, der war krank und lag im Sterben. Als der Hauptmann aber von Jesus hörte, schickte er jüdische Älteste zu ihm mit der Bitte zu kommen und seinen Diener zu retten. Sie gingen zu Jesus und baten ihn inständig. Sie sagten: Er verdient es, dass du seine Bitte erfüllst, denn er liebt unser Volk und hat uns die Synagoge gebaut. Da ging Jesus mit ihnen. Als er nicht mehr weit von dem Haus entfernt war, schickte der Hauptmann Freunde und ließ ihm sagen: Herr, bemühe dich nicht, denn ich bin es nicht wert, dass du unter mein Dach einkehrst. Deshalb habe ich mich selbst auch nicht für würdig gehalten, zu dir zu kommen. Aber sprich nur ein Wort, dann wird mein Diener gesund. Denn auch ich muss Befehlen gehorchen und ich habe selbst Soldaten unter mir. Sage ich nun zu einem »Geh«, so geht er, und zu einem anderen »Komm«, so kommt er, und zu meinem Diener »Tu das«, so tut er es. Jesus war erstaunt über ihn, als er das hörte. Und er wandte sich um und sagte zu den Leuten, die ihm folgten: Ich sage euch, einen solchen Glauben habe ich in Israel nicht gefunden. Und als jene, die der Hauptmann geschickt hatte, in das Haus zurückkehrten, stellten sie fest, dass der Diener gesund war. Und es geschah danach, dass er in eine Stadt namens Nain kam. Seine Jünger und eine große Volksmenge folgten ihm. Als er in die Nähe des Stadttors kam, siehe, da trug man einen Toten heraus. Es war der einzige Sohn seiner Mutter, einer Witwe. Und viele Leute aus der Stadt begleiteten sie. Als der Herr die Frau sah, hatte er Mitleid mit ihr und sagte zu ihr: Weine nicht. Und er trat heran und berührte die Bahre. Die Träger blieben stehen und er sagte: Jüngling, ich sage dir, steh auf. Da setzte sich der Tote auf und begann zu sprechen, und Jesus gab ihn seiner Mutter zurück. Alle wurden von Furcht ergriffen. Sie priesen Gott und sagten: Ein großer Prophet ist unter uns erweckt worden. Gott hat sein Volk heimgesucht. Und diese Kunde über ihn verbreitete sich überall in Judäa und im ganzen Gebiet ringsum. Johannes erfuhr das alles von seinen Jüngern. Da rief Johannes zwei seiner Jünger zu sich, schickte sie zum Herrn und ließ ihn fragen: Bist du der, der kommen soll, oder sollen wir auf einen anderen warten? Als die Männer zu Jesus kamen, sagten sie: Johannes der Täufer hat uns zu dir geschickt und lässt dich fragen: Bist du der, der kommen soll, oder müssen wir auf einen anderen warten? Zu jener Stunde heilte Jesus viele Menschen von Krankheiten und Leiden und bösen Geistern und schenkte vielen Blinden das Augenlicht. Er antwortete ihnen: Geht und berichtet Johannes, was ihr gesehen und gehört habt. Blinde sehen wieder, Lahme gehen und Aussätzige werden rein, Taube hören, Tote stehen auf und Armen wird das Evangelium verkündet. Selig ist, wer an mir keinen Anstoß nimmt. Als die Boten des Johannes weggegangen waren, begann Jesus zu der Menge über Johannes zu reden. Was habt ihr denn sehen wollen, als ihr in die Wüste hinausgegangen seid? Ein Schilfrohr, das im Wind schwankt? Oder was habt ihr sehen wollen, als ihr hinausgegangen seid? Einen Mann in feiner Kleidung? Siehe, Leute, die sich prächtig kleiden und üppig leben, findet man in den Palästen der Könige. Oder wozu seid ihr hinausgegangen, um einen Propheten zu sehen? Ja, ich sage euch, sogar mehr als einen Propheten. Dieser ist es, von dem geschrieben steht: Siehe, ich sende meinen Boten vor dir her, der deinen Weg vor dir bahnen wird. Ich sage euch, unter den von einer Frau Geborenen gibt es keinen größeren als Johannes. Doch der Kleinste im Reich Gottes ist größer als er. Das ganze Volk,
das Johannes hörte, und selbst die Zöllner gaben Gott Recht und ließen sich mit der Taufe des Johannes taufen. Doch die Pharisäer und die Gesetzeslehrer haben den Willen Gottes für sich selbst abgelehnt und sich von Johannes nicht taufen lassen. Mit wem soll ich also die Menschen dieser Generation vergleichen? Wem gleichen sie? Sie gleichen Kindern, die auf dem Marktplatz sitzen und einander zurufen: Wir haben für euch auf der Flöte gespielt und ihr habt nicht getanzt. Wir haben die Totenklage angestimmt und ihr habt nicht geweint. Denn Johannes der Täufer ist gekommen. Er isst kein Brot und trinkt keinen Wein. Und ihr sagt, er hat einen Dämon. Der Menschensohn ist gekommen. Er isst und trinkt. Und ihr sagt, siehe, ein Fresser und Säufer, ein Freund der Zöllner und Sünder. Und doch hat die Weisheit durch alle ihre Kinder Recht bekommen. Einer der Pharisäer hatte ihn zum Essen eingeladen. Und er ging in das Haus des Pharisäers und begab sich zu Tisch. Und siehe, eine Frau, die in der Stadt lebte, eine Sünderin, erfuhr, dass er im Haus des Pharisäers zu Tisch war. Da kam sie mit einem Alabastergefäß voll wohlriechendem Öl und trat von hinten an ihn heran zu seinen Füßen. Dabei weinte sie und begann mit ihren Tränen seine Füße zu benetzen. Sie trocknete seine Füße mit den Haaren ihres Hauptes, küsste sie und salbte sie mit dem Öl. Als der Pharisäer, der ihn eingeladen hatte, das sah, sagte er zu sich selbst: Wenn dieser wirklich ein Prophet wäre, müsste er wissen, was das für eine Frau ist, die ihn berührt, dass sie eine Sünderin ist. Da antwortete ihm Jesus und sagte: Simon, ich möchte dir etwas sagen. Er erwiderte: Sprich, Meister. Ein Geldverleiher hatte zwei Schuldner. Der eine war ihm 500 Denare schuldig, der andere 50. Als sie ihre Schulden nicht bezahlen konnten, schenkte er sie beiden. Wer von ihnen wird ihn nun mehr lieben? Simon antwortete: Ich nehme an, der, dem er mehr geschenkt hat. Jesus sagte zu ihm: Du hast recht geurteilt. Dann wandte er sich der Frau zu und sagte zu Simon: Siehst du diese Frau? Als ich in dein Haus kam, hast du mir kein Wasser für die Füße gegeben, sie aber hat meine Füße mit ihren Tränen benetzt und sie mit ihren Haaren abgetrocknet. Du hast mir keinen Kuss gegeben, sie aber hat, seit ich hier bin, unaufhörlich meine Füße geküsst. Du hast mir nicht das Haupt mit Öl gesalbt, sie aber hat mit Balsam meine Füße gesalbt. Deshalb sage ich dir, ihr sind ihre vielen Sünden vergeben, weil sie viel geliebt hat. Wem aber nur wenig vergeben wird, der liebt wenig. Dann sagte er zu ihr: Deine Sünden sind dir vergeben. Da begannen die anderen Gäste bei sich selbst zu sagen: Wer ist das, dass er sogar Sünden vergibt? Er aber sagte zu der Frau: Dein Glaube hat dich gerettet. Geh in Frieden.

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1: Achtes Kapitel. Und es geschah in der folgenden Zeit. Er wanderte von Stadt zu Stadt und von Dorf zu Dorf und verkündete das Evangelium vom Reich Gottes. Die 12 begleiteten ihn und auch einige Frauen, die von bösen Geistern und von Krankheiten geheilt worden waren. Maria, genannt Magdalena, aus der 7 Dämonen ausgefahren waren, Johanna, die Frau des Chusas, eines Beamten des Herodes, Susanna und viele andere. Sie unterstützten Jesus und die Jünger mit ihrem Vermögen. Als sich aber eine große Volksmenge versammelte und Menschen aus allen Städten zu ihm kamen, sprach er in einem Gleichnis. Ein Sämann ging hinaus, um seinen Samen auszusäen. Als er säte, fiel ein Teil auf den Weg und wurde zertreten, und die Vögel des Himmels fraßen es. Ein anderer Teil fiel auf Felsen, und als die Saat aufging, verdorrte sie, weil es ihr an Feuchtigkeit fehlte. Ein anderer Teil fiel mitten in die Dornen, und die Dornen wuchsen zusammen mit der Saat hoch und erstickten sie. Und ein anderer Teil fiel auf guten Boden, ging auf und brachte 100-fach Frucht. Als Jesus das gesagt hatte, rief er: Wer Ohren hat zum Hören, der höre. Seine Jünger fragten ihn, was das Gleichnis bedeute. Da sagte er: Euch ist es gegeben, die Geheimnisse des Reiches Gottes zu verstehen. Zu den anderen aber wird in Gleichnissen geredet, denn sie sollen sehen und doch nicht sehen, hören und doch nicht verstehen. Das bedeutet das Gleichnis. Der Samen ist das Wort Gottes. Auf den Weg ist der Samen bei denen gefallen, die das Wort hören. Dann kommt der Teufel und nimmt das Wort aus ihrem Herzen, damit sie nicht glauben und nicht gerettet werden. Auf den Felsen ist der Samen bei denen gefallen, die das Wort freudig aufnehmen, wenn sie es hören, aber sie haben keine Wurzeln. Eine Zeit lang glauben sie, doch in der Zeit der Prüfung werden sie abtrünnig. Unter die Dornen ist der Samen bei denen gefallen, die das Wort hören, dann aber hingehen und in Sorgen, Reichtum und Genüssen des Lebens ersticken und keine Frucht bringen. Auf guten Boden ist der Samen bei denen gefallen, die das Wort mit gutem und aufrichtigem Herzen hören, daran festhalten und Frucht bringen in Geduld. Niemand zündet eine Leuchte an und deckt sie mit einem Gefäß zu oder stellt sie unter ein Bett, sondern man stellt sie auf den Leuchter, damit jene, die eintreten, das Licht sehen. Denn es gibt nichts Verborgenes, das nicht offenbar wird, und nichts Geheimes, das nicht bekannt wird und an den Tag kommt. Achtet darauf, genau hinzuhören. Denn wer hat, dem wird gegeben, wer aber nicht hat, dem wird auch noch weggenommen, was er zu haben meint. Es kamen aber seine Mutter und seine Brüder zu ihm, sie konnten jedoch wegen der vielen Leute nicht zu ihm gelangen. Da sagte man ihm: Deine Mutter und deine Brüder stehen draußen und möchten dich sehen. Er erwiderte ihnen: Meine Mutter und meine Brüder sind die, die das Wort Gottes hören und tun. Es geschah aber eines Tages, er stieg mit seinen Jüngern in ein Boot und sagte zu ihnen: Wir wollen ans andere Ufer des Sees hinüberfahren. Und sie fuhren ab. Während der Fahrt aber schlief er ein, und ein Sturmwind fuhr auf den See herab, das Wasser schlug in das Boot und sie gerieten in Gefahr. Da traten sie zu ihm und weckten ihn. Sie riefen: Meister, Meister, wir gehen zugrunde. Er stand auf, drohte dem Wind und den Wellen, und sie legten sich. Und es trat Stille ein. Er aber sagte zu ihnen: Wo ist euer Glaube? Sie aber fragten einander voll Schrecken und Staunen: Wer ist denn dieser, dass er sogar den Winden und dem Wasser gebietet und sie ihm gehorchen? Sie fuhren in das Gebiet der Gerasener, das Galiläa gegenüberliegt. Als Jesus an Land ging, lief ihm ein Mann aus der Stadt entgegen, der von Dämonen besessen war. Schon seit langem trug er keine Kleidung mehr und lebte nicht mehr in einem Haus, sondern in den Grabhöhlen. Als er Jesus sah, schrie er auf, fiel vor ihm nieder und rief mit lauter Stimme: Was habe ich mit dir zu tun, Jesus, Sohn des höchsten Gottes? Ich bitte dich, quäle mich nicht. Jesus hatte nämlich dem unreinen Geist befohlen, den Mann zu verlassen. Denn schon seit langem hatte ihn der Geist in seiner Gewalt und er war gebunden mit Ketten und Fußfesseln und wurde gefangen gehalten. Aber immer wieder zerriss er die Fesseln und wurde von dem Dämon in menschenleere Gegenden getrieben. Jesus fragte ihn: Wie heißt du? Er antwortete: Legion, denn er war von vielen Dämonen besessen. Und die Dämonen baten Jesus, dass er ihnen nicht befehle, in die Unterwelt hinabzufahren. Nun weidete dort an einem Berg gerade eine große Schweineherde. Die Dämonen baten Jesus, ihnen zu erlauben, in die Schweine hineinzufahren. Er erlaubte es ihnen. Da verließen die Dämonen den Menschen und fuhren in die Schweine, und die Herde stürmte den Abhang hinab in den See und ertrank. Als die Hirten sahen, was geschehen war, flohen sie und erzählten es in der Stadt und in den Dörfern. Darauf gingen die Leute hinaus, um zu sehen, was geschehen war. Sie kamen zu Jesus und fanden den Mann, aus dem die Dämonen ausgefahren waren, bekleidet und bei Verstand zu Füßen Jesu sitzen. Da fürchteten sie sich. Die gesehen hatten, wie der Besessene gerettet worden war, berichteten es ihnen. Darauf baten alle im Gebiet der Gerasener, Jesus sie zu verlassen, denn es hatte sie große Furcht gepackt. Da stieg Jesus ins Boot und fuhr zurück. Der Mann, den die Dämonen verlassen hatten, bat Jesus, bei ihm bleiben zu dürfen. Doch Jesus schickte ihn weg und sagte: Kehr in dein Haus zurück und erzähl alles, was Gott für dich getan hat. Da ging er weg und verkündete in der ganzen Stadt, was Jesus für ihn getan hatte. Als Jesus zurückkam, empfingen ihn viele Menschen. Sie hatten alle schon auf ihn gewartet. Siehe, da kam ein Mann namens Jairus, der Synagogenvorsteher war. Er fiel Jesus zu Füßen und bat ihn, in sein Haus zu kommen. Denn er hatte eine einzige Tochter von etwa 12 Jahren, die lag im Sterben. Während Jesus auf dem Weg war, drängten sich die Menschen eng um ihn. Da war eine Frau, die schon seit 12 Jahren an Blutfluss litt, ihren ganzen Lebensunterhalt für Ärzte aufgewandt hatte und von niemandem geheilt werden konnte. Sie trat von hinten heran und berührte den Saum seines Gewandes. Im gleichen Augenblick kam der Blutfluss zum Stillstand. Da fragte Jesus: Wer hat mich berührt? Als alle es abstritten, sagte Petrus: Meister, die Leute zwängen dich ein und drängen sich um dich. Jesus erwiderte: Es hat mich jemand berührt, denn ich fühlte, wie eine Kraft von mir ausströmte. Als die Frau merkte, dass sie nicht verborgen bleiben konnte, kam sie zitternd herbei, fiel vor ihm nieder und erzählte vor dem ganzen Volk, warum sie ihn berührt hatte und wie sie sofort geheilt worden war. Da sagte er zu ihr: Tochter, dein Glaube hat dich gerettet. Geh in Frieden. Während Jesus noch redete, kam einer von den Leuten des Synagogenvorstehers und sagte: Deine Tochter ist gestorben, bemühe den Meister nicht länger. Jesus hörte es und sagte darauf zu ihm: Fürchte dich nicht, glaube nur, dann wird sie gerettet werden. Als er in das Haus ging, ließ er niemanden mit sich hineingehen, außer Petrus, Johannes und Jakobus und den Vater des Mädchens und die Mutter. Alle Leute weinten und klagten um sie. Jesus aber sagte: Weint nicht, sie ist nicht gestorben, sie schläft nur. Da lachten sie ihn aus, weil sie wussten, dass sie tot war. Er aber fasste sie an der Hand und rief: Mädchen, steh auf. Da kehrte ihr Lebensatem zurück und sie stand sofort auf. Und er ordnete an, man solle ihr zu essen geben. Ihre Eltern aber waren fassungslos, Doch Jesus gebot ihnen, niemandem zu erzählen, was geschehen war.

Neuntes Kapitel. Dann rief er die 12 zu sich und gab ihnen Kraft und Vollmacht über alle Dämonen und um Krankheiten zu heilen. Und er sandte sie aus, das Reich Gottes zu verkünden und die Kranken gesund zu machen. Er sagte zu ihnen: Nehmt nichts mit auf den Weg, keinen Wanderstab und keine Vorratstasche, kein Brot, kein Geld und kein zweites Hemd. Bleibt in dem Haus, in dem ihr einkehrt, bis ihr den Ort wieder verlasst. Wenn euch aber die Leute nicht aufnehmen, dann geht weg aus jener Stadt und schüttelt den Staub von euren Füßen zum Zeugnis gegen sie. Die 12 machten sich auf den Weg und wanderten von Dorf zu Dorf. Sie verkündeten das Evangelium und heilten überall. Der Tetrarch Herodes hörte von allem, was geschah, und wusste nicht, was er davon halten sollte. Denn manche sagten: Johannes ist von den Toten auferstanden. Andere meinten: Elia ist erschienen. Wieder andere: einer der alten Propheten ist auferstanden. Herodes aber sagte: Johannes habe ich enthaupten lassen. Wer aber ist dieser, von dem man mir solche Dinge erzählt? Und er hatte den Wunsch, ihn zu sehen. Die Apostel kamen zurück und erzählten Jesus, was sie alles getan hatten. Dann nahm er sie beiseite und zog sich mit ihnen allein in eine Stadt zurück, die Bethsaida heißt. Aber die Leute erfuhren davon und folgten ihm. Er empfing sie freundlich, redete zu ihnen vom Reich Gottes und machte gesund, die der Heilung bedurften. Als der Tag zur Neige ging, kamen die 12 und sagten zu ihm: Schick die Leute weg, damit sie in die umliegenden Dörfer und Gehöfte gehen, dort Unterkunft finden und etwas zu essen bekommen, denn wir sind hier an einem abgelegenen Ort. Er antwortete ihnen: Gebt ihr ihnen zu essen. Sie sagten: Wir haben nicht mehr als 5 Brote und 2 Fische. Wir müssten erst weggehen und für dieses ganze Volk etwas zu essen kaufen. Es waren nämlich etwa 5000 Männer. Er aber sagte zu seinen Jüngern: Lasst sie sich in Gruppen zu ungefähr 50 lagern. Die Jünger taten so und veranlassten, dass sich alle lagerten. Jesus aber nahm die 5 Brote und die 2 Fische, blickte zum Himmel auf, sprach den Lobpreis und brach sie. Dann gab er sie den Jüngern, damit sie diese an die Leute austeilten. Und alle aßen und wurden satt. Als man die übrig gebliebenen Brotstücke einsammelte, waren es 12 Körbe voll. Und es geschah: Jesus betete für sich allein, und die Jünger waren bei ihm. Da fragte er sie: Für wen halten mich die Leute? Sie antworteten: Einige für Johannes den Täufer, andere für Elia, wieder andere sagen, einer der alten Propheten ist auferstanden. Da sagte er zu ihnen: Ihr aber, für wen haltet ihr mich? Petrus antwortete: Für den Christus Gottes. Doch er befahl ihnen und wies sie an, es niemandem zu sagen. Und er sagte: Der Menschensohn muss vieles erleiden und von den Ältesten, den Hohepriestern und den Schriftgelehrten verworfen werden. Er muss getötet und am dritten Tage auferweckt werden. Zu allen sagte er: Wenn einer hinter mir hergehen will, verleugne er sich selbst, nehme täglich sein Kreuz auf sich und folge mir nach. Denn wer sein Leben retten will, wird es verlieren. Wer aber sein Leben um meinetwillen verliert, der wird es retten. Was nützt es einem Menschen, wenn er die ganze Welt gewinnt, dabei aber sich selbst verliert und Schaden nimmt? Denn wer sich meiner und meiner Worte schämt, dessen wird sich der Menschensohn schämen, wenn er in seiner Herrlichkeit kommt und in der des Vaters und der heiligen Engel. Wahrhaftig, das sage ich euch, von denen, die hier stehen, werden einige den Tod nicht schmecken, bis sie das Reich Gottes gesehen haben.
Es geschah aber. Etwa 8 Tage nach diesen Worten nahm Jesus Petrus, Johannes und Jakobus mit sich und stieg auf einen Berg, um zu beten. Und während er betete, veränderte sich das Aussehen seines Gesichtes und sein Gewand wurde leuchtend weiß. Und siehe, es redeten 2 Männer mit ihm. Es waren Mose und Elia. Sie erschienen in Herrlichkeit und sprachen von seinem Ende, das er in Jerusalem erfüllen sollte. Petrus und seine Begleiter aber waren eingeschlafen, wurden jedoch wach und sahen Jesus in strahlendem Licht und die 2 Männer, die bei ihm standen. Und es geschah, als diese sich von ihm trennen wollten, sagte Petrus zu Jesus: Meister, es ist gut, dass wir hier sind. Wir wollen 3 Hütten bauen, eine für dich, eine für Mose und eine für Elia. Er wusste aber nicht, was er sagte. Während er noch redete, kam eine Wolke und überschattete sie. Sie aber fürchteten sich, als sie in die Wolke hineingerieten. Da erscholl eine Stimme aus der Wolke: Dieser ist mein auserwählter Sohn, auf ihn sollt ihr hören. Während die Stimme erscholl, fanden sie Jesus allein. Und sie schwiegen und erzählten in jenen Tagen niemandem von dem, was sie gesehen hatten. Es geschah aber am folgenden Tag. Als sie vom Berg hinabstiegen, kam ihm eine große Menschenmenge entgegen. Und siehe, ein Mann aus der Menge schrie: Meister, ich bitte dich, schau auf meinen Sohn. Es ist mein einziger. Siehe, ein Geist packt ihn, dass er plötzlich aufschreit, zerrt ihn hin und her und lässt ihn schäumen. Und der Geist quält ihn fast unaufhörlich. Ich habe schon deine Jünger gebeten, ihn auszutreiben, aber sie konnten es nicht. Da antwortete Jesus: O, du ungläubige und verkehrte Generation, wie lange muss ich noch bei euch sein und euch ertragen? Bring deinen Sohn her. Als der Sohn herkam, warf der Dämon ihn zu Boden und zerrte ihn hin und her. Jesus aber drohte dem unreinen Geist, heilte den Knaben und gab ihn seinem Vater zurück. Und alle waren außer sich vor Staunen über die Größe Gottes. Alle Leute staunten über das, was Jesus tat. Er aber sagte zu seinen Jüngern: Behaltet diese Worte in euren Ohren. Der Menschensohn wird nämlich in die Hände von Menschen ausgeliefert werden. Doch die Jünger verstanden den Sinn seiner Worte nicht. Er blieb ihnen verborgen, so dass sie ihn nicht begriffen. Aber sie scheuten sich, Jesus zu fragen, was er damit sagen wollte. Unter ihnen kam der Gedanke auf, wer von ihnen der Größte sei. Jesus sah den Gedanken in ihren Herzen. Deshalb nahm er ein Kind, stellte es neben sich und sagte zu ihnen: Wer dieses Kind in meinem Namen aufnimmt, der nimmt mich auf. Und wer mich aufnimmt, der nimmt den auf, der mich gesandt hat. Denn wer unter euch allen der Kleinste ist, der ist groß. Da sagte Johannes: Meister, wir haben gesehen, wie jemand in deinem Namen Dämonen austrieb, und wir versuchten, ihn daran zu hindern, weil er nicht mit uns zusammen nachfolgt. Jesus antwortete ihm: Hindert ihn nicht, denn wer nicht gegen euch ist, der ist für euch. Der Weg Jesu nach Jerusalem. Es geschah aber, als sich die Tage erfüllten, dass er hinweggenommen werden sollte, fasste Jesus den festen Entschluss, nach Jerusalem zu gehen, und er schickte Boten vor sich her. Diese gingen und kamen in ein Dorf der Samariter und wollten eine Unterkunft für ihn besorgen. Aber man nahm ihn nicht auf, weil er auf dem Weg nach Jerusalem war. Als die Jünger Jakobus und Johannes das sahen, sagten sie: Herr, sollen wir sagen, dass Feuer vom Himmel fällt und sie verzehrt? Da wandte er sich um und wies sie zurecht, und sie gingen in ein anderes Dorf.
Als sie auf dem Weg weiterzogen, sagte ein Mann zu Jesus: Ich will dir nachfolgen, wohin du auch gehst. Jesus antwortete ihm: Die Füchse haben Höhlen und die Vögel des Himmels Nester. Der Menschensohn aber hat keinen Ort, wo er sein Haupt hinlegen kann. Zu einem anderen sagte er: Folge mir nach. Der erwiderte: Lass mich zuerst weggehen und meinen Vater begraben. Jesus sagte zu ihm: Lass die Toten ihre Toten begraben, du aber geh und verkünde das Reich Gottes. Wieder ein anderer sagte: Ich will dir nachfolgen, Herr, zuvor aber lass mich Abschied nehmen von denen, die in meinem Hause sind. Jesus erwiderte ihm: Keiner, der die Hand an den Pflug gelegt hat und nochmals zurückblickt, taugt für das Reich Gottes.

Zehntes Kapitel. Danach suchte der Herr 72 andere aus und sandte sie zu zweit vor sich her in alle Städte und Ortschaften, in die er selbst gehen wollte. Er sagte zu ihnen: Die Ernte ist groß, aber es gibt nur wenig Arbeiter. Bittet also den Herrn der Ernte, Arbeiter für seine Ernte auszusenden. Geht! Siehe, ich sende euch wie Schafe mitten unter die Wölfe. Nehmt keinen Geldbeutel mit, keine Vorratstasche und keine Schuhe. Grüßt niemanden auf dem Weg. Wenn ihr in ein Haus kommt, so sagt als erstes: Friede diesem Haus. Und wenn dort ein Sohn des Friedens wohnt, wird euer Friede auf ihm ruhen, andernfalls wird er zu euch zurückkehren. Bleibt in diesem Haus, esst und trinkt, was man euch anbietet, denn wer arbeitet, ist seines Lohnes wert. Zieht nicht von einem Haus in ein anderes. Wenn ihr in eine Stadt kommt und man euch aufnimmt, so esst, was man euch vorsetzt. Heilt die Kranken, die dort sind, und sagt ihnen: Das Reich Gottes ist euch nahe. Wenn ihr aber in eine Stadt kommt, in der man euch nicht aufnimmt, dann geht auf die Straße hinaus und ruft: Selbst den Staub eurer Stadt, der an unseren Füßen klebt, lassen wir euch zurück. Doch das sollt ihr wissen: Das Reich Gottes ist nahe. Ich sage euch, Sodom wird es an jenem Tag erträglicher ergehen als dieser Stadt. Weh dir, Korazin! Weh dir, Bethsaida! Denn wenn in Tyros und Sidon die Machttaten geschehen wären, die bei euch geschehen sind, längst schon wären sie in Sack und Asche umgekehrt. Doch Tyros und Sidon wird es beim Gericht erträglicher ergehen als euch. Und du, Kapharnaum, wirst du etwa bis zum Himmel erhoben werden? Bis zur Unterwelt wirst du hinabsteigen. Wer euch hört, der hört mich, und wer euch ablehnt, der lehnt mich ab. Wer aber mich ablehnt, der lehnt den ab, der mich gesandt hat. Die 72 kehrten zurück und sagten voller Freude: Herr, sogar die Dämonen sind uns in deinem Namen untertan. Da sagte er zu ihnen: Ich sah den Satan wie einen Blitz aus dem Himmel fallen. Siehe, ich habe euch die Vollmacht gegeben, auf Schlangen und Skorpione zu treten und über die ganze Macht des Feindes. Nichts wird euch schaden können. Doch freut euch nicht darüber, dass euch die Geister gehorchen, sondern freut euch darüber, dass eure Namen im Himmel verzeichnet sind. In dieser Stunde rief Jesus vom Heiligen Geist erfüllt, voll Freude aus: Ich preise dich, Vater, Herr des Himmels und der Erde, weil du das vor den Weisen und Klugen verborgen und es den Unmündigen offenbart hast. Ja, Vater, so hat es dir gefallen. Alles ist mir von meinem Vater übergeben worden. Niemand erkennt, wer der Sohn ist, nur der Vater. Und niemand erkennt, wer der Vater ist, nur der Sohn und der, dem es der Sohn offenbaren will. Jesus wandte sich an die Jünger und sagte zu ihnen allein: Selig sind die Augen, die sehen, was ihr seht. Denn ich sage euch, viele Propheten und Könige wollten sehen, was ihr seht, und haben es nicht gesehen, und wollten hören, was ihr hört, und haben es nicht gehört. Und siehe, ein Gesetzeslehrer stand auf, um Jesus auf die Probe zu stellen, und fragte ihn: Meister, was muss ich tun, um das ewige Leben zu erben? Jesus sagte zu ihm: Was steht im Gesetz geschrieben? Was liest du? Er antwortete: Du sollst den Herrn, deinen Gott, lieben mit deinem ganzen Herzen und deiner ganzen Seele, mit deiner ganzen Kraft und deinem ganzen Denken und deinen Nächsten wie dich selbst. Jesus sagte zu ihm: Du hast richtig geantwortet, handle danach und du wirst leben. Der Gesetzeslehrer wollte sich rechtfertigen und sagte zu Jesus: Und wer ist mein Nächster? Darauf antwortete ihm Jesus:
Ein Mann ging von Jerusalem nach Jericho hinab und wurde von Räubern überfallen. Sie plünderten ihn aus und schlugen ihn nieder, dann gingen sie weg und ließen ihn halbtot liegen. Zufällig kam ein Priester denselben Weg herab. Er sah ihn und ging vorüber. Ebenso kam auch ein Levit zu der Stelle. Er sah ihn und ging vorüber. Ein Samariter aber, der auf der Reise war, kam zu ihm. Er sah ihn und hatte Mitleid, ging zu ihm hin, goss Öl und Wein auf seine Wunden und verband sie. Dann hob er ihn auf sein eigenes Reittier, brachte ihn zu einer Herberge und sorgte für ihn. Und am nächsten Tag holte er 2 Denare hervor, gab sie dem Wirt und sagte: »Sorge für ihn, und wenn du mehr für ihn brauchst, werde ich es dir bezahlen, wenn ich wiederkomme.« Wer von diesen dreien, meinst du, ist dem der Nächste geworden, der von den Räubern überfallen wurde? Der Gesetzeslehrer antwortete: »Der barmherzig an ihm gehandelt hat.« Da sagte Jesus zu ihm: »Dann geh und handle du genauso.« Als sie weiterzogen, kam er in ein Dorf. Eine Frau namens Martha nahm ihn gastlich auf. Sie hatte eine Schwester, die Maria hieß. Maria setzte sich dem Herrn zu Füßen und hörte seinen Worten zu. Martha aber war ganz davon in Anspruch genommen zu dienen. Sie kam zu ihm und sagte: »Herr, kümmert es dich nicht, dass meine Schwester die Arbeit mir allein überlässt? Sag ihr doch, sie soll mir helfen.« Der Herr antwortete: »Martha, Martha, du machst dir viele Sorgen und Mühen, aber nur eines ist notwendig. Maria hat den guten Teil gewählt, der,

Elftes Kapitel. Und es geschah. Jesus betete einmal an einem Ort. Als er das Gebet beendet hatte, sagte einer seiner Jünger zu ihm: Herr, lehre uns beten, wie auch Johannes seine Jünger beten gelehrt hat. Da sagte er zu ihnen: Wenn ihr betet, so sprecht: Vater, geheiligt werde dein Name, dein Reich komme. Gib uns täglich das Brot, das wir brauchen, und erlass uns unsere Sünden, denn auch wir erlassen jedem, was er uns schuldig ist, und führe uns nicht in Versuchung. Dann sagte er zu ihnen: Wenn einer von euch einen Freund hat und um Mitternacht zu ihm geht und sagt: Freund, leih mir 3 Brote, denn einer meiner Freunde, der auf Reisen ist, ist zu mir gekommen, und ich habe ihm nichts anzubieten. Wird dann der Mann drinnen antworten: Lass mich in Ruhe, die Tür ist schon verschlossen und meine Kinder schlafen bei mir. Ich kann nicht aufstehen und dir etwas geben? Ich sage euch, wenn er schon nicht deswegen aufsteht und ihm etwas gibt, weil er sein Freund ist, so wird er doch wegen seiner Zudringlichkeit aufstehen und ihm geben, was er braucht. Darum sage ich euch: Bittet, und es wird euch gegeben, sucht, und ihr werdet finden, klopft an, und es wird euch geöffnet. Denn wer bittet, der empfängt, wer sucht, der findet, und wer anklopft, dem wird geöffnet. Oder welcher Vater unter euch, den der Sohn um einen Fisch bittet, gibt ihm statt eines Fisches eine Schlange oder einen Skorpion, wenn er um ein Ei bittet? Wenn nun ihr, die ihr böse seid, euren Kindern gute Gaben zu geben wisst, wie viel mehr wird der Vater im Himmel den Heiligen Geist denen geben, die ihn bitten? Jesus trieb einen Dämon aus, der stumm war. Es geschah aber, als der Dämon ausgefahren war, da konnte der Mann reden. Alle Leute staunten. Einige von ihnen aber sagten:

Mit Hilfe von Beelzebul, dem Herrscher der Dämonen, treibt er die Dämonen aus. Andere wollten ihn auf die Probe stellen und forderten von ihm ein Zeichen vom Himmel. Doch er wusste, was sie dachten, und sagte zu ihnen: Jedes Reich, das in sich selbst gespalten ist, wird veröden, und ein Haus ums andere stürzt ein. Wenn also der Satan in sich selbst gespalten ist, wie kann sein Reich dann Bestand haben? Ihr sagt doch, dass ich die Dämonen mit Hilfe von Beelzebul austreibe. Wenn ich aber die Dämonen durch Beelzebul austreibe, durch wen treiben dann eure Söhne sie aus? Deswegen werden sie eure Richter sein. Wenn ich aber die Dämonen durch den Finger Gottes austreibe, dann ist das Reich Gottes schon zu euch gekommen. Solange ein bewaffneter, starker Mann seinen Hof bewacht, ist sein Besitz sicher. Wenn ihn aber ein Stärkerer angreift und besiegt, dann nimmt ihm der Stärkere seine ganze Rüstung, auf die er sich verlassen hat, und verteilt seine Beute. Wer nicht mit mir ist, der ist gegen mich. Wer nicht mit mir sammelt, der zerstreut. Wenn ein unreiner Geist aus dem Menschen ausfährt, durchwandert er wasserlose Gegenden, um eine Ruhestätte zu suchen, findet aber keine. Dann sagt er: Ich will in mein Haus zurückkehren, das ich verlassen habe. Und er kommt und findet es sauber und geschmückt. Dann geht er und holt 7 andere Geister, die noch schlimmer sind als er selbst. Sie ziehen dort ein und lassen sich nieder. Und die letzten Dinge jenes Menschen werden schlimmer sein als die ersten. Es geschah aber, als er das sagte, da erhob eine Frau aus der Menge ihre Stimme und rief ihm zu: Selig der Schoß, der dich getragen, und die Brust, die dich gestillt hat. Er aber erwiderte: Ja, selig sind vielmehr, die das Wort Gottes hören und es befolgen. Als immer mehr Menschen zusammenkamen, begann er zu sprechen: Diese Generation ist eine böse Generation. Sie fordert ein Zeichen, aber es wird ihr kein Zeichen gegeben werden, außer das Zeichen des Jona. Denn wie Jona für die Einwohner von Ninive ein Zeichen war, so wird es auch der Menschensohn für diese Generation sein. Die Königin des Südens wird beim Gericht mit den Männern dieser Generation auftreten und sie verurteilen, denn sie kam von den Enden der Erde, um die Weisheit Salomos zu hören. Und siehe, hier ist mehr als Salomo. Die Männer von Ninive werden beim Gericht mit dieser Generation auftreten und sie verurteilen, denn sie sind auf die Botschaft des Jona hin umgekehrt. Und siehe, hier ist mehr als Jona. Niemand zündet eine Leuchte an und stellt sie in einen versteckten Winkel oder unter einen Scheffel, sondern auf einen Leuchter, damit alle, die eintreten, das Licht sehen. Die Leuchte des Leibes ist dein Auge. Wenn dein Auge gesund ist, dann ist dein ganzer Leib hell. Wenn es aber krank ist, dann ist auch dein Leib finster. Achte also darauf, dass das Licht in dir nicht Finsternis ist. Wenn nun dein ganzer Leib hell ist und nichts Finsteres in ihm ist, dann wird er ganz hell sein, wie wenn die Leuchte dich mit ihrem Strahl bescheint. Nach dieser Rede lud ein Pharisäer Jesus ein, bei ihm zu essen. Jesus ging zu ihm und begab sich zu Tisch. Als der Pharisäer sah, dass er sich vor dem Essen nicht die Hände wusch, war er verwundert. Da sagte der Herr zu ihm: O ihr Pharisäer, ihr haltet zwar Becher und Teller außen sauber, innen aber seid ihr voll Raffsucht und Bosheit. Ihr Unverständigen, hat nicht der, der das Äußere schuf, auch das Innere geschaffen?
Gebt lieber als Almosen, was ihr habt, und siehe, alles ist für euch rein. Doch weh euch, Pharisäern, ihr gebt den Zehnten von Minze, Gewürzkraut und allem Gemüse und geht am Recht und an der Liebe Gottes vorbei. Man muss das eine tun, ohne das andere zu unterlassen. Weh euch, Pharisäern, ihr liebt den Ehrenplatz in den Synagogen und wollt auf den Straßen und Plätzen gegrüßt werden. Weh euch, ihr seid wie Gräber, die man nicht mehr sieht. Die Leute gehen darüber, ohne es zu merken. Darauf erwiderte ihm ein Gesetzeslehrer: Meister, mit diesen Worten beleidigst du auch uns. Er antwortete: Wie auch euch Gesetzeslehrern, ihr ladet den Menschen unerträgliche Lasten auf, selbst aber rührt ihr die Lasten mit keinem Finger an. Weh euch, ihr errichtet Denkmäler für die Propheten, die von euren Vätern umgebracht wurden. Damit bestätigt und billigt ihr, was eure Väter getan haben. Sie haben die Propheten umgebracht, ihr errichtet ihnen Bauten. Deshalb hat auch die Weisheit Gottes gesagt: Ich werde Propheten und Apostel zu ihnen senden, und sie werden einige von ihnen töten und andere verfolgen, damit das Blut aller Propheten, das seit der Erschaffung der Welt vergossen worden ist, von dieser Generation gefordert wird, vom Blut Abels bis zum Blut des Zacharias, der zwischen Altar und Tempelhaus umgebracht wurde. Ja, das sage ich euch, an dieser Generation wird es gerecht werden. Weh euch, Gesetzeslehrern, ihr habt den Schlüssel zur Erkenntnis weggenommen, ihr selbst seid nicht hineingegangen, und die, die hineingehen wollten, habt ihr daran gehindert. Als Jesus von dort weggegangen war, begannen die Schriftgelehrten und die Pharisäer, ihn mit vielerlei Fragen hartnäckig zu bedrängen. Sie lauerten ihm auf, um ihn in seinen eigenen Worten zu fangen.

0: Zwölftes Kapitel. Unterdessen strömten Tausende von Menschen zusammen, so dass es ein gefährliches Gedränge gab. Jesus begann zu sprechen, vor allem zu seinen Jüngern. Hütet euch vor dem Sauerteig der Pharisäer, das heißt vor der Heuchelei. Nichts ist verhüllt, was nicht enthüllt wird, und nichts ist verborgen, was nicht bekannt wird. Deshalb wird man alles, was ihr im Dunkeln redet, im Licht hören, und was ihr einander hinter verschlossenen Türen ins Ohr flüstert, das wird man auf den Dächern verkünden. Euch aber, meinen Freunden, sage ich, fürchtet euch nicht vor denen, die den Leib töten, danach aber nichts weiter tun können. Ich will euch zeigen, wen ihr fürchten sollt. Fürchtet euch vor dem, der nicht nur töten kann, sondern die Macht hat, euch auch noch in die Hölle zu werfen. Ja, das sage ich euch, ihn sollt ihr fürchten. Verkauft man nicht 5 Spatzen für 2 Pfennige? Und doch ist nicht einer von ihnen vor Gott vergessen. Bei euch aber sind sogar die Haare auf dem Kopf alle gezählt. Fürchtet euch nicht, ihr seid mehr wert als viele Spatzen. Ich sage euch aber, jeder, der sich vor den Menschen zu mir bekennt, zu dem wird sich auch der Menschensohn vor den Engeln Gottes bekennen. Wer mich aber vor den Menschen verleugnet, der wird auch vor den Engeln Gottes verleugnet werden. Jedem, der ein Wort gegen den Menschensohn sagt, wird vergeben werden. Wer aber den Heiligen Geist lästert, dem wird nicht vergeben werden. Wenn man euch vor die Gerichte der Synagogen und vor die Herrscher und Machthaber schleppt, dann macht euch keine Sorgen, wie ihr euch verteidigen oder was ihr sagen sollt, denn der Heilige Geist wird euch in derselben Stunde lehren, was ihr sagen müsst. Einer aus der Volksmenge bat Jesus: Meister, sag meinem Bruder, er soll das Erbe mit mir teilen. Er erwiderte ihm: Mensch, wer hat mich zum Richter oder Erbteiler bei euch eingesetzt? Dann sagte er zu den Leuten: Gebt Acht, hütet euch vor jeder Art von Habgier, denn das Leben eines Menschen besteht nicht darin, dass einer im Überfluss seines Besitzes lebt. Und er erzählte ihnen folgendes Gleichnis. Auf den Feldern eines reichen Mannes stand eine gute Ernte. Da überlegte er bei sich selbst: Was soll ich tun? Ich habe keinen Platz, wo ich meine Ernte unterbringen könnte. Schließlich sagte er: So will ich es machen. Ich werde meine Scheunen abreißen und größere bauen. Dort werde ich mein ganzes Getreide und meine Vorräte unterbringen. Dann werde ich zu meiner Seele sagen: Seele, nun hast du einen großen Vorrat, der für viele Jahre reicht. Ruh dich aus, iss und trink und freue dich. Da sprach Gott zu ihm: Du Narr, noch in dieser Nacht wird man dein Leben von dir zurückfordern. Wem wird dann das gehören, was du angehäuft hast? So geht es einem, der nur für sich selbst Schätze sammelt, aber bei Gott nicht reich ist. Und er sagte zu seinen Jüngern: Deswegen sage ich euch, sorgt euch nicht um euer Leben, was ihr essen sollt, noch um euren Leib, was ihr anziehen sollt. Denn das Leben ist mehr als die Nahrung und der Leib mehr als die Kleidung. Seht auf die Raben. Sie säen nicht und ernten nicht. Sie haben keine Vorratskammer und keine Scheune, und Gott ernährt sie. Wie viel mehr seid ihr wert als die Vögel? Wer von euch kann mit all seiner Sorge sein Leben auch nur um eine kleine Spanne verlängern? Wenn ihr nicht einmal etwas so Geringes könnt, warum macht ihr euch dann Sorgen um das Übrige? Seht euch die Lilien an, wie sie wachsen. Sie arbeiten nicht und spinnen nicht. Doch ich sage euch, selbst Salomo war in all seiner Pracht nicht gekleidet wie eine von ihnen. Wenn aber Gott schon das Gras so kleidet, das heute auf dem Feld steht und morgen in den Ofen geworfen wird, wie viel mehr dann euch, ihr Kleingläubigen? Und darum, auch ihr, sucht nicht, was ihr essen und was ihr trinken sollt, und ängstigt euch nicht. Denn nach all dem streben die Heiden in der Welt. Euer Vater weiß, dass ihr das braucht. Vielmehr sucht sein Reich, dann wird euch das andere dazugegeben. Fürchte dich nicht, du kleine Herde, denn euer Vater hat beschlossen, euch das Reich zu geben. Verkauft euren Besitz und gebt Almosen. Macht euch Geldbeutel, die nicht alt werden. Verschafft euch einen Schatz, der nicht abnimmt, im Himmel, wo kein Dieb ihn findet und keine Motte ihn frisst. Denn wo euer Schatz ist, da ist auch euer Herz. Eure Hüften sollen gegürtet sein und eure Lampen brennen. Seid wie Menschen, die auf ihren Herrn warten, der von einer Hochzeit zurückkehrt, damit sie ihm sogleich öffnen, wenn er kommt und anklopft. Selig die Knechte, die der Herr wach findet, wenn er kommt. Amen, ich sage euch, er wird sich gürten, sie am Tisch Platz nehmen lassen und sie der Reihe nach bedienen. Und kommt er erst in der zweiten oder dritten Nachtwache und findet sie wach, selig sind sie. Bedenkt, wenn der Herr des Hauses wüsste, in welcher Stunde der Dieb kommt, so würde er verhindern, dass man in sein Haus einbricht. Haltet auch ihr euch bereit, denn der Menschensohn kommt zu einer Stunde, in der ihr es nicht erwartet. Da sagte Petrus: Herr, sagst du dieses Gleichnis nur zu uns oder auch zu allen? Der Herr antwortete: Wer ist denn der treue und kluge Verwalter, den der Herr über sein Gesinde einsetzen wird, damit er ihnen zur rechten Zeit die Tagesration gibt? Selig der Knecht, den der Herr damit beschäftigt findet, wenn er kommt. Wahrhaftig, ich sage euch, er wird ihn über sein ganzes Vermögen einsetzen. Wenn aber der Knecht in seinem Herzen sagt: Mein Herr verspätet sich zu kommen, und anfängt, die Knechte und die Mägde zu schlagen, auch zu essen und zu trinken und sich zu berauschen, dann wird der Herr jenes Knechtes an einem Tag kommen, an dem er es nicht erwartet, und zu einer Stunde, die er nicht kennt, und der Herr wird ihn in Stücke hauen und ihm seinen Platz unter den Ungläubigen zuweisen. Der Knecht, der den Willen seines Herrn kennt, sich aber nicht darum kümmert und nicht danach handelt, der wird viele Schläge bekommen. Wer aber, ohne den Willen des Herrn zu kennen, etwas tut, was Schläge verdient, der wird wenig Schläge bekommen. Wem viel gegeben wurde, von dem wird viel zurückgefordert werden. Und wem man viel anvertraut hat, von dem wird man umso mehr verlangen. Ich bin gekommen, um Feuer auf die Erde zu werfen. Wie froh wäre ich, es würde schon brennen. Ich muss mit einer Taufe getauft werden. Und wie bin ich bedrängt, bis sie vollzogen ist? Meint ihr, ich sei gekommen, um Frieden auf der Erde zu bringen? Nein, sage ich euch, sondern Spaltung. Denn von nun an werden 5 Menschen im gleichen Haus in Zwietracht leben. 3 werden gegen 2 stehen und 2 gegen 3. Der Vater wird gegen den Sohn stehen und der Sohn gegen den Vater. Die Mutter gegen die Tochter und die Tochter gegen die Mutter. Die Schwiegermutter gegen ihre Schwiegertochter und die Schwiegertochter gegen die Schwiegermutter. Außerdem sagte Jesus zu der Volksmenge: Wenn ihr im Westen eine Wolke aufsteigen seht, sagt ihr sofort: Es gibt Regen. Und so geschieht es. Und wenn der Südwind weht, sagt ihr: Es wird heiß. Und es geschieht. Ihr Heuchler! Das Aussehen der Erde und des Himmels wisst ihr zu deuten. Warum könnt ihr dann diese Zeit der Entscheidung nicht deuten? Warum findet ihr nicht schon von selbst das rechte Urteil? Denn wenn du mit deinem Gegner zum Gericht gehst, bemühe dich noch auf dem Weg, dich mit ihm zu einigen. Sonst wird er dich vor den Richter schleppen und der Richter wird dich dem Gerichtsdiener übergeben und der Gerichtsdiener wird dich ins Gefängnis werfen. Ich sage dir, du kommst von dort nicht heraus, bis du auch die letzte Münze bezahlt hast.
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0: 13. Kapitel. Zur gleichen Zeit kamen einige Leute und berichteten Jesus von den Galiläern, deren Blut Pilatus mit dem ihrer Opfertiere vermischt hatte. Und er antwortete ihnen: Meint ihr, dass diese Galiläer größere Sünder waren als alle anderen Galiläer, weil das mit ihnen geschehen ist? Nein, sage ich euch, vielmehr werdet ihr alle genauso umkommen, wenn ihr nicht umkehrt. Oder jene 18 Menschen, die beim Einsturz des Turms am Schiloach erschlagen wurden, meint ihr, dass sie größere Schuld auf sich geladen hatten als alle anderen Einwohner von Jerusalem? Nein, sage ich euch, vielmehr werdet ihr alle ebenso umkommen, wenn ihr nicht umkehrt. Und er erzählte ihnen dieses Gleichnis. Ein Mann hatte in seinem Weinberg einen Feigenbaum gepflanzt, und als er kam und nachsah, ob er Früchte trug, fand er keine. Da sagte er zu seinem Winzer: Siehe, jetzt komme ich schon 3 Jahre und sehe nach, ob dieser Feigenbaum Früchte trägt, und finde nichts. Hau ihn um. Was soll er weiter dem Boden seine Kraft nehmen? Der Winzer erwiderte: Herr, lass ihn dieses Jahr noch stehen. Ich will den Boden um ihn herum aufgraben und düngen. Vielleicht trägt er in Zukunft Früchte. Wenn nicht, dann lass ihn umhauen. Am Sabbat lehrte Jesus in einer Synagoge. Und siehe, da war eine Frau, die seit 18 Jahren krank war, weil sie von einem Geist geplagt wurde. Sie war ganz verkrümmt und konnte nicht mehr aufrecht gehen. Als Jesus sie sah, rief er sie zu sich und sagte: Frau, du bist von deinem Leiden erlöst. Und er legte ihr die Hände auf. Im gleichen Augenblick richtete sie sich auf und pries Gott. Der Synagogenvorsteher aber war empört darüber, dass Jesus am Sabbat heilte, und sagte zu den Leuten: 6 Tage sind zum Arbeiten da. Kommt also an diesen Tagen und lasst euch heilen, nicht am Sabbat. Der Herr erwiderte ihm: Ihr Heuchler, bindet nicht jeder von euch am Sabbat seinen Ochsen oder Esel von der Krippe los und führt ihn zur Tränke? Diese Frau aber, die eine Tochter Abrahams ist und die der Satan schon seit 18 Jahren gefesselt hielt, sollte am Sabbat nicht davon befreit werden dürfen? Durch diese Worte wurden alle seine Gegner beschämt. Das ganze Volk aber freute sich über all die großen Taten, die er vollbrachte. Er aber sagte: Wem ist das Reich Gottes ähnlich? Womit soll ich es vergleichen? Es ist wie ein Senfkorn, das ein Mann nahm und in seinen Garten säte. Es wuchs und wurde zu einem Baum, und die Vögel des Himmels nisteten in seinen Zweigen. Noch einmal sagte er: Womit soll ich das Reich Gottes vergleichen? Es ist wie der Sauerteig, den eine Frau nahm und unter 3 Seher Mehl verbarg, bis das Ganze durchsäuert war. Auf seinem Weg nach Jerusalem zog er von Stadt zu Stadt und von Dorf zu Dorf und lehrte. Da fragte ihn einer: Herr, sind es nur wenige, die gerettet werden? Er sagte zu ihnen: Bemüht euch mit allen Kräften, durch die enge Tür zu gelangen, denn viele, sage ich euch, werden versuchen, hineinzukommen, aber es wird ihnen nicht gelingen. Wenn der Herr des Hauses aufsteht und die Tür verschließt und ihr draußen steht, an die Tür klopft und ruft, Herr, mach uns auf, dann wird er euch antworten, ich weiß nicht, woher ihr seid. Dann werdet ihr anfangen zu sagen, wir haben doch in deinem Beisein gegessen und getrunken und du hast auf unseren Straßen gelehrt. Er aber wird euch erwidern, ich weiß nicht, woher ihr seid. Weg von mir, ihr habt alle Unrecht getan. Dort wird Heulen und Zähneknirschen sein, wenn ihr seht, dass Abraham, Isaak und Jakob und alle Propheten im Reich Gottes sind, ihr selbst aber ausgeschlossen seid. Und sie werden von Osten und Westen und von Norden und Süden kommen und im Reich Gottes zu Tisch sitzen. Und siehe, da sind Letzte, die werden Erste sein. Und da sind Erste, die werden Letzte sein. Zur selben Stunde kamen einige Pharisäer und sagten zu ihm, Geh weg, zieh fort von hier, denn Herodes will dich töten. Er antwortete ihnen, Geht und sagt diesem Fuchs, Siehe, ich treibe Dämonen aus und vollbringe Heilungen. Heute und morgen, und am dritten Tag werde ich vollendet. Doch heute und morgen und am folgenden Tag muss ich weiter wandern, denn ein Prophet darf nicht außerhalb Jerusalems umkommen. Jerusalem, Jerusalem, du tötest die Propheten und steinigst die Boten, die zu dir gesandt sind. Wie oft wollte ich deine Kinder sammeln, so wie eine Henne ihre Küken unter ihre Flügel nimmt, aber ihr habt nicht gewollt. Siehe, euer Haus wird euch selbst überlassen. Ich sage euch, ihr werdet mich nicht mehr sehen, bis die Zeit kommt, in der ihr ruft, Gepriesen sei er, der kommt im Namen des Herrn.

14. Kapitel. Und es geschah. Jesus kam an einem Sabbat in das Haus eines führenden Pharisäers zum Essen. Da beobachtete man ihn genau. Und siehe, ein Mann, der an Wassersucht litt, stand vor ihm. Jesus wandte sich an die Gesetzeslehrer und die Pharisäer und fragte: Ist es am Sabbat erlaubt, zu heilen oder nicht? Sie schwiegen. Da berührte er den Mann, heilte ihn und ließ ihn gehen. Zu ihnen aber sagte er: Wer von euch wird seinen Sohn oder seinen Ochsen, der in den Brunnen fällt, nicht sofort herausziehen, auch am Sabbat? Darauf konnten sie ihm nichts erwidern. Als er bemerkte, wie sich die Gäste die Ehrenplätze aussuchten, erzählte er ihnen ein Gleichnis. Er sagte zu ihnen: Wenn du von jemandem zu einer Hochzeit eingeladen bist, nimm nicht den Ehrenplatz ein, denn es könnte ein anderer von ihm eingeladen sein, der vornehmer ist als du, und dann würde der Gastgeber, der dich und ihn eingeladen hat, kommen und zu dir sagen: Mach diesem hier Platz. Du aber wärst beschämt und müsstest den untersten Platz einnehmen. Vielmehr, wenn du eingeladen bist, geh hin und nimm den untersten Platz ein, damit dein Gastgeber zu dir kommt und sagt: Mein Freund, rück weiter hinauf. Das wird für dich eine Ehre sein vor allen anderen Gästen. Denn wer sich selbst erhöht, wird erniedrigt, und wer sich selbst erniedrigt, wird erhöht werden. Dann sagte er zu dem Gastgeber: Wenn du mittags oder abends ein Essen gibst, lade nicht deine Freunde oder deine Brüder, deine Verwandten oder reiche Nachbarn ein, sonst laden auch sie dich wieder ein und dir ist es vergolten. Nein, wenn du ein Essen gibst, dann lade Arme, Krüppel, Lahme und Blinde ein. Du wirst selig sein, denn sie haben nichts, um es dir zu vergelten. Es wird dir vergolten werden bei der Auferstehung der Gerechten. Als einer der Gäste das hörte, sagte er zu Jesus: Selig, wer im Reich Gottes am Mahl teilnehmen darf. Jesus sagte zu ihm: Ein Mann veranstaltete ein großes Festmahl und lud viele dazu ein. Zur Stunde des Festmahls schickte er seinen Diener aus und ließ denen, die er eingeladen hatte, sagen: Kommt, alles ist bereit. Aber alle fingen an, einer nach dem anderen sich zu entschuldigen. Der Erste ließ ihm sagen: Ich habe einen Acker gekauft und muss dringend gehen und ihn besichtigen, bitte entschuldige mich. Ein anderer sagte: Ich habe 5 Ochsengespanne gekauft und bin auf dem Weg, um sie zu prüfen, bitte entschuldige mich. Wieder ein anderer sagte: Ich habe geheiratet und kann deshalb nicht kommen. Der Diener kehrte zurück und berichtete dies seinem Herrn. Da wurde der Hausherr zornig und sagte zu seinem Diener: Geh schnell hinaus auf die Straßen und Gassen der Stadt und hol die Armen und die Krüppel, die Blinden und die Lahmen hierher. Und der Diener meldete: Herr, dein Auftrag ist ausgeführt und es ist immer noch Platz. Da sagte der Herr zu dem Diener: Geh zu den Wegen und Zäunen und nötige die Leute hereinzukommen, damit mein Haus voll wird. Denn ich sage euch, keiner von denen, die eingeladen waren, wird an meinem Mahl teilnehmen. Viele Menschen begleiteten ihn. Da wandte er sich an sie und sagte: Wenn jemand zu mir kommt und nicht Vater und Mutter, Frau und Kinder, Brüder und Schwestern, ja sogar sein Leben gering achtet, dann kann er nicht mein Jünger sein. Wer nicht sein Kreuz trägt und hinter mir hergeht, der kann nicht mein Jünger sein. Denn wenn einer von euch einen Turm bauen will, setzt er sich dann nicht zuerst hin und berechnet die Kosten, ob seine Mittel für das ganze Vorhaben ausreichen? Sonst könnte es geschehen, dass er das Fundament gelegt hat, dann aber den Bau nicht fertigstellen kann. Und alle, die es sehen, würden ihn verspotten und sagen: Der da hat einen Bau begonnen und konnte ihn nicht zu Ende führen. Oder wenn ein König gegen einen anderen in den Krieg zieht,
Setzt er sich dann nicht zuerst hin und überlegt, ob er sich mit seinen 10.000 Mann dem entgegenstellen kann, der mit 20.000 gegen ihn anrückt? Kann er es nicht, dann schickt er eine Gesandtschaft, solange der andere noch weit weg ist, und bittet um Frieden. Ebenso kann keiner von euch mein Jünger sein, wenn er nicht auf seinen ganzen Besitz verzichtet. Das Salz ist etwas Gutes. Wenn aber das Salz seinen Geschmack verliert, womit kann man ihm die Würze wiedergeben? Es taugt weder für den Acker noch für den Misthaufen, man wirft es weg. Wer Ohren hat zu hören, der höre.

15. Kapitel. Alle Zöllner und Sünder kamen zu ihm, um ihn zu hören. Die Pharisäer und die Schriftgelehrten empörten sich darüber und sagten: Dieser nimmt Sünder auf und isst mit ihnen. Da erzählte er ihnen dieses Gleichnis und sagte: Wenn einer von euch 100 Schafe hat und eins davon verliert, lässt er dann nicht die 99 in der Wüste zurück und geht dem Verlorenen nach, bis er es findet? Und wenn er es gefunden hat, nimmt er es voll Freude auf die Schultern. Und wenn er nach Hause kommt, ruft er die Freunde und Nachbarn zusammen und sagt zu ihnen: Freut euch mit mir, denn ich habe mein Schaf wiedergefunden, das verloren war. Ich sage euch, ebenso wird im Himmel mehr Freude herrschen über einen einzigen Sünder, der umkehrt, als über 99 Gerechte, die keine Umkehr nötig haben. Oder wenn eine Frau 10 Drachmen hat und eine davon verliert, zündet sie dann nicht eine Lampe an, fegt das Haus und sucht sorgfältig, bis sie die Drachme findet? Und wenn sie diese gefunden hat, ruft sie die Freundinnen und Nachbarinnen zusammen und sagt: Freut euch mit mir, denn ich habe die Drachme wiedergefunden, die ich verloren hatte. Ebenso sage ich euch, herrscht bei den Engeln Gottes Freude über einen einzigen Sünder, der umkehrt. Weiter sagte Jesus: Ein Mann hatte 2 Söhne. Der Jüngere von ihnen sagte zu seinem Vater: Vater, gib mir das Erbteil, das mir zusteht. Da teilte der Vater das Vermögen unter sie auf. Nach wenigen Tagen packte der jüngere Sohn alles zusammen und zog in ein fernes Land. Dort führte er ein zügelloses Leben und verschleuderte sein Vermögen. Als er alles durchgebracht hatte, kam eine große Hungersnot über jenes Land und er begann Not zu leiden. Da ging er zu einem Bürger des Landes und drängte sich ihm auf. Der schickte ihn aufs Feld zum Schweinehüten. Er hätte gern seinen Hunger mit den Futterschoten gestillt, die die Schweine fraßen, aber niemand gab ihm davon. Da ging er in sich und sagte: Wie viele Tagelöhner meines Vaters haben Brot im Überfluss? Ich aber komme hier vor Hunger um. Ich will aufbrechen und zu meinem Vater gehen und zu ihm sagen: Vater, ich habe mich gegen den Himmel und gegen dich versündigt. Ich bin nicht mehr wert, dein Sohn zu sein. Mach mich zu einem deiner Tagelöhner. Dann brach er auf und ging zu seinem Vater. Der Vater sah ihn schon von Weitem kommen und er hatte Mitleid mit ihm. Er lief dem Sohn entgegen, fiel ihm um den Hals und küsste ihn. Da sagte der Sohn zu ihm: Vater, ich habe mich gegen den Himmel und gegen dich versündigt. Ich bin nicht mehr wert, dein Sohn zu sein. Der Vater aber sagte zu seinen Knechten: Holt schnell das beste Gewand und zieht es ihm an, steckt einen Ring an seine Hand und gebt ihm Sandalen an die Füße. Bringt das Mastkalb her und schlachtet es. Wir wollen essen und fröhlich sein. Denn dieser, mein Sohn, war tot und lebt wieder. Er war verloren und ist wiedergefunden worden. Und sie begannen, ein Fest zu feiern. Sein älterer Sohn aber war auf dem Feld. Als er heimging und in die Nähe des Hauses kam, hörte er Musik und Tanz. Da rief er einen der Knechte und fragte, was das bedeuten solle. Der Knecht antwortete ihm: Dein Bruder ist gekommen und dein Vater hat das Mastkalb schlachten lassen, weil er ihn gesund wiederbekommen hat. Da wurde er zornig und wollte nicht hineingehen. Sein Vater aber kam heraus und redete ihm gut zu. Doch er erwiderte seinem Vater: Siehe, so viele Jahre schon diene ich dir und nie habe ich dein Gebot übertreten. Mir aber hast du nie einen Ziegenbock geschenkt, damit ich mit meinen Freunden ein Fest feiern konnte. Kaum aber ist der hier gekommen, dein Sohn, der dein Vermögen mit Dirnen durchgebracht hat, da hast du für ihn das Mastkalb geschlachtet. Der Vater antwortete ihm:
Mein Kind, du bist immer bei mir und alles, was mein ist, ist auch dein. Aber man muss doch ein Fest feiern und sich freuen. Denn dieser, dein Bruder, war tot und lebt wieder. Er war verloren und ist wiedergefunden worden.

16. Kapitel. Jesus sprach aber auch zu den Jüngern: Ein reicher Mann hatte einen Verwalter. Diesen beschuldigte man bei ihm, er verschleudere sein Vermögen. Darauf ließ er ihn rufen und sagte zu ihm: Was höre ich über dich? Leg Rechenschaft ab über deine Verwaltung, denn du kannst nicht länger mein Verwalter sein. Da überlegte der Verwalter: Was soll ich jetzt tun, da mein Herr mir die Verwaltung entzieht? Zu schwerer Arbeit tauge ich nicht und zu betteln schäme ich mich. Ich weiß, was ich tun werde, damit mich die Leute in ihre Häuser aufnehmen, wenn ich als Verwalter abgesetzt bin. Und er ließ die Schuldner seines Herrn einen nach dem anderen zu sich kommen und fragte den ersten: Wie viel bist du meinem Herrn schuldig? Er antwortete: 100 Fass Öl. Da sagte er zu ihm: Nimm deinen Schuldschein, setz dich schnell hin und schreib 50. Dann fragte er einen anderen: Wie viel bist du schuldig? Der antwortete: 100 Sack Weizen. Da sagte er zu ihm: Nimm deinen Schuldschein und schreib 80. Und der Herr lobte den ungerechten Verwalter, weil er klug gehandelt hatte, und sagte: Die Kinder dieser Welt sind im Umgang mit ihresgleichen klüger als die Kinder des Lichtes. Ich sage euch, macht euch Freunde mit dem ungerechten Mammon, damit ihr in die ewigen Wohnungen aufgenommen werdet, wenn es zu Ende geht. Wer in den kleinsten Dingen zuverlässig ist, der ist es auch in den großen. Und wer bei den kleinsten Dingen Unrecht tut, der tut es auch bei den großen. Wenn ihr nun im Umgang mit dem ungerechten Mammon nicht zuverlässig gewesen seid, wer wird euch dann das wahre Gut anvertrauen? Und wenn ihr im Umgang mit dem fremden Gut nicht zuverlässig gewesen seid, wer wird euch dann das eure geben? Kein Sklave kann zwei Herren dienen. Er wird entweder den einen hassen und den anderen lieben, oder er wird zu dem einen halten und den anderen verachten. Ihr könnt nicht Gott dienen und dem Mammon. Das alles hörten auch die Pharisäer, die sehr am Geld hingen, und sie lachten über ihn. Da sagte er zu ihnen: Ihr stellt euch selbst vor den Menschen als gerecht hin, aber Gott kennt eure Herzen. Denn was die Menschen für großartig halten, das ist vor Gott ein Greuel. Das Gesetz und die Propheten reichen bis zu Johannes. Von da an wird das Evangelium vom Reich Gottes verkündet und jeder drängt sich mit Gewalt hinein. Aber eher werden Himmel und Erde vergehen, als dass auch nur ein Häkchen im Gesetz wegfällt. Wer seine Frau aus der Ehe entlässt und eine andere heiratet, begeht Ehebruch. Auch wer eine Frau heiratet, die von ihrem Mann entlassen worden ist, begeht Ehebruch. Es war einmal ein reicher Mann, der sich in Purpur und feines Leinen kleidete und Tag für Tag glanzvolle Feste feierte. Vor der Tür des Reichen aber lag ein armer Mann namens Lazarus, dessen Leib voller Geschwüre war. Er hätte gern seinen Hunger mit dem gestillt, was vom Tisch des Reichen herunterfiel. Stattdessen kamen die Hunde und leckten an seinen Geschwüren. Es geschah aber: Der Arme starb und wurde von den Engeln in Abrahams Schoß getragen. Auch der Reiche starb und wurde begraben. In der Unterwelt, wo er qualvolle Schmerzen litt, blickte er auf und sah von Weitem Abraham und Lazarus in seinem Schoß. Da rief er: Vater Abraham, hab Erbarmen mit mir und schick Lazarus. Er soll die Spitze seines Fingers ins Wasser tauchen und mir die Zunge kühlen, denn ich leide große Qual in diesem Feuer. Abraham erwiderte: Mein Kind, erinnere dich daran, dass du schon zu Lebzeiten deine Wohltaten erhalten hast, Lazarus dagegen nur Schlechtes. Jetzt wird er hier getröstet, du aber leidest große Qual. Außerdem
ist zwischen uns und euch ein tiefer, unüberwindlicher Abgrund, so dass niemand von hier zu euch oder von dort zu uns kommen kann, selbst wenn er wollte. Da sagte der Reiche: Dann bitte ich dich, Vater, schick ihn in das Haus meines Vaters. Denn ich habe noch 5 Brüder, er soll sie warnen, damit nicht auch sie an diesen Ort der Qual kommen. Abraham aber sagte: Sie haben Mose und die Propheten, auf die sollen sie hören. Er erwiderte: Nein, Vater Abraham, aber wenn einer von den Toten zu ihnen kommt, werden sie umkehren. Darauf sagte Abraham zu ihm: Wenn sie auf Mose und die Propheten nicht hören, werden sie sich auch nicht überzeugen lassen, wenn einer von den Toten aufersteht.

17. Kapitel. Er sagte zu seinen Jüngern: Es ist unvermeidlich, dass Ärgernisse kommen, aber wehe dem, durch den sie kommen. Es wäre besser für ihn, man würde ihn mit einem Mühlstein um den Hals ins Meer werfen, als dass er für einen von diesen Kleinen zum Ärgernis wird. Seht euch vor: Wenn dein Bruder sündigt, weise ihn zurecht, und wenn er umkehrt, vergib ihm. Und wenn er sich siebenmal am Tag gegen dich versündigt und siebenmal wieder zu dir kommt und sagt: Ich will umkehren, so sollst du ihm vergeben. Die Apostel baten den Herrn: Stärke unseren Glauben. Der Herr erwiderte: Wenn ihr Glauben hättet wie ein Senfkorn, würdet ihr zu diesem Maulbeerbaum sagen: Entwurzle dich und verpflanz dich ins Meer, und er würde euch gehorchen. Wenn

befohlen wurde, sollt ihr sagen: Wir sind unnütze Knechte, wir haben nur unsere Schuldigkeit getan. Und es geschah auf dem Weg nach Jerusalem. Jesus zog durch das Grenzgebiet von Samarien und Galiläa. Als er in ein Dorf hineingehen wollte, kamen ihm 10 Aussätzige entgegen. Sie blieben in der Ferne stehen und riefen: Jesus, Meister, hab Erbarmen mit uns. Als er sie sah, sagte er zu ihnen: Geht, zeigt euch den Priestern. Und es geschah, während sie hingingen, wurden sie rein. Einer von ihnen aber kehrte um, als er sah, dass er geheilt war, und er lobte Gott mit lauter Stimme. Er warf sich vor den Füßen Jesu auf das Angesicht und dankte ihm. Dieser Mann war ein Samariter. Da sagte Jesus: Sind nicht 10 rein geworden? Wo sind die 9? Ist denn keiner umgekehrt, um Gott zu ehren, außer diesem Fremden? Und er sagte zu ihm: Steh auf und geh, dein Glaube hat dich gerettet. Als Jesus von den Pharisäern gefragt wurde, wann das Reich Gottes komme, antwortete er: Das Reich Gottes kommt nicht so, dass man es beobachten könnte. Man kann auch nicht sagen: Seht, hier ist es oder dort ist es. Denn siehe, das Reich Gottes ist mitten unter euch. Er sagte zu den Jüngern: Es werden Tage kommen, in denen ihr euch danach sehnt, auch nur einen von den Tagen des Menschensohnes zu sehen. Doch ihr werdet ihn nicht sehen. Und man wird zu euch sagen: Siehe, dort ist er. Siehe, hier ist er. Geht nicht hin und lauft nicht hinterher, denn wie der Blitz von einem Ende des Himmels bis zum anderen leuchtet, so wird der Menschensohn an seinem Tag erscheinen. Vorher aber muss er vieles erleiden und von dieser Generation verworfen werden. Und wie es in den Tagen des Noach war, so wird es auch in den Tagen des Menschensohnes sein. Die Menschen aßen und tranken und heirateten bis zu dem Tag, an dem Noach in die Arche ging. Dann kam die Flut und vernichtete alle. Und es wird ebenso sein, wie es in den Tagen des Lot war. Sie aßen und tranken, kauften und verkauften, pflanzten und bauten. Aber an dem Tag, als Lot Sodom verließ, regnete es Feuer und Schwefel vom Himmel und vernichtete alle. Ebenso wird es an dem Tag sein, an dem der Menschensohn offenbar werden wird. Wer an jenem Tag auf dem Dach ist und seine Sachen im Haus hat, soll nicht hinabsteigen, um sie zu holen. Und wer auf dem Feld ist, soll sich ebenfalls nicht zurückwenden. Denkt an die Frau des Lot. Wer sein Leben zu bewahren sucht, wird es verlieren. Wer es dagegen verliert, wird es erhalten. Ich sage euch, von 2 Männern, die in dieser Nacht auf einem Bett liegen, wird der eine mitgenommen und der andere zurückgelassen. Von 2 Frauen, die am selben Ort Getreide mahlen, wird die eine mitgenommen und die andere zurückgelassen. Und sie antworteten und sprachen: Wo wird das geschehen, Herr? Er antwortete: Wo ein Leichnam ist, da sammeln sich auch die Geier.

18. Kapitel. Jesus sagte ihnen durch ein Gleichnis, dass sie allezeit beten und darin nicht nachlassen sollten. In einer Stadt lebte ein Richter, der Gott nicht fürchtete und auf keinen Menschen Rücksicht nahm. In der gleichen Stadt lebte auch eine Witwe, die immer wieder zu ihm kam und sagte: Verschaff mir Recht gegen meinen Widersacher. Und er wollte lange Zeit nicht. Dann aber sagte er sich: Ich fürchte zwar Gott nicht und nehme auch auf keinen Menschen Rücksicht, weil mich diese Witwe aber nicht in Ruhe lässt, will ich ihr Recht verschaffen. Sonst kommt sie am Ende noch und schlägt mich ins Gesicht. Der Herr aber sprach: Hört, was der ungerechte Richter sagt. Sollte Gott seinen Auserwählten, die Tag und Nacht zu ihm schreien, nicht zu ihrem Recht verhelfen, sondern bei ihnen zögern? Ich sage euch, er wird ihnen unverzüglich ihr Recht verschaffen. Wird jedoch der Menschensohn, wenn er kommt, den Glauben auf der Erde finden? Einigen, die von ihrer eigenen Gerechtigkeit überzeugt waren und die anderen verachteten, erzählte Jesus dieses Gleichnis. Zwei Männer gingen zum Tempel hinauf, um zu beten. Der eine war ein Pharisäer, der andere ein Zöllner. Der Pharisäer stellte sich hin und sprach bei sich dieses Gebet: Gott, ich danke dir, dass ich nicht wie die anderen Menschen bin, die Räuber, Betrüger, Ehebrecher oder auch wie dieser Zöllner dort. Ich faste zweimal in der Woche und gebe den 10. Teil meines ganzen Einkommens. Der Zöllner aber blieb ganz hinten stehen und wollte nicht einmal seine Augen zum Himmel erheben, sondern schlug sich an die Brust und betete: Gott, sei mir Sünder gnädig. Ich sage euch, dieser ging gerechtfertigt nach Hause hinab, der andere nicht. Denn wer sich selbst erhöht, wird erniedrigt. Wer sich aber selbst erniedrigt, wird erhöht werden. Man brachte auch kleine Kinder zu ihm, damit er sie berühre. Als die Jünger das sahen, wiesen sie die Leute zurecht. Jesus aber rief die Kinder zu sich und sagte: Lasst die Kinder zu mir kommen und hindert sie nicht daran. Denn solchen wie ihnen gehört das Reich Gottes. Amen. Ich sage euch, wer das Reich Gottes nicht so annimmt wie ein Kind, der wird nicht hineinkommen. Einer von den führenden Männern fragte ihn: Guter Meister, was muss ich tun, um das ewige Leben zu erben? Jesus antwortete ihm: Warum nennst du mich gut? Niemand ist gut, außer der eine Gott. Du kennst doch die Gebote. Du sollst nicht die Ehe brechen, du sollst nicht töten, du sollst nicht stehlen, du sollst nicht falsch aussagen. Ehre deinen Vater und deine Mutter. Er erwiderte: Alle diese Gebote habe ich von Jugend an befolgt. Als Jesus das hörte, sagte er ihm: Eines fehlt dir noch. Verkauf alles, was du hast, und verteile es an die Armen, und du wirst einen Schatz im Himmel haben. Dann komm und folge mir nach. Der Mann aber wurde sehr traurig, als er das hörte, denn er war überaus reich. Jesus sah, dass er sehr traurig geworden war, und sagte: Wie schwer ist es für Menschen, die viel besitzen, in das Reich Gottes zu kommen. Denn leichter geht ein Kamel durch ein Nadelöhr, als dass ein Reicher in das Reich Gottes gelangt. Die Leute, die das hörten, fragten: Wer kann dann noch gerettet werden? Er erwiderte: Was für Menschen unmöglich ist, ist für Gott möglich. Da sagte Petrus: Siehe, was wir besaßen, haben wir verlassen und sind dir nachgefolgt. Jesus antwortete ihnen: Amen, ich sage euch, jeder, der um des Reiches Gottes willen Haus oder Frau, Brüder, Eltern oder Kinder verlassen hat, erhält dafür schon in dieser Zeit das Vielfache und in der kommenden Welt das ewige Leben. Jesus versammelte die 12 um sich und sagte zu ihnen: Siehe, wir gehen nach Jerusalem hinauf, und es wird sich alles erfüllen, was bei den Propheten über den Menschensohn geschrieben steht. Denn er wird den Heiden ausgeliefert, wird verspottet, misshandelt und angespuckt werden, und man wird ihn geißeln und töten. Und am dritten Tag wird er auferstehen.
Doch die Zwölf verstanden das alles nicht. Der Sinn der Worte war ihnen verschlossen und sie begriffen nicht, was er sagte. Es geschah aber. Jesus kam in die Nähe von Jericho. Da saß ein Blinder an der Straße und bettelte. Er hörte, dass viele Menschen vorbeigingen und fragte, was hat das zu bedeuten? Man berichtete ihm, Jesus von Nazareth geht vorüber. Da rief er, Jesus, Sohn Davids, hab Erbarmen mit mir. Die Leute, die vorausgingen, befahlen ihm zu schweigen. Er aber schrie noch viel lauter, Sohn Davids, hab Erbarmen mit mir. Jesus blieb stehen und ließ ihn zu sich herführen. Als der Mann vor ihm stand, fragte ihn Jesus, was willst du, dass ich dir tue? Er antwortete, Herr, ich möchte sehen können. Da sagte Jesus zu ihm, sei sehend, dein Glaube hat dich gerettet. Im selben Augenblick konnte er sehen. Da pries er Gott und folgte Jesus nach. Und das ganze Volk, das dies gesehen hatte, lobte Gott.

19. Kapitel. Dann kam er nach Jericho und ging durch die Stadt. Und siehe, da war ein Mann namens Zachäus. Er war der oberste Zollpächter und war reich. Er suchte Jesus, um zu sehen, wer er sei, doch er konnte es nicht wegen der Menschenmenge, denn er war klein von Gestalt. Darum lief er voraus und stieg auf einen Maulbeerfeigenbaum, um Jesus zu sehen, der dort vorbeikommen musste. Als Jesus an die Stelle kam, schaute er hinauf und sagte zu ihm: Zachäus, komm schnell herunter, denn ich muss heute in deinem Haus bleiben. Da stieg er schnell herunter und nahm Jesus freudig bei sich auf. Und alle, die das sahen, empörten sich und sagten: Er ist bei einem Sünder eingekehrt. Zachäus aber wandte sich an den Herrn und sagte: Siehe, Herr, die Hälfte meines Vermögens gebe ich den Armen, und wenn ich von jemandem zu viel gefordert habe, gebe ich ihm das Vierfache zurück. Da sagte Jesus zu ihm: Heute ist diesem Haus Heil geschenkt worden, weil auch dieser Mann ein Sohn Abrahams ist. Denn der Menschensohn ist gekommen, um zu suchen und zu retten, was verloren ist. Weil Jesus schon nahe bei Jerusalem war, meinten die Menschen, die von all dem hörten, das Reich Gottes werde sofort erscheinen. Daher erzählte er ihnen ein weiteres Gleichnis. Er sagte: Ein Mann von vornehmer Herkunft wollte in ein fernes Land reisen, um die Königswürde für sich zu erlangen und dann zurückzukehren. Er rief 10 seiner Diener zu sich, verteilte unter sie 10 Minen und sagte: Macht Geschäfte damit, bis ich wiederkomme. Seine Bürger jedoch hassten ihn und schickten eine Gesandtschaft hinter ihm her und ließen sagen: Wir wollen nicht, dass dieser Mann über uns König wird. Und es geschah, als er die Königswürde empfangen hatte und zurückkehrte, da ließ er die Diener, denen er das Geld gegeben hatte, zu sich rufen. Er wollte sehen, welchen Gewinn sie bei ihren Geschäften erzielt hatten. Der Erste kam und sagte: Herr, deine Mine hat 10 Minen eingebracht. Da sagte der König zu ihm: Sehr gut, du bist ein guter Diener. Weil du im Kleinsten zuverlässig warst, sollst du Herr über 10 Städte werden. Der Zweite kam und sagte: Herr, deine Mine hat 5 Minen eingebracht. Zu ihm sagte der König: Du sollst über 5 Städte herrschen. Nun kam ein anderer und sagte: Herr, siehe deine Mine, ich habe sie in einem Schweißtuch aufbewahrt, denn ich hatte Angst vor dir, weil du ein strenger Mann bist. Du hebst ab, was du nicht eingezahlt hast, und erntest, was du nicht gesät hast. Der König antwortete: Aus deinem eigenen Mund spreche ich dir das Urteil. Du bist ein schlechter Diener. Du hast gewusst, dass ich ein strenger Mann bin, dass ich abhebe, was ich nicht eingezahlt habe, und ernte, was ich nicht gesät habe. Warum hast du dann mein Geld nicht auf die Bank gebracht? Dann hätte ich es bei der Rückkehr mit Zinsen abheben können. Und zu denen, die dabei standen, sagte er: Nehmt ihm die Mine weg und gebt sie dem, der die 10 Minen hat. Sie sagten zu ihm: Herr, er hat doch schon 10. Ich sage euch: Wer hat, dem wird gegeben werden. Wer aber nicht hat, dem wird auch noch weggenommen, was er hat. Doch meine Feinde, die nicht wollten, dass ich ihr König werde, bringt sie her und macht sie vor meinen Augen nieder. Das Wirken Jesu in Jerusalem. Nach dieser Rede zog Jesus voran und ging nach Jerusalem hinauf. Und es geschah. Er kam in die Nähe von Bethphage und Bethanien, an den Berg, der Ölberg heißt. Da schickte er 2 seiner Jünger aus und sagte: Geht in das Dorf, das vor uns liegt. Wenn ihr hineinkommt, werdet ihr dort ein Fohlen angebunden finden, auf dem noch nie ein Mensch gesessen hat. Bindet es los und bringt es her. Und wenn euch jemand fragt: Warum bindet ihr es los? Dann antwortet: Der Herr braucht es. Die Ausgesandten machten sich auf den Weg und fanden alles so, wie er es ihnen gesagt hatte.
Als sie das Fohlen losbanden, sagten die Leute, denen es gehörte, »Warum bindet ihr das Fohlen los?« Sie antworteten, »Weil der Herr es braucht.« Dann führten sie es zu Jesus, legten ihre Kleider auf das Fohlen und halfen Jesus hinauf. Während er dahinritt, breiteten die Jünger ihre Kleider auf dem Weg aus. Als er sich schon dem Abhang des Ölbergs näherte, begann die Schar der Jünger freudig und mit lauter Stimme Gott zu loben wegen all der Machttaten, die sie gesehen hatten. Sie riefen, »Gesegnet sei der König, der kommt im Namen des Herrn, im Himmel Friede und Ehre in der Höhe.« Da riefen ihm einige Pharisäer aus der Menge zu, »Meister, weise deine Jünger zurecht.« Er erwiderte, »Ich sage euch, wenn sie schweigen, werden die Steine schreien.« Als er näher kam und die Stadt sah, weinte er über sie und sagte, »Wenn doch auch du an diesem Tag erkannt hättest, was Frieden bringt. Jetzt aber ist es vor deinen Augen verborgen. Denn es werden Tage über dich kommen, in denen deine Feinde rings um dich einen Wall aufwerfen, dich einschließen und von allen Seiten bedrängen. Sie werden dich und deine Kinder zerschmettern und keinen Stein in dir auf dem anderen lassen, weil du die Zeit deiner Heimsuchung nicht erkannt hast.« Dann ging er in den Tempel und begann, die Händler hinauszutreiben. Er sagte zu ihnen, »Es steht geschrieben, mein Haus soll ein Haus des Gebetes sein, ihr aber habt daraus eine Räuberhöhle gemacht.« Er lehrte täglich im Tempel. Die Hohepriester, die Schriftgelehrten und die Ersten im Volk aber suchten ihn umzubringen. Sie wussten jedoch nicht, was sie machen sollten, denn das ganze Volk hing an ihm, um ihn zu hören.

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1: 20. Kapitel. Und es geschah. Eines Tages lehrte er im Tempel das Volk und verkündete das Evangelium. Da kamen die Hohepriester und die Schriftgelehrten mit den Ältesten hinzu und fragten ihn: Sag uns, in welcher Vollmacht tust du das? Wer hat dir diese Vollmacht gegeben? Er antwortete ihnen: Auch ich will euch eine Frage stellen. Sagt mir, stammte die Taufe des Johannes vom Himmel oder von den Menschen? Da überlegten sie und sagten zueinander: Wenn wir antworten vom Himmel, so wird er sagen, warum habt ihr ihm dann nicht geglaubt? Wenn wir aber antworten von den Menschen, dann wird das ganze Volk uns steinigen, denn sie sind überzeugt, dass Johannes ein Prophet ist. Darum antworteten sie: Wir wissen nicht, woher. Jesus erwiderte ihnen: Dann sage auch ich euch nicht, in welcher Vollmacht ich das tue. Er erzählte dem Volk dieses Gleichnis. Ein Mann legte einen Weinberg an, verpachtete ihn an Winzer und reiste für längere Zeit in ein anderes Land. Als nun die Zeit dafür gekommen war, schickte er einen Knecht zu den Winzern, damit sie ihm seinen Anteil an der Frucht des Weinbergs geben sollten. Die Winzer aber prügelten ihn und jagten ihn mit leeren Händen fort. Darauf schickte er einen anderen Knecht. Auch ihn prügelten und entehrten sie und jagten ihn mit leeren Händen fort. Er schickte noch einen dritten Knecht, aber auch ihn schlugen sie blutig und warfen ihn hinaus. Da sagte der Herr des Weinbergs: Was soll ich tun? Ich will meinen geliebten Sohn schicken. Vielleicht werden sie vor ihm Achtung haben. Als die Winzer den Sohn sahen, überlegten sie und sagten zueinander: Das ist der Erbe. Wir wollen ihn umbringen, damit das Erbe uns gehört. Und sie warfen ihn aus dem Weinberg hinaus und brachten ihn um. Was wird nun der Herr des Weinbergs mit ihnen tun? Er wird kommen und diese Winzer vernichten und den Weinberg anderen geben. Als sie das hörten, sagten sie: Das darf nicht geschehen. Da sah Jesus sie an und sagte: Was bedeutet dieses Schriftwort? Der Stein, den die Bauleute verworfen haben, er ist zum Eckstein geworden? Jeder, der auf diesen Stein fällt, wird zerschellen. Auf wen der Stein aber fällt, den wird er zermalmen. Die Schriftgelehrten und die Hohepriester hätten gern noch in derselben Stunde Hand an ihn gelegt, aber sie fürchteten das Volk, denn sie hatten gemerkt, dass er sie mit diesem Gleichnis meinte. Daher lauerten sie ihm auf und schickten Spitzel, die so tun sollten, als wären sie selbst gerecht, um ihn bei einer Äußerung zu ertappen. Denn sie wollten ihn der Gerichtsbarkeit des Statthalters übergeben. Und sie fragten ihn: Meister, wir wissen, dass du aufrichtig redest und lehrst und nicht auf die Person siehst, sondern wahrhaftig den Weg Gottes lehrst. Ist es uns erlaubt, dem Kaiser Steuer zu zahlen oder nicht? Er aber durchschaute ihre Hinterlist und sagte zu ihnen: Zeigt mir einen Denar. Wessen Bild und Aufschrift sind darauf? Sie antworteten: Die des Kaisers. Da sagte er zu ihnen: Dann gebt dem Kaiser, was dem Kaiser gehört, und Gott, was Gott gehört. So gelang es ihnen nicht, ihn bei einer Äußerung vor dem Volk zu ertappen. Sie waren über seine Antwort verwundert und schwiegen. Von den Sadduzäern, die bestreiten, dass es eine Auferstehung gibt, kamen einige zu Jesus und fragten ihn: Meister, Mose hat uns vorgeschrieben, wenn ein Mann, der einen Bruder hat, stirbt und eine Frau hinterlässt, ohne Kinder zu haben, dann soll sein Bruder die Frau nehmen und seinem Bruder Nachkommen verschaffen. Nun lebten einmal 7 Brüder. Der erste nahm sich eine Frau, starb aber kinderlos. Da nahm sie der zweite, danach der dritte und ebenso die anderen bis zum siebten. Sie alle hinterließen keine Kinder, als sie starben. Schließlich starb auch die Frau. Wessen Frau wird sie nun bei der Auferstehung sein? Alle sieben haben sie doch zur Frau gehabt. Da sagte Jesus zu ihnen: Die Kinder dieser Welt heiraten und lassen sich heiraten. Die aber, die gewürdigt werden, an jener Welt und an der Auferstehung von den Toten teilzuhaben, heiraten nicht, noch lassen sie sich heiraten. Denn sie können auch nicht mehr sterben, weil sie den Engeln gleich und als Kinder der Auferstehung zu Kindern Gottes geworden sind. Dass aber die Toten auferstehen, hat schon Mose in der Geschichte vom Dornbusch angedeutet, in der er den Herrn, den Gott Abrahams, den Gott Isaaks und den Gott Jakobs nennt. Er ist doch kein Gott von Toten, sondern von Lebenden, denn für ihn leben sie alle. Da sagten einige Schriftgelehrte: Meister, du hast gut geantwortet. Und man wagte nicht mehr, ihn etwas zu fragen. Da fragte er sie: Wie kann man behaupten, der Christus sei der Sohn Davids? Denn David selbst sagt im Buch der Psalmen: Der Herr sprach zu meinem Herrn: Setze dich mir zur Rechten, bis ich dir deine Feinde als Schemel unter die Füße lege. David nennt ihn also Herr. Wie kann er dann sein Sohn sein? Jesus sagte vor dem ganzen Volk zu seinen Jüngern: Hütet euch vor den Schriftgelehrten. Sie gehen gern in langen Gewändern umher und lieben es, wenn man sie auf den Marktplätzen grüßt und wenn sie die Ehrensitze in den Synagogen und die Ehrenplätze bei den Festmählern einnehmen. Sie fressen die Häuser der Witwen auf und verrichten in ihrer Scheinheiligkeit lange Gebete. Umso härter wird das Urteil sein, das sie erwartet.

21. Kapitel. Er blickte auf und sah, wie die Reichen ihre Gaben in den Opferkasten legten. Er sah aber auch eine arme Witwe, die dort zwei kleine Münzen hineinwarf. Da sagte er: Wahrhaftig, ich sage euch, diese arme Witwe hat mehr hineingeworfen als alle anderen, denn sie alle haben nur etwas von ihrem Überfluss hineingeworfen. Diese Frau aber, der es am nötigsten mangelt, hat ihren ganzen Lebensunterhalt hergegeben. Als einige darüber sprachen, dass der Tempel mit schön bearbeiteten Steinen und Weihegeschenken geschmückt sei, sagte Jesus: Es werden Tage kommen, an denen von allem, was ihr hier seht, kein Stein auf dem anderen bleibt, der nicht niedergerissen wird. Sie fragten ihn: Meister, wann wird das geschehen und was ist das Zeichen, dass dies geschehen soll? Er antwortete: Gebt Acht, dass man euch nicht irreführt, denn viele werden unter meinem Namen auftreten und sagen: Ich bin es, und die Zeit ist da. Lauft ihnen nicht nach. Wenn ihr von Kriegen und Unruhen hört, lasst euch nicht erschrecken, denn das muss als erstes geschehen, aber das Ende kommt noch nicht sofort. Dann sagte er zu ihnen: Volk wird sich gegen Volk und Reich gegen Reich erheben. Es wird gewaltige Erdbeben und an vielen Orten Seuchen und Hungersnöte geben. Schreckliche Dinge werden geschehen und am Himmel wird man gewaltige Zeichen sehen. Aber bevor das alles geschieht, wird man Hand an euch legen und euch verfolgen. Man wird euch den Synagogen und den Gefängnissen ausliefern, vor Könige und Statthalter bringen, um meines Namens willen. Dann werdet ihr Zeugnis ablegen können. Nehmt euch also zu Herzen, nicht schon im Voraus für eure Verteidigung zu sorgen, denn ich werde euch die Worte und die Weisheit eingeben, so dass alle eure Gegner nicht dagegen ankommen und nichts dagegen sagen können. Sogar eure Eltern und Geschwister, eure Verwandten und Freunde werden euch ausliefern, und manche von euch wird man töten. Und ihr werdet um meines Namens willen von allen gehasst werden. Und doch wird euch kein Haar gekrümmt werden. Wenn ihr standhaft bleibt, werdet ihr das Leben gewinnen. Wenn ihr aber seht, dass Jerusalem von Heeren eingeschlossen wird, dann erkennt ihr, dass seine Verwüstung bevorsteht. Dann sollen die Bewohner von Judäa in die Berge fliehen. Wer in der Stadt ist, soll sie verlassen. Und wer auf dem Land ist, soll nicht in die Stadt gehen. Denn das sind die Tage der Vergeltung, damit alles in Erfüllung geht, was geschrieben steht. Wehe den Frauen, die in jenen Tagen schwanger sind oder ein Kind stillen, denn große Bedrängnis wird über das Land hereinbrechen und Zorn über dieses Volk. Mit scharfem Schwert wird man sie erschlagen, als Gefangene wird man sie zu allen Völkern schleppen. Und Jerusalem wird von den Völkern zertreten werden, bis die Zeiten der Völker sich erfüllen. Es werden Zeichen sichtbar werden an Sonne, Mond und Sternen. Und auf der Erde werden die Völker bestürzt und ratlos sein über das Toben und Donnern des Meeres. Die Menschen werden vor Angst vergehen, in der Erwartung der Dinge, die über den Erdkreis kommen. Denn die Kräfte des Himmels werden erschüttert werden. Dann wird man den Menschensohn in einer Wolke kommen sehen, mit großer Kraft und Herrlichkeit. Wenn dies beginnt, dann richtet euch auf und erhebt eure Häupter, denn eure Erlösung ist nahe. Und er sagte ihnen ein Gleichnis: Seht euch den Feigenbaum und die anderen Bäume an. Sobald ihr merkt, dass sie Blätter treiben, erkennt ihr, dass der Sommer nahe ist. So erkennt auch ihr, wenn ihr das geschehen seht, dass das Reich Gottes nahe ist. Amen. Ich sage euch, diese Generation wird nicht vergehen, bis alles geschieht. Himmel und Erde werden vergehen, aber meine Worte werden nicht vergehen. Nehmt euch in Acht,
dass Rausch und Trunkenheit und die Sorgen des Alltags euer Herz nicht beschweren und dass jener Tag euch nicht plötzlich überrascht wie eine Falle, denn er wird über alle Bewohner der ganzen Erde hereinbrechen. Wacht und betet alle Zeit, damit ihr allem, was geschehen wird, entrinnen und vor den Menschensohn hintreten könnt. Die Tage über lehrte Jesus im Tempel. Die Nächte aber verbrachte er draußen bei dem Berg, der Ölberg heißt. Schon früh am Morgen kam das ganze Volk zu ihm in den Tempel, um ihn zu hören.

22. Kapitel. Passion und Erweckung Jesu. Das Fest der ungesäuerten Brote, das Pascha genannt wird, war nahe. Und die Hohepriester und die Schriftgelehrten suchten nach einer Möglichkeit, Jesus zu beseitigen, denn sie fürchteten sich vor dem Volk. Da fuhr der Satan in Judas, genannt Iskariot, der zu den 12 gehörte. Judas ging zu den Hohepriestern und den Hauptleuten und beriet mit ihnen, wie er Jesus an sie ausliefern könnte. Da freuten sie sich und kamen mit ihm überein, ihm Geld zu geben. Er sagte zu und suchte nach einer günstigen Gelegenheit, ihn an sie auszuliefern, ohne dass das Volk es merkte. Dann kam der Tag der ungesäuerten Brote, an dem das Pascha-Lamm geschlachtet werden musste. Jesus sandte Petrus und Johannes aus und sagte: Geht und bereitet das Pascha-Mahl für uns vor, damit wir es essen können. Sie fragten ihn: Wo sollen wir es vorbereiten? Er antwortete ihnen: Siehe, wenn ihr in die Stadt kommt, wird euch ein Mann begegnen, der einen Wasserkrug trägt. Folgt ihm in das Haus, in das er hineingeht, und sagt zu dem Herrn des Hauses: Der Meister lässt dich fragen, wo ist der Raum, in dem ich mit meinen Jüngern das Pascha-Lamm essen kann? Und der Hausherr wird euch einen großen Raum im Obergeschoss zeigen, der mit Polstern ausgestattet ist. Dort bereitet es vor. Sie gingen und fanden alles so, wie er es ihnen gesagt hatte, und bereiteten das Pascha-Mahl vor. Als die Stunde gekommen war, legte er sich mit den Aposteln zu Tisch. Und er sagte zu ihnen: Mit großer Sehnsucht habe ich danach verlangt, vor meinem Leiden dieses Pascha-Mahl mit euch zu essen. Denn ich sage euch, ich werde es nicht mehr essen, bis es seine Erfüllung findet im Reich Gottes. Und er nahm einen Kelch, sprach das Dankgebet und sagte: Nehmt diesen und teilt ihn untereinander. Denn ich sage euch, von nun an werde ich nicht mehr von der Frucht des Weinstocks trinken, bis das Reich Gottes kommt. Und er nahm das Brot, sprach das Dankgebet, brach es und reichte es ihnen mit den Worten: Das ist mein Leib, der für euch hingegeben wird. Tut dies zu meinem Gedächtnis. Ebenso nahm er nach dem Mahl den Kelch und sagte: Dieser Kelch ist der neue Bund in meinem Blut, das für euch vergossen wird. Doch siehe, die Hand dessen, der mich ausliefert, ist mit mir am Tisch. Der Menschensohn muss zwar den Weg gehen, der ihm bestimmt ist, aber weh dem Menschen, durch den er ausgeliefert wird. Da fragte einer den anderen, wer von ihnen das wohl sei, der dies tun werde. Es entstand unter ihnen ein Streit darüber, wer von ihnen wohl der Größte sei. Da sagte Jesus zu ihnen: Die Könige herrschen über ihre Völker, und die Vollmacht über sie haben, lassen sich Wohltäter nennen. Bei euch aber soll es nicht so sein, sondern der Größte unter euch soll werden wie der Jüngste, und der Führende soll werden wie der Dienende. Denn wer ist größer, der bei Tisch sitzt oder der bedient? Ist es nicht der, der bei Tisch sitzt? Ich aber bin unter euch wie der, der bedient. Ihr aber habt in meinen Prüfungen bei mir ausgeharrt, darum vermache ich euch das Reich, wie es mein Vater mir vermacht hat. Ihr sollt in meinem Reich an meinem Tisch essen und trinken, und ihr sollt auf Thronen sitzen und die 12 Stämme Israels richten. Simon, Simon, siehe, der Satan hat verlangt, dass er euch wie Weizen sieben darf. Ich aber habe für dich gebetet, dass dein Glaube nicht erlischt. Und wenn du wieder umgekehrt bist, dann stärke deine Brüder. Darauf sagte Petrus zu ihm:
Herr, ich bin bereit, mit dir sogar ins Gefängnis und in den Tod zu gehen. Jesus aber sagte, ich sage dir, Petrus, ehe heute der Hahn kräht, wirst du dreimal leugnen, mich zu kennen. Dann sagte Jesus zu ihnen, als ich euch ohne Geldbeutel aussandte, ohne Vorratstasche und ohne Schuhe, habt ihr da etwa Not gelitten? Sie antworteten, nein. Da sagte er zu ihnen, jetzt aber soll der einen Geldbeutel hat, ihn mitnehmen und ebenso die Tasche. Wer dies nicht hat, soll seinen Mantel verkaufen und sich ein Schwert kaufen. Denn ich sage euch, an mir muss ich erfüllen, was geschrieben steht. Er wurde zu den Gesetzlosen gerechnet, denn alles, was über mich gesagt ist, geht in Erfüllung. Da sagten sie, Herr, siehe, hier sind zwei Schwerter. Er erwiderte, genug davon. Dann verließ Jesus die Stadt und ging, wie er es gewohnt war, zum Ölberg. Seine Jünger folgten ihm. Als er dort war, sagte er zu ihnen, betet, dass ihr nicht in Versuchung geratet. Dann entfernte er sich von ihnen ungefähr einen Steinwurf weit, kniete nieder und betete. Vater, wenn du willst, nimm diesen Kelch von mir. Aber nicht mein, sondern dein Wille soll geschehen. Da erschien ihm ein Engel vom Himmel und stärkte ihn. Und er betete in seiner Angst noch inständiger, und sein Schweiß war wie Blut, das auf die Erde tropfte. Nach dem Gebet stand er auf, ging zu den Jüngern zurück und fand sie schlafend, denn sie waren vor Kummer erschöpft. Da sagte er zu ihnen, wie könnt ihr schlafen? Steht auf und betet, damit ihr nicht in Versuchung geratet. Noch während er redete, siehe, da kam eine Schar Männer, und der Judas hieß, einer der Zwölf, ging ihnen voran. Er näherte sich Jesus, um ihn zu küssen. Jesus aber sagte zu ihm, Judas, mit einem Kuss lieferst du den Menschensohn aus? Als seine Begleiter merkten, was bevorstand, fragten sie, Herr, sollen wir mit dem Schwert dreinschlagen? Und einer von ihnen schlug auf den Diener des Hohepriesters ein und hieb ihm das rechte Ohr ab. Da sagte Jesus, lasst es, nicht weiter. Und er berührte das Ohr und heilte den Mann. Zu den Hohepriestern aber, den Hauptleuten der Tempelwache und den Ältesten, die vor ihm standen, sagte Jesus, wie gegen einen Räuber seid ihr mit Schwertern und Knüppeln ausgezogen. Tag für Tag war ich bei euch im Tempel, und ihr habt nicht Hand an mich gelegt. Aber das ist eure Stunde und die Macht der Finsternis. Darauf nahmen sie ihn fest, führten ihn ab und brachten ihn in das Haus des Hohepriesters. Petrus folgte von Weitem. Mitten im Hof hatte man ein Feuer angezündet und Petrus setzte sich zu den Leuten, die dort beieinander saßen. Eine Magd sah ihn am Feuer sitzen, schaute ihn genau an und sagte, »Der war auch mit ihm zusammen.« Petrus aber leugnete es und sagte, »Frau, ich kenne ihn nicht.« Kurz danach sah ihn ein anderer und bemerkte, »Du gehörst auch zu ihnen.« Petrus aber sagte, »Nein, Mensch, ich nicht.« Etwa eine Stunde später behauptete wieder einer, »Wahrhaftig, der war auch mit ihm zusammen. Er ist doch auch ein Galiläer.« Petrus aber erwiderte, »Mensch, ich weiß nicht, wovon du sprichst.« Im gleichen Augenblick, noch während er redete, krähte ein Hahn. Da wandte sich der Herr um und blickte Petrus an. Und Petrus erinnerte sich an das Wort, das der Herr zu ihm gesagt hatte. »Ehe heute der Hahn kräht, wirst du mich dreimal verleugnen.« Und er ging hinaus und weinte bitterlich.
Die Männer, die Jesus bewacht hatten, trieben ihren Spott mit ihm. Sie schlugen ihn, verhüllten ihm das Gesicht und fragten ihn: Du bist doch ein Prophet, sag uns, wer hat dich geschlagen? Und noch viele andere Lästerungen stießen sie gegen ihn aus. Als es Tag wurde, versammelte sich der Ältestenrat des Volkes, die Hohepriester und die Schriftgelehrten, und sie ließen Jesus vor ihren Hohen Rat führen. Sie sagten zu ihm: Wenn du der Christus bist, dann sag es uns. Er antwortete ihnen: Wenn ich es euch sage, glaubt ihr mir ja doch nicht. Und wenn ich euch etwas frage, antwortet ihr nicht. Von nun an wird der Menschensohn zur Rechten der Macht Gottes sitzen. Da sagten alle: Du bist also der Sohn Gottes? Er antwortete ihnen: Ihr sagt es, ich bin es. Da riefen sie: Wozu brauchen wir noch eine Zeugenaussage? Wir haben es selbst aus seinem Mund gehört.

verbreitet seine Lehre im ganzen jüdischen Land, angefangen von Galiläa bis hierher. Als Pilatus das hörte, fragte er, ob der Mann ein Galiläer sei. Und als er erfuhr, dass Jesus aus dem Herrschaftsgebiet des Herodes komme, ließ er ihn zu Herodes bringen, der in jenen Tagen ebenfalls in Jerusalem war. Herodes freute sich sehr, als er Jesus sah. Schon lange hatte er sich gewünscht, ihn zu sehen, denn er hatte von ihm gehört. Nun hoffte er, ein von ihm gewirktes Zeichen zu sehen. Er stellte ihm viele Fragen, doch Jesus gab ihm keine Antwort. Die Hohepriester und die Schriftgelehrten, die dabei standen, erhoben schwere Beschuldigungen gegen ihn. Herodes und seine Soldaten zeigten ihm offen ihre Verachtung. Er trieb seinen Spott mit Jesus, ließ ihm ein Prunkgewand umhängen und schickte ihn so zu Pilatus zurück. An diesem Tag wurden Herodes und Pilatus Freunde. Vorher waren sie Feinde gewesen. Pilatus rief die Hohepriester und die anderen führenden Männer und das Volk zusammen und sagte zu ihnen: Ihr habt mir diesen Menschen hergebracht und behauptet, er wiegle das Volk auf. Und siehe, ich selbst habe ihn in eurer Gegenwart verhört und habe an diesem Menschen die Schuld, wegen der ihr ihn anklagt, nicht gefunden. Auch Herodes nicht, denn er hat ihn zu uns zurückgeschickt. Ihr seht also, er hat nichts getan, worauf die Todesstrafe steht. Daher will ich ihn auspeitschen lassen und dann freilassen. Da schrien sie alle miteinander: Weg mit ihm! Lass den Barabbas frei! Dieser Mann war wegen eines Aufruhrs in der Stadt und wegen Mordes ins Gefängnis geworfen worden. Pilatus aber redete wieder auf sie ein, denn er wollte Jesus freilassen. Doch sie schrien: Kreuzige ihn! Kreuzige ihn! Zum dritten Mal sagte er zu ihnen: Was für ein Verbrechen hat er denn begangen? Ich habe nichts feststellen können, wofür er den Tod verdient. Daher will ich ihn auspeitschen lassen und dann werde ich ihn freilassen. Sie aber schrien und forderten immer lauter, er solle Jesus kreuzigen lassen. Und mit ihrem Geschrei setzten sie sich durch. Da entschied Pilatus, dass ihre Forderung erfüllt werden solle. Er ließ den Mann frei, der wegen Aufruhrs und Mordes im Gefängnis saß und den sie gefordert hatten. Jesus aber lieferte er ihrem Willen aus. Als sie Jesus hinausführten, ergriffen sie Simon, einen Mann aus Kyrene, der gerade vom Feld kam. Ihm luden sie das Kreuz auf, damit er es hinter Jesus hertrage. Es folgte ihm eine große Menge des Volkes, darunter auch Frauen, die um ihn klagten und weinten. Jesus wandte sich zu ihnen um und sagte: Töchter Jerusalems, weint nicht über mich, weint vielmehr über euch und eure Kinder. Denn siehe, es kommen Tage, da wird man sagen: Selig die Frauen, die unfruchtbar sind, die nicht geboren und nicht gestillt haben. Dann wird man zu den Bergen sagen: Fallt auf uns, und zu den Hügeln: Deckt uns zu. Denn wenn das mit dem grünen Holz geschieht, was wird dann erst mit dem dürren werden? Zusammen mit Jesus wurden auch zwei Verbrecher zur Hinrichtung geführt. Sie kamen an den Ort, der Schädelhöhe heißt. Dort kreuzigten sie ihn und die Verbrecher, den einen rechts von ihm, den anderen links. Jesus aber betete: Vater, vergib ihnen, denn sie wissen nicht, was sie tun. Um seine Kleider zu verteilen, warfen sie das los. Das Volk stand dabei und schaute zu. Auch die führenden Männer verlachten ihn und sagten: Andere hat er gerettet, nun soll er sich selbst retten, wenn er der Christus Gottes ist, der Erwählte. Auch die Soldaten verspotteten ihn. Sie traten vor ihn hin, reichten ihm Essig und sagten: Wenn du der König der Juden bist, dann rette dich selbst. Über ihm war eine Aufschrift an.

gebracht. Das ist der König der Juden. Einer der Verbrecher, die neben ihm hingen, verhöhnte ihn. Bist du denn nicht der Christus? Dann rette dich selbst und auch uns. Der andere aber wies ihn zurecht und sagte, nicht einmal du fürchtest Gott? Dich hat doch das gleiche Urteil getroffen. Uns geschieht Recht, wir erhalten den Lohn für unsere Taten. Dieser aber hat nichts Unrechtes getan. Dann sagte er, Jesus, denk an mich, wenn du in dein Reich kommst. Jesus antwortete ihm, Amen. Ich sage dir, heute noch wirst du mit mir im Paradies sein. Es war schon um die sechste Stunde, als eine Finsternis über das ganze Land hereinbrach, bis zur neunten Stunde. Die Sonne verdunkelte sich. Der Vorhang im Tempel riss mitten entzwei. Und Jesus rief mit lauter Stimme, Vater, in deine Hände lege ich meinen Geist. Mit diesen Worten hauchte er den Geist aus. Als der Hauptmann sah, was geschehen war, pries er Gott und sagte, Wirklich, dieser Mensch war ein Gerechter. Und alle, die zu diesem Schauspiel herbeigeströmt waren und sahen, was sich ereignet hatte, schlugen sich an die Brust und gingen weg. Alle seine Bekannten aber standen in einiger Entfernung. Auch die Frauen, die ihm von Galiläa aus nachgefolgt waren und die dies mit ansahen. Und siehe, da war ein Mann mit Namen Josef, ein Mitglied des Hohen Rats und ein guter und gerechter Mensch. Dieser hatte ihrem Beschluss und Vorgehen nicht zugestimmt. Er war aus Arimathäa, einer jüdischen Stadt, und wartete auf das Reich Gottes. Er ging zu Pilatus und bat um den Leichnam Jesu. Und er nahm ihn vom Kreuz, hüllte ihn in ein Leinentuch und legte ihn in ein Felsengrab, in dem noch niemand bestattet worden war. Das war am Rüsttag, kurz bevor der Sabbat anbrach. Die Frauen in seiner Nachfolge, die mit Jesus aus Galiläa gekommen waren, sahen das Grab und wie der Leichnam bestattet wurde. Dann kehrten sie heim und bereiteten wohlriechende Salben und Öle zu. Am Sabbat aber hielten sie die vom Gebot vorgeschriebene Ruhe ein.

24. Kapitel. Am ersten Tag der Woche gingen die Frauen mit den wohlriechenden Salben, die sie zubereitet hatten, in aller Frühe zum Grab. Da sahen sie, dass der Stein vom Grab weggewälzt war. Sie gingen hinein, aber den Leichnam Jesu des Herrn fanden sie nicht. Und es geschah, während sie darüber ratlos waren, siehe, da traten zwei Männer in leuchtenden Gewändern zu ihnen. Die Frauen erschraken und blickten zu Boden. Die Männer aber sagten zu ihnen: Was sucht ihr den Lebenden bei den Toten? Er ist nicht hier, sondern er ist auferstanden. Erinnert euch an das, was er euch gesagt hat, als er noch in Galiläa war. Der Menschensohn muss in die Hände sündiger Menschen ausgeliefert und gekreuzigt werden und am dritten Tag auferstehen. Da erinnerten sie sich an seine Worte, und sie kehrten vom Grab zurück und berichteten das alles den 11 und allen übrigen. Es waren Maria von Magdala, Johanna und Maria, die Mutter des Jakobus, und die übrigen Frauen mit ihnen. Sie erzählten es den Aposteln. Doch die Apostel hielten diese Rede für Geschwätz und glaubten ihnen nicht. Petrus aber stand auf und lief zum Grab. Er beugte sich vor, sah aber nur die Leinenbinden. Dann ging er nach Hause, voll Verwunderung über das, was geschehen war. Und siehe, am gleichen Tag waren zwei von den Jüngern auf dem Weg in ein Dorf namens Emmaus, das 60 Stadien von Jerusalem entfernt ist. Sie sprachen miteinander über all das, was sich ereignet hatte. Und es geschah. Während sie redeten und ihre Gedanken austauschten, kam Jesus selbst hinzu und ging mit ihnen. Doch ihre Augen waren gehalten, so dass sie ihn nicht erkannten. Er fragte sie: Was sind das für Dinge, über die ihr auf eurem Weg miteinander redet? Da blieben sie traurig stehen, und der eine von ihnen, er hieß Kleopas, antwortete ihm: Bist du so fremd in Jerusalem, dass du als Einziger nicht weißt, was in diesen Tagen dort geschehen ist? Er fragte sie: Was denn? Sie antworteten ihm: Das mit Jesus aus Nazareth. Er war ein Prophet, mächtig in Tat und Wort vor Gott und dem ganzen Volk. Doch unsere Hohepriester und Führer haben ihn zum Tod verurteilt und ans Kreuz schlagen lassen. Wir aber hatten gehofft, dass er der sei, der Israel erlösen werde. Und dazu ist heute schon der dritte Tag, seitdem das alles geschehen ist. Doch auch einige Frauen aus unserem Kreis haben uns in große Aufregung versetzt. Sie waren in der Frühe beim Grab, fanden aber seinen Leichnam nicht. Als sie zurückkamen, erzählten sie, es seien ihnen Engel erschienen und hätten gesagt, er lebe. Einige von uns gingen dann zum Grab und fanden alles so, wie die Frauen gesagt hatten. Ihn selbst aber sahen sie nicht. Da sagte er zu ihnen: Ihr Unverständigen, deren Herz zu träge ist, um alles zu glauben, was die Propheten gesagt haben. Musste nicht der Christus das erleiden und so in seine Herrlichkeit gelangen? Und er legte ihnen dar, ausgehend von Mose und allen Propheten, was in der gesamten Schrift über ihn geschrieben steht. So erreichten sie das Dorf, zu dem sie unterwegs waren. Jesus tat, als wolle er weitergehen, aber sie drängten ihn und sagten: Bleibe bei uns, denn es wird Abend, der Tag hat sich schon geneigt. Da ging er mit hinein, um bei ihnen zu bleiben. Und es geschah, als er mit ihnen bei Tisch war, nahm er das Brot, sprach den Lobpreis, brach es und gab es ihnen. Da wurden ihre Augen aufgetan und sie erkannten ihn, und er entschwand ihren Blicken. Und sie sagten zueinander:
Brannte nicht unser Herz in uns, als er unterwegs mit uns redete und uns den Sinn der Schriften eröffnete? Noch in derselben Stunde brachen sie auf und kehrten nach Jerusalem zurück. Und sie fanden die Elf und die mit ihnen versammelt waren. Diese sagten: Der Herr ist wirklich auferstanden und ist dem Simon erschienen. Da erzählten auch sie, was sie unterwegs erlebt und wie sie ihn erkannt hatten, als er das Brot brach. Während sie noch darüber redeten, trat er selbst in ihre Mitte und sagte zu ihnen: Friede sei mit euch. Sie erschraken und hatten große Angst, denn sie meinten, einen Geist zu sehen. Da sagte er zu ihnen: Was seid ihr so bestürzt? Warum lasst ihr in eurem Herzen Zweifel aufkommen? Seht meine Hände und meine Füße an. Ich bin es selbst. Fasst mich doch an und begreift. Kein Geist hat Fleisch und Knochen, wie ihr es bei mir seht. Bei diesen Worten zeigte er ihnen seine Hände und Füße. Als sie es aber vor Freude immer noch nicht glauben konnten und sich verwunderten, sagte er zu ihnen: Habt ihr etwas zu essen hier? Sie gaben ihm ein Stück gebratenen Fisch. Er nahm es und aß es vor ihren Augen. Dann sagte er zu ihnen: Das sind meine Worte, die ich zu euch gesprochen habe, als ich noch bei euch war. Alles muss in Erfüllung gehen, was im Gesetz des Mose, bei den Propheten und in den Psalmen über mich geschrieben steht. Darauf öffnete er ihren Sinn für das Verständnis der Schriften. Er sagte zu ihnen: So steht es geschrieben. Der Christus wird leiden und am dritten Tag von den Toten auferstehen, und in seinem Namen wird man allen Völkern Umkehr verkünden, damit ihre Sünden vergeben werden. Angefangen in Jerusalem seid ihr Zeugen dafür. Und siehe, ich werde die Verheißung meines Vaters auf euch herabsenden. Ihr aber bleibt in der Stadt, bis ihr mit der Kraft aus der Höhe erfüllt werdet. Dann führte er sie hinaus in die Nähe von Bethanien. Dort erhob er seine Hände und segnete sie. Und es geschah, während er sie segnete, verließ er sie und wurde zum Himmel emporgehoben. Sie aber fielen vor ihm nieder. Dann kehrten sie in großer Freude nach Jerusalem zurück, und sie waren immer im Tempel und priesen Gott.

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2: Das Evangelium nach Johannes. Der Eintritt des göttlichen Wortes in die Welt. Erstes Kapitel. Im Anfang war das Wort, und das Wort war bei Gott, und das Wort war Gott. Dieses war im Anfang bei Gott. Alles ist durch das Wort geworden, und ohne es wurde nichts, was geworden ist. In ihm war Leben, und das Leben war das Licht der Menschen. Und das Licht leuchtet in der Finsternis, und die Finsternis hat es nicht erfasst. Ein Mensch trat auf, von Gott gesandt, sein Name war Johannes. Er kam als Zeuge, um Zeugnis abzulegen für das Licht, damit alle durch ihn zum Glauben kommen. Er war nicht selbst das Licht, er sollte nur Zeugnis ablegen für das Licht. Das war